0: Weitere Meldungen: A1 Bremen Richtung Osnabrück ist zwischen Dreieck Stur und Wildeshausen Nord wegen eines defekten LKW derzeit gesperrt. A10 Dreieck Barnim Richtung Dreieck Spreeau ist zwischen Rüdersdorf und Erkner wegen einer Ölspur auf der Fahrbahn gesperrt. Und die A63 Mainz Richtung Kaiserslautern ist zwischen Göllheim und Winnweiler wegen einer Baustelle bis 5 Uhr gesperrt. Und die A81 Singen Richtung Stuttgart ist zwischen Kreuz Böblingen-Hulb und Böblingen-Ost wegen eines Schwertransports bis ca. 4 Uhr gesperrt. Ja, das war's. Weiterhin eine gute Fahrt.
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0: Für Sie am Sabbeln ist André Holst und wir rocken uns jetzt durch die Nacht. Heat of the Moment, Asia.

Cat Stevens war das in der ARD-Hitnacht und Neue Tag, der ist jetzt schon 2 Stunden und 11 Minuten jung, Donnerstag, 6. August, da haben wir heute die Löwen Geburtstag, ne? Das heißt Bühne frei für alle, die vielleicht jetzt schon vor dem ersten Kaffee des Tages wissen, dass sie der Hauptcharakter, der Hauptdarsteller sind sozusagen. Ich habe festgestellt, Löwen gelten als selbstbewusst, charmant und ein kleines bisschen allergisch gegen zu wenig Aufmerksamkeit. Also, wenn sie gerade einen Löwen in ihrer Nähe haben, dann schenken sie ihm alle Aufmerksamkeit, die sie haben. Und was ganz besonders wichtig ist, als Geburtstagskind sind sie den ganzen Tag über Geburtstagschef. Sie bestimmen, was ihr Umfeld zu tun hat. Ist tatsächlich so. War bei uns zu Hause immer so. Der Geburtstagschef hat den Hut auf und alle anderen müssen kuschen. Aber Gnade dir Gott, wenn es dann 0 Uhr ist und der Geburtstag zu Ende ist, ja, dann können die anderen zurückschlagen.

0: Roxy Music und Jealous Guy hier in der ARD-Hitnacht. Und jetzt ist es endlich soweit, weil immer wenn wir ARD-Hitnacht haben, da ist er dabei, der Fanclub von Michael Jackson. Es gibt hier einen Michael Jackson Fanclub. Ja, die hören Radio, machen die Nacht zum Tag und lieben es, wenn wir hier in der ARD-Hitnacht einen Song von Michael Jackson haben. Und tata, es ist soweit, ein absoluter Klassiker, Michael Jackson und Billie Jean.
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0: Wohlfühlfaktor 1A hier in der ARD-Hitnacht. Zeit für den Blick auf die Straßen. Kurz nach 3:30, hier ist der Verkehrsservice in der ARD-Hitnacht. Zunächst noch die Gefahreninfo für Hessen. Im Rheingau-Taunus-Kreis zwischen Bad Schwalbach und Taunusstein-Seitzenhahn, da brennt ein größeres Waldstück. In Wiesbaden ist im gesamten Stadtgebiet deutlich Brandgeruch wahrnehmbar. Die Anwohner werden gebeten, Fenster und Türen geschlossen zu halten und Lüftungen abzustellen. Weitere Meldungen von den Straßen: A1 Bremen Richtung Osnabrück ist zwischen Dreieck Stur und Wildeshausen Nord wegen eines defekten LKW gesperrt. A10 Dreieck Barnim Richtung Dreieck Spreeau ist zwischen Rüdersdorf und Erkner wegen einer Ölspur auf der Fahrbahn gesperrt. Und die A63 Mainz Richtung Kaiserslautern ist zwischen Göllheim und Winnweiler wegen einer Baustelle bis 5 gesperrt. Und hier habe ich noch die A81 im Blick. Singen Richtung Stuttgart ist zwischen Kreuz Böblingen-Hulb und Böblingen-Ost wegen eines Schwertransports bis ca. 4 Uhr gesperrt.
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0: Ich bin André Holst, Radio Wauzi und Schnatterbacke. Schön, dass Sie dabei sind. Hello.

Ja, das ist ja immer, ne? Der Riesengong am Schluss von Alphaville, Big in Japan, Big in the Night, sag ich mal. 2.41 Uhr, ARD-Hitnacht. Großes Dankeschön an dieser Stelle nochmal an alle, die uns so viele Mails geschrieben haben und immer wieder in der Konversation mit mir sind. Das finde ich auch ganz gut. Und ich freue mich natürlich ganz besonders. Hier von Bernd Michael ist gerade eine Mail gekommen. Ein guter Freund von mir hieß auch André. Er war Inhaber von einem Brautmoden Geschäft. Ja, Bernd, ich kann versichern, dass ich kein Brautmodengeschäft betrieben habe. Ich bin eine Sappelschnutte und das bin ich von Herzen gern. Obwohl Brautmoden, na, das ist ja auch schon was Feines, ne? So ganz in Weiß mit einem Blumenstrauß. Ja, das ist schon was Feines. Unvergesslich. Ja, man sollte zumindest einmal im Leben geheiratet haben. Oder zweimal. Oder dreimal. Oder, naja, Hauptsache man liebt. Und wenn man einmal verheiratet ist, ist es auch schön. Und wenn man nicht verheiratet ist, kann man ja auch trotzdem glücklich sein.

Das Beste, was die deutsche Musikszene zu bieten hat, kann man packen in die Überschrift Made in Germany. Ne? Made in Germany ist ein Qualitätsmerkmal, ein Qualitätssiegel. Und dafür steht natürlich auch die Musik von Johannes Oerding. Alles brennt, hier in der ARD-Hitnacht.

Da muss ich leider mal raufgehen, aber ich spiele den Song gleich nochmal in aller Ruhe. Alles brennt, Johannes Oerding. ARD Hitnacht, ich habe einen Falschfahrer. Vorsicht bitte auf der B93 Schneeberg-Borna zwischen Mosel und A4. Merane, da kommt Ihnen ein Falschfahrer entgegen. Fahren Sie bitte äußerst rechts und überholen Sie nicht. Auf der B93 Schneeberg-Borna zwischen Mosel und der A4 Merane, da ist ein Falschfahrer unterwegs. Vorsicht bitte in beiden Richtungen. So, und jetzt nochmal, alles brennt. Hier ist Johannes Oerding.

0: Johannes Oerding.
1: Alles brennt. AD Nacht, wir haben 10:50 Uhr. Gleich geht's in die Nachrichten und freue ich mich auf eine weitere Stunde hier mit Ihnen. Und jetzt habe ich einen absoluten Kult-Song. Bei An Angel verwandelt sich jeder Autofahrt, jeder Nachtdienst spontan in ein Kelly-Family-Konzert. Eintritt frei können Sie jetzt hören, hier bei uns im Radio. An Angel, ein Song, der jetzt läuft. Und plötzlich hat jeder im Raum das Bedürfnis, mit engelsgleicher Stimme mitzusingen. Auch die, die eher nach kaputter Nebelhornhupe klingen.

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1: Um 3 Uhr mit Juliette Groß. Nach dem Vorfall mit einer Sprengstoffdrohne am Leipziger Flughafen ist noch unklar, wer dahinter steckt. Bundesinnenminister Dobrindt sprach am Abend vor Ort von einer neuen Gefahrenqualität. Aus der Nachrichtenredaktion Hauke Bülow.
2: Dobrindt zeigte sich überzeugt davon, dass hier professionelle Täter am Werk waren, mit viel Technikwissen und Erfahrung im Umgang mit Sprengstoff. Die Drohnenabwehrtechnik des Flughafens sei nicht in der Lage gewesen, diese Drohne abzuwehren. Trotzdem sei sie gefunden worden und wurde von Spezialisten der Bundespolizei unschädlich gemacht, erklärte der Innenminister. Wer für die Tat verantwortlich ist, um was für einen Sprengstoff es sich handelt und wie die Drohne konstruiert war, all das sei jetzt Teil der Ermittlungen. Die mit Sprengstoff beladene Drohne war in der Nacht zu Mittwoch entdeckt worden.
1: Wegen des Niedrigwassers im Rhein und anderen Flüssen hat Bundesverkehrsminister Bilger heute Wirtschaftsvertreter nach Bonn eingeladen. Die Trockenheit ist für mehrere Branchen ein Problem, weil die Binnenschiffe deutlich weniger Ladung transportieren können. Die frühere Umweltministerin Lemke von den Grünen forderte vor dem Treffen ein grundsätzliches Umdenken. Dem Redaktionsnetzwerk Deutschland sagte sie, das Land werde systematisch entwässert. Es müsse jetzt darum gehen, das Wasser in der Landschaft zu halten und die natürliche Speicherfähigkeit zu erhöhen. Iran und Oman haben sich nach Angaben aus Teheran auf eine neue Schiffsroute durch die Straße von Hormus verständigt. Eine gemeinsame Erklärung zu den zentralen Punkten der Vereinbarung werde derzeit fertiggestellt, sagte der Sprecher des iranischen Außenministeriums. Dadurch könnte der Iran deutlich mehr Kontrolle über die Meerenge bekommen. Die USA waren an den Verhandlungen nicht beteiligt. Noch gibt es keine offizielle Reaktion aus Washington. FIFA-Chef Infantino bleibt wohl im Amt, trotz seiner umstrittenen Investorenpläne. Bei einer Krisensitzung in Marokko hat ihm die Spitze des Fußball-Weltverbandes volle Rückendeckung gegeben. Aus der Nachrichtenredaktion Georg Wolf.
3: Nach dem Treffen in Rabat teilte der Weltverband mit, die anwesenden Mitglieder der Geschäftsleitung, darunter Generalsekretär Grafström, hätten Infantino ihre uneingeschränkte Unterstützung ausgesprochen. Auslöser der Krise war ein mittlerweile verworfener Investorenplan Infantinos. Hier räumte die FIFA nun Fehler ein. Man habe den Mitgliedsverbänden das Gefühl gegeben, vom Prozess ausgeschlossen zu sein. Dafür habe man sich entschuldigt und eine Überprüfung zugesagt. Gleichzeitig schlug der Verband zurück. Man werde keinerlei Angriffe auf die eigene Integrität dulden.
1: Das waren die Nachrichten. Das Wetter in Deutschland. Nachts meist trocken, vereinzelt Schauer, Tiefstwerte 21 bis 12 Grad. Tagsüber freundlich und trocken im Osten und später an der Nordsee Schauer 20 bis 30 Grad. Am Freitag wechselhaft. Es ist 3.03 Uhr.
4: So, und nach den Nachrichten wird es jetzt Zeit für den Blick auf die Straßen. Hier ist der Verkehrsservice in der ARD Hitnacht. Hallo an alle unterwegs. Nochmal die Warnmeldung vor dem Falschfahrer auf der B93 Schneeberg-Borna zwischen Mosel und der A4 Merane. Da kommt Ihnen ein Falschfahrer entgegen. Fahren Sie bitte äußerst rechts, überholen Sie nicht. Wir melden, wenn die Gefahr vorüber ist. Also B93 Schneeberg-Borna zwischen Mosel und der A4 Merane. Da ist ein Falschfahrer unterwegs. Vorsicht bitte in beiden Richtungen. Dann die Gefahreninfo für Hessen im Rheingau-Taunus-Kreis zwischen Bad Schwalbach und Taunusstein-Seitzenhahn, da brennt ein größeres Waldstück. In Wiesbaden ist im gesamten Stadtgebiet deutlicher Brand.

0: 4 Uhr gesperrt. Das war es weiterhin eine gute und störungsfreie Fahrt für Sie.
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0: Diese ARD-Hitnacht kommt aus Magdeburg vom MDR. Ich bin André Holst und wünsche Ihnen einen schönen Donnerstag.

Und hier geht es nochmal raus auf die Straßen. Vorsichten Falschfahrer auf der A5 Karlsruhe-Frankfurt zwischen Bruchsal und Kronau. Da kommt Ihnen ein Falschfahrer entgegen. Fahren Sie äußerst rechts und überholen Sie nicht. Auf der A5 Karlsruhe-Frankfurt zwischen Bruchsal und Kronau ist ein Falschfahrer unterwegs. Vorsicht in beiden Richtungen. Und noch eine Entwarnung. Auf der B93 Schneeberg-Borna ist kein Falschfahrer mehr unterwegs.

Never Walk Alone um 14:15. Hier ist die ARD-Hitnacht aus Magdeburg vom MDR. Und ich liebe ja kuriose Feiertage. Ne? Und heute am 6. August, da haben wir den Wackeln mit den Zehen-Tag. Ne? Da darf man offiziell die Schuhe ausziehen und mit den Zehen wackeln. Im Meeting wirkt das zwar ein bisschen seltsam, aber man kann ja behaupten, man würde internationales Brauchtum pflegen. Ne? Und falls Sie jemand irgendwie beim Schuhausziehen erwischt, einfach souverän sagen, ich feiere einen Feiertag.

0: Busch. Seit 5 Blick auf die Straßen und ich habe gute Nachrichten für alle, die unterwegs sind auf der A5 Karlsruhe-Frankfurt. Kein Falschfahrer mehr zwischen Bruchsal und Kronau. Da haben Sie wieder freie Fahrt.
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Na, erinnern sich noch, Del Hero war das Don't Break My Heart. Ade, nach 3.24 Uhr haben wir es mittlerweile. Der Soundtrack für die Nacht, der wird jetzt besungen, mehr oder weniger, von Chris Rea, Touché d'Amour. Ich wünsche Ihnen einen guten Start in den Donnerstag.

0: Der Verkehrsservice in der ARD Nacht. Hallo an alle unterwegs. Wir haben 3.30 Uhr. Die Entwarnung nochmal für die A5 Karlsruhe-Frankfurt. Da ist kein Falschfahrer mehr zwischen Bruchsal und Kronau unterwegs. Genauso wie auf der B93 Schneeberg-Borna. Auch da kein Falschfahrer mehr zwischen Mosel und A4 Merane. Die Gefahreninfo, die hat Bestand für Hessen im Rheingau-Taunus-Kreis. Da ist zwischen Bad Schwalbach und Taunusstein-Seitzenhahn ein größeres Waldstück in Brand. Im gesamten Stadtgebiet von Wiesbaden ist deutlicher Brandgeruch wahrnehmbar. Die Anwohner werden gebeten, Fenster und Türen geschlossen zu halten und Lüftungen abzustellen. A1 Bremen Richtung Osnabrück ist zwischen Dreieck Stur und Wildeshausen Nord wegen eines defekten LKW gesperrt. A10 Dreieck Barnim Richtung Dreieck Spreeau ist zwischen Rüdersdorf und Erkner wegen einer Ölspur auf der Fahrbahn gesperrt. Und die A63 Mainz Richtung Kaiserslautern ist zwischen Göllheim und Winnweiler wegen einer Baustelle bis 5 gesperrt. Und hier habe ich noch die A81 im Blick. Singen Richtung Stuttgart ist zwischen Kreuz Böblingen-Hulb und Böblingen-Ost wegen eines Schwertransports bis ca. 4 Uhr gesperrt.
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0: Hallöchen, diese ARD-Hitnacht kommt aus Magdeburg vom MDR. Und ich habe festgestellt, ich habe gerade ein Update für mich installiert. Keine Ahnung welches. Ich hoffe. Aber ich bin noch ich.

Peter Schilling. Das war ein bisschen Musik made in Germany. Hier in der ARD-Hitnacht um 3.43 Uhr. Und Sie haben geschrieben, schon wieder eine Mail an die Adresse ard-hitnacht@mdr.de. Und die finde ich echt interessant, weil mich das so ein kleines bisschen auch an die gute, mega alte Radiozeit erinnert. Ich weiß ja nicht, ob Sie auch noch so ein altes Radio haben, an dem man so richtig drehen kann. Ne? Ja, so klingt das. Und ich habe von Gregor eine Mail bekommen, er schreibt, ich habe extra das alte Grundig Music Boy 400 Radio von meinem Vater notdürftig fertig gemacht, um auf Nachtschicht die ARD-Hitnacht zu hören. Das finde ich klasse. Da kramt einer so ein altes Ding raus, stellt es hin, guckt, ob es funktioniert und was kommt raus? Die ARD-Hitnacht. Dabei ist die natürlich richtig frisch, aber es ist doch toll, dass dieses Radio auf jeden Fall die ARD-Hitnacht auch senden kann, dass es eben nicht nur digital ist, sondern auch noch per Antenne funktioniert. Das finde ich ist schon ein Ding. Antenne ist jetzt übrigens eine angebohrte Schraube mit einem Draht und tatatata, es funktioniert. Wir funktionieren auch mit dem richtig schönen Song von Kansas, Dust and the Wind, in der ARD-Hitnacht um genau 3.45 Uhr.

Stay on this road in der ARD-Nacht. Gleich gibt es Nachrichten und dann freue ich mich auf die nächste Stunde. Aber die Helden der Nachtschicht sind ja all die, die wach bleiben. Während der Rest der Welt so tut, als gäbe es nur Tageslicht. Da sind die Kaffeekrieger, die Flurlichtphilosophen und die 3.30 Uhr Morgenproblemlöser. Die mit Humor, Durchhaltevermögen und gelegentlicher Verzweiflung, die einfach mal dafür sorgen, dass alles weiterläuft. Obwohl einiges längst schlafen wollte. Bleiben Sie wach, wir bleiben auch wach und haben den XXL-Verwöhngang eingeknallt und den gibt's jetzt musikalisch. Safe Tonight. Eruption haben wir auch gleich noch mit One-Way-Ticket für Sie.

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1: Um 4 Uhr mit Juliette Groß. Nach dem Vorfall mit einer Sprengstoffdrohne am Leipziger Flughafen ist noch unklar, wer dahinter steckt. Bundesinnenminister Dobrindt sprach am Abend vor Ort von einer neuen Gefahrenqualität. Aus Leipzig, Silvia Stadler.
2: Die Drohne, die am Flughafen Leipzig-Halle gesichtet und unschädlich gemacht wurde, sei mit Sprengstoff ausgestattet gewesen. Es handle sich um einen sehr ernsten sicherheitsrelevanten Vorfall, sagte Bundesinnenminister Alexander Dobrindt am Abend auf einer Pressekonferenz. Die nun logischerweise auftretenden Fragen zur Herkunft der Drohne, der Zusammensetzung des Sprengstoffs und was das Ziel gewesen sei, sollten den weiteren Ermittlungen überlassen bleiben. Man suche noch nach Teilen einer möglicherweise zweiten Drohne, mit der ein Frachtflugzeug zusammengestoßen sein könnte.
1: In Deutschland hat das extreme Niedrigwasser vieler Flüsse noch keine Auswirkungen auf die Energieversorgung. Laut Bundeswirtschaftsministerium gibt es derzeit keine Engpässe bei Öl und Kraftstoffen. Auch Kraftwerke müssten nicht gedrosselt werden. In Ungarn und Rumänien wurden Atomreaktoren heruntergefahren, weil Kühlwasser fehlt. Der neue Verkehrsminister Bilger hat heute zu einem Krisentreffen nach Bonn eingeladen. Das Niedrigwasser im Rhein und anderen Flüssen gefährdet Lieferketten in der Bau- oder Chemieindustrie. Iran und Oman haben sich auf eine neue Route für Handelsschiffe durch die Straße von Hormus geeinigt. Dazu gehören laut iranischem Außenministerium auch Gebühren für Tanker und Frachter. Noch ist allerdings unklar, wie die USA reagieren. Katharina Willinger aus Istanbul.
3: Wenn dieses Modell tatsächlich durchgeht, wir wissen es ja aktuell noch nicht, dann würde das bedeuten, dass das iranische Regime massiv gestärkt wird, nicht nur finanziell. Denn jetzt gerade bei dem Abkommen, was sich abzeichnet, da geht es nicht um den großen Deal, der einen Krieg beenden könnte, wie US-Präsident Trump immer wieder sagt. Es geht nicht ums iranische Atomprogramm, sondern es geht allein um die Öffnung der Straße von Hormus, die vor dem Krieg ja offen war und jetzt mit so einem Modell theoretisch auch ganz offiziell unter die Kontrolle der iranischen Revolutionsgarde fallen könnte.
1: FIFA-Chef Infantino bleibt wohl so gut wie sicher im Amt, trotz seiner umstrittenen Investorenpläne. Bei einer Krisensitzung in Marokko hat ihm die Spitze des Fußball-Weltverbandes voll Rückendeckung gegeben. In einem langen Statement erklärte die FIFA-Geschäftsleitung ihre uneingeschränkte Unterstützung. Gleichzeitig gesteht sie Fehler im Umgang mit dem Projekt ein. Infantinos umstrittener Investorenplan sah vor, die WM-Rechte teilweise zu verkaufen. Das waren die Nachrichten. Das Wetter in Deutschland. Am Tage freundlich im Osten und später an der Nordsee Schauer. Höchstwerte 20 Grad auf den Nordseeinseln bis 30 Grad an der Lausitz. Am Freitag an den Alpen Schauer und Gewitter. Es ist 4.03 Uhr.
4: Hier ist der Verkehrsservice in der ARD-Hitnacht. Hallo an alle unterwegs. Eine Gefahreninfo habe ich für Hessen. Im Rheingau-Taunus-Kreis zwischen Bad Schwalbach und Taunusstein-Seitzenhahn, da brennt ein größeres Waldstück. In Wiesbaden ist im gesamten Stadtgebiet deutlich mit Brandgeruch zu rechnen. Und die Anwohner werden gebeten, Fenster und Türen geschlossen zu halten. Lüftung bitte auch abzuschalten. Weitere Meldung nahe 1 Bremen Richtung Osnabrück ist zwischen Dreieck Stur und Wildeshausen-Nordingen eines defekten LKW gesperrt. Und die A63 Mainz Richtung Kaiserslautern ist zwischen Göllheim und Winnweiler wegen einer Baustelle bis 5 Uhr gesperrt.
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4: Der Tag ist jung, ich nicht. Trotzdem guten Morgen.

0: Nacht, 12 nach 4, Donnerstagmorgen am 6. August. Und danke für Ihre E-Mails. Sie können immer noch schicken, ard-hitnacht@mdr.de. Und per Facebook habe ich eine Nachricht von Friederike aus München bekommen. Sie hat nämlich die Stellung an einer Hotelrezeption in München. Das Hotel möchte aus PR-Gründen nicht genannt werden. Sie ist ganz entspannt, schickt ganz besonders herzliche Grüße an alle Nachteulen und wünscht eine richtig schöne, angenehm ruhige Schicht und einen guten Start in den Tag mit dem Soundtrack für die Nacht und Musik von Toto.
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0: Einzigartig. Tina Turner am Donnerstagmorgen hier in der ARD-Hit-Nacht. Man kann ja schon fast ARD-Hit-Morgen sagen. 4.24 Uhr ist es mittlerweile. Und ja, wenn Sie nachts unterwegs sind mit dem Auto und ich sehe im Verkehr, doch hier und da stockt es ein bisschen, dann sind Sie vielleicht unterwegs, denn wir sind ja noch mittendrin im Sommerferien-Hotspot. Was so viel heißt, ja alles irgendwie, alles ist unterwegs, ne? Hin und her, alle Bundesländer reisen auf einmal. Oder sie stehen im Stau, ne? Tagsüber, wenn Stoßstange an Stoßstange die Autobahn schön machen und unsere Schüler dann lernen, wie eine perfekte Rettungsgasse auszusehen hat.
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0: Das war ein kleiner Segelturn mit Enya hier in der ARD-Hitnacht. Es wird Zeit für den Blick auf die Straßen, denn hier ist der Verkehrsservice in der ARD-Hitnacht um 4.30 Uhr. Guten Morgen. Immer noch die Gefahreninfo für Hessen im Rheingau-Taunus-Kreis zwischen Bad Schwalbach und Taunusstein. Seitzenhahn, da brennt ein größeres Waldstück. Und zwar in Wiesbaden ist im gesamten Stadtgebiet deutlich Brandgeruch wahrnehmbar. Die Anwohner werden gebeten, Fenster und Türen geschlossen zu halten und Lüftungen abzustellen. Der Blick auf die Straßen. A1 Bremen Richtung Osnabrück ist zwischen Dreieck Stur und Wildeshausen Nord wegen eines defekten LKW gesperrt. Und die A63 Mainz Richtung Kaiserslautern ist zwischen Göllheim und Windweiler wegen einer Baustelle bis 5 Uhr gesperrt.
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0: Ganz Deutschland, ein Beat. Ich bin André Holz. Das hier ist Freddie Mercury, The Great Pretender. Ich wünsche dir einen schönen guten Morgen.

0: der Mensch von Grönemeyer. In der ARD Nacht 4:39 und ich habe zwischendurch immer noch mal wieder eine Mail gekriegt, die sich eingeschmuggelt hat. Großes Dankeschön und herzliche Grüße auch an Heidi, die uns über SWR 1 Baden-Württemberg hört. Sie ist immer und gern dabei in der ARD Hitnacht. Und dann kommen Urlaubsgrüße. Ralf schreibt, hallo, während unseres Urlaubs in der schönen sächsischen Schweiz, da tanzen wir immer zur super Musik in der ARD Hitnacht unter Sternenhimmel. Und das ist schön, wenn der Himmel klar ist, man Sterne sehen kann, die Sterne leuchten, während man unten steht und ein bisschen tanzt oder auch schmust. Grüße von Ralf, Lea, Lisa, Carmen und Diana. Großes Dankeschön und noch ganz viel Spaß. Und wenn man Ferien hat oder auch Urlaub hat, dann kann man natürlich auch so eine Nacht zum Tag machen. Herzliche Grüße kommen auch von der Familie Willner. Die sind gerade in Binz auf Rügen, eine meiner Lieblingsinseln natürlich auch. Und sie sind dabei gewesen bei den Störtebeker Festspielen und genießen es. Das ist absolut Kult. Das muss man auch erlebt haben, schreiben sie weiterhin. Eine gute Nacht hier mit der ARD Hitnacht. Und man muss an dieser Stelle sagen, Mittwoch war gestern, damit ist Wochenmitte durch, Bergfest durch und alles, was jetzt kommt, das geht dann schon mal aufs Wochenende.
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Simon & Garfunkel in der ARD Hitnacht. Gleich 10 vor 5. Ach, das wird richtig gut. Musikant gemacht. Jetzt habe ich die Bee Gees alone. Sie sind nicht allein. Sie haben die ARD Hitnacht. Und für alle, die uns jetzt verlassen, ich wünsche einen richtig schönen Donnerstag. Gute Unterhaltung mit ihren Landesprogrammen und den Lieblingsmenschen, den Menschen, die man mag.

Da muss ich leider rauf, denn wir haben Falschfahrer auf der B2 mitten Waldweilheim zwischen B23 Garmisch-Partenkirchen Nord und Tunnel Oberau. Da kommt Ihnen ein Falschfahrer entgegen. Fahren Sie bitte äußerst rechts und überholen Sie nicht. Wir melden, wenn die Gefahr vorüber ist. Auf der B2 mitten Waldweilheim zwischen B23 Garmisch-Partenkirchen Nord und Tunnel Oberau ist ein Falschfahrer unterwegs. Vorsicht bitte in beiden

0: So, dann geht's jetzt hinein in diesen Donnerstagmorgen. Hier ist Ihr Frühstücksclub. Es ist jetzt 5 Uhr.
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0: Nach 4 Wochen Pause wird heute der Prozess zum Tod des 8-jährigen Fabian aus Güstrow fortgesetzt. Marlen Pagel, was ist da heute geplant?
2: Das Landgericht Rostock will erneut mehrere Zeugen befragen. Die Schwester der Angeklagten zum Beispiel soll aussagen, ein Förster, ein Hufschmied und ein Sachverständiger des Bundeskriminalamtes. Die Staatsanwaltschaft wirft der Angeklagten vor, Fabian im Oktober 2025 erstochen und den Leichnam anschließend in Brand gesetzt zu haben. Bundesinnenminister Dobrindt hält den Vorfall mit einer Sprengstoffdrohne am Flughafen Leipzig-Halle für einen Anschlag von hochprofessionellen Tätern. Dabei schließt er auch, so wörtlich, fremde Mächte als Drahtzieher nicht aus. Drohnensichtungen an deutschen Flughäfen gab es schon öfter, es wurde aber noch nie Sprengstoff gefunden. Der Rostocker Wasserspringer Ole Rösler hat bei der Schwimmeuropameisterschaft in Paris Silber gewonnen. Der 18-Jährige musste sich im Mixed-Synchronwettbewerb vom 10-Meter-Turm mit Pauline Pfeiff nur dem Duo aus der Ukraine geschlagen geben.
0: So, das Wetter für uns in Mecklenburg-Vorpommern mit Dania.
3: Ja, und in den letzten Tagen war es ja so schwül. Das ist heute weg. Also diese Schwüle, es wird definitiv angenehmer und noch nicht mal ganz so heiß. Also Höchstwerte zwischen 24 und 27 Grad. Dazu ein freundlicher Mix aus Sonne und Wolken. Jetzt gerade 20 Grad in Schwerin, 19 Grad in Marnitz und 19 Grad in Usedom-Stadt. Und der 3-Tage-Trend, der bleibt insgesamt sehr sommerlich. Morgen und am Sonnabend allerdings so ein kleines bisschen abgekühlter. Sonntag wird es dann wieder heiß.
0: NDR 1 Radio MV mit dem zuverlässigsten Verkehrsservice für uns in Mecklenburg-Vorpommern. Die Straßen sind frei. Sehr gut. Machen Sie trotzdem nicht zu schnell. Es wird geblitzt.
3: Auf der A14 Richtung Karstädthöhe Platerberg, dann A24 Richtung Berlin hinter Mayenburg, A24 Richtung Hamburg zwischen Zarrentin und Gudow, B96 Lietzow Richtung Bergenhöhe Rahlswiek, B96 Höhe Parkplatz Rügenblick beidseitig, B103 am Ortseingang Warnemünde, B105 in Rheinberg Richtung Stralsund, B192 im Ortsausgang Ausgang Wulkenzin Richtung Penzlin, B192 in Sito Richtung Malchow, dann zwischen Bansin und Benz Höhe Alt-Salentin in Drehen-Krögen Richtung Ludwigslust und in Zarrentin bei der Baustelle aus Wittenburg kommt.
0: Staus, Blitzerunfälle melden Sie kostenlos bei uns in der App oder unter 0800 59 99 100.
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0: Gliwitz
2: und Boltenhagen.
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0: Tja, ist halt noch früh, ne? 2 Minuten nach 5.
4: Bring bitte 5 Liter Kaffee zum Wachwerden.
0: Ja, ja, genau.
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0: 18 Minuten nach 5. Schön, dass Sie jetzt schon so früh mit dabei sind. Hier ist Ihr Frühstücksclub bei NDR 1 Radio MV mit Dania Behm und Nils Sörens.
1: Und mit unserem Telefonspaßvogel Live Tennemann natürlich. Der ruft an bei Ingrid Böttcher in der Pension Böttcher in Brenz bei Neustadt-Glewe. Vorsicht live.
2: Pension Böttcher.
3: Ja, guten Tag. Friedhof Feder. Wir haben ja bei Ihnen übernachtet. Ist schon eine Weile her. Und das Kissen, auf dem ich geschlafen habe, das war so gut. Wie soll ich sagen? Naja, das habe ich ja damals bei Ihnen mitgenommen.
2: Wie können Sie mein Kissen mitnehmen?
3: Ja,
2: das gibt's doch wohl gar nicht.
3: Ich habe es ausgetauscht.
2: Also sagen Sie, eigentlich ist das ja mal ein Fall für die Polizei, ne? Und für die Öffentlichkeit.
3: Naja, das muss ja keiner wissen. Das Problem ist jetzt, dass meine Frau Ines mein Kissen, das ja von Ines ist, total toll findet. Und jetzt würde ich gern für meinen Ines auch noch ein Kissen von Ihnen haben.
2: Ach, das glaube ich jetzt aber nicht. Meinen Sie, das ist im Ernst, oder?
3: Ja, ich habe das Schöne von Ihnen ja mitgenommen und Ines möchte jetzt auch so ein Kissen.
2: Sagen Sie mal.
3: Können Sie mir das zweite Kissen nicht einfach zuschicken, ja?
2: Also.
3: Ich nenne Ihnen meine Adresse.
2: Sie brauchen mir Ihre Adresse nicht geben und wenn, dann würde ich Sie verfolgen, um mein Kissen wieder zurückzubekommen.
3: Und diese eine schöne Federzudecke, können Sie uns davon sonst ein Exemplar zuschicken?
2: So, jetzt ist aber genug, jetzt reicht mir das. Jetzt ist Schluss hier.
3: Warum Schluss?
2: Ich hole Sie jetzt gleich durch die Leitung und dann reden wir das vor Ort aus.
3: Sind Sie sauer?
2: Ja, aber wie?
3: Hier ist Live Tennemann, Vorsicht, live.
2: oh wei, das gibt's doch wohl gar nicht.
3: Doch.
2: So was Freches.
4: Vorsicht live.
2: Haben Sie mich reingelegt, das ist ja was.
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1: Guten Morgen, hier ist Ihr Frühstücksclub. Es ist jetzt 5:30.
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1: Ja, knapp ein Monat war Pause. Von heute an geht er dann weiter. Der Mordprozess um den Tod des kleinen Fabian aus Güstrow. Marlen Pagel, was wird denn da heute Thema sein?
2: Ja, unter anderem geht es um das Alibi der Angeklagten Gina H. Einzelheiten von Dennis Mollenhauer im Ostseestudio.
3: Der Hufschmied, der am Tag von Fabians Verschwinden bei Gina H. und ihren Pferden gewesen ist, macht heute seine Aussage. Es wird darum gehen, wie lange er an dem Tag dort gewesen ist und wie groß dementsprechend das Zeitfenster von Gina H. gewesen wäre, um die Tat zu begehen. Außerdem geht es wieder um die Chatverläufe und Sprachnachrichten der Angeklagten. Das Bundeskriminalamt hat eine sogenannte Kommunikationsanalyse durchgeführt, also zum Beispiel geguckt, wie Gina H. mit wem geschrieben hat. Im Prozess war in dem Zusammenhang schon einmal Thema, dass sie Fabians Vater in ihrer Beziehung selten wirklich liebevolle Worte geschrieben hat.
2: Bundesinnenminister Dobrindt hält den Vorfall mit einer Sprengstoffdrohne am Flughafen Leipzig-Halle für einen Anschlag von hochprofessionellen Tätern. Dabei schließt er auch fremde Mächte als Drahtzieher nicht aus. Der CSU-Politiker hat sich am Abend mit den Chefs der deutschen Sicherheitsbehörden zu einer Lagebesprechung getroffen. Die Drohne war in der Nähe einer ukrainischen Frachtmaschine geortet worden. Leipzig-Halle ist ein Drehkreuz für Militärtransporte. Drohnensichtungen an deutschen Flughäfen gab es schon öfter. Es wurde aber noch nie Sprengstoff gefunden. Der Präsident der IHK Neubrandenburg für das östliche Mecklenburg-Vorpommern, Hennige, bleibt im Amt. Er vertritt die IHK vorerst aber nicht mehr in rechtlichen Belangen. Das hat das IHK-Präsidium am Nachmittag in einer Sondersitzung beschlossen. Aus der Aktuell-Redaktion Frank Schwarz.
4: Grund sind Vorwürfe in einem ARD-Beitrag vom 28. Juli. Darin wirft ein Auszubildender aus Indonesien dem Hotelier Hennige vor, in dessen Hotel auf Usedom ausgebeutet worden zu sein. Er habe kaum Ausbildungsinhalte vermittelt bekommen, sondern vor allem Hilfsarbeiten ausführen müssen, so der Azubi. Die Rechtsaufsicht des Wirtschaftsministeriums soll nun die Vorwürfe prüfen oder eine geeignete Stelle dafür benennen. Hennige sagte auf Anfrage des NDR, er wolle sich wegen der rechtlichen Prüfungen nicht zu den Vorwürfen äußern. In anderen Medien hatte er zuvor von Falschbehauptungen und unzulässigen Mutmaßungen gesprochen.
2: In Pütnitz bei Ribnitz-Damgarten startet das Pangea-Festival. In den kommenden Tagen werden mehr als 15.000 Besucher erwartet. Der Großteil reist heute an. Jeanette Lindemann aus dem Vorpommern-Studio mit Einzelheiten.
5: Auf mehreren Bühnen werden unterschiedliche Musikstile zu hören sein. Soul, Jazz und Hip-Hop zum Beispiel. Insgesamt können 15 Sportarten ausprobiert werden. Es gibt eine Wasserwelt, eine Rollschuhbahn sowie 13.000 Workshop-Plätze. Unter anderem für Kreatives, Sportliches und Spielerisches. Gefeiert wird rund um die Uhr. Zwischen der Station Ribnitz-Damgarten West und dem Festivalgelände verkehren Shuttlebusse. Auf den Straßen kann es sehr voll werden. Die Polizei empfiehlt deshalb, die ausgeschilderten Ausweichrouten zu nutzen.
1: So, das Wetter für uns in Mecklenburg-Vorpommern mit Dania.
6: Ja, das freut mich sehr, weil es wird heute nämlich ein bisschen angenehmer als in den letzten Tagen. Es wird nicht mehr so schwül werden. Mhm. Und auch nicht mehr ganz so heiß. Also die 30 Grad kriegen wir heute nicht. Die Höchstwerte liegen so zwischen 24 Grad im Westen des Landes, 27 Grad im Osten des Landes. Dazu gibt es einen freundlichen Mix aus Sonne und Wolken. Also das wird schön heute. Jetzt im Moment 17 Grad in Großschwansee, 18 Grad in Heiligendamm, 19 Grad in Klink an der Müritz. Der 3-Tage-Trend, es bleibt auch insgesamt sommerlich. Morgen und Sonnabend aber noch mal ein bisschen abgekühlter. Sonntag wird es dann wieder heiß.
1: 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Das sieht gut aus, die Straßen sind frei.
6: Geblitzt wird aber, und zwar auf der A14 Richtung Karstadt, Höhe Platerberg, A24 Richtung Berlin, hinter Mayenburg, A24 Richtung Hamburg, zwischen Zarrentin und Gudow, B96 Lietzow Richtung Bergen, Höhe Ralswiek, B96 Höhe Parkplatz Rügenblick, beidseitig, B103 am Ortseingang Warnemünde, B105 in Rheinberg Richtung Stralsund, B192 im Ortsausgang Wulkenzin Richtung Richtung Penzlin, B192 in Sito Richtung Malchow. Wie lange habe ich noch?
1: 40 Sekunden.
6: Oh, das kriegen wir hin. Zwischen Bansin und Benz, höher als Salentin, in Drehenkrögen Richtung Ludwigslust und in Sarrentin bei der Badestelle aus Wittenburg kommt.
1: Dachte ich, starte schon mal. Die Musik ist so schön, oder? Ja, wenn Sie was sehen auf den Straßen, klingeln Sie immer gerne durch. 0800 59 59 100, das ist die eine Möglichkeit. Oder Sie schicken eine Nachricht über die NDR-MV-App. Die Nachrichten landen direkt hier bei uns im Studio.
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1: Ja, das ist der Donnerstagmorgen. Hier ist Ihr Frühstücksclub mit Daniel Wehm, mit Marilyn Pagel, mit Nils Sörens und mit den meisten 80ern. Das hier ist ein Kulthit von OMD. Talking loud and clear.

0: Tja, ein Monat war Pause, jetzt geht er weiter, der Prozess im Fall Fabian. Und wir hier bei NDR1 Radio MV begleiten das natürlich weiter. Es geht um diese schreckliche Tat. Der 8-jährige Junge aus Güstrow wurde grausam getötet. Angeklagt ist die Freundin des Vaters, Gina H.
1: Der Dennis Mollenhauer aus unserem Ostseestudio ist einer der Reporter, die diesen Prozess für uns verfolgen. Dennis, heute geht's weiter, aber vorher einmal als kleine Zusammenfassung nur. Was ist denn bei dir persönlich besonders hängen geblieben?
2: In Erinnerung geblieben ist mir auf jeden Fall die Aussage von Fabians Vater, dass er an die Unschuld von Gina H. glaubt und dass die beiden jetzt tatsächlich wieder ein Paar sind. Dann noch ganz viele Sprachnachrichten und Chatverläufe von der Angeklagten mit auch widersprüchlichen Aussagen, teils zu ihrem Alibi. Und auch die Einschätzungen von Experten, also zum Beispiel, dass Fasern von Klamotten, die an Fabians Leichnam gefunden wurden, zu Hosen von Gina H. passen würden.
0: Okay, und Gina H., also die Angeklagte, die will sich ja nun doch noch selbst äußern, allerdings erst Ende des Monats. Was passiert denn erstmal heute im Gerichtssaal?
2: Unter anderem soll heute ein Hufschmied aussagen und da wird es darum gehen, wie lange er am Tattag bei Gina H. und ihren Pferden gewesen ist und damit auch wieder um das Alibi der Angeklagten. Außerdem sagt die Schwester von Gina H. aus, sowie ein Experte vom Bundeskriminalamt. Das BKA, das hat nämlich die Chats und das Chatverhalten von Gina H. analysiert.
1: Also heute geht der Prozess im Fall Fabian weiter. Unsere Reporter sind natürlich weiter für uns im Gerichtssaal und fassen dann auch jeden Verhandlungstag in einer Podcast-Folge zusammen. Das Ganze heißt NDR im Fokus, der Fall Fabian. Alle neuen und bisherigen Folgen finden Sie online in der App ARD Sounds.
0: Jetzt ist es 5:42 Uhr. Kommen Sie gut hinein in diesen Donnerstagmorgen.

0: Immer gemeinsam für uns in Mecklenburg-Vorpommern. Das ist die Devise hier im Frühstücksclub bei NDR 1 Radio MV. Mittlerweile aber auch, und das ist ganz schön, gelebte Praxis bei uns im Land.
1: Ja, Nils Fahlpahl aus Kritzkow hat nämlich bei uns angerufen und er wollte Danke sagen an Ersthelfer. Sein Sohn hatte letzte Woche nämlich einen schweren Fahrradunfall, also wirklich inklusive Schädel-Hirntrauma, ja, richtig übel. Ja. Der hat aber wirklich ganz schnell Hilfe bekommen.
2: Nach unserem Kenntnisstand hat ein älterer Herr aus einem Seniorenwohnsitz den Notruf abgesetzt und es hat ein Ehepaar oder vermeintlich ein Ehepaar dem Jungen geholfen, dort erste Hilfe geleistet, bis der RTW da war. Und insofern sind das für uns ja unbekannte Leute. Wir möchten aber trotzdem nicht versäumen, ganz, ganz herzlich Dankeschön zu sagen, dass die Leute dort vor Ort eingesprungen sind.
0: Tja, und vielleicht haben die das ja jetzt auch gehört und dann ist das Dankeschön angekommen. Und das Gute ist auch, der Sohn, der ist mittlerweile wieder auf den Beinen und raus aus dem Krankenhaus. Und da wünschen wir natürlich auch weiterhin gute Genesung, gute Besserung, immer gemeinsam für uns in Mecklenburg-Vorpommern.

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1: Guten Morgen, hier ist Ihr Frühstücksclub, es ist 6 Uhr.
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1: Im vergangenen Oktober ist der 8-jährige Fabian aus Güstrow gewaltsam ums Leben gekommen. Heute geht der Mordprozess am Landgericht Rostock weiter. Marilyn Pagel, was steht da heute im Mittelpunkt?
3: Es geht um Chat- und Sprachnachrichten der Angeklagten Gina H. Auf ihrem Handy sind ja sehr viele Nachrichten gefunden worden. Die waren ja auch schon mehrmals Thema im Prozess. Heute ist ein Polizeiexperte geladen, der das alles, ich sag mal, mehr generell ausgewertet hat. Dennis Mollenhauer im Ostseestudio. Wie müssen wir uns das vorstellen?
4: Im Zusammenhang mit einer sogenannten Kommunikationsanalyse. Das Bundeskriminalamt hat die Chatverläufe von Gina H. nämlich analysiert, also geguckt, wie sie allgemein und auch mit den jeweiligen Personen geschrieben hat. Die Analyse wurde im bisherigen Prozess schon einmal kurz angerissen. Da ging es dann darum, dass Gina H. dem Vater von Fabian in der Beziehung der beiden ja selten wirklich liebevolle Worte geschrieben hat. Außerdem soll heute noch die Schwester der Angeklagten aussagen, sowie der Hufschmied, der am Tag von Fabians Verschwinden bei Gina H. und ihren Pferden gewesen ist. Da geht es dann um das Alibi der Angeklagten.
3: Seit rund 4 Monaten gilt an den Tankstellen die 12-Uhr-Regel. Nur zu dieser Uhrzeit darf einmal am Tag der Preis angehoben werden. Nach Recherchen des Südwestrundfunks sind aber im Juli deutschlandweit tausende mutmaßliche Verstöße registriert worden. Nur in seltenen Fällen ermitteln die Behörden. Andreas Hein berichtet aus Baden-Baden.
5: Es geht um tausende Verstöße, und zwar nicht solche, die sich ein paar Minuten vor oder nach dem erlaubten Zeitfenster abspielen, sondern Preiserhöhungen Stunden später oder früher, teilweise mehrmals täglich. Die Datenanalyse zeigt, dass seit April deutschlandweit fast 250.000 Prüffälle aufgelaufen sind. Jedem Einzelnen müsste aufwendig nachgegangen werden. Der Leiter der Spritpreis-Taskforce der Bundesregierung Zorn teilt dazu mit, dass die Strafen so bemessen sind, dass sich Verstöße nicht lohnen. Mit 55 Euro Bußgeld pro Fall geht das Land Niedersachsen seit Juli dagegen vor. Der ADAC hält es für fraglich, ob das abschreckend genug ist. Der Rahmen für Bußgelder reicht bis 100.000 Euro.
3: Iran und Oman haben sich auf eine neue Schiffsroute durch die Straße von Hormus verständigt. Eine gemeinsame Erklärung zu den zentralen Punkten der Vereinbarung werde derzeit fertiggestellt, sagte der Sprecher des iranischen Außenministeriums. Demnach sollen Frachter und Tanker auf einer nördlichen Route durch iranische Hoheitsgewässer in die Straße von Hormus einfahren. Vom Persischen Golf zurück soll es durch omanische Gewässer gehen. Der Iran würde dadurch deutlich mehr Kontrolle über die Meerenge bekommen. Die USA waren an den Verhandlungen nicht beteiligt. Noch gibt es auch keine offizielle Reaktion aus Washington. Bei der Schwimm-Europameisterschaft in Paris hat der Rostocker Ole Rösler zusammen mit Vize-Weltmeisterin Pauline Pfeiff eine Silbermedaille gewonnen. Das Team bescherte den deutschen Wasserspringern damit das insgesamt 6. Edelmetall. Lars Becker berichtet aus der Sportredaktion.
6: Pauline Pfeiff hat ihren beiden Medaillen bei der Europameisterschaft in Paris eine dritte hinzugefügt. Nach 2x Silber im Solo und im Synchron vom 10-Meter-Turm holte die Berlinerin auch mit ihrem Rostocker Partner Ole Rösler im 3. Turmwettbewerb Synchron-Mixed Silber. In einer Konkurrenz mit nur 6 Teams kämpfte das neu zusammengestellte deutsche Duo mit der Ukraine um Gold und Silber. Vor dem letzten Durchgang lagen Pfeiff Rösler nur 3 Punkte hinter den Konkurrenten. Die Ukraine legte mit hoher Wertung vor. Pfeiff Rösler, lautstark angefeuert von der DSV-Schwimmjugend, konnten trotz eines starken letzten Sprungs nicht mehr kontern. Bei der WM in Singapur hatte Pfeiff mit Silber vom Turm die einzige deutsche Medaille geholt. Rösler, großes Vorbild, der britische Superstar Tom Daley hatte bei der letzten deutlich schwächer besetzten EM in Belek 3x Silber gewonnen.
1: So, Sie haben die vergangenen Tage auch sehr geschwitzt und geklebt. Dann haben wir gute Nachrichten für Sie. Das Wetter für uns in Mecklenburg-Vorpommern heute nicht mehr so schwül, ne?
7: Ja, genau, wird angenehmer. Also heute maximal noch 27 Grad im Osten des Landes, 24 Grad im Westen. Und du hast es schon gesagt, es ist halt einfach nicht mehr so schwül und so drückend. Es gibt einen freundlichen Mix aus Sonne und Wolken, also baden geht natürlich trotzdem. Jetzt im Moment 17 Grad in Wismar, 15 Grad derzeit in Bad und 19 messen wir in Teterow. Der 3-Tage-Trend, es bleibt insgesamt sehr sommerlich. Morgen und Sonnabend allerdings ein bisschen abgekühlt, da sind wir maximal bei Mitte 20 Grad. Sonntag wird es dann wieder heißer.
1: 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Die B104 ist gesperrt zwischen Alt-Kebelig und Neu-Kebelig. Sperrung in beiden Richtungen. Da hat es einen Unfall gegeben. Wir fragen direkt nach bei der Polizei, wie lange das dauert. Und dann hören Sie es sofort hier bei uns.
7: Geblitzt wird auf der A14 Richtung Karstädt, Höhe Parkplatz Platerberg. A24 Richtung Berlin hinter Mayenburg und Richtung Hamburg zwischen Zarrentin und Gudow. B96 Lietz zur Richtung Bergen, Höhe Ralswiek. B96 Höhe Parkplatz Rügenblick beidseitig. Dann die B B103 am Ortseingang Warnemünde, B105 in Rheinberg Richtung Stralsund, B192 im Ortsausgang Wulkenzin Richtung Penzlin, dann die B192 in Sito Richtung Malchow, zwischen Bansin und Benz Höhe Alt-Salentin, in Drehenkrögen Richtung Ludwigslust und in Zarrentin bei der Badestelle aus Wittenburg kommt.
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2: 100. 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
7: Guten Morgen. In Tessin.
1: Guten Morgen in Wittenburg.
3: Und in Prohn.
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1: Und mit der besten Musik auf geht's hinein in diesen Donnerstagmorgen mit einem der meisten 80er für Mecklenburg vor.

0: Ja, wenn im Land gemeinsam angepackt wird, dann sind wir da. Der NDR in Mecklenburg-Vorpommern, wir von NDR 1 Radio MV unterstützen doch die Vereine bei uns im Land. Jeden Monat gibt es hier bei uns im Frühstücksclub bis zu 2000 Euro für einen Verein in Mecklenburg-Vorpommern.
1: Ja, und heute dann hoffentlich für den Fußballverein BSV 95 Krusenfelde aus der Nähe von Jarmen. Die sollen nämlich in 5 Minuten 20 Treffer an einer Torwand erzielen.
0: Ja.
1: Ja, der Vereinsvorsitzende ist Thilo Pohlmann. Thilo, habt ihr jetzt schon geübt?
2: Ja, wir sind mächtig dabei. Wir schwitzen bei den Temperaturen. Wir haben auch schon mächtig geübt und haben festgestellt, die Aufgabe ist doch gar nicht so einfach und hoffen, dass dann noch viele kommen, dass die Chance relativ hoch ist, die Aufgabe zu lösen.
0: Ja, weil jeder halt auch nur einmal schießen darf. Das heißt, ihr braucht da ordentliche Leute.
2: Na aber ja, bisher sind wir knapp 70. Gestern haben wir mal so gemacht, 5 Minuten. Sind wir leider nur auf 11 gekommen, Treffer. Leider zu wenig. Deswegen brauchen wir noch ganz, ganz, ganz viele Leute, die uns dabei unterstützen. Aber wir sind ja trotzdem guter Dinge, dass das trotzdem machbar ist.
0: Ja, natürlich, weil da alle zusammenhalten, immer gemeinsam für uns in Mecklenburg-Vorpommern, immer gemeinsam für die Vereine bei uns im Land.
1: Ja, jetzt ist es aber mittlerweile so, dass unsere Vereinsaufgabe irgendwie ja auch immer zur Dorfparty wird. Das eskaliert da ja manchmal. Seid ihr auch vorbereitet, oder?
2: Wir haben jede Menge organisiert. Wir haben eine Hüpfburg vor Ort, wir haben den Grill angeschmissen. Die Feuerwehr wird mit da sein und Musik, denke ich mal, werden wir mitbringen.
0: Das machen wir auf jeden Fall. Wer macht mit beim Torwandschießen, damit sich der BSV 95 Krusenfelde heute 2000 Euro sichert? Thilo, du darfst jetzt gerne nochmal aufrufen.
2: Ja, ab 15 Uhr nach Krusenfelde auf dem Sportplatz könnt ihr gerne nochmal üben, bis wir sagen, jetzt geht's los. Und ja, kommt einfach vorbei.
0: Alle hin da!

0: 6.16 Uhr und nochmal kurz der Hinweis für die Straßen auf der B104, da haben wir eine Sperrung und zwar zwischen Altkäbelig und Neukäbelig kommt man nicht mehr durch, da hat es einen Unfall gegeben.
1: Ja, 16 Minuten nach 6 der Frühstücksclub, hier Daniel Behm, Nils Sörens. Heute geht's los in Rostock, eine der größten Partys bei uns im Land, die Hanse Sale startet und morgen holen wir vom NDR in Mecklenburg-Vorpommern ihn ja auf die Bühne, Michael Schulte.
0: Kostenlose Michael-Schulte-Konzert dann am Freitagabend im Stadthafen. Das ist wirklich ein Highlight. Dagmar Amm in unserem Ostseestudio, was sind denn die weiteren Höhepunkte?
2: Ganz klar natürlich die 120 Schiffe, die angereist sind und die bereits im Stadthafen und in Warnemünde festgemacht haben. Da sind natürlich ganz viele Segelschiffe dabei, alte Bekannte zum Teil für jene, die öfter auf der Sail sind. Die Albert Johannes zum Beispiel, ein Gaffelschoner, ist zum 34. Mal dabei. Es gibt schon heute Abend vor Warnemünde ein Begrüßungsfeuerwerk, das von einem Ponton auf der Ostsee ausgezündet wird. Musik, Filme, 6 große Bühnen sind aufgebaut und unzählige kleine. Die ganze Stadt zwischen Stadthafen und Warnemünde mit Iger Park und Gelsdorf wird eigentlich eine Erlebnismeile. Und natürlich können sich alle Gäste auch selbst ein besonderes Erlebnis verschaffen, indem sie mitsegeln. Auf 30 Schiffen ist heute noch Platz. Auch der Dampfeisbrecher Stettin nimmt Gäste mit. Das kann man auch nicht jeden Tag haben.
1: Ja, genau wie eine Ausfahrt mit dem historischen Segelschiff Matilda. 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

0: 6.21 Uhr ist es.
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2: Wie klingt Frieden für Sie? Wie klingt eigentlich Frieden? Ist er ein Ton, eine Melodie? Ist er die Stille? Klingt er wie eine Orgel in der Kirche oder manchmal frage ich mich das wie das Schnurren einer Katze? Klingt der Frieden wie Kinderlachen, wie Schlagermusik oder der Ruf des Kranichs bei uns auf dem Acker? Klingt er wie einlaufendes Badewasser? Wie das Atmen des liebsten Menschen neben dir im Bett? Oder klingt der Frieden vielleicht wie der Sonntagmorgen und wie die Frage, willst du noch Kaffee? Bei uns in Bützow hat der Frieden einen Ton mehr bekommen. Eine recht neue Glocke für die Stiftskirche, die hat den Frieden zum Thema und die trägt eine lateinische Inschrift. Orex Glorie Christe, veni cum pace. O König der Herrlichkeit Christus, komm zu uns mit Frieden. Das ist ein uraltes Glockengebet. Die Glocke ist die größte bei uns oben im Kirchturm und die wiegt 1,5 Tonnen. Das mit dem Frieden ist also keine leichte Sache. Von Jesus wird erzählt, dass er das besonders gut konnte mit dem Frieden. Der hat uns den Frieden vorgemacht. Selig sind die Friedfertigen, sagt er, denn sie werden Gottes Kinder heißen.
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Ah, Sie sind heute Morgen jetzt um 6.25 Uhr vielleicht noch so ein bisschen müde. Kommen Sie, das kriegen wir auch heute Morgen gemeinsam hin. Hier im Frühstücksclub bei NDR 1 Radio MV mit der besten Musik und den meisten 80ern. Und der hier hilft auf jeden Fall gut in diesen Donnerstagmorgen zu kommen. Wie schön. Kylie Minogue, I should be so lucky. Guten Morgen.

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2: Tja, schön, dass Sie mit dabei sind. Sie hören den Frühstücksclub. So, ein paar Sekunden noch, dann ist es 6.30 Uhr, 6:30.
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2: Ja, knapp einen Monat war Pause. Von heute an geht er weiter. Der Mordprozess um den Tod des kleinen Fabian aus Güstrow. Marlen Pagel, was wird heute Thema sein?
3: Unter anderem geht es um das Alibi der Angeklagten Gina H. Einzelheiten von Dennis Mollenhauer im Ostseestudio.
4: Der Hufschmied, der am Tag von Fabians Verschwinden bei Gina H. und ihren Pferden gewesen ist, macht heute seine Aussage. Es wird darum gehen, wie lange er an dem Tag dort gewesen ist und wie groß dementsprechend das Zeitfenster von Gina H. gewesen wäre, um die Tat zu begehen. Außerdem geht es wieder um die Chatverläufe und Sprachnachrichten der Angeklagten. Das Bundeskriminalamt hat eine sogenannte Kommunikationsanalyse durchgeführt, also zum Beispiel geguckt, wie Gina H. mit wem geschrieben hat. Im Prozess war in dem Zusammenhang schon einmal Thema, dass sie Fabians Vater in ihrer Beziehung selten wirklich liebevolle Worte geschrieben hat.
3: Nach dem Vorfall mit einer Sprengstoffdrohne am Leipziger Flughafen ist noch unklar, wer dahinter steckt. Bundesinnenminister Dobrindt sprach am Abend vor Ort von einem sehr ernsten Vorfall. Aus Leipzig, Silvia Stadler.
5: Sei dankbar für das professionelle Vorgehen bei der Entschärfung und dass dabei keine Personen zu Schaden gekommen seien. Die nun logischerweise auftretenden Fragen zur Herkunft der Drohne, der Zusammensetzung des Sprengstoffs und was das Ziel gewesen sei, sollten den weiteren Ermittlungen überlassen bleiben. Das erst vor kurzem geschaffene gemeinsame Drohnenabwehrzentrum, die Generalstaatsanwaltschaft Sachsen und das Landeskriminalamt würden eng zusammenarbeiten, erklärte auch Sachsens Innenminister Armin Schuster. Man suche noch nach Teilen einer möglicherweise zweiten Drohne, mit der ein Frachtflugzeug zusammengestoßen sein könnte.
3: Nach Vorwürfen gegen den Präsidenten der IHK Neubrandenburg, Hennige, gab es gestern eine Sondersitzung des Präsidiums. Danach bleibt Hennige im Amt, vertritt die IHK vorerst aber nicht mehr in rechtlichen Belangen. Frank Schwarz berichtet aus der Aktuell-Redaktion.
6: Grund sind Vorwürfe in einem ARD-Beitrag vom 28. Juli. Darin wirft ein Auszubildender aus Indonesien dem Hotelier Hennige vor, in dessen Hotel auf Usedom ausgebeutet worden zu sein. Er habe kaum Ausbildungsinhalte vermittelt bekommen, sondern vor allem Hilfsarbeiten ausführen müssen, so der Azubi. Die Rechtsaufsicht des Wirtschaftsministeriums soll nun die Vorwürfe prüfen oder eine geeignete Stelle dafür benennen. Hennige sagte auf Anfrage des NDR, er wolle sich wegen der rechtlichen Prüfungen nicht zu den Vorwürfen äußern. In anderen Medien hatte er zuvor von Falschbehauptungen und unzulässigen Mutmaßungen gesprochen.
3: Der Rostocker Wasserspringer Ole Rösler hat bei der Europameisterschaft in Paris Silber gewonnen. Der 18-Jährige musste sich im Mixed-Synchronwettbewerb vom 10-Meter-Turm mit Pauline Pfeiff nur dem Duo aus der Ukraine geschlagen geben. Für Pfeiff war es bereits die dritte Silbermedaille bei dieser EM.
2: Tja, und falls Sie heute auch ins Wasser wollen, dann hören Sie mal das Wetter für uns in Mecklenburg-Vorpommern.
7: Ja, das wird super. Wir kriegen einen ganz freundlichen Mix aus Sonne und Wolken heute. Und es wird nicht mehr so schwül und auch nicht mehr ganz so heiß wie in den letzten Tagen. Also die Höchstwerte liegen so zwischen 24 Grad im Westen und 27 Grad im Osten des Landes. Jetzt im Moment sind wir bei 17 Grad im Dasserort zum Beispiel. Wir sind bei 18 Grad in Lübsdorf. Und in Zinnowitz messen wir derzeit 19 Grad. Der 3-Tage-Trend, es bleibt insgesamt sommerlich. Morgen und Sonnabend aber ein bisschen abgekühlt. Sonntag wird es dann wieder heißer.
2: 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Die B104 ist zwischen Altkebelig und Neukebelig nach einem Unfall in beiden Richtungen gesperrt. Noch konnte uns die Polizei nicht sagen, wie lange das noch dauert. Wir halten Sie da auf dem Laufenden. Wir sind auf jeden Fall in Kontakt mit der Polizei.
7: Geblitzt wird auf der A14 Richtung Karstadt, Höhe Platerberg, A24 Richtung Berlin hinter Mayenburg, A24 Richtung Hamburg zwischen Zarrentin und Gudow, dann die B96 Lietzow Richtung Bergen, Höhe Rahlsweg, B96 Höhe Parkplatz Rügenblick beidseitig, B103 am Ortseingang Warnemünde, B105 in Rheinberg Richtung Stralsund, B192 im Ortsausgang Wulkenzin Richtung Penzlin, B192 in Sito Richtung Malchow, dann zwischen Bansin und Benz Höhe Alt-Salentin, in Drehenkrögen Richtung Ludwigslust, in Heidekrug Richtung Schwanheide und in Zarrentin bei der Badestelle aus Wittenburg kommt.
2: Ja, guck mal, und just in diesem Moment kommt die Info rein, die B104 zwischen Altkebelig und Neukebelig ist nicht mehr in beiden Richtungen gesperrt. Es gibt aber Behinderungen, sie werden an der Unfallstelle vorbeigeleitet.
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7: Guten Morgen. In Güstrow.
2: In Parchim.
3: Und in Waren.
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2: Tja, am Donnerstagmorgen um 6.34 Uhr, wie gut die Stimmung mittlerweile hier ist bei uns im Studio, seien wir ehrlich, heute Morgen um 4 Uhr, als wir uns getroffen haben hier im Funkhaus, da klang es noch so.
8: Guten Morgen.
9: Oh, nee, ist schon so weit.
8: Ja.
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7: Ja.

0: Vielen lieben Dank an Ilsi, die hat uns gerade eben geschrieben, es steht ein Blitzer zwischen Gresse und Schwanheide.
1: Ja, 6.40 Uhr ist es, 10 Minuten nach 6:30. Das war so ein toller Besuch gestern hier im Frühstücksclub bei NDR 1 Radio MV. Vielleicht haben Sie es ja gehört, Singer-Songwriter Florian Künstler war bei uns. Richtig guter Typ, toller Sänger mit unglaublich schönen Texten, die er alle selbst schreibt. Und dass er das kann, das hat er direkt mal unter Beweis gestellt.
0: Das war beeindruckend. Also wir haben ihm eine Aufgabe gestellt. Er sollte innerhalb von 30 Minuten einen Song schreiben mit folgenden Begriffen. Frühstücksclub, Sommer in MV, Fischbrötchen und Spekulatius.
1: Ja.
0: Und er hat das grandios gelöst. Hören Sie mal.
2: Okay, let's go.

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0: 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Ich höre nur den Frühstücksclub, ist für mich der beste Start in einen schönen Sommertag.
1: Das ist der absolute Hammer.
2: Ja, und weil wir schon ein paar Nachfragen bekommen haben, Sie können sich den Song auch gerne nochmal anhören. Finden Sie unter anderem bei Instagram. Da finden Sie unseren Kanal, der heißt NDR MV.

0: Planen Sie mal noch ein paar Minuten mehr ein, wenn Sie über die B104 zwischen Altkäbelig und Neukäbelig fahren wollen. Da hat es vorhin einen Unfall gegeben, mittlerweile keine Sperrung mehr, aber da gibt es noch Behinderung.
1: Ja, hier ist der Frühstücksclub NDR1 Radio MV mit Daniel Behm und Nils Sörens. Und liebe Mamas und Papas, liebe Omas und Opas, wir bringen eure Kinder bzw. eure Enkel ins Radio.
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3: Und das ist heute...
4: Ich heiße Matteo und ich bin 5 Jahre alt und ich wohne in Damek.
3: Dein Tipp ist...
4: In Zoo in Schwerin war ich.
3: Und warum findest du das so toll?
4: Es gibt da zum Beispiel Nashörner, Giraffen und ein blauer Salamander und am besten haben mir die Löwen gefallen. Also wir haben Eis gegessen und ich war auf der Seilbahn. Das war cool. Am Ende haben wir noch ein Skorpion als Plüschtier gekauft. Die Tiger haben sich an dem Tag nicht gezeigt. Deswegen müssen wir nochmal hin.

0: 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Gleich der nächste 80er von dem Mann, den Sie diesen Monat noch live und kostenlos sehen können. Auf dem Schwedenfest in Wismar präsentieren wir ihn Sydney Youngblood. If only I could. Geht gleich los. Hier im Frühstücksclub. Jetzt aber erstmal unser NDR-Wetterexperte im Wetterstudio auf Hiddensee. Das ist Stefan Kreibum. Stefan, heute mal durchatmen. Es ist deutlich angenehmer, ne?
1: Ja, wir kommen zwar noch aus einer recht warmen Nacht, aber diese schwüle Luft, die wird jetzt verweht sozusagen mit dem auffrischenden Wind, westlichen Wind, der ja durchaus mal Böen der Stärke 6 bis 7 zustande bringt, vom Fischland Darß bis Rügen auch mal eine knappe Stärke 8 am Nachmittag mal vorübergehend. Also der Wind frischt ein bisschen auf und damit wird diese warme Luft nach Osten verweht und wir kommen heute noch so auf Höchstwerte von rund zu 24 Grad im nordwestlichen Mecklenburg und 27 Grad nochmal im östlichen Vorpommern. Dazu ist es so ein bisschen so ganz leicht durchwachsen. Es gibt nicht den puren Sonnenschein, es gibt eine Mischung aus Sonne und Wolken. Heute Morgen noch letzte vereinzelte Schauer, die sich auflösen werden. Dann könnten sich am Nachmittag vielleicht im Osten des Landes nochmal vereinzelte kurze Schauer bilden. Aber viel wird es nicht mehr sein. Und von Westen her kommen auch ein paar Wolken wieder rein. Also ganz leicht durchwachsen, aber trotzdem halt sommerlich warm.
2: Und warm ist auch ein Stichwort. Es bleibt zwar warm in den nächsten Tagen, aber die Temperaturen, die fallen noch so ein kleines bisschen ab, ne?
1: Ja, morgen ist dann der Tiefpunkt, was die Tagestemperaturen angeht, die Nachttemperaturen, dann die Nacht zum Sonnenwind. Wir reden da von Höchsttemperaturen morgen von 20 bis 22 Grad noch. Ja. Das wiederum bei der Mischung aus Sonne und Wolken. Natürlich für die meisten angenehm. Danach zum Wochenende wird es wieder wärmer. Sonntag dann später bis zu 30 Grad und viel Sonnenschein.
0: Ja, aber mit gut 20 Grad können wir, glaube ich, alle ganz gut leben, wenn das der schlechteste Tag ist, oder?
1: Wenn das kühl ist, dann
0: ja,
1: geht
0: genau. Stefan Kreibum, unser NDR-Wetterexperte im Wetterstudio auf Hiddensee. Vielen Dank.
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1: Guten Morgen, hier ist Ihr Frühstücksclub, es ist 7 Uhr.
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1: Im vergangenen Oktober ist der 8-jährige Fabian aus Güstrow gewaltsam ums Leben gekommen. Heute geht der Mordprozess am Landgericht Rostock weiter. Marilyn Pagel, was steht da heute im Mittelpunkt?
2: Ja, es geht um Chat- und Sprachnachrichten der Angeklagten Gina H. Auf ihrem Handy sind ja sehr viele Nachrichten gefunden worden. Die waren auch schon mehrmals Thema im Prozess. Heute ist ein Polizeiexperte geladen, der das alles, ich sag mal, mehr generell ausgewertet hat. Aus dem Ostseestudio Dennis Mollenhauer.
3: Das Bundeskriminalamt hat die Chatverläufe von Gina H. analysiert, also geguckt, wie sie allgemein und auch mit den jeweiligen Personen geschrieben hat. Die Analyse wurde im bisherigen Prozess schon einmal kurz angerissen. Da ging es dann darum, dass Gina H. dem Vater von Fabian in der Beziehung der beiden ja selten wirklich liebevolle Worte geschrieben hat. Außerdem soll heute noch die Schwester der Angeklagten aussagen, sowie der Hufschmied, der am Tag von Fabians Verschwinden bei Gina H. und ihren Pferden gewesen ist. Da geht es dann um das Alibi der Angeklagten.
2: Bundesinnenminister Dobrindt hält den Vorfall mit einer Sprengstoffdrohne am Flughafen Leipzig-Halle für einen Anschlag von hochprofessionellen Tätern. Der CSU-Politiker hat sich am Abend mit den Chefs der deutschen Sicherheitsbehörden zu einer Lagebesprechung getroffen. Die Drohne war in der Nähe einer ukrainischen Frachtmaschine geortet worden. Leipzig-Halle ist ein Drehkreuz für Militärtransporte. Drohnensichtungen an deutschen Flughäfen gab es schon öfter, es wurde aber noch nie Sprengstoff gefunden. Dobrindt hatte Ausstattung zur Drohnenabwehr versprochen. Laut Flughafenverband wurde die aber noch nicht geliefert. In Pütnitz bei Ribnitz-Damgarten startet das Pangea-Festival. In den kommenden Tagen werden mehr als 15.000 Besucher erwartet. Der Großteil reist heute an. Janet Lindemann aus dem Vorpommern-Studio.
4: Auf mehreren Bühnen werden unterschiedliche Musikstile zu hören sein. Soul, Jazz und Hip-Hop zum Beispiel. Insgesamt können 15 Sportarten ausprobiert werden. Es gibt eine Wasserwelt, eine Rollschuhbahn sowie 13.000 Workshop-Plätze, unter anderem für Kreatives, Sportliches und Spielerisches. Gefeiert wird rund um die Uhr. Zwischen der Station Ribnitz-Damgarten West und dem Festivalgelände verkehren Shuttlebusse. Auf den Straßen kann es sehr voll werden. Die Polizei empfiehlt deshalb, die ausgeschilderten Ausweichrouten zu nutzen.
2: Bei der Schwimm-EM in Paris hat der Rostocker Ole Rösler zusammen mit Vizeweltmeisterin Pauline Pfeiff eine Silbermedaille gewonnen. Das Team bescherte den deutschen Wasserspringern damit das insgesamt 6. Edelmetall. Lars Becker aus der Sportredaktion.
5: Pauline Pfeiff hat ihren beiden Medaillen bei der Europameisterschaft in Paris eine dritte hinzugefügt. Nach zweimal Silber im Solo und im Synchron vom 10-Meter-Turm holte die Berlinerin auch mit ihrem Rostocker Partner Ole Rösler im dritten Turmwettbewerb Synchron-Mixed Silber. In einer Konkurrenz mit nur 6 Teams kämpfte das neu zusammengestellte deutsche Duo mit der Ukraine um Gold und Silber. Vor dem letzten Durchgang lagen Pfeiff-Rösler nur 3 Punkte hinter den Konkurrenten. Die Ukraine legte mit hoher Wertung vor. Pfeiff-Rösler, lautstark angefeuert von der DSV-Schwimmjugend, konnten trotz eines starken letzten Sprungs nicht mehr kontern. Bei der WM in Singapur hatte Pfeiff mit Silber vom Turm die einzige deutsche Medaille geholt. Rösler, großes Vorbild, der britische Superstar Tom Daley hatte bei der letzten deutlich schwächer besetzten EM in Belek 3-mal Silber gewonnen.
1: Das Wetter für uns in Mecklenburg-Vorpommern mit Dania.
6: Ja, das ist heute mal ein bisschen Durchschnaufen angesagt. Es wird angenehmer, nicht mehr so schwül. Maximal 24 Grad im Westen, 27 Grad so im Osten des Landes. Dazu heute ein freundlicher Mix aus Sonne und Wolken. Jetzt gerade können wir auch schon mal ordentlich durchlüften zu Hause. Wir sind bei 17 Grad in Wismar zum Beispiel, 18 Grad in Rattay am Schloss, 21 haben wir dagegen jetzt schon in Ueckermünde. Der 3-Tage-Trend insgesamt bleibt sommerlich. Morgen gibt es aber so einen kleinen Knick. Also es wird kühler, Sonnabend auch noch mal ähnlich. Sonntag wird es dann aber wieder heiß.
1: 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Da hat Laura sich gemeldet über unsere App.
7: Guten Morgen. Auf der B104 zwischen Kölpin und Woldeck, direkt in Altkebelig, gab es einen Unfall mit einem Auto und einem LKW. Polizei ist vor Ort und man kommt auch noch dran vorbei. Nur da bitte einfach aufpassen. Danke, schönen Tag euch noch.
1: Das wünschen wir auch. Im Zweifel dort auch ein paar Minuten mehr mit einplanen.
6: Geblitzt wird auf der A14 Richtung Karstädt, Höhe Parkplatz Platerberg, A24 Richtung Berlin hinter Mayenburg, A24 Richtung Hamburg zwischen Zarrentin und Gudow, B96 Lietzow Richtung Bergen, Höhe Ralswiek, B96 Höhe Parkplatz Rügenblick beidseitig, dann die B103 am Ortseingang Warnemünde, B105 in Rheinberg Richtung Stralsund, B192 im Ortsausgang Wulkenzin Richtung Penzlin, B192 in Sitow Richtung Malchow, dann zwischen Bansin und Benz, Höhe Alt-Salentin, in Drehen Krögen Richtung Ludwigslust, im Ortsausgang Hagenow Richtung Wittenburg, in Heidekrug Richtung Schwanheide und in Zarrentin bei der Badestelle aus Wittenburg kommt.
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6: In Bergen.
1: Guten Morgen in Anklam.
9: Und in Ludwigslust.
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1: Ja, Mücken soll es ja dieses Jahr nicht so viele geben bei uns in Mecklenburg-Vorpommern. Wir haben jetzt trotzdem so ein Ding, was hilft gegen Mückenstiche. Das ist so ein Stab, der wird vorne an der Spitze ganz heiß. Den drückt man auf den Mückenstich und dann soll es nicht mehr jucken.
6: Funktioniert das?
1: Funktioniert tatsächlich gut. Das Problem war, ich wusste nicht, dass meine Frau das kauft. Ich komme nach Hause, sie sagt, ich war gerade in der Apotheke und guck mal, was ich gekauft hat. Und dann zeigt sie mir das und ich denke so, oh nein, bitte nicht.
9: Was?
1: Da sieht das Ding aus wie ein Schwangerschaft.

0: Einen Monat war Pause, jetzt geht er weiter. Der Prozess im Fall Fabian und wir hier bei NDR1 Radio MV begleiten das natürlich weiter. Es geht um diese schreckliche Tat. Der 8-jährige Junge aus Güstrow wurde grausam getötet. Angeklagt ist die Freundin des Vaters, Gina H.
1: Tja, Dennis Mollenhauer aus unserem Ostseestudio ist einer der Reporter, die diesen Prozess für uns verfolgen. Dennis, wie geht das denn jetzt heute weiter?
2: Unter anderem soll heute ein Hufschmied aussagen und da wird es darum gehen, wie lange er am Tattag bei Gina H. und ihren Pferden gewesen ist und damit auch wieder um das Alibi der Angeklagten. Außerdem sagt die Schwester von Gina H. aus, sowie ein Experte vom Bundeskriminalamt, das BKA, das hat nämlich die Chats und das Chatverhalten von Gina H. analysiert. Und viele schauen dann natürlich auch auf den 24. August. Dann soll auch Gina H. aussagen.
0: Die Angeklagte, die ja bisher komplett geschwiegen hat. Wenn sie denn aussagt, Dennis, was meinst du, was ist da zu erwarten?
2: Also einer der Anwälte von Gina H. hat gesagt, dass sie sich äußern möchte, um einige Dinge richtig zu stellen. Welche genau das sind, dazu hat er noch nichts gesagt und auch nicht, wie umfangreich das Ganze dann werden wird. Bei einigen Zeugenaussagen hat es auf jeden Fall so gewirkt, als wäre die Angeklagte ja nicht so richtig einverstanden damit, wie die Zeugen Sachen darstellen. Und was ich dabei interessant finde, ist, dass einer ihrer Anwälte sie bei der Aussage unterstützt, während der andere Anwalt sich ja eher dagegen ausgesprochen hat. Also da herrschte so ein bisschen Uneinigkeit darüber, wie die Verteidigung am besten vorgeht.
1: Heute geht der Prozess im Fall Fabian also weiter. Unsere Reporter sind natürlich weiterhin für uns im Gerichtssaal und fassen dann auch jeden Verhandlungstag in einer Podcast-Folge zusammen. Das Ganze heißt NDR im Fokus, der Fall Fabian. 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
0: Es ist 14 Minuten nach 7. Ihnen jetzt erstmal einen schönen Start in diesen Donnerstag.

0: Also das wird heute auf jeden Fall ein bisschen angenehmer als in den letzten Tagen. Es ist nicht mehr so schwül, es wird ein bisschen kühler und trotzdem ein sehr schöner sommerlicher Tag mit einem Mix aus Sonne und Wolken.
1: So, ein Blitzer ist noch reingekommen gerade.
2: Guten Morgen, hier sind Melanie und Pepe. Wir möchten einen Blitzer melden auf der 192 im Schmachthegener Wald Richtung Waren-Müritz in der 60er-Zone. Allen eine unfallfreie Fahrt.
1: Ja, danke schön. Hier ist der Frühstücksclub. Daniel Behm, Nils Sörens bei NDR1 Radio MV. Und wir freuen uns. 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Dagmar Amm aus unserem Ostseestudio. 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
1: Der NDR 1 Radio MV Ticket Sommer, es geht weiter. 20 Minuten nach 7 ist es.

0: Der Frühstücksclub hier in der 1 Radio MV mit Dania Behm und Nils Sorens und mit unserem Telefonspaßvogel, das ist Live Tennemann.
1: Ja, und der ruft an bei Ingrid Böttcher in der Pension Böttcher in Brenz bei Neustadt-Glewe. Vorsicht, live.
2: Pension Böttcher.
3: Ja, guten Tag. Frithjof Feder, wir haben ja bei Ihnen übernachtet. Ist schon eine Weile her. Und das Kissen, auf dem ich geschlafen habe, das war so gut. Wie soll ich sagen? Naja, das habe ich ja damals bei Ihnen mitgenommen.
2: Wie können Sie mein Kissen mitnehmen?
3: Ja,
2: das gibt's doch wohl gar nicht.
3: Ich habe es ausgetauscht.
2: Also sagen Sie, eigentlich ist das ja mal ein Fall für die Polizei, ne? Und für die Öffentlichkeit.
3: Naja, das muss ja keiner wissen. Das Problem ist jetzt, dass meine Frau Ines mein Kissen, das ja von Ihnen ist, total toll findet. Und jetzt würde ich gern für meinen Ines auch noch ein Kissen von Ihnen haben.
2: Ach, das glaube ich jetzt aber nicht. Meinen Sie, das ist im Ernst, oder?
3: Ja, ich habe das Schöne von Ihnen ja mitgenommen und Ines möchte jetzt auch so ein Kissen.
2: Sagen Sie mal.
3: Können Sie mir das zweite Kissen nicht einfach zuschicken, ja?
2: Also.
3: Ich nenne Ihnen meine Adresse.
2: Sie brauchen mir Ihre Adresse nicht geben und wenn, dann würde ich Sie verfolgen, um mein Kissen wieder zurückzubekommen.
3: Und diese eine schöne Federzudecke, können Sie uns davon sonst ein Exemplar zuschicken?
2: So, jetzt ist aber genug, jetzt reicht mir das. Jetzt ist Schluss hier.
3: Warum Schluss?
2: Ich hole Sie jetzt gleich durch die Leitung und dann reden wir das vor Ort aus.
3: Sind Sie sauer?
2: Ja, aber wie?
3: Hier ist Live Tennemann, Vorsicht, live.
2: Oh wei, das gibt's doch wohl gar nicht.
3: Ja, doch.
2: So was Freches. Haben Sie mich reingelegt, das ist ja was.
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1: Guten Morgen, der Frühstücksclub hier, 7.30 Uhr.
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1: Nach 4 Wochen Pause geht es heute weiter vor dem Rostocker Landgericht. Der Mordprozess um den kleinen Fabian aus Güstrow. Marilyn Pagel, zentral ist ja die Frage, ob die 30-jährige Freundin von Fabians Vater Gina H. den Jungen ermordet hat. Was wird es da heute Neues geben?
2: Da sind heute wieder verschiedene Zeugen geladen. Bei der Verhandlung wird wieder das Handy der Angeklagten eine Rolle spielen. Aber es geht auch um verschiedene Details für den Tag, an dem Fabian ermordet worden ist. Dagmar Ammer aus dem Ostseestudio.
3: Es werden insgesamt 4 Zeugen gehört, die über Fahrzeugbeobachtungen und einen Termin der Angeklagten am Tattag aussagen sollen. Unter anderem ist der Hufschmied geladen, bei dem die Angeklagte damals einen Termin hatte. Aus seiner Darstellung wird sich dann ableiten lassen, wie viel Zeit Gina H. hatte, um gegebenenfalls die Tat zu begehen. Außerdem wird ein Sachverständiger des Bundeskriminalamtes aussagen. Er hat sich genau angeschaut, wie sie ihre Nachrichten auf dem Handy geschrieben hat und welche Unterschiede es dabei im Kontakt mit verschiedenen Personen gibt. Auch die Schwester von Gina H. ist als Zeugin geladen.
2: Über den heutigen Prozesstag sprechen wir ausführlich in unserer neuen Podcast-Folge MV im Fokus, zu finden in der ARD Sounds App und überall, wo es sonst noch Podcasts gibt. Nach dem Vorfall mit einer Sprengstoffdrohne am Leipziger Flughafen ist noch unklar, wer dahinter steckt. Bundesinnenminister Dobrindt sprach am Abend vor Ort von einem sehr ernsten Vorfall. Aus Leipzig Silvia Stadler.
4: Er sei dankbar für das professionelle Vorgehen bei der Entschärfung und dass dabei keine Personen zu Schaden gekommen seien. Die nun logischerweise auftretenden Fragen zur Herkunft der Drohne, der Zusammensetzung des Sprengstoffs und was das Ziel gewesen sei, sollten den weiteren Ermittlungen überlassen bleiben. Das erst vor kurzem geschaffene gemeinsame Drohnenabwehrzentrum, die Generalstaatsanwaltschaft Sachsen und das Landeskriminalamt würden eng zusammenarbeiten, erklärte auch Sachsens Innenminister Armin Schuster. Man suche noch nach Teilen einer möglicherweise 2. Drohne, mit der ein Frachtflugzeug zusammengestoßen sein könnte.
2: Seit rund 4 Monaten gilt an den Tankstellen die 12-Uhr-Regel. Nur zu dieser Zeit darf einmal am Tag der Preis angehoben werden. Nach Recherchen des Südwestrundfunks sind aber im Juli deutschlandweit tausende mutmaßliche Verstöße registriert worden. Nur in seltenen Fällen ermitteln Behörden. Andreas Hein aus Baden-Baden.
5: Es geht um tausende Verstöße, und zwar nicht solche, die sich ein paar Minuten vor oder nach dem erlaubten Zeitfenster abspielen, sondern Preiserhöhungen Stunden später oder früher, teilweise mehrmals täglich. Die Datenanalyse zeigt, dass seit April deutschlandweit fast 250.000 Prüffälle aufgelaufen sind. Jedem Einzelnen müsste aufwendig nachgegangen werden. Mit 55 Euro Bußgeld pro Fall geht das Land Niedersachsen seit Juli dagegen vor. Der ADAC hält es für fraglich, ob das abschreckend genug ist. Der Rahmen für Bußgelder reicht bis 100.000 Euro.
2: Ja, es wurden Fehler gemacht. Nein, er wird seinen Posten nicht abgeben. Das ist das Ergebnis eines Krisentreffens der FIFA gestern. Der Präsident des Weltfußballverbandes Gianni Infantino bleibt im Amt. Bei einer Sitzung in Marokko bekam er volle Rückendeckung. So teilt es die FIFA in einem Statement mit. Zur umstrittenen Idee, Teile der Fußball-WM zu verkaufen, sagt die FIFA, ist ein Fehler gemacht worden.
1: Das Wetter für uns in Mecklenburg-Vorpommern mit Dania.
6: Ja, und mit angenehmen 24 Grad heute maximal im Osten des Landes, 27 Grad heute maximal im Westen. Dazu wird es nicht mehr so schwül sein wie in den vergangenen Tagen. Das klingt doch mal richtig gut. Jetzt im Moment sind wir auch schon bei 18 Grad in Rostock. Wir messen 17 Grad in Barth und 21 Grad derzeit schon in Lukuried. Es wird heute ein ganz angenehmer Tag mit einem freundlichen Mix aus Sonne und Wolken. Und es wird auch trocken bleiben. Der 3-Tage-Trend, ähnlich die Kiste. Bleibt ganz sommerlich. Morgen und Sonnabend aber ein bisschen kühler. Sonntag wird es dann wieder heiß.
1: 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Die Straßen sind frei. Sehr schön. Kommen Sie gut an und fahren Sie nicht zu schnell. Ansonsten wird es teuer.
6: Blitzt nämlich auf der A14 Richtung Karstädt-Höhe Parkplatz Platerberg, A24 Richtung Berlin hinter Mayenburg, A24 Richtung Hamburg zwischen Zarrentin und Gudow, B5 in Goldenitz Richtung Prizier, B96 Lietzow Richtung Bergenhöhe Ralswiek, B96 Höhe Parkplatz Rügenblick beidseitig, dann die B103 am Ortseingang Warnemünde, B105 in Rheinberg Richtung Stralsund, B192 Ortsausgang Wulkenzin Richtung Penzlin, B192 in Schmachthagen Richtung Waren, B192 in Sito Richtung Malchow, dann blitzt es zwischen Bansin und Benz Höhe Alt-Salentin, in Rehnkrögen Richtung Ludwigslust, im Ortsausgang Hagenow Richtung Wittenburg, in Heidekrug Richtung Schwanheide, dann Ostseebad Nienhagen Richtung Bad Doberan und in Zarrentin bei der Badestelle aus Wittenburg kommt.
1: Ja, danke unter anderem an Anke, Stefan und Madin, die haben sich heute Morgen schon bei uns gemeldet. Machen Sie das auch, wenn Sie was sehen, Staus, Blitzer, Unfälle, melden Sie kostenlos bei uns in der App oder unter 0800 59 59 100.
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6: In Ribnitz-Damgarten.
1: In Neustrelitz.
2: Und in Bolzenburg.
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1: Und gleich mit unserem Quiz 6 in 49, dann gibt es 6 Fragen in 49 Sekunden. Und jetzt schon mal eine Frage zum Warmwerden, damit das auch gleich gut klingt. Da ist aber irgendwas schiefgelaufen heute. Hört mal, ich weiß auch nicht.
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2: Was?
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0: 7:41, hier ist Ihr Frühstücksclub.
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0: Daniel Behn, Nils Sörens am Telefon, Felix Wegener aus Weitenhagen, guten Morgen.
2: Guten Morgen.
0: Schon bei der Arbeit. Du arbeitest ja als Koch im Krankenhaus in Greifswald. Sag mal, kann das sein, dass wir mit einem Kollegen von dir schon mal gespielt haben?
2: Genau, das war vor 4 Monaten. Mein Kollege Dickpo, oh, Entschuldigung, sein Spitzname immer. Und, aber ihr habt auch immer so Spitznamen sicherlich untereinander wahrscheinlich, ne?
0: Ja. Okay. Ja. Okay. Wie viel hat der damals gewonnen?
2: 350 Euro.
0: Hört er jetzt auch zu?
2: Er hört auch zu, er hat Urlaub, ist extra früher aufgestanden.
0: Ja, genau, dann hör mal zu hier, das wären jetzt noch mehr als 250. Also hoffentlich, wollen wir mal gucken.
2: Hoffentlich.
3: Ja, wenn du dich richtig gut anstellst, bist du 1650 Euro drin, ne? Also das ist schon echt ordentlich. Du kriegst aber genau wie alle anderen 6 Fragen in 49 Sekunden erstmal. Jede richtige Antwort bringt dir auf jeden Fall 50 Euro. Wenn du meine Antwort nicht gleich weißt, sagst du schnell weiter, kommt nämlich am Ende nochmal. Und bei 6 richtigen Antworten geht's danach an die Jackpot-Frage.
0: Super.
3: Okay?
0: Ja. Dann geht das jetzt los.
3: Welche Farbe hat Wasser auf Standardlandkarten?
2: Hellblau.
3: Welcher Hollywood-Regisseur schuf Kinomeilensteine wie Der weiße Hai, E.T. oder Jurassic Park?
2: Noch weiter.
3: Welche menschlichen Zähne nennt man auch Augenzähne?
2: Weiter.
3: Was für eine Gemüseart ist ein Ackersägen?
2: Gemüseart. Weiter.
3: Wie heißt die bekannte Urlaubsinsel, die in der Wismarer Bucht liegt?
2: Höhl.
3: Wie lautet die Abkürzung für die Union der Sozialistischen Sowjetrepubliken?
2: USDR.
3: Welcher Hollywood-Regisseur schuf Kinomeilensteine wie Der weiße Hai, E.T. oder Jurassic Park?
2: Spielberg.
3: Augenzähne?
0: So, Zeit ist um.
2: Oh Gott, Gott.
0: Ja, also, ging doch ganz gut los. Wasser auf Standardlandkarten, hellblau, blau. Blau ist richtig, jawohl.
3: Genau, Steven Spielberg war eben absolut richtig. Auch Kilomeilensteine.
0: So, welche menschlichen Zähne nennt man noch Augenzähne? Eckzähne im Oberkiefer wären es gewesen.
3: Ich noch nie gehört.
0: Ja, man soll ja was lernen hier. Das
3: genau,
0: gut.
3: Bildungsauftrag und so. Ackersägen, wo wir gerade bei Bildungsauftrag sind, sind übrigens Kartoffeln.
0: Ja, für dich als Koch vielleicht ganz interessant. Deutsche Kartoffelsorte, Ackersägen. So, dann in der Wismarer Bucht die Insel Pöhl, richtig. Und die Union der Sozialistischen Sowjetrepubliken, da hast du sowas Ähnliches gesagt wie UdSSR. Das lassen wir mal gelten, da müssen wir mal 5 gerade sein. Du gewinnst 200 Euro heute Morgen hier bei uns.
2: Ja? Vielen, vielen Dank. Super. Ja, freuen wir uns alle.
0: Sehr schön. Dann sag doch schnell, was es heute bei euch zu essen gibt.
2: Hähnchenbrust und Lecho-Gemüse.
0: So, ran an Herd.
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3: Oh, Lecho-Gemüse ist auch geil. Ja, ja. Oh, mega. 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
0: 7:44 ist es.

0: Lieben Dank an Ina, die hat gerade noch mal Bescheid gegeben. Der Blitzeranhänger auf der B96 liegt so Richtung Bergen, höher Ralswiek. Der steht immer noch da.
1: 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Erst 7:48 Uhr. Oder wie Madonna sagt...

0: Daniel Behm, Nils Sörens, das ist der Frühstücksclub hier bei NDR 1 Radio MV. Jetzt auch mit unserem NDR-Wetterexperten im Wetterstudio auf Hiddensee. Das ist Stefan Kreibum. Stefan, heute Morgen hat es teilweise noch ein paar Schauer gegeben. Sind die mittlerweile rausgezogen oder?
1: Verlassen uns in diesen Minuten sozusagen. Ah, okay. So von der Ueckermünder Heide bis runter, so ja, Grenzübergang Richtung Stettin, da Linken ist es, glaube ich. Da haben wir noch einen kräftigen Schauer, aber der zieht gerade raus. Und damit ist es erst einmal ruhig dann. Es gibt anschließend überall so einen Mix aus Sonne und Wolken. Es könnten sich dann nochmal im Laufe des Mittags, Nachmittags vorübergehend ein paar vereinzelte Schauer so im Bereich Vorpommern, Ostmecklenburg bilden. Aber wirklich nur sehr, sehr wenige. Die allermeisten kriegen nichts mehr heute. Erleben einfach zeitweiligen Sonnenschein und Temperaturen von maximal 24 Grad im nordwestlichen Mecklenburg. Und bis zu 27 Grad werden erst nochmal so Richtung Uecker und Rando. Der Wind heute durchaus spürbar, wird schwach bis mäßig, an der Küste auch frisch und die Böen erreichen auch im Binnenland mal die Stärke 6 und ich möchte mal eine Böe der Stärke 8 nicht ganz ausschließen, so im Laufe des Tages, so etwa von Fischland rüber bis Richtung Rügen.
2: Ja, und morgen brechen die Temperaturen ja so ein bisschen ein, aber ja, alles im vertretbaren Rahmen, ne?
1: Ja, also wenn das kühl ist, das ist halt eben so das, wir erleben das ja, als ob es schon kühl wäre. Aber das ist ja im Prinzip auch fast normal mit Höchsttemperaturen so bei 22 Grad. Das wird der kühlste Tag sein, bei einer Mischung aus Sonne und Wolken, weitestgehend trocken. Und dann geht es schon wieder rauf am Sonnabend mit viel Sonnenschein, Temperaturen bis 26 Grad. Und am Sonntag wieder viel Sonnenschein und Temperaturen dann verbreitet wieder um die 30 Grad. Also, und das geht auch nächste Woche so weiter. Kurz runter, wieder rauf, der Sommer ist noch längst nicht vorbei.
0: Und das ist eine gute Nachricht von uns. Am Ende der Wetterexperten im Wetterstudio auf Hiddensee. Das ist Stefan Kreibum. Vielen Dank.
1: Tschüssing.
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0: 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Vorsicht bitte auf der A24 Richtung Berlin. Im Kreuz Schwerin in der Überleitung auf die A14 Richtung Wismar. Da liegen Gegenstände. Bitte aufpassen.
1: Ja, hier ist der Frühstücksclub. Hier ist NDR1 Radio MV mit der besten Musik und den meisten 80ern. Jetzt eine Band, mit der konnte ich ganz, ganz lange ehrlich gesagt gar nicht so viel anfangen. Mhm. Bis ich sie halt live gesehen habe. Und da habe ich gedacht, boah, das ist schon richtig gute Musik. Die meisten 80er jetzt von den Pet Shop Boys. Hammer, hier ist Rent. You dress me up.

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1: Guten Morgen, hier ist wieder der Udo unterwegs von Ueckermünde in Richtung Anklam, in Richtung Kaffe 70. Kurz vor der Ortschaft Heinrichshof gibt es eine ungesicherte Unfallstelle.
0: Dort bitte aufgepasst, und damit ist es jetzt 8 Uhr.
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0: Im vergangenen Oktober ist der 8-jährige Fabian aus Güstrow gewaltsam ums Leben gekommen. Heute geht der Mordprozess am Landgericht Rostock weiter. Marlen Pagel, was steht da im Mittelpunkt?
3: Es geht um Chat- und Sprachnachrichten der Angeklagten Gina H. Auf ihrem Handy sind ja viele Nachrichten gefunden worden, die auch schon mehrmals Thema waren. Heute ist ein Polizeiexperte geladen, der das alles, ich sag mal, mehr generell ausgewertet hat. Aus dem Ostseestudio Dennis Mollenhauer.
4: Das Bundeskriminalamt hat die Chatverläufe von Gina H. analysiert, also geguckt, wie sie allgemein und auch mit den jeweiligen Personen geschrieben hat. Die Analyse wurde im bisherigen Prozess schon einmal kurz angerissen. Da ging es dann darum, dass Gina H. dem Vater von Fabian in der Beziehung der beiden ja selten wirklich liebevolle Worte geschrieben hat. Außerdem soll heute noch die Schwester der Angeklagten aussagen, sowie der Hufschmied, der am Tag von Fabians Verschwinden bei Gina H. und ihren Pferden gewesen ist. Da geht es dann um das Alibi der Angeklagten.
3: Und auch heute berichten wir wieder ausführlich über den Prozesstag. Am Abend gibt es eine neue Podcast-Folge MV im Fokus. Darüber spricht Mecklenburg-Vorpommern. 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Das ist eine neue Gefahrenqualität, das hat Bundesinnenminister Dobrindt am Abend gesagt, zu der Sprengstoffdrohne, die in der Nacht zu gestern am Flughafen Leipzig-Halle in der Nähe eines ukrainischen Flugzeugs gefunden wurde. Fachleute vermuten, dass Russland hinter dem Drohnenvorfall stecken könnte. Im Rostocker Stadthafen werden gerade die letzten Stände aufgebaut. Die Crews bereiten ihre Schiffe vor, denn heute startet die 35. Hanse-CL. Lorenz Zierke aus unserem Ostseestudio mit einem Überblick.
5: Ab 10 Uhr geht es heute nach und nach los. An der Ostmole wird die Hanse Sail mit dem traditionellen Begrüßungsböllern eingeläutet. Ebenfalls ab 10 Uhr können Besucher den Forschungskatamaran Limanda auf dem Wissenschaftscampus der Uni Rostock besichtigen. Auch das Schiffbau- und Schifffahrtsmuseum im Igerpark öffnet seine Türen. Um 11 startet der Design- und Kreativmarkt in der Innenstadt. Ab 12 öffnet dann der Rummel im Stadthafen. Der offizielle Startschuss fällt schließlich um 16 Uhr bei der Eröffnung im Kurhausgarten in Warnemünde. Bis Sonntag werden rund 120 Traditionsschiffe aus 7 Nationen und hunderttausende Besucher in Rostock und Warnemünde erwartet.
3: FIFA-Chef Infantino bleibt offenbar im Amt, trotz seiner umstrittenen Investorenpläne. Bei einer Krisensitzung in Marokko hat ihm die Spitze des Fußballweltverbandes volle Rückendeckung gegeben. Aus der Aktuellredaktion Georg Wolf.
6: Nach dem Treffen teilte der Weltverband mit, die anwesenden Mitglieder der Geschäftsleitung, darunter Generalsekretär Grafström, hätten Infantino ihre uneingeschränkte Unterstützung ausgesprochen. Auslöser der Krise war ein mittlerweile verworfener Investorenplan Infantinos. Hier räumte die FIFA nun Fehler ein. Man habe den Mitgliedsverbänden das Gefühl gegeben, vom Prozess ausgeschlossen zu sein. Dafür habe man sich entschuldigt und eine Überprüfung zugesagt. Gleichzeitig schlug der Verband zurück. Man werde keinerlei Angriffe auf die eigene Integrität dulden.
0: Das Wetter für uns in Mecklenburg-Vorpommern mit Dania.
7: Ja, und mit einem sehr freundlichen Mix aus Sonne und Wolken heute. Und es wird auch nicht mehr so schwül wie in den vergangenen Tagen. Maximal 24 Grad im Westen des Landes, 27 Grad kriegen wir im Osten des Landes. Also richtig schönes Badewetter. Jetzt im Moment 18 Grad in Warnemünde. Wir sind bei 18 Grad ebenfalls in Teterow und 21 in Lukowit. Und der 3-Tage-Trend insgesamt sehr sommerlich, auch wenn morgen die Temperaturen so ein bisschen runtergehen. Da sind wir noch so bei Anfang 20 Grad höchstens. Sonnabend geht es dann schon wieder auf. Aufwärts und am Sonntag sind wir bei über 30 Grad.
0: 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Da haben wir die A24 Richtung Berlin im Kreuz Schwerin. In der Überleitung auf die A14 Richtung Wismar liegen immer noch Gegenstände auf der Fahrbahn. Und dann haben wir, lassen Sie mich gucken, im Ueckermünde Richtung Anklam, kurz vor Heinrichsdorf, eine ungesicherte Unfallstelle. Dort bitte nach wie vor vorsichtig fahren.
7: Geblitzt wird auf der A14 Richtung Karstädt, Höhe Parkplatz Platerberg, dann A24 Richtung Berlin hinter Mayenburg, A24 Richtung Hamburg zwischen Zarrentin und Gudow, B5 in Goldenitz Richtung Prizier, B96 Lietzow Richtung Bergenhöhe Ralswiek, B96 Höhe Parkplatz Rügenblick beidseitig, dann die B103 am Ortseingang Warnemünde, B105 in Rheinberg Richtung Stralsund, B192 im Ortsausgang Wulkenzin Richtung Penzlin, B192 in Schmachthagen Richtung Waren, B192 in Sito Richtung Malchow, dann zwischen Bansin und Benz Höhe Alt-Salentin, in Drehenkrögen Richtung Ludwigslust, im Ortsausgang Hagenow Richtung Wittenburg, in Heidekrug Richtung Schwanheide, im Ostseebad Nienhagen Richtung Bad Doberan und in Zarrentin bei der Badestelle aus Wittenburg kommt.
0: Staus, Blitze und Unfälle melden Sie mal kostenlos über die NDR MV-App.
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7: Guten Morgen. In Demmin,
0: Bad Doberan
3: und Hagenow.
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0: Und jetzt mit der nächsten Runde vom NDR 1 Radio MV. 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
0: 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Wollen wir das so machen?
7: Klingt gut.
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0: Ja, Sommer an sich ist ja schon toll, ne? Yep. Kann man ja nicht anders sagen. Aber wir machen die Sommerferienzeit für Sie jetzt ganz besonders, denn jeden Morgen um 7:45 und um 9:50 gibt's das hier bei uns.
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0: Ja, und jetzt geht's auf die Hanse Sail. Wir schenken Ihnen nämlich Tickets für eine Ausfahrt mit dem historischen Segelschiff Matilda diesen Sonnabend. Daniel und Nils hier, guten Morgen, wer ist am Telefon?
2: Timo Schiebeling aus Jörnsdorf, hallo.
3: Moin, Seebär, Moin. Seefest oder wärst du seekrank?
2: Ich habe gute Tabletten dagegen.
0: Ja. Richtige Antwort, sehr gut.
3: Hast du schon mal so eine Ausfahrt gemacht auf der Hanse Sail?
2: Ja, aber es ist schon eine Weile her, so ein paar Jährchen, vor Corona.
3: Ja, das ist ganz cool, wenn man da so rausfährt und dann raus auf die Ostsee mit dem Blick auf die ganze Meile da und so. Das ist immer ganz, ganz schön.
2: Genau.
3: Wen willst du mitnehmen?
2: Meine Frau natürlich.
3: Ja, selbstverständlich. Was muss, das muss, ne? Du bekommst 2 Plätze an Bord, du bist Anrufer Nummer 10.
2: Oh, danke schön.
3: Und vergiss die Tabletten dann nicht.
2: Ja, natürlich.
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0: So, und Ihre Plätze an Bord der Matilda können Sie sich nachher noch sichern. 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
3: Und wie der Zufall das will, jetzt Seefahrermusik. Nathan Evans, Wellerman.
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1: Ja, heute dann hoffentlich für den Fußballverein BSV 95 Krusenfelde aus der Nähe von Jamen. Die sollen nämlich in 5 Minuten 20 Treffer an einer Torwand erzielen.
0: Ja.
1: Vereinsvorsitzende ist Thilo Pohlmann. Thilo, habt ihr schon geübt?
2: Ja, wir sind mächtig dabei. Wir schwitzen bei den Temperaturen. Wir haben auch schon mächtig geübt und haben festgestellt, die Aufgabe ist doch gar nicht so einfach und hoffen, dass dann noch viele kommen, dass die Chance relativ hoch ist, die Aufgabe zu lösen.
0: Ja, weil jeder halt auch nur einmal schießen darf. Das heißt, ihr braucht da ordentlich Leute, ne?
2: Na, aber ja, bisher sind wir knapp 70. Gestern haben wir mal so gemacht, 5 Minuten. Sind wir leider nur auf 11 gekommen, Treffer. Leider zu wenig. Deswegen brauchen wir noch ganz, ganz, ganz viele Leute, die uns dabei unterstützen. Aber wir sind ja trotzdem guter Dinge, dass das trotzdem machbar ist.
0: Ja, natürlich, weil dann ja auch alle zusammenhalten, immer gemeinsam für uns in Mecklenburg-Vorpommern, immer gemeinsam für die Vereine.
1: Ja, und jetzt ist es ja aber auch so, dass unsere Vereinsaufgabe immer häufiger zur Dorfparty entartet, muss man ja auch dazu sagen. Ja. Da seid ihr aber auch vorbereitet, oder?
2: Wir haben jede Menge organisiert, wir haben eine Hüpfburg vor Ort, wir haben den Grill angeschmissen, die Feuerwehr wird mit da sein und Musik, denke ich mal, werdet ihr mitbringen.
0: Ja, wer macht heute also noch mit beim Torwandschießen, damit sich der BSV 95 Krusenfelde 2000 Euro sichert? Thilo, du darfst da jetzt sogar noch mal einen Aufruf starten hier im Frühstücksclub.
2: Ja, ab 15 Uhr nach Krusenfelde auf den Sportplatz könnt ihr gerne noch mal üben, bis wir sagen, jetzt geht's los und ja, kommt einfach vorbei.
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1: Und der kommt jetzt um 9:05. Von wem, Dania Behm?
2: Hugo Helmich vielleicht?
1: Richtig, Please Don't Lie.
2: Gute Nacht.

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3: Ja, schönen guten Morgen. Jetzt ist es 8:30 hier im Frühstücksclub.
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3: Ja, nach 4 Wochen Pause geht er heute weiter, der Mordprozess um den kleinen Fabian aus Güstrow. Marilyn Pagel, zentral ist da ja die Frage, ob die 30-jährige Freundin von Fabians Vater, Gina H., den Jungen ermordet hat. Was wird's da heute Neues geben?
4: Ja, wieder wird das Handy der Angeklagten eine Rolle spielen. Das nutzte sie ja intensiv, aber es geht auch um verschiedene Details für den Tag, an dem Fabian ermordet worden ist. Aus dem Ostseestudio Dagmar Amm.
5: Es werden insgesamt 4 Zeugen gehört, die über Fahrzeugbeobachtungen und einen Termin der Angeklagten am Tattag aussagen sollen. Unter anderem ist der Hufschmied geladen, bei dem die Angeklagte damals einen Termin hatte. Aus seiner Darstellung wird sich dann ableiten lassen, wie viel Zeit Gina H. hatte, um gegebenenfalls die Tat zu begehen. Außerdem wird ein Sachverständiger des Bundeskriminalamtes aussagen. Er hat sich genau angeschaut, wie sie ihre Nachrichten auf dem Handy geschrieben hat und welche Unterschiede es dabei im Kontakt mit verschiedenen Personen gibt. Auch die Schwester von Gina H. ist als Zeugin geladen.
4: Und auch heute berichten wir wieder ausführlich über den Prozesstag. Am Abend gibt es eine neue Ausgabe unseres Podcasts MV im Fokus. Darüber spricht Mecklenburg-Vorpommern. 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Bundesinnenminister Dobrindt spricht nach dem Drohnenvorfall am Flughafen Leipzig-Halle von einer sehr ernsten Gefahrensituation. Nach bisherigen Erkenntnissen handelt es sich um militärischen Sprengstoff, so der CSU-Politiker in den ARD-Tagesthemen. Dagmar Pepping aus dem ARD-Hauptstadtstudio.
6: Angesichts des hochprofessionellen Vorgehens könnten fremde Mächte als Drahtzieher nicht ausgeschlossen werden. Man könne aber noch nichts beweisen. Die Drohne mit dem Sprengstoff wurde in der Nähe von ukrainischen Frachtmaschinen entdeckt. Spezialisten konnten sie entschärfen. Der CDU-Verteidigungsexperte Kiesewetter vermutet Russland hinter dem Vorfall. Die Bedrohung für Deutschland durch von Russland gesteuerte hybride Angriffe sei gravierend, sagte Kiesewetter der Augsburger Allgemeinen. Der Grünen-Innenpolitiker von Notz bezeichnet die Sprengstoffdrohne als maximale Eskalation. Es sei ein sehr naheliegendes Szenario, dass es sich um eine Aktion russischer Dienste handelt. Die Drohnen würden von Agenten in Deutschland gesteuert.
4: Viele Flüsse in Deutschland haben aktuell einen deutlich niedrigeren Wasserstand als normal. Darüber berät heute Bundesverkehrsminister Bilger mit Wirtschaftsverbänden. Aus der aktuellen Redaktion Birte Sönnigsen.
7: Aus Sicht von Bundesverkehrsminister Steffen Bilger wird sich Deutschland durch den Klimawandel an extrem wenig Wasser gewöhnen müssen. Nicht zum ersten Mal sind die Pegelstände an großen Wasserstraßen wie dem Rhein oder der Donau niedrig. In diesem Jahr sind sie aber besonders niedrig und das zu einem sehr frühen Zeitpunkt. Bilger meint, dass Maßnahmen zur Klimaanpassung deshalb immer wichtiger werden. Ihm geht es zum Beispiel um Förderprojekte für die Binnenschifffahrt. Diese sollen den Unternehmen den Umstieg auf Schiffe erleichtern, die auch bei Niedrigwasser ohne große Probleme unterwegs sein können.
4: Von einmal 560 auf jetzt nicht mal mehr 50. In Nordwestmecklenburg gibt es immer weniger freilebende Nandos. Um den Bestand zu erhalten, dürfen diese nun nicht mehr wie bisher gejagt werden. Nandos in Nordwestmecklenburg gibt es seit dem Jahr 2000. Damals waren nahe Lübeck mehrere Tiere aus einem Gehege ausgebrochen und hatten sich hier angesiedelt.
8: Das Wetter für uns in Mecklenburg-Vorpommern mit Danja.
9: Ich musste gerade mal kurz googeln, ob Nandu tatsächlich das ist, was ich im Kopf habe.
8: Ja,
9: und
8: es stimmt
9: tatsächlich, die wohnen in Nordwest-Mecklenburg. Ich bin so.
8: Hast du das noch nicht mitbekommen?
9: Wie gesagt, es waren schon mal viel, viel mehr. Ich bin ein bisschen dumm manchmal, es tut mir leid.
8: Du musst mehr Radio hören.
9: Unfassbar. Okay, also gucken wir aufs Wetter. Das wird heute ein bisschen angenehmer als in den letzten Tagen. Wir haben einen ganz freundlichen Mix aus Sonne und Wolken mit maximal 27 Grad im Osten des Landes. Im Westen werden wir so auf Höchstwerte um die 24, 25. 22 Grad kommen. Jetzt im Moment sind wir da auch schon ganz knapp drunter. 21 zum Beispiel in Lübsdorf, 22 in Lübs und 21 in Waren. Und der 3-Tage-Trend, der bleibt auch freundlich und ganz sommerlich, obwohl wir morgen so ein kleines bisschen noch mal runtergehen mit den Temperaturen. Sonnabend geht es dann aber schon wieder rauf und Sonntag wird es ganz heiß.
8: 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Die Straßen sind frei, aber es blitzt.
9: Und zwar auf der A14 Richtung Karstädthöhe, Parkplatz Platerberg, dann A24 Richtung Berlin hinter Mayenburg, A24 Richtung Hamburg zwischen Zarrentin und Gudow, dann die B5 in Goldenitz Richtung Pritzier, B96 Lietzow Richtung Bergenhöhe Ralswiek, B96 Höhe Parkplatz Rügenblick beidseitig, dann die B103 am Ortseingang Warnemünde, B105 in Rheinberg Richtung Stralsund, B110 in Großteutin Richtung Anklam, B192 Ortsausgang Wulkenzin Richtung Penzlin, B192 in Schmachthagen Richtung Waren, B192 in Sito Richtung Malchow. Dann blitzt es zwischen Bansin und Benzhöhe Alt-Salentin, Bolewig Richtung Kamps, in Drehenkrögen Richtung Ludwigslust, im Ortsausgang Hagenow Richtung Wittenburg, in Heidekrug Richtung Schwanheide, dann im Ostseebad Nienhagen Richtung Bad Doberan und in Zarrentin bei der Badestelle aus Wittenburg kommt.
8: Staus, Blitzer, Unfälle melden Sie kostenlos bei uns in der App oder unter 0800 5959 100.
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9: In Tetro.
8: Guten Morgen in Grimmen.
4: Und in Grabow.
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8: Was hast du gerade gesagt? Ich bin manchmal ein bisschen dumm. Das ist natürlich totaler Quatsch. Auf der anderen Seite ist es vielleicht ganz gut, immer ein bisschen tief zu stapeln.
9: Was kommt jetzt?
8: Nicht so wie er hier.
10: Ich finde, meine Begabung liegt darin, dass ich Dinge schneller begreife als viele andere. 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Und begreife vielleicht auch manchmal Dinge, die andere nie begreifen werden.
8: Ja, das ist sehr sympathisch auch, oder?
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0: Schön, dass Sie mit dabei sind. Hier ist der Frühstücksclub, hier ist NDR1 Radio MV mit Anja Behm und Nils Sörens. Und liebe Mamas und Papas und liebe Omas und Opas, wir bringen eure Kinder bzw. eure Enkelkinder ins Radio.
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3: Und das ist heute...
4: Ich heiße Matteo und ich bin 5 Jahre alt und ich wohne in Namek.
3: Dein Tipp ist...
4: In den Zoo in Schwerin war ich.
3: Und warum findest du das so toll?
4: Es gibt da zum Beispiel Nashörner, Giraffen und ein blauer Salamander und am besten haben mir die Löwen gefallen. Also wir haben Eis gegessen und ich war auf der Seilbahn. Das war cool. Am Ende haben wir noch ein Skorpion als Plüschtier gekauft. Die Tiger haben sich an dem Tag nicht gezeigt. Deswegen müssen wir nochmal hin.
3: Na dann, viel Spaß!

0: Ja, wir haben heute ein paar mehr Wolken am Himmel als in den letzten Tagen und es wird auch ein bisschen kühler, aber insgesamt bleibt es trotzdem sehr, sehr sommerlich. Maximal 27 Grad im Osten, 24 Grad im Westen. Dazu ein freundlicher Mix aus Sonne und Wolken.
1: Der Frühstücksclub, Dania Behm, Nils Sörens hier bei NDR1 Radio MV. Michael hat sich gerade noch gemeldet mit einem frischen Blitzer, der steht, und zwar Bolivik Richtung Kamster haben sie aufgebaut. Vielen Dank an Michael. Klingeln Sie mal gerne weiter durch 0800 5959 100.

0: So, es ist 9:10.
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2: Es ist ja, wie es ist.
1: Und das sind ihre Gäste. Herr Ahlers.
3: Na, ja, das tut dir nichts zu sagen.
1: Udo.
4: Ja, das kann's haben.
1: Und Opa Gerke.
5: Steffi, machst du mir Mettbrötchen?
2: Nee, muss ich erst schmieren. Milch und Zucker nehmt ihr selber, ne? Was gibt's Neues?
4: Ich mach das jetzt wie diese Fußballstore. Ribéry, Kaká und Magath. Raus aus dem Vertrag.
2: Wie meinst du das denn nur?
4: Mich hat gestern eine von der Telefonwerbung angerufen, ob ich nicht mit meinem Handy zur U2 wechseln will.
2: Also.
4: Ich sag zu ihr, Interesse ist immer vorhanden.
3: Boah, aber ich denke, du bist bei T-Mobile.
4: Ja, ich hab dir sofort angerufen, von wegen, hallo, ich sag ihnen mal was. O2 ist an mir dran. Die wollen mich. Im Prinzip sind wir uns einig, es geht nur noch um finanzielle Details. Jo, nun macht euch mal Gedanken, wenn ihr mich halten wollt.
2: Ja, und was sagt sie?
4: Du, die hat einfach aufgelegt. Kannst du dir vorstellen, was da jetzt los ist? Da brennt die Hütte.
2: Ah.
3: Was? Also manchmal glaube ich bei dir, also.
5: Wo brennt da was?
3: So ein Vertrag da mit Kündigungsfrist und alles.
4: Jo, und? Wenn O2 mich unbedingt verpflichten will, dann müssen sie mit der Telekom verhandeln. Das ist ja nur Standard heute.
3: Ah, vielleicht steht Herr Udo ja auch noch bei Vodafone auf der Wunschliste.
4: Du, ich weiß, was du meinst, Georg, aber ich spiele bei solchen Sachen immer mit offenen Karten. Jetzt auch bei O2.
2: Also es kann ja wohl nicht sein, dass mittlerweile jede Art Verträge rauskommen, weil dann brauchst du ja gar keine Verträge.
3: Boah, manchmal gibt das so Klauseln, also... Das ist ja mittlerweile sogar in manche Eheverträge.
2: Ach, du meinst Boris, ne?
3: Wie jetzt?
2: Ja, Boris Becker heiratet ja nun mit seiner Lilly. Hat er denn auch so eine Ausstiegsklausel, wenn er mal was Besseres findet?
3: Oh, kommt drauf an. Wenn er die Ausstiegsklausel hat, dann kann er nach 2 Jahren unterhaltsfrei wechseln.
4: Ja, dann simst er zu seiner Lilly. Du nix gegen dich, aber ich such doch noch mal eine Herausforderung. Jetzt auch körperlich. Hast du noch Wisse?
2: Oh,
4: ja, es ist doch so. Bei Magath und diese ist es ja genauso. Auf jeden Fall zieh ich das jetzt durch mit O2. Ich meine, ich bin Mitte 40. Vielleicht ist das der letzte große Handyvertrag für mich.
3: Ah, weitere Einzelheiten dann sicherlich in der Pressekonferenz. Also. Rätsel fertig, Frank.
5: Fast. Ich brauche noch kleinster Baustein mit 4 Buchstaben.
2: Lego?
5: Jawohl.
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0: Guten Morgen, hier ist Ihr Frühstücksdrupp. Es ist jetzt 9 Uhr.
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0: Knapp einen Monat vor Pause, von heute an geht er dann weiter. Der Mordprozess um den Tod des kleinen Fabian aus Güstrow. Marion Pagel, was wird da heute Thema sein?
2: Unter anderem geht es um das Alibi der Angeklagten Gina H. Einzelheiten von Dennis Mollenhauer im Ostseestudio.
3: Der Hufschmied, der am Tag von Fabians Verschwinden bei Gina H. und ihren Pferden gewesen ist, macht heute seine Aussage. Es wird darum gehen, wie lange er an dem Tag dort gewesen ist und wie groß dementsprechend das Zeitfenster von Gina H. gewesen wäre, um die Tat zu begehen. Außerdem geht es wieder um die Chatverläufe und Sprachnachrichten der Angeklagten. Das Bundeskriminalamt hat eine sogenannte Kommunikationsanalyse durchgeführt, also zum Beispiel geguckt, wie Gina H. mit wem geschrieben hat. Im Prozess war in dem Zusammenhang schon einmal Thema, dass sie Fabians Vater in ihrer Beziehung selten wirklich liebevolle Worte geschrieben hat.
2: Über den heutigen Prozesstag sprechen wir heute Abend auch in einer neuen Podcast-Folge MV im Fokus, zu finden in der ARD Sounds App und überall, wo es Podcasts gibt. Wer in diesem Jahr in Mecklenburg-Vorpommern ein Lehramtsstudium beginnt, der studiert nach einem neuen Konzept. So soll das Studium attraktiver werden, um künftig mehr Lehrer auszubilden. Gleichzeitig soll die hohe Abbrecherquote gesenkt werden. Paula Deusing aus Rostock mit Hintergründen.
4: Jährlich starten rund 500 bis 600 Studierende in Mecklenburg-Vorpommern. Bis zur vollständig ausgebildeten Lehrkraft vergehen Minimum 7 Jahre und das haben im vergangenen Jahr nur rund 400 abgeschlossen. Eine viel zu hohe Abbrecherquote. Künftig stehen mehr Praxis, mehr Pädagogik sowie Themen wie Demokratiebildung, Inklusion und Digitalisierung stärker im Mittelpunkt des Studiums. So sollen Studierende künftig besser auf den realen Berufsalltag vorbereitet werden.
2: Ein 3-jähriges Kind wird seit gestern Mittag in Schleswig-Holstein vermisst. Das Mädchen kommt aus Preetz in der Nähe von Kiel und benötigt nach Angaben der Polizei dringend medizinische Hilfe. Bis tief in die Nacht haben Polizei, Feuerwehr und auch viele Anwohner nach der Kleinen gesucht, auch mit Hubschraubern und Drohnen, aber ohne Erfolg. Seit heute früh wird weiter gesucht. Das Mädchen ist gestern Mittag von zu Hause weggelaufen und autistisch, so die Polizei. Sie hält sich gerne im Verborgenen auf und könnte sich zum Beispiel in einer Gartenhütte oder einer Garage verstecken. Im Rostocker Stadthafen werden gerade die letzten Stände aufgebaut. Die Crews bereiten ihre Schiffe vor, denn heute startet die 35. Hansesail. Lorenz Hilke aus unserem Ostseestudio mit einem Überblick.
5: Ab 10 Uhr geht es heute nach und nach los. An der Ostmole wird die Hansesail mit dem traditionellen Begrüßungsböllern eingeläutet. Ebenfalls ab 10 Uhr können Besucher den Forschungskatamaran Limanda auf dem Wissenschaftscampus der Uni Rostock besichtigen. Auch das Schiffbau- und Schifffahrtsmuseum im Igerpark öffnet seine Türen. Um 11 startet der Design- und Kreativmarkt in der Innenstadt. Ab 12 öffnet dann der Rummel im Stadthafen. Der offizielle Startschuss fällt schließlich um 16 Uhr bei der Eröffnung im Kurhausgarten in Warnemünde. Bis Sonntag werden rund 120 Traditionsschiffe aus 7 Nationen und hunderttausende Besucher in Rostock und Warnemünde erwartet.
0: So, und passend dazu das Wetter für uns in Mecklenburg-Vorpommern.
6: Ja, das kann sich sehen lassen heute. Wir bekommen bis zu 27 Grad stellenweise, dazu einen freundlichen Mix aus Sonne und Wolken und es wird auch trocken bleiben. Jetzt im Moment sind wir bei 21 Grad in Anklam, 20 Grad auf Hiddensee am Dornbusch und 19 in Beutzenburg. Der 3-Tage-Trend, es bleibt insgesamt schön sommerlich, obwohl es morgen so ein kleines bisschen einbricht von den Temperaturen her. Da sind wir noch so bei 20 Grad Höchstwerten, aber das wird schon wieder am Sonnabend und am Sonntag ist es dann richtig heiß.
0: Staus, Blitzerunfälle melden Sie mal kostenlos und dann wissen wir auch immer Bescheid, was auf den Straßen los ist. Momentan aber alles entspannt. Blitzer wo?
6: Auf der A14 Richtung Karstadt, Höhe Platerberg, A24 Richtung Berlin hinter Mayenburg, A24 Richtung Hamburg zwischen Zarrentin und Gudow, dann die B5 in Goldenitz Richtung Prizier, B96 Lietzow Richtung Bergen, Höhe Rahlsweg, dann die B96 Höhe Parkplatz Rügenblick beidseitig, B103 am Ortseingang Warnemünde, B106 in Rheinberg Richtung Stralsund, dann die B110 in Großteutin Richtung Anklam, B192 Ortsausgang Wulkenzin Richtung Penzlin, B192 in Schmachthagen Richtung Waren, B192 in Sito Richtung Malchow und dann haben wir die Umgehung Schwerin, die B106 einmal Richtung Lankowhöhe Neumühle und B321 einmal vor dem Waldfriedhof in Richtung Dresch. Es blitzt außerdem zwischen Bansin und Benzhöhe Alt-Salentin, in Drehenkrögen Richtung Ludwigslust, im Ortsausgang Hagenow Richtung Wittenburg, in Heidekrug Richtung Schwanheide, dann Nienhagen Hagen Richtung Bad Doberan und ins Sarrentin bei der Badestelle aus Wittenburg kommt.
0: Ja, und Bolivik Richtung Kamps hatten wir vorhin auch schon aufgebaut. 0800 5959 100 klingeln Sie weiter durch.
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6: Morgen. In Ueckermünde.
0: Wolgas.
6: Und Plau am See.
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0: Tja, wir sind die drei, die hier jeden Morgen senden. Von 5 bis 10 immer mit der besten Musik. Kulthits, deutsche Hits, aktuelle Hits. Und jetzt Johannes Oerding. Wie schön 100 leben. Guten Morgen am Donnerstag. Der erste

0: Heute geht's los mit einer der größten Partys bei uns im Land, die Hanse Sail in Rostock. Morgen holen wir ihn dann, der NDR in Mecklenburg-Vorpommern, Michael Schulte, auf die Bühne.
1: Kostenlose Michael-Schulte-Konzert am Freitagabend im Stadthafen. Das ist wirklich ein Highlight. Dagmar Amm in unserem Ostseestudio ist aber nicht das Einzige. Ne? Was sind denn die weiteren Höhepunkte bei der Hanse Sail?
2: Ganz klar natürlich die 120 Schiffe, die angereist sind und die bereits im Stadthafen und in Warnemünde festgemacht haben. Da sind natürlich ganz viele Segelschiffe dabei, alte Bekannte zum Teil für jene, die öfter auf der Sail sind. Die Albert Johannes zum Beispiel, ein Gaffelschoner, ist zum 34. Mal dabei. Es gibt schon heute Abend vor Warnemünde ein Begrüßungsfeuerwerk, das von einem Ponton auf der Ostsee ausgezündet wird. Musik, Filme, 6 große Bühnen sind aufgebaut und unzählige kleine. Die ganze Stadt zwischen Stadthafen und Warnemünde mit Igerpark und Gelsdorf wird eigentlich eine Erlebnismeile. Und natürlich können sich alle Gäste auch selbst ein besonderes Erlebnis verschaffen, indem sie mitsegeln. Auf 30 Schiffen ist heute noch Platz. Auch der Dampfeisbrecher Stettin nimmt Gäste mit. Das kann man auch nicht jeden Tag haben.
0: Ja, und auf dem Segelschiff Mathilda ist für die Ausfahrt am Sonnabend auch noch Platz. Mhm. 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NDR 1 Radio MV bei der Arbeit. 9:15 geht's los. 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

0: 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Gerade eine wichtige Meldung reingekommen. Danja.
1: Ja, Achtung, ein Falschfahrer auf der B105 Wismar-Rostock. Zwischen der B103 Stadtautobahn in Rostock und der A19 Rostock-Überseehafen kommt Ihnen ein Falschfahrer entgegen. Fahren Sie bitte äußerst rechts und überholen Sie nicht. Auf der B105 Wismar-Rostock zwischen der B103 Stadtautobahn Rostock und der A19 Rostock-Überseehafen ein Falschfahrer. Vorsicht bitte in beiden Richtungen.
0: Ja, und sobald die Gefahr vorbei ist, hören Sie sofort hier bei uns im Frühstücksclub.

0: 20 Minuten nach 9 ist es. Hier ist der Frühstücksclub, hier ist NDR 1 Radio MV mit Dania Behm. Relax. Und Nils Sorens und mit unserem Telefonspaßvogel Live Tennemann, der ist natürlich auch mit dabei.
1: Ja, und der hat angerufen bei Ingrid Böttcher in der Pension Böttcher in Brenz bei Neustadt-Glewe. Vorsicht live.
2: Pension Böttcher.
3: Ja, guten Tag. Frithjof Feder. Wir haben ja bei Ihnen übernachtet. Ist schon eine Weile her. Und das Kissen, auf dem ich geschlafen habe, das war so gut. Wie soll ich sagen? Naja, das habe ich ja damals bei Ihnen mitgenommen.
2: Wie können Sie mein Kissen mitnehmen?
3: Ja,
2: das gibt's doch wohl gar nicht.
3: Ich hab's ausgetauscht.
2: Also sagen Sie, eigentlich ist das ja mal ein Fall für die Polizei, ne? Und für die Öffentlichkeit.
3: Naja, das muss ja keiner wissen. Das Problem ist jetzt, dass meine Frau Ines mein Kissen, das ja von Ihnen ist, total toll findet. Und jetzt würde ich gern für meinen Ines auch noch ein Kissen von Ihnen haben.
2: Ach, das glaube ich jetzt aber nicht. Meinen Sie, das ist im Ernst, oder?
3: Ja, ich habe das Schöne von Ihnen ja mitgenommen und Ines möchte jetzt auch so ein Kissen.
2: Sagen Sie mal.
3: Können Sie mir das zweite Kissen nicht einfach zuschicken, ja?
2: Also.
3: Ich nenne Ihnen meine Adresse.
2: Sie brauchen mir Ihre Adresse nicht geben und wenn, dann würde ich Sie verfolgen, um mein Kissen wieder zurückzubekommen.
3: Und diese eine schöne Federzudecke, können Sie uns davon sonst ein Exemplar zuschicken?
2: So, jetzt ist aber genug, jetzt reicht mir das. Jetzt ist Schluss hier.
3: Warum Schluss?
2: Ich hole Sie jetzt gleich durch die Leitung und dann reden wir das vor Ort aus.
3: Sind Sie sauer?
2: Ja, aber wie?
3: Hier ist Live Tennemann, Vorsicht, live.
2: Oh wei, das gibt's doch wohl gar nicht.
3: Ja, doch.
2: So was Freches. Haben Sie mich reingelegt? Das ist ja was.
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1: Der Frühstücksclub, hier ein paar Sekunden noch, dann ist es 9:30.
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1: Nach 4 Wochen Pause wird heute der Prozess zum Tod des 8-jährigen Fabian aus Güstrow fortgesetzt. Marlen Pagel, was ist da heute geplant?
2: Das Landgericht Rostock will erneut mehrere Zeugen befragen. Die Schwester der Angeklagten zum Beispiel soll aussagen, ein Förster, ein Hufschmied und ein Sachverständiger des Bundeskriminalamtes. Die Staatsanwaltschaft wirft der Angeklagten vor, Fabian im Oktober 2025 erstochen und den Leichnam anschließend in Brand gesetzt zu haben. Seit April dürfen die Tankstellen nur noch einmal am Tag ihre Preise erhöhen, mittags um 12. Da halten sich aber nicht alle dran und jetzt beginnen die Bundesländer mit Ermittlungen bei den Tankstellenbetreibern. Ein Team des SWR hat herausgefunden, dass allein im vergangenen Monat 1100 Tankstellen Stunden später oder früher und teilweise mehrmals am Tag die Preise erhöht haben. Im Prozess um einen mutmaßlich islamistisch motivierten Autoanschlag in München wird heute das Urteil erwartet. Im Februar 2025 war ein heute 25 Jahre alter Afghane mit dem Auto in eine Verdi-Demonstration gefahren. Eine Mutter und ihre kleine Tochter starben. 43 weitere Menschen wurden verletzt. Die Bundesanwaltschaft fordert eine lebenslange Freiheitsstrafe für den Angeklagten.
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3: Mittag mal am guten Morgen. In Rostock wird heute Nachmittag die 35. Hanseseele eröffnet. Die meisten der 120 Schiffe, die sich angekündigt haben, liegen bereits an der Kaikante. Offizieller Start ist um 16 Uhr. Zum Eröffnungsfeuerwerk nach Sonnenuntergang werden in Warnemünde am Strand 10.000 Menschen erwartet. Am Rostocker Landgericht wird heute der Prozess um den Mord an dem 8-jährigen Fabian aus Güstrow fortgesetzt. Es geht um die Frage, ob die 30-jährige Freundin von Fabians Vater den Jungen ermordet hat. Heute werden Zeugen gehört, die über Fahrzeugbeobachtungen und einen Termin der Angeklagten am Tattag aussagen sollen. Auch die Schwester der Angeklagten ist als Zeugin geladen. Nach einem tödlichen Unfall, der sich am Donnerstag, dem 30. Juli in Tessin ereignet hat, sucht die Polizei jetzt Zeugen. Der Verkehrsunfall ereignete sich gegen 10.15 Uhr im Einmündungsbereich der Straße am Rosengarten zur Rostocker Straße. Nach bisherigen Erkenntnissen wollte der 62-jährige Fahrer eines LKWs auf die B110 einbiegen. Dabei kam es zur Kollision mit einem 85-jährigen Mann, der mit einem Krankenfahrstuhl auf der Rostocker Straße in Fahrtrichtung 9 unterwegs war. Zeugen, die den Unfall beobachtet haben, werden gebeten, sich bei der Polizei zu melden.
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1: So, das Wetter für uns in Mecklenburg-Vorpommern mit Danja.
5: Ja, ist gerade ziemlich einheitlich. Wir sind fast überall bei so 20 bis 22 Grad. Zum Beispiel Warnemünde 21, auf der Greifswalder Eu 22, in Goldberg ebenfalls 22. Das werden heute bis zu 24 im Westen des Landes, bis zu 27 im Osten. Mit einem freundlichen Mix aus Sonne und Wolken, und es wird auch trocken bleiben. Und das gilt auch erstmal größtenteils für die nächsten Tage. Der 3-Tage-Trend ist sommerlich. Morgen zwar ein kleines bisschen kühler, aber Sonnabend geht das schon wieder hoch. Und am Sonntag, da wird es dann wieder richtig heiß.
1: 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Achtung, ein Falschfahrer in Rostock, und zwar auf der B105 zwischen der B103 und der A19. Wir haben gerade mal geguckt, das müsste im Bereich des Warnow-Tunnels sein.
5: Ja, genau.
1: Dort bitte aufgepasst, da kommt Ihnen ein Falschfahrer entgegen. Vorsichtig fahren in beiden Richtungen, äußerst rechts auch fahren und nicht überholen. Wir sagen sofort Bescheid, wenn die Gefahr vorbei ist.
5: Geblitzt wird auf der A14 Richtung Karstädt, Höhepark Schlossplatz Platerberg, A24 Richtung Berlin hinter Mayenburg, A24 Richtung Hamburg zwischen Sarrentin und Gudow, B5 in Goldenitz Richtung Prizier, B96 Lietzow Richtung Bergenhöhe Ralswiek, B96 Höhe Parkplatz Rügenblick beidseitig, dann die B103 am Ortseingang Warnemünde, B105 in Rheinberg Richtung Stralsund, B106 Umgehung Schwerin Richtung Lankow, Höhe Neumühle, B110 in Großteutin Richtung Anklam, B192 im Ortsausgang Wulkenzin Richtung Penzlin, B192 in Schmachthagen Richtung Waren, B192 in Sito Richtung Malchow, dann die B321, ist nochmal die Schweriner Umgehung, jetzt Richtung Dresch, hier vorm Waldfriedhof. Es blitzt zwischen Bansin und Benz, Höhe Alt-Salentin, Bolleweg Richtung Kamps, in Drehenkrögen Richtung Ludwigslust, im Ortsausgang Hagenow Richtung Wittenburg, steht ein Blitzer in Heidekrug Richtung Schwanheide, genauso Nienhagen Richtung Bad Doberan und in Sarrentin am Schalsee bei der Badestelle aus Wittenburg kommt.
1: Und wer kommt aus Sarrentin?
5: Hier ich!
1: Daniel
5: ich war's.
1: Hier ist der Frühstücksclub mit Marilyn Pagel, mit Daniel B., mit Nils Sörens und mit allen Infos immer von Ihnen. Wenn Sie was sehen, sagen Sie gern Bescheid.
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0: Tja, das hatten wir so, glaube ich, auch noch nicht.
1: Nee, das wird spannend.
0: Der Frühstücksclub hier bei NDR 1 Radio MV mit Dania Behm und Nils Sörens. Wir senden jeden Morgen von 5 bis 10. Eigentlich.
1: Das ist der Plan zumindest.
0: Genau, jetzt ist aber heute der Fall eingetreten, dass unsere Ablösung gar nicht da ist.
1: Ja.
0: Also ist niemand aufgetaucht hier, der hier gleich sendet.
1: Und das Ding ist, es sieht nicht danach aus, als wäre da jemand am Wecker vorbei, sondern es gab wohl irgendwie ein Missverständnis im Dienstplan.
0: Ja, so sieht
1: und
0: es zumindest
1: eventuell
0: aus.
1: Eventuell kommt da auch gar keiner mehr.
0: Genau, also die Person, die da im Dienstplan steht, ist auch gar nicht erreichbar. Also, naja, mal gucken. Vielleicht haben sie uns gleich noch weiter an der Backe.
1: Ja, der Frühstücksclub in der XXL-Variante.
0: Genau. Oh, vielleicht kommt ja aber auch noch jemand. Man weiß es nicht genau. Fakt ist, sie gewinnen gleich um kurz nach 10 der NDRMV-Ticketsommer geht weiter.
1: Genau, sie kriegen nämlich von uns ihren Platz an Bord des historischen Segelschiffes Matilda bei der Hanse-Sail am Sonnabend. Ihre Tickets gleich also um kurz nach 10. Und vielleicht von uns.
0: Vielleicht kommt ja aber auch noch jemand.
1: Schauen wir mal, was wird.
0: Was wird?

0: 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Es gibt eine Entwarnung.
1: Ja, und zwar für die B105 in Rostock. Es ist kein Falschfahrer mehr unterwegs zwischen der B103 Stadtautobahn und der A19 Rostock-Überseehafen. Kein Falschfahrer mehr.
0: Ja, der Frühstücksclub Daniel Behm, Nils Sörens heute in der XXL-Version. Unsere Ablösung ist nicht gekommen, deswegen haben wir gerade mal geknobelt, wer von uns hier weiterhin sendet.
1: Genau, und
0: ich werde es machen.
1: Nils macht weiter, ob er jetzt gewonnen oder verloren hat.
0: Beim Knobeln, genau.
1: Und das überlassen wir jetzt einfach ihrer Fantasie. Fakt ist, ich bin jetzt erstmal raus, wir hören uns aber definitiv ab morgen 5 Uhr wieder.
0: Genau, dann wieder gemeinsam. So, ich bleibe noch ein bisschen.

0: So, jetzt muss ich mich konzentrieren. Jetzt ist hier NDR 1 Radio NV bei der Arbeit. Jawohl, es ist 10 Uhr.
1: Jetzt ist Arbeit.
0: Ja, jetzt ist Arbeit, genau. Jetzt ist vorbei hier. Es ist Zeit für die Nachrichten. Marilyn ist da.
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0: Ja, heute ist es dann soweit. In Rostock startet die 35. Hanse-Sale. Marilyn Pagel, das ist ja jedes Jahr eine Mammutveranstaltung. Da werden jetzt wahrscheinlich gerade auf den Schiffen die letzten Vorbereitungen getroffen, oder?
1: Ja, das denke ich auch. Wenn die Sale erstmal angelaufen ist, dann muss ja schon alles stehen. Die Vorbereitungen, die laufen insgesamt natürlich seit Monaten. Und wie es heute konkret losgeht, das berichtet Lorenz Zierke aus dem Ostseestudio.
3: Aktuell geht es im Stadthafen noch entspannt zu, doch ab Mittag nimmt das Programm richtig Fahrt auf. Erstmal wird an der Ostmole in Warnemünde die Hanse-Sale mit dem traditionellen Begrüßungsböllern eingeläutet. Ab 12 startet der Straßensport am Stadthafen Gabutzenhof. Im Igerpark gibt es ab 13 Uhr eine Führung über den Alltag an Bord eines Traditionsschiffes. Auf dem Wissenschaftscampus können Besucher ab 13:30 bei einem Kung-Fu-Workshop mitmachen. Ab 14 Uhr sorgen die Matrosen in Lederhosen am Warnemünder Leuchtturm für Stimmung, bevor die Hanse-Sale um 16 Uhr im Kurhausgarten offiziell eröffnet wird. Bis Sonntag werden rund 120 Schiffe aus 7 Nationen erwartet.
1: Einige Wochen war Pause, nun geht der Prozess im Fall Fabian weiter. Vor dem Landgericht Rostock geht es heute unter anderem um den Tag, an dem der 8-jährige Junge aus Güstrow ermordet worden ist. Dagmar Amm aus dem Ostseestudio.
4: Es werden insgesamt 4 Zeugen gehört, die über Fahrzeugbeobachtungen und einen Termin der Angeklagten am Tattag aussagen sollen. Unter anderem ist der Hufschmied geladen, bei dem die Angeklagte damals einen Termin hatte. Aus seiner Darstellung wird sich dann ableiten lassen, wie viel Zeit Gina H. hatte, um gegebenenfalls die Tat zu begehen. Außerdem wird ein Sachverständiger des Bundeskriminalamtes aussagen. Er hat sich genau angeschaut, wie sie ihre Nachrichten auf dem Handy geschrieben hat und welche Unterschiede es dabei im Kontakt mit verschiedenen Personen gibt. Auch die Schwester von Gina H. ist als Zeugin geladen.
1: Und auch heute berichten wir wieder ausführlich über den Prozesstag. 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Bundesverkehrsminister Bilger will mit Wirtschaftsverbänden heute über das extreme Niedrigwasser des Rheins und anderer Wasserstraßen sprechen. Das Bundeswirtschaftsministerium sieht in den niedrigen Wasserständen eine erhebliche Herausforderung für die Wirtschaft. Die Einschränkungen bei den Transportkapazitäten wirken sich unmittelbar auf Lieferketten und Produktion aus. Auf einigen Flüssen können Transportschiffe derzeit nur sehr wenig Ladung aufnehmen, damit sie nicht auf Grund laufen. Sie müssen daher häufiger fahren, was mehr Kosten verursacht. Bundesinnenminister Dobrindt spricht nach dem Drohnenvorfall am Flughafen Leipzig-Halle von einer sehr ernsten Gefahrensituation. Nach bisherigen Erkenntnissen handele es sich um militärischen Sprengstoff, so der CSU-Politiker in den ARD-Tagesthemen. Dagmar Amm aus dem ARD-Hauptstadtstudio.
5: Angesichts des hochprofessionellen Vorgehens könnten fremde Mächte als Drahtzieher nicht ausgeschlossen werden. Man könne aber noch nichts beweisen. Die Drohne mit dem Sprengstoff wurde in der Nähe von ukrainischen Frachtmaschinen entdeckt. Spezialisten konnten sie entschärfen. Der CDU-Verteidigungsexperte Kiesewetter vermutet Russland hinter dem Vorfall. Die Bedrohung für Deutschland durch von Russland gesteuerte hybride Angriffe sei gravierend, sagte Kiesewetter der Augsburger Allgemeinen. Der Grünen-Innenpolitiker von Notz bezeichnet die Sprengstoffdrohne als maximale Eskalation. Es sei ein sehr naheliegendes Szenario, dass es sich um eine Aktion russischer Dienste handelt. Die Drohnen würden von Agenten in Deutschland gesteuert.
0: So, das Wetter für uns in Mecklenburg-Vorpommern haben wir aktuell 22 Grad in Barth, 23 in Rambin auf Rügen und in 21 Grad in Rathei. Heute wird es angenehmer, weil es halt nicht mehr so schwül ist und auch nicht mehr ganz so heiß. 24 bis 27 Grad, 27 eher im Osten des Landes. Dazu ein meist freundlicher Mix aus Sonne und Wolken. Der Drei-Tage-Trend, ja, es bleibt sommerlich, morgen und Sonntag, aber so ein bisschen abgekühlt. Sonntag wird es dann wieder heißer. 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Die Straßen sind frei, sehr schön, aber es blitzt natürlich. A14 Richtung Karstädt, Höhe Platerberg. Dann A24 Richtung Berlin, hinter Mainburg. A24 Richtung Hamburg, zwischen Zarrentin und Gudow. B5 in Goldenitz Richtung Kretzier. B96 Lietzow Richtung Bergen, Höhe Ralswiek. B96 Höhe Parkplatz Rügenblick, beidseitig. B103 am Ortseingang Warnemünde. B105 in Rheinberg Richtung Stralsund. B106 Schweriner Umgehungsstraße Richtung Lankow, Höhe Neumühle stehen sie. B110 in Großteutin Richtung Anklam. B192 Ortsausgang Wulkenzien Richtung Penzlin. B192 im Schmachtheger Wald Richtung Waren. B192 in Sito Richtung Malchow. B194 Ortseingang Stralsund Richtung Lüssower Berg dort, ein Blitzeranhänger. B321 Schweriner Umgehungsstraße noch einer Richtung Dresch vorm Waldfriedhof. Zwischen Bansin und Benz, Höhe Alt-Salentin. Bolewig Richtung Kamps, in Dringkrügen Richtung Ludwigslust, Ortsausgang Hagenow Richtung Wittenburg. In Heidekrug Richtung Schwanheide, in Nienhagen Richtung Bad Doberan. In Trent Richtung Schaprode und in Zarrentin bei der Badestelle aus Wittenburg kommend. Stausblitzerunfälle melden Sie mal kostenlos bei uns in der NDR-MV-App.
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0: Tja, heute mit Nils Sörens. Warum denn nicht? Ich mache mal ein bisschen länger und wir starten natürlich kurz nach 10 unseren Ticket-Sommer. 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
0: Ja, da geht's jetzt auf die Hanse Sail. Wir schenken Ihnen Tickets für eine Ausfahrt mit dem historischen Segelschiff Matilda am Sonnabend. Für Anruferin oder Anrufer Nummer 10. Nils Sörens hier, hallo.
2: Hallo, hier ist Steffi.
0: Steffi, na, bist du seefest?
2: Wie bitte?
0: Bist du seefest? Kannst du das ab mit Schiffern und Segeln? Hast du das schon mal gemacht?
2: Ja, tatsächlich, ja. Auf dem Kutter habe ich gestanden und ich würde ganz gerne mit meinem Mann eine Runde segeln.
0: Auf dem Kutter ist ein bisschen was anderes als auf dem Segelschiff, ne?
2: Aber ja, aber man muss ja ein bisschen was ausprobieren, ne?
0: Ansonsten, gegen Übelkeit auf See hilft auch eine heiße Schokolade und ein Pfefferminzbonbon. Also, einem wird trotzdem schlecht, aber wenn es rauskommt, dann schmeckt es nach After Eight.
2: Ja, klasse.
0: Du bist Anruferin Nummer 10.
2: Ja, klasse. Wundervoll.
0: Du bist am Sonnabend mit dabei. Viel Spaß auf der Matilda, das wird wunderschön.
2: Ja, klasse, danke schön.
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0: 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Hier ist er mit All I Need.
2: Oh.

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3: Das Wetter für uns in Mecklenburg-Vorpommern. Ja, 8 bis 11 Stunden Sonne heute. Das kann sich sehen lassen. Mix aus Sonne und Wolken. Hier und da mal ein paar Tropfen, aber das ist halb so wild, weil wir bekommen wieder 24 bis 27 Grad. Und der 3-Tage-Trend, der sieht dann ja auch sommerlich aus. 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Die Straßen sind frei, aber es blitzt natürlich. A14 Richtung Karstädt, Höhe Platerberg, Parkplatz Platerberg. A24 Richtung Berlin hinter Meinburg. A24 Richtung Hamburg zwischen Zarrentin und Gudow. B5 in Goldenitz Richtung Prizia. B96 Lietzow Richtung Bergen, Höhe Ralswiek. B96 Höhe Parkplatz Rügenblick, beidseitig. B103 am Ortseingang Warnemünde. B105 in Rheinberg Richtung Stralsund. B106 Springer Umgehungsstraße, Höhe Neumühle Richtung Lankow. B110 in Großteutin Richtung Anklam. B192 Ortsausgang Wulkenzien Richtung Penzlin. B192 im Schmachtheger Wald Richtung Waren, B192 in Sito Richtung Malchow, B194 Ortseingang Stralsund, Lüssower Berg, B321 Springer Umgehungsstraße noch einer Richtung Dresch vorm Waldfriedhof, zwischen Bansin und Benz, Höhe Alt-Sallentin, Bolivik Richtung Kamps, in Dringkrögen Richtung Ludwigslust, Ortsausgang Hagenow Richtung Wittenburg, in Heidekrug Richtung Schwanheide, Nienhagen Richtung Bad Doberan, in Trent Richtung Schaprode und in Zarrentin bei der Badestelle aus Wittenburg kommt. Wenn Sie was sehen, sagen Sie gerne Bescheid, kostenlos unter 0800 59 59 100 oder Sie schicken eine Nachricht über die NDR MV-App.
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3: Tja, bei der Arbeit heute mit Nils Sörens, nicht erschrecken. Und mit dem aktuellen Hit von den Imagine Dragons, Whatever It Takes. 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

0: Tja, wenn Sie mal was auf dem Herzen haben oder irgendwas sehen auf den Straßen, was besser auch alle anderen wissen sollten, dann können Sie sich immer gerne bei uns melden in der 1 Radio MV 0800 5959 100. Nils Sörens hier, wer ist am Telefon?
1: Ja, hier ist Michael Polzin. Hallo, moin. Du hast gerade angesagt, ein Blitzer in Schwerin, Umgehungsstraße, der blitzt auch in die andere Richtung, habe ich gerade gesehen, von Lankow nach Neumühle.
0: Also der Höhe Neumühle steht also beidseitig.
1: Beidseitig, genau.
0: Michael, dann wissen jetzt alle Bescheid, jeder Blitzer, jeder Stau, NDR1 Radio.
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NDR 1 Radio MV hier. Natürlich begleiten wir Sie immer mit der besten Musik, mit den meisten 80ern und dem Lieblingsmix für uns in Mecklenburg-Vorpommern. Ob im Büro, auf der Baustelle, im Auto oder im LKW. Die meisten 80er, jetzt ein Kulthit von Sandra Maria Magdalena.

0: 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Jetzt ist es 11 Uhr.
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0: So, in den nächsten Tagen ist ordentlich was los in Rostock. Die Hanse Sail beginnt und Marilyn Pagel. Jetzt sind bestimmt auch schon einige Leute unterwegs, oder was meinst du?
2: Ja, auf jeden Fall. Jedes Jahr kommen ja Tausende zu diesem Großereignis in die Hansestadt. Über den Start heute berichtet Lorin Zierke aus dem Ostseestudio.
3: Aktuell geht es im Stadthafen noch entspannt zu, doch ab Mittag nimmt das Programm richtig Fahrt auf. Erstmal wird an der Ostmole in Warnemünde die Hanse Sail mit dem traditionellen Begrüßungsböllern eingeläutet. Ab 12 startet der Straßensport am Stadthafen Gabutzenhof. Im Igerpark gibt es ab 13 Uhr eine Führung über den Alltag an Bord eines Traditionsschiffes. Auf dem Wissenschaftscampus können Besucher ab 13:30 bei einem Kung-Fu-Workshop mitmachen. Ab 14 Uhr sorgen die Matrosen in Lederhosen am Warnemünder Leuchtturm für Stimmung, bevor die Hanse Sail um 16 Uhr im Kurhausgarten offiziell eröffnet wird. Bis Sonntag werden rund 120 Schiffe aus 7 Nationen erwartet.
2: Trotz des Hitzesommers sind seit Jahresbeginn weniger Menschen ertrunken als in den ersten 7 Monaten des vergangenen Jahres. 16 Menschen starben in diesem Jahr beim Schwimmen oder Baden in Mecklenburg-Vorpommern. 2025 waren es im gleichen Zeitraum 18. Das geht aus neuen Zahlen der Deutschen Lebensrettungsgesellschaft DLRG hervor. 14 der 16 Opfer waren demnach männlich. Wer in diesem Jahr in Mecklenburg-Vorpommern ein Lehramtsstudium beginnt, der studiert nach einem neuen Konzept. So soll das Studium attraktiver werden, um künftig mehr Lehrer auszubilden. Gleichzeitig soll die hohe Abbrecherquote gesenkt werden. Paula Deusing mit Hintergründen.
4: Jährlich starten rund 500 bis 600 Studierende in Mecklenburg-Vorpommern. Bis zur vollständig ausgebildeten Lehrkraft vergehen Minimum 7 Jahre und das haben im vergangenen Jahr nur rund 400 abgeschlossen. Eine viel zu hohe Abbrecherquote. Künftig stehen mehr Praxis, mehr Pädagogik sowie Themen wie Demokratiebildung, Inklusion und Digitalisierung stärker im Mittelpunkt des Studiums. So sollen Studierende künftig besser auf den realen Berufsalltag vorbereitet werden.
2: Traurige Nachricht aus Schleswig-Holstein. Die Polizei hat am Vormittag in Preetz bei Kiel ein totes Kleinkind gefunden. Mit großer Wahrscheinlichkeit handelt es sich um das seit gestern Mittag vermisste 3-jährige Mädchen, teilte die Polizei mit. Die Eltern hatten das autistische Kind gestern Mittag als vermisst gemeldet. Zahlreiche Polizisten und Feuerwehrleute, aber auch Anwohner hatten bis zum frühen Morgen ohne Erfolg nach dem Kind gesucht. Auch ein Hubschrauber und Drohnen kamen zum Einsatz. Um 7 Uhr heute Morgen nahmen etliche Einsatzkräfte die Suche wieder auf. Gegen 9.30 Uhr wurde das tote Kind gefunden. Viele Flüsse in Deutschland haben aktuell einen deutlich niedrigeren Pegelstand als normal. Über die Situation berät Bundesverkehrsminister Bilger heute mit Wirtschaftsverbänden. Aus der Aktuell-Redaktion Birte Sönnigsen.
5: Aus Sicht von Bundesverkehrsminister Steffen Bilger wird sich Deutschland durch den Klimawandel an extrem wenig Wasser gewöhnen müssen. Nicht zum ersten Mal sind die Pegelstände an großen Wasserstraßen wie dem Rhein oder der Donau niedrig. In diesem Jahr sind sie aber besonders niedrig und das zu einem sehr frühen Zeitpunkt. Bilger meint, dass Maßnahmen zur Klimaanpassung deshalb immer wichtiger werden. Ihm geht es zum Beispiel um Förderprojekte für die Binnenschifffahrt. Diese sollen den Unternehmen den Umstieg auf Schiffe erleichtern, die auch bei Niedrigwasser ohne große Probleme unterwegs sein können.
0: So, das Wetter für uns in Mecklenburg-Vorpommern sieht gut aus heute. 24 bis 27 Grad, Sonne und Wolken im Wechsel. Kurze Schauer sind möglich, aber da kommt ja nicht viel runter. Insgesamt sind bis zu 11 Stunden Sonne drin und der 3-Tage-Trend, der sieht auch gut aus. Da bleibt es sommerlich. 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Da staut es sich auf der B111 Wolgast, also inselabwärts, raus aus Wolgast, eine Viertelstunde mehr mit einplanen. Und auf Rügen B196 Bergen Richtung Sellin plus 20 Minuten. Geblitzt wird auch, und zwar auf der A14 Richtung Karstädt, Höhe Parkplatz Platerberg. A24 Richtung Berlin hinter Mainburg. A24 Richtung Hamburg zwischen Zarrentin und Gudow. B5 in Goldenitz Richtung Prezier. B96 20 Lietzow Richtung Bergen höher Ralswiek. B96 Höhe Parkplatz Rügenblick beidseitig. B103 am Ortseingang Warnemünde. B105 in Rheinberg Richtung Stralsund. B106 Umgehungsstraße Schwerinhöhe Neumühle beidseitig. B110 in Großteutin Richtung Anklam. B192 Ortsausgang Bulkenzien Richtung Penzlin. B192 in Sito Richtung Malchow. B194 Ortseingang Stralsund, Lüssower Berg. Dann zwischen Bansin und Benz Höhe Alt-Salentin. Bolivik Richtung Kamps. In Dringkrügen Richtung Ludwigslust. In Greifswald Gützkower Landstraße. Ortsausgang Hagenow Richtung Wittenburg. In Heidekrug Richtung Schwanheide. Und in Zarrentin an der Badestelle aus Wittenburg kommend. Staus, Blitzer und Unfälle melden Sie kostenlos bei uns in der App oder unter 0800 5959 100.
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0: Ja, NDR 1 Radio MV. Bei der Arbeit hier heute mal mit Nils Sörens. Das bin ich und das Musik von Franz. If I Were Sorry. Schön, dass Sie mit dabei sind.

Lila Wolken, das ist Musik von Materia. 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

Ja, 11.25 Uhr, ein bisschen ist noch bis zur Mittagspause. Falls Sie vielleicht gerade schon so ein bisschen durchhängen, da können wir helfen. Hier im Frühstücksclub Quatsch bei NDR1 Radio MV bei der Arbeit mit Nils Hörens und dem Lieblingsmix für uns in Mecklenburg-Vorpommern. Sophie and the Giants, das bringt ein bisschen Energie. Shut up and dance.

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1: Kurzer Blick aufs Wetter für uns in Mecklenburg-Vorpommern. Ganz schicker Sommertag heute. 24 bis 27 Grad, das sind die Höchstwerte. Hier und da ein paar Tropfen, aber meist ist es einfach ganz schön und trocken. Mit Sonne und Wolken im Wechsel lässt sich aushalten. Und die nächsten Tage, der 3-Tage-Trend, das sieht auch gut aus. Es bleibt sommerlich. Gleich halb 12, hier ist NDR1 Radio MV mit dem zuverlässigsten Verkehrsservice für uns in Mecklenburg-Vorpommern. Da gibt es Stau oder stockenden Verkehr. Usedom B111, Wolgast runter, also Wolgast raus, wenn Sie von der Insel kommen. Bitte 20 Minuten mehr mit einplanen. Und dann haben wir noch Blitzer für Sie. A14 Richtung Karstädt, Höhe Parkplatz Platerberg. A24 Richtung Berlin hinter Mainburg. Richtung Hamburg stehen sie zwischen Zarrentin und Gudow. B5 in Goldenitz Richtung Prezia. B96 Lietzow Richtung Bergen, Höhe Ralswiek. B96 zwischen der A20 und Stralsund, Höhe Parkplatz Rügenblick, beidseitig. B103 Ortseingang Warnemünde. B105 in Rheinberg Richtung Stralsund. B106 Schweriner Umgehungsstraße, Höhe Neumühle, beidseitig. B110 in Großteutin Richtung Anklam. B192 Ortsausgang Brückenziehen Richtung Penzlin. B192 in Sito Richtung Malchow. B194 Ortseingang Stralsund, Lüssower Berg. Zwischen Bansin und Benz, Höhe Alt-Salentin. Bolivik Richtung Kamps, in Drinkrögen Richtung Ludwigslust, Greifswald-Gützgauer Landstraße, Ortsausgang Hagenow Richtung Wittenburg, in Heidekrug Richtung Schwanheide, Ortseingang Nienhagen aus Bad Doberan kommt und in Zarrentin bei der Badestelle aus Wittenburg kommt. Wenn Sie was sehen, Stau, Blitzer, Unfall, sagen Sie gerne Bescheid, kostenlos über unsere App oder unter 0800 59 59 100.
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1: Tja, bei der Arbeit heute mit Nils Sörens und mit dem wunderbaren Jason Mraz. Hier ist I'm Yours. 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
2: Bei keinem Gerichtsprozess in Mecklenburg-Vorpommern hat er auch nur ansatzweise so ein großes Publikumsinteresse erlebt. Das hat ein Gerichtsreporter gesagt. Es geht um den gewaltsamen Tod des kleinen Fabian aus Güstrow. Sandra Luna. Und heute geht's ja am Landgericht Rostock weiter.
3: Ja, es ist der mittlerweile 20. Prozesstag. Das Gericht, das hatte ja bis heute einen knappen Monat Pause gemacht. Jörn Jakob Gericke aus unserem Ostseestudio, der beobachtet den Prozess. Jörn Jakob, sind denn auch heute wieder so viele Zuschauer gekommen?
4: Ja, das Interesse ist eindeutig noch groß. Der Saal ist voll und heute haben auch wieder einige am frühen Morgen schon vor dem Landgericht Rostock angestanden, um dann sicher reinzukommen. Und übrigens könnten auch Urlauberinnen und Urlauber von weit her dabei sein. Dieser Prozess hat ja bundesweit auch ganz viel Interesse ausgelöst. Und zu unseren Podcast-Spezialfolgen haben wir auch solche Rückmeldungen bekommen, dass eben der eine oder die andere, die gerade hier Urlaub machen, dann auch eventuell im Prozess sitzen wollen.
3: Ist ja auch schon sehr, sehr viel passiert in diesem Prozess, also natürlich auch nachzuhören in diesem Podcast MV im Fokus. Worum geht's denn heute, Jörn Jakob?
4: Es gibt einige Befragungen. Zu Beginn war ein Förster aus der Region als Zeuge geladen. Er hatte den Ermittlerinnen und Ermittlern bei einem Foto geholfen. Das hatte die Angeklagte Gina H. in einem Wald gemacht. Und zwar an dem Tag, an dem Fabian getötet worden sein soll. Ja, dieser Förster konnte sagen, wo dieses Bild gemacht worden ist, nämlich ganz in der Nähe vom mutmaßlichen Tatort. Außerdem geht es vor Gericht heute um das Kommunikationsverhalten der Angeklagten und dazu hatte eine Sachverständige des Bundeskriminalamts gerade eine Analyse vorgestellt.
3: Und dass das Kommunikationsverhalten untersucht worden, was zeigt denn diese Untersuchung?
4: Da ist geschaut worden, wie Gina H. mit verschiedenen Personen geschrieben hat und ob sich diese Art zu kommunizieren vor und nach dem Tatzeitraum verändert hat. Die Angeklagte war ja sozusagen wirklich ständig am Handy. Das haben wir schon an anderen Prozesstagen gehört. Ja, und kurz gesagt, ist ihr Kommunikationsverhalten nach dem Tatzeitraum laut der Analyse überwiegend gleich geblieben. Egozentrisch und eifersüchtig, so hat es die BKA-Expertin beschrieben. Auffälligkeiten gab es auch ein paar, zum Beispiel, dass Gina H. sich am Tag von Fabians Verschwinden gegenüber einem Bekannten sehr negativ über Fabians Eltern geäußert hat.
3: Das ist also das, was heute Vormittag passiert ist. Wie geht es jetzt noch weiter heute Nachmittag in dem Prozess?
4: Da geht es um Gina H.'s Alibi am Tag der Tat. Ein Hufschmied soll dazu aussagen. Ja, und auch die Schwester der Angeklagten ist als Zeugin geladen. 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
3: Vielen Dank, Jörn Jakob Gericke war das aus dem Ostseestudio Rostock und vor ein paar Tagen, da haben wir auch noch eine extra Podcast-Folge zu diesem Fall online gestellt, in der sprechen unsere Gerichtsreporter mal darüber, was an diesem Fall eigentlich so besonders ist, also auch eine absolute Hörempfehlung. Die hohen Temperaturen in diesem Jahr, die haben nicht nur in Spanien, Italien oder Frankreich dazu geführt, dass viele Menschen gestorben sind. Auch bei uns in Deutschland ist das so. Das hat das Robert-Koch-Institut, kurz RKI, ja schon vor ein paar Tagen gemeldet. Jetzt hat das Forschungsinstitut, das im Auftrag der Bundesregierung arbeitet, seine Zahlen nochmal aktualisiert. Nils Walke aus der ARD Gesundheitsredaktion mit den Einzelheiten.
5: Allein Ende Juni sind in nur einer Woche viel mehr Menschen aufgrund der Hitze verstorben als bisher gedacht, nämlich insgesamt rund 9.600 Menschen. Das belegen Zahlen aus den Bundesländern, die erst jetzt vorliegen. Das RKI ging in seinen Schätzungen bisher nur von knapp der Hälfte aus. In der letzten Juniwoche war es sogar nachts noch so warm, dass die deutschlandweite Durchschnittstemperatur bei 26,4 Grad lag. Tagsüber war es an vielen Orten mehr als 40 Grad. Solch eine Hitze kann zu einem tödlichen Hitzschlag führen und gerade bei alten und schwachen Menschen zu Todesursachen wie Nierenversagen, Herzstillstand oder einem Kreislaufzusammenbruch führen. Mit dem Stichtag des 26. Juli geht das Robert-Koch-Institut bisher von knapp 12.000 Hitzetoten aus. Die aktuelle Hitzewelle ist da aber noch nicht mit einberechnet. Die Grundlage für die Berechnung des Robert-Koch-Instituts ist einfach. Wie viele Menschen sterben, während es besonders heiß ist, im Vergleich zu einer Sommerwoche, in der es sehr viel kühler war? Es greift dabei auf Zahlen des Statistischen Bundesamtes zurück.
3: Vielen Dank für diese Information. Das war Nils Walker aus der ARD Gesundheitsredaktion. Und jetzt weitere Meldungen im Überblick. Nach dem Drohnenfund am Flughafen Leipzig-Halle in der Nacht zum Mittwoch spricht Innenminister Dobrindt von einer neuen Gefahrenqualität. Er geht von einem sogenannten hybriden Anschlag aus. Dabei setzen Täter auf eine Kombination aus militärischen und anderen Mitteln und verschleiern ihre Beteiligung. Sicherheitsexperten vermuten Russland hinter dem Vorfall. Klare Belege gibt es aber bisher nicht. Mecklenburg-Vorpommern ist zwar nicht betroffen, aber in vielen großen Flüssen in Deutschland ist zu wenig Wasser für normalen Frachtverkehr. Verkehrsminister Bilger überlegt nach Informationen der Bild deshalb, das Sonntagsfahrverbot für Lkw vorübergehend aufzuheben. Man müsse überlegen, wie man auf Straße oder auch Schiene ausweichen kann, wenn der Verkehr auf den Wasserstraßen nicht oder nur eingeschränkt möglich ist. Die Betrugsmasche mit sogenannten falschen Polizisten ist trotz umfangreicher Aufklärung für Kriminelle immer noch erfolgreich. Laut Bundeskriminalamt ist der Schaden für die Betroffenen im vergangenen Jahr auf fast 50 Millionen Euro gestiegen. Die Betrüger geben sich glaubhaft als Polizisten aus, um an Geld- oder Wertgegenstände zu kommen. 12 Uhr und gleich 6 Minuten, Sie und die Mittagsschau kompakt auf NDR 1 Radio MV. Mit einer Schiffsglocke pünktlich um 16 Uhr wird heute die Hansesail eingeläutet. 500.000 Gäste werden ja erwartet aus anderen Bundesländern, aber natürlich auch hier aus Mecklenburg-Vorpommern und wie auch immer. Viele kommen natürlich doch gern mit dem eigenen Auto. Und da empfehlen die Tourismuszentrale und die Rostocker Verkehrsbetriebe am besten das Auto vor der Stadt parken. Es gibt da einige Park-and-Ride-Parkplätze oder eben auch gleich mit der Bahn anreisen.
6: Also das Auto sollte man auf jeden Fall stehen lassen.
7: Das sagt Mila Zag, die in der Rostocker Tourismuszentrale für die Mobilität der Gäste zuständig ist. Und sie sagt es mit gutem Gewissen. Denn Rostock ist deutschlandweit ein Spitzenreiter, wenn es um die Anreise mit öffentlichen Verkehrsmitteln geht.
6: Wir sind mit 30% aller Anreisen, die mit der Bahn erfolgen, weit über den Durchschnitt. Der liegt nämlich bei nur 12%.
7: Sorge, dass dann in der Stadt das Auto fehlen könnte, braucht laut Mila Zag niemand zu haben. Selbst außerhalb der Hansesail nutzen 51% der Gäste Busse und Bahnen und sind zufrieden. Und für die Sail haben alle Verkehrsbetriebe noch eine Schippe draufgelegt, sagt die Sprecherin der Rostocker Straßenbahn AG Beate Langner.
8: In diesem Jahr sind zur Sail auch wieder deutlich mehr Busse und Bahnen im Einsatz. Es wird so sein, dass die Bahnen und Busse abends länger fahren, auf jeden Fall auch, und dann auch abends in dichterem Takt. Insgesamt ist es bei uns auch so, dass alles fährt, was an Fahrzeugen zur Verfügung steht und natürlich auch an Personal alles verstärkt im Einsatz ist.
7: Den ganzen Tag über sind natürlich viele Hansesail-Besucher zwischen dem Rostocker Stadtzentrum und Warnemünde unterwegs. Da ist die S-Bahn unschlagbar, sagt Beate Langner.
8: Die S-Bahn wird auf dem Abschnitt von Warnemünde zum Rostocker Hauptbahnhof auch mit doppelter Zuglänge fahren. Also so 1000 Leute können tatsächlich dann bei einer Fahrt mitfahren.
7: Das Ganze wird flankiert von Angeboten für die Kurzstrecke, sagt Mila Zag von der Tourismuszentrale. Es gibt mehr Fahrradständer als im vergangenen Jahr rund um die Veranstaltungsflächen bei der Sail. Und auch auf einen weiteren Bedarf wurde reagiert.
6: Wer nicht treten möchte, kann auch auf E-Scooter setzen. Das ist dieses Jahr auch wieder erhöht worden. Wir stellen nämlich jedes Jahr eine erhöhte Nachfrage fest. Und die Anbieter haben dieses Jahr wieder die Möglichkeit, ihre Flotte aufzustocken.
7: Die Fähre über die Warnow ist ebenfalls länger unterwegs. Nach dem Feuerwerk am Sonnabend auf jeden Fall, bis alle an dem Ufer angekommen sind, an dem sie die Nacht verbringen möchten.
3: Also es geht nicht für alle, aber für einige vielleicht doch, ohne eigenes Auto entspannt auf die Hansesail unterwegs und dabei die Umwelt schonen. Dagmar Amm war das aus unserer Redaktion Landwirtschaft, Umwelt und Natur. Und die Hansesail, die ist natürlich nicht das einzige große Event, das bei uns im Land ansteht. Jetzt zum Wochenende mehr Verkehr als üblich, derzeit auch rund um Ribnitz-Dammgarten, denn auf dem ehemaligen Flugplatz Pütnitz ist Pangea-Festival. Das geht so in 2 Stunden los. Ebenfalls auf dem Weg dorthin, dienstlich, ist Jeanette Lindemann aus dem Vorpommern-Studio. Jeanette, was steht an?
9: Ja, jede Menge Musik natürlich. Es gibt mehrere Bühnen und es dürfte für jeden was dabei sein. Elektro, Hip-Hop, Jazz zum Beispiel. Es treten viele Künstler auf. Dann gibt es eine Wasserwelt mit mehreren Badestellen und 13.000 Workshop-Plätze. Es gibt sogar einen Kennenlern-Workshop für alle, die allein unterwegs sind. 15 Sportarten, die ausprobiert werden können.

0: dann auch die Fahrtüchtigkeit kontrolliert werden, also Stichwort Alkohol und Drogen zum Beispiel. Die Polizei empfiehlt auch Ausweichrouten zu nutzen, nämlich über Sarnitz, Saal und Bartelshagen 2. Und wer mit der Bahn anreist, der kann an der Station Ribnitz-Damgarten West aussteigen und mit einem Festival-Shuttle dann direkt bis zum Einlasszelt fahren.
1: Vielen Dank, Jeanette Lindemann war das. Bleibt mir noch zu sagen, viel Spaß dann.
2: Ja, viel Spaß beim Feiern und eine gute Party. Dankeschön, das war die Mittagsschau kompakt mit Sandra Luna. Das Wetter für uns in Mecklenburg-Vorpommern. Heute Nachmittag gibt es Sonne. Es gibt aber auch viele Wolken. Es bleibt trocken, nur in Mecklenburg zum Abend hin mal so ein Mini-Schauer. Windig ist es und warm, bis zu 27 Grad in Pasewalk und Penkun, der Drei-Tage-Trend. Morgen ähnlich, aber ein bisschen frischer mit 22 Grad höchstens und am Wochenende wieder viel Sonne, trocken und Sonntag wieder über 30 Grad. 10 nach 12. 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B105, Umgehung Ribnitz-Damgarten Richtung Stralsund. Da brauchen Sie eine halbe Stunde länger. Und Insel Usedom, die 111, Wolgast-Insel abwärts, eine Viertelstunde mehr Zeit einplanen. Geblitzt wird auf der A14 Richtung Karstadt, Höhe Parkplatz Platerberg. A24 Richtung Berlin hinter Mayenburg. A24 Richtung Hamburg zwischen Zarrentin und Gudow. B5 in Goldenitz Richtung Prezier. B96 Lietzow Richtung Bergen, Höhe Ralswiek. B96 Höhe Parkplatz Rügenblick beidseitig. 103 am Ortseingang Warnemünde, 105 in Rheinberg Richtung Stralsund, 106 Umgehung Schwerin Höhe Neumühle beidseitig, dann 110 in Großteutin Richtung Anklam, 192 Ortsausgang Wulkenzien Richtung Penzlin, 192 in Sito Richtung Malchow, 194 Ortseingang Stralsund, Lüssower Berg da die Höhe, zwischen Bansin und Benz Höhe Alt-Salentin, Bolewig Richtung Kamps, dann in Dringkrögen Richtung Ludwigslust, Greifswald-Gützkoer Landstraße, Ortsausgang Hagenow Richtung Wittenburg, Heidekrug Richtung Schwanheide, Hohenkirchen Richtung Wohlenberg, Ortseingang Nienhagen aus Doberan kommt und in Zarrentin bei der Badestelle, wenn Sie da aus Wittenburg kommen. Staus und Blitzer kostenlos melden in der NDR-MV-App oder kostenlos anrufen 0800 5959 100. Danke.
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0: Mahlzeit Mecklenburg-Vorpommern, es ist jetzt 12.19 Uhr.
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0: Der deutsche Frauennachwuchs hat bei der U18 Handball-WM in Rumänien mindestens Platz 14 sicher. Hannes Vogt ist jetzt bei mir im Studio aus der Sportredaktion. Hannes, das ist so, weil die Mannschaft heute gewonnen hat, oder?
2: Ja, ganz genau. Gegen Slowenien setzte sich Deutschland souverän mit 33-24 durch. Mit dabei sind ja auch zwei Talente aus MV, mit Fine Stenzel von Fortuna Neubrandenburg und Tamina Kugler von Grün-Weiß Schwerin. Stenzel hat immerhin heute 4 Tore selbst erzielt. Und wie du schon sagst, durch den Sieg haben sie mindestens Platz 14 sicher. Morgen wird gegen Südkorea um den 13. Platz gespielt. Und bei der Schwimm-EM in Paris hat der Rostocker Ole Rösler zusammen mit Vize-Weltmeisterin Paulina Pfeiff gestern eine Silbermedaille gewonnen. Und das Team bescherte den deutschen Wasserspringern damit das insgesamt 6. Edelmetall.
0: Ein weiterer großer Wettbewerb, der läuft seit gestern in den USA, nämlich die U20-Weltmeisterschaften in der Leichtathletik. Wer ist denn bei uns aus Mecklenburg-Vorpommern dabei und gab es da schon Entscheidungen, Hannes?
2: Ja, insgesamt sind 4 Athleten aus unserem Bundesland dabei. Die beiden Kugelstoßer vom SC Neubrandenburg, Emily Schäf und Michael Fattiger, 800-Meter-Sprinter Theo Hielscher vom TSV 1860 Stralsund und Siebenkämpferin Maria Schneemelich. Und Fattiger ist mit der deutschen 400-Meter-Staffel haarscharf am Finale vorbeigeschrammt. Trotz Saisonbestleistung des Teams und nur 300stel am deutschen Rekord vorbei hat es nicht gereicht. 9 Teams haben sich fürs Finale qualifiziert. Sie waren am Ende 10. Am Ende haben 0,3 Sekunden nicht gerade, oder waren 3 Zehntelsekunden haben gefehlt.
0: So genau. Ja.
2: Für Fattiger geht es am Sonnabend mit der Männerstaffel weiter und 800-Meter-Läufer Hielscher bleibt weiterhin hinter seiner Bestleistung und hatte keine Chance aufs Halbfinale. Maria Schneebelich war gut in den Siebenkampf gestartet, unter anderem mit einer Bestleistung im Hochsprung. Nach dem ersten Wettkampftag ist sie aber auf dem Rang 6. Und Emily Schäf steigt am Donnerstagabend ein, also heute Abend, erst mit der Qualifikation und dann hoffentlich nachts mit dem Finale.
0: Ja, wir drücken die Daumen. Dankeschön, Hannes Vogt.
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2: Es ist jetzt 12:30. Das Wetter für uns in Mecklenburg-Vorpommern mit unserem Wetterexperten im NDR-Wetterstudio auf Hiddensee mit Stefan Kreibum. Stefan, wir haben heute Sonne, wir haben Wolken. Kann man sagen, wo was ist oder ist das immer überall?
3: Ja, es ist alles so locker verteilt übers Land. Es gibt ja so eine Region, da scheint die Sonne besonders gut. Das ist so etwa so Region Ribmitz-Dammgarten, Fischland, Darß, Zingst, über Barth bis nach Hiddensee, teilweise Rügen. Sonst haben wir so eine Mischung eben aus dickeren Wolken mit Aufheiterungen zwischendrin. Und es geht auch so ähnlich weiter heute Nachmittag. Das ist mal zeitweise wolkig, zeitweise aufgeheitert. Es kommt von Westen jetzt eher noch so ein etwas dickeres Wolkenfeld rein, was sich mal noch über die Quellwolken schiebt, dass es von Westen mal vorübergeht, ein bisschen wolkiger wird, ganz allgemein. Aber unterm Strich ist es nicht unfreundlich. Und es gibt immer noch ganz vereinzelte Schauer, die sich bilden im alleräußersten Osten von Vorpommern. Das hört aber auch auf jetzt. Das heißt, heute Nachmittag ist es dann doch überwiegend trocken. Die Temperatur liegt zur Stunde so in der Spanne von 22 Grad im äußersten Westen, Nordwesten bis 26 Grad im östlichen Vorpommern. Das ist etwa so 3 bis 6 Grad unter dem Niveau von gestern um die Zeit. Darum wird es auch nicht mehr so warm wie gestern. Wir kriegen heute in der Spitze rund 24 Grad im nordwestlichen Mecklenburg und bis zu 26, 27 Grad noch im östlichen Vorpommern. Der Wind weht durchaus spürbar mäßig an der Küste frisch mit durchaus mal Böen 6 bis 7, mal eine knappe 8 vom Darß bis Rügen örtlich mit dabei, alles aus West.
2: Nicht mehr ganz so heiß, ein bisschen windig. Ich finde das ja ganz angenehm, das Wetter. Pendelt sich das jetzt so ein oder kommt die große Hitze irgendwann zurück?
3: Die kommt schon zurück, kurzzeitig mal am Sonntag. Vorher wird es aber noch mal kühler. Morgen dann durchaus mal zeitweise wolkig, freundliche Abschnitte. Ganz selten ein paar Tropfen, aber kühler, 20 bis 22 Grad morgen die Spitzenwerte. Dann am Sonnabend wird es schon wieder wärmer. Mit viel Sonnenschein geht es rauf auf bis zu 26 Grad. Und am Sonntag mit Sonne, ein paar lockeren Wolken im Laufe des Tages, aber Temperaturen von wieder um die 30 Grad.
2: Danke für die Aussichten und Grüße nach Hiddensee. Stefan Kreibohm.
3: Bis dann, tschüssing.
2: Tschüssing. 12.32 Uhr, NDR 1 Radio MV, der zuverlässigste Verkehrsservice für uns in Mecklenburg-Vorpommern. Wir haben Stau und stockenden Verkehr auf der 105. Das ist die Umgehung Ribnitz-Dammgarten Richtung Stralsund. Das dauert aktuell 20 Minuten länger. Und auf der Insel Usedom, wenn Sie runter wollen, über die 111 Vollgasinsel abwärts 10 Minuten mehr Zeit einplanen. Geblitzt wird auf der A14 Richtung Karstädt, Höhe Parkplatz Platerberg. Auf der A24 einmal Richtung Berlin hinter Mainburg und dann Richtung Hamburg zwischen Zarrentin und Gudow. Auf der B5 in Goldenitz Richtung Pretzier. B96 Lietzow Richtung Bergenhöhe Ralswiek. Nochmal 96, Höhe Parkplatz Rügenblick, beidseitig. 103 am Ortseingang Warnemünde. 105 in Rheinberg Richtung Stralsund. 106 Umgehung Schwerin, Höhe Neumühle, beidseitig. 110 in Großteutin Richtung Anklam. 192 Ortsausgang Wulkenzien Richtung Penzlin. B192 in Sito Richtung Malchow, 194 Ortseingang Stralsund, Lüssower Berg. Zwischen Bansin und Benz Höhe Alt-Salentin. Bolewig Richtung Kamps, in Dringkrögen Richtung Ludwigslust, in Greifswald in der Gützkoer Landstraße. Ortsausgang Hagenow Richtung Wittenburg, in Heidekrug Richtung Schwanheide, Hohenkirchen Richtung Wohlenberg. Ortseingang Nienhagen aus Doberan kommt und noch einer in Zarrentin bei der Badestelle, wenn Sie aus Wittenburg kommen. Staus und Blitzer kostenlos melden in der NDRMV-App oder kostenlos anrufen 0800 59 59 100.
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2: Hier ist der Lieblingsmix mitten im Sommer. Es ist der 6. August und NDR 1 Radio MV spielt Musik, die zum Sommer passt. Hier ist Olivia Newton-John mit Summer Nights. 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

0: Camila Cabello mit Havana. Es ist 10:50.
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2: Mittag mal am guten Tag. Bei der Hanseseel in Rostock ist vor wenigen Minuten die Schiffsklasse der Logger zu ihrer Wettfahrt ausgelaufen. Im Stadthafen in Rostock hat das große Volksfest bereits begonnen mit Rummel und Händlermeile. Die Seinseel und viele Aktionsangebote starten in diesen Minuten sowohl in der City als auch in Warnemünde. Der offizielle Start erfolgt um 16 Uhr im Kurhausgarten in Warnemünde per Schiffsglocke. Bis zum Sonntag werden in Rostock 500.000 Seelgäste erwartet. Der Rostocker Synchronspringer Ole Rösler hat bei der Europameisterschaft in Paris gemeinsam mit Pauline Pfeiff Silber gewonnen. Die Goldmedaille ging an das Paar aus der Ukraine, Bronze holten die Spanier. Ole Rösler sagte, er sei ziemlich stolz auf das Ergebnis. Weil er in Rostock trainiert und seine Sportpartnerin in Berlin, hatten die beiden zuvor wenig Gelegenheit, sich auf den Mixed-Wettbewerb gemeinsam vorzubereiten. Rösler absolviert heute die Einzelwettkämpfe. Im Rostocker Stadtteil Gelsdorf fahren ab heute die Buslinien 45 und F2 anders als gewohnt. Die Haltestellen Gelsheim Klinik, Gelsheimer Straße und Fährstraße wurden verlegt. Der Grund dafür sind Bauarbeiten an der Fernwärmeleitung. Die dauern voraussichtlich noch bis November.
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0: Hier ist der Lieblingsmix zwischen Kopierer und Werkstattwagen. 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Mit aktuellen Hits, deutschen Hits. Und jetzt einem meiner liebsten Kulthits aus den 80ern. Der Sänger hat so eine ganz ruhige Stimme. Und der Song hat auch so eine ruhige Melodie. Das passt so gut zusammen. Hier sind Robert Palmer mit Johnny und Mary.
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0: Schönes Lied, oder? Robert Palmer, Johnny und Mary auf NDR 1 Radio MV. Jetzt ist es 13 Uhr.
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0: Nach knapp einem Monat Pause ist der Mordprozess um den Tod von Fabian aus Güstrow am Vormittag fortgesetzt worden. Markus Schubert, worum ging es da heute bisher vom Landgericht?
2: Um mögliche Auffälligkeiten in der Handy-Auswertung der Angeklagten. Dazu wurde eine Kommunikationsanalyse präsentiert. Jürgen-Jakob Gericke aus dem Ostseestudio Rostock hat das für uns beobachtet.
3: Wie hat die Angeklagte Gina H. mit ihren Bekannten und Kontakten geschrieben, vor und nach dem Verschwinden des achtjährigen Fabian? Das haben Expertinnen und Experten des Bundeskriminalamts untersucht. Sie sind zu dem Schluss gekommen, dass Gina H.s Kommunikationsverhalten überwiegend gleich geblieben ist. Egozentrisch und eifersüchtig, heißt es in der Analyse. Einige Auffälligkeiten seien festgestellt worden, zum Beispiel, dass die Angeklagte am Tag von Fabians Verschwinden gegenüber einem Bekannten sehr negativ über Fabians Eltern gesprochen habe. Bei Zeugenbefragungen am Landgericht Rostock hat heute zudem ein Hufschmied ausgesagt. Er war am Tag von Fabians Verschwinden bei den Pferden der Angeklagten. Mit seinen Angaben will das Gericht eingrenzen, wie viel Zeit Gina H. gehabt hätte, um die Tat zu begehen.
2: In Bonn beginnt in einer halben Stunde ein Branchentreffen von Hafenbetreibern und Binnenschiffern mit Bundesverkehrsminister Bilger. Es geht um die niedrigen Wasserstände in vielen Flüssen in Deutschland. Bilger will wissen, ob bisher ergriffene Maßnahmen wirken und was sich die Binnenschiffer noch wünschen. Dem Fernsehsender Phoenix sagte er vor dem Treffen, man müsse schauen, wie man auf Straße oder Schiene ausweichen könne, wenn der Verkehr auf den Wasserstraßen nicht möglich ist. Der CDU-Politiker kann sich vorstellen, dass dafür das Sonntagsfahrverbot für Lkw vorübergehend aufgehoben wird. Ein Bündnis aus Umwelt- und Sozialverbänden sowie Gesundheitsorganisationen fordert von der Bundesregierung einen nationalen Hitzegipfel. Der Bund verweist beim konkreten Hitzeschutz bisher auf eine Hauptverantwortung von Ländern und Kommunen. Aus Berlin Isabel Karas.
4: In einem gemeinsamen Fünf-Punkte-Plan fordert das Bündnis aus rund 40 Organisationen die Bundesregierung dazu auf, Klimaschutz und Klimaanpassung deutlich stärker voranzutreiben. Im Mittelpunkt stehen dabei zwei Forderungen. Erstens soll die Bundesregierung kurzfristig einen nationalen Hitzegipfel einberufen. Teilnehmen sollen Bund, Länder und Kommunen gemeinsam mit Fachleuten, unter anderem aus dem Gesundheitswesen, dem Bevölkerungsschutz und der Landwirtschaft. Das Ziel? Konkrete Maßnahmen gegen die Folgen extremer Hitze abzustimmen. Zweitens verlangt das Bündnis einen verbindlichen bundesweiten Hitzeschutzplan. Dieser soll klare Zuständigkeiten festlegen und eine dauerhafte Finanzierung von Schutzmaßnahmen vor zukünftigen Hitzewellen sichern.
2: Im Prozess um den tödlichen Anschlag auf eine Gewerkschaftsdemo in München ist der Angeklagte zu lebenslanger Haft verurteilt worden. Das Oberlandesgericht der bayerischen Landeshauptstadt stellte zudem die besondere Schwere der Schuld fest. Das erschwert eine Freilassung nach 15 Jahren Gefängnis deutlich. Die Bundesanwaltschaft hatte dem 25-Jährigen vorgeworfen, sein Auto im Februar vergangenen Jahres gezielt in die Verdi-Kundgebung gesteuert zu haben. Dabei tötete er eine Frau und ihre zweijährige Tochter. Viele Menschen wurden verletzt. Die Anklage geht bei dem Afghanen von einem religiös motivierten Anschlag aus. In der Schweriner Feldstadt hat es am Vormittag eine Explosion gegeben. Daraufhin ist in einem Mehrfamilienhaus ein Brand ausgebrochen. Nach Angaben der Einsatzkräfte ist dabei eine Person ums Leben gekommen. Aus dem Mecklenburg-Studio berichtet Fabian Weishaupt.
5: Feuerwehr, Rettungsdienst und Polizei sind im Moment mit mehr als 40 Kräften vor Ort. Kurz vor 11 Uhr hatten Anwohner in der Schweriner Seestraße eine heftige Explosion gemeldet. Aus den Fenstern einer Wohnung im ersten Obergeschoss schlugen Flammen, dichter schwarzer Rauch stieg auf. Die Feuerwehr konnte mehrere Menschen über eine Leiter aus dem Gebäude retten. Um wen es sich bei dem Toten handelt, ist noch unklar, genauso wodurch die Explosion ausgelöst wurde. Der Bereich rund um die Seestraße und die Brunnenstraße ist derzeit für Autos gesperrt. Anwohner sollen Fenster und Türen geschlossen halten.
0: das Wetter für uns in Mecklenburg-Vorpommern. Heute Nachmittag gibt es Sonne, es gibt aber auch viele Wolken. Es bleibt aber trocken, nur in Mecklenburg zum Abend hin mal Minischauer. Aktuell haben wir 24 Grad in Wosen bei Marlow, 25 Grad in Sabel bei Burg Stargard und Tramm bei Kriewitz hat auch 24 Grad. Bis 27 Grad gehen die Temperaturen noch hoch und ein bisschen windig ist es auch. Der 3-Tage-Trend, morgen ähnliches durchwachsenes Wetter, aber ein bisschen frischer mit 22 Grad höchstens. Am Wochenende wieder viel Sonne, trocken und Sonntag sogar über 30 Grad. 1:04, NDR1 Radio MV, der zuverlässigste Verkehrsservice für uns in Mecklenburg-Vorpommern.
6: Hallo, schönen guten Tag, hier ist Frau Bitschner aus Ribnitz-Damgarten. Auf der 105 in und um Damgarten und Ribnitz ist dicker Stau. Man muss viel Zeit haben, Anreise zum Pangea-Festival in Pübnitz.
0: Also Stulle schmieren für den Stau. Dann haben wir noch 111, Wolgast-Insel abwärts, da brauchen Sie 10 Minuten länger. Geblitzt wird auf der A14 Richtung Karstadt, Höhe Parkplatz Platerberg, A24 Richtung Berlin hinter Meidenburg, A24 Richtung Hamburg zwischen Zarrentin und Gudow, B5 in Goldenitz Richtung Prizier, dann auf der 96 Lietzow Richtung Bergen, Höhe Ralswiek und nochmal 96 Höhe Parkplatz Rügenblick beidseitig. 103 am Ortseingang Warnemünde, 105 in Rheinberg Richtung Stralsund, 106 Umgehung Schwerin Höhe Neumühle beidseitig, 110 Groß-Teutin Richtung Anklam, 192 Ortsausgang Wulkenzien Richtung Penzlin, nochmal 192 in Sito Richtung Malchow, dann 194 Ortseingang Stralsund Lüssower Berg, zwischen Bansin und Benzhöhe Alt-Salentin, Bollewig Richtung Kamsenblitzer, in Drehenkrögen Richtung Ludwigslust, Greifswald Gützkower Landstraße, Ortsausgang Hagenow Richtung Wittenburg, in Heidekrug Richtung Schwanheide, Hohenkirchen Richtung Wohlenberg, Ortseingang Nienhagen aus Doberan kommt und in Zarrentin bei der Badestelle aus Wittenburg kommt. Staus und Blitzer immer kostenlos melden in der NDR-MV-App oder kostenlos anrufen unter 0800 59 59 100.
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0: Griechischer Salat mit Oliven und Feta-Käse. Das war richtiges Sommeressen heute bei uns in der Kantine. Ich hoffe, bei Ihnen gab es auch was Leichtes, sodass Sie jetzt nach der Mittagspause gut weitermachen können. Beim Weitermachen nach der Mittagspause hilft auch der Lieblingsmix von NDR 1 Radio MV. Aktuelle Hits, deutsche Hits und jetzt ein bisschen Rückenwind mit diesem Kulthit von den Rolling Stones. Hier ist Start Me Up.

Einmal Hand hoch, Mecklenburg-Vorpommern. Wer hat alles ein Fahrrad? Ganz viele haben Fahrrad, ne? Und jetzt nochmal Hand hoch. Wer trägt beim Fahrradfahren Helm? Das sind schon nicht mehr so viele. NDR 1 Radio MV hier. Nur gut ein Drittel aller Radfahrer setzt auch wirklich einen Helm auf. Dabei wissen wir alle, der Helm rettet Leben. Erst gestern, eine 63-jährige Frau auf Hiddensee war mit ihrem E-Bike unterwegs und ist schwer gestürzt in der Nähe des Leuchtturms und hat sich dabei schwer verletzt. Und die Rettungskräfte sagen, das hätte böse ausgehen können. Ein Glück, dass die Frau einen Helm auf hatte. Dieser hat die Schwere der Verletzung möglicherweise entscheidend gemindert, heißt es. Also, nochmal der kleine Hinweis für alle, die gleich nach der Arbeit durch unser schönes Land radeln wollen. Helm aufsetzen, rettet Leben. 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
1: Es ist jetzt 13:30. Das Wetter für uns in Mecklenburg-Vorpommern. 24 Grad sind es aktuell in Prätenow auf Usedom, genau wie in Gülzow bei Güstrow. Und Pogres bei Wittenburg hat auch 24 Grad. Am wärmsten wird es heute so in der Gegend um Pasewalk und Penkun. Da werden es noch bis zu 27 Grad. Es gibt Sonne, es gibt aber auch viele Wolken. Es bleibt allermeistens trocken. Der Wind nervt ein bisschen, der kann ein bisschen stärker sein. Der Drei-Tage-Trend morgen nochmal ähnlich durchwachsen mit 22 Grad höchstens. Am Wochenende dann wieder mehr Sonne, trocken und sonntags sogar über 30 Grad. 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A20 Wismar Richtung Rostock zwischen der Anschlussstelle Zuro und Neukloster dauert es ein bisschen länger, da brauchen Sie eine Viertelstunde mehr. Außerdem ist Anreise für das Pangea-Festival, deswegen auf der 105 Umgehung Ribnitz-Dammgarten sowie in und um Ribnitz Stau. Sie brauchen mehr Zeit, wenn Sie von der Insel Usedom runter wollen, über die 111 Wolgast-Insel abwärts, das dauert aktuell 10 Minuten länger als sonst. Geblitzt wird auf der A14 Richtung Karstadt, Höhe Parkplatz Platerberg. Auf der A24 Richtung Berlin hinter Mainburg. Und nochmal A24 Richtung Hamburg zwischen Zarentin und Gudow. Dann B5 in Goldenitz Richtung Prezier. B96 Lietzow Richtung Bergen, Höhe Ralswiek. Nochmal 96 Höhe Parkplatz Rügenblick beidseitig. 103 Ortseingang Warnemünde. 105 in Rheinberg Richtung Stralsund. 106 Umgehung Schwerin, Höhe Neumühle beidseitig. 110 in Großteutin Richtung Anklam. 192 Ortsausgang Wulkenzien Richtung Penzlin. 192 in Sito Richtung Malchow, 194 Ortseingang Stralsund-Lüssower Berg. Dann zwischen Bansin und Benzhöhe Alt-Salentin. In Bolewig Richtung Kamps, in Drenkrögen Richtung Ludwigslust, in Greifswald, Gützgoer Landstraße, in Heidekrug Richtung Schwanheide, Hohenkirchen Richtung Wohlenberg, Ortseingang Nienhagen aus Bad Doberan kommt und in Zarentin bei der Badestelle aus Wittenburg kommt. Staus und Blitzer. Kostenlos melden in der NDR-MV-App oder kostenlos anrufen 0800 59 59 100.
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Vorsicht bitte auf der A20, Rostock Richtung Lübeck, zwischen Doberan und Kröpelin steht ein defektes Fahrzeug. Vorsicht bitte auf der A20, Rostock Richtung Lübeck, zwischen Bad Doberan und Kröpelin ein defektes Fahrzeug. Kommen Sie gut an.

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2: Und der ist wie so ein schöner, kräftiger Wind von vorne heute an der Ostsee. Hier sind Baltimora mit Tarzan Boy auf NDR 1 Radio MV.

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3: Es ist jetzt 14 Uhr.
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3: Und die hat Markus Schubert. Hallo Markus.
4: Hallo.
3: Markus, schon oft ging es im Fabian-Prozess in Rostock um Sprachnachrichten und um Chats der Angeklagten. Auch heute wieder. Warum genau?
4: Vor dem Landgericht wurde eine sogenannte Kommunikationsanalyse präsentiert. Man wollte damit herausfinden, ob es Auffälligkeiten gab, vor allem natürlich rund um den Tag der Tat. Jörn Jakob Gericke aus dem Ostseestudio Rostock.
5: Wie hat die Angeklagte Gina H. mit ihren Bekannten und Kontakten geschrieben, vor und nach dem Verschwinden des 8-jährigen Fabian? Das haben Expertinnen und Experten des Bundeskriminalamts untersucht. Sie sind zu dem Schluss gekommen, dass Gina H.s Kommunikationsverhalten überwiegend gleich geblieben ist. Egozentrisch und eifersüchtig, heißt es in der Analyse. Einige Auffälligkeiten seien festgestellt worden, zum Beispiel, dass die Angeklagte am Tag von Fabians Verschwinden gegenüber einem Bekannten sehr negativ über Fabians Eltern gesprochen habe. Bei Zeugenbefragungen am Landgericht Rostock hat heute zudem ein Hufschmied ausgesagt, er war am Tag von Fabians Verschwinden bei den Pferden der Angeklagten. Mit seinen Angaben will das Gericht eingrenzen, wie viel Zeit Gina H. gehabt hätte, um die Tat zu begehen.
4: In Sachsen ermitteln die Behörden nach dem Fund einer Sprengstoffdrohne am Flughafen Leipzig-Halle weiter zu den Hintergründen. Ihrer Einschätzung nach waren keine Amateure am Werk. Außerdem suchen sie nach einem zweiten unbekannten Objekt, das mit einer DHL-Maschine kollidiert war. Was aus den Vorfällen nun folgen dürfte, dazu Claudia Kornmeier im ARD-Hauptstadtstudio.
6: Es wird jetzt wieder darüber diskutiert, inwieweit auch die Betreiber kritischer Infrastruktur, also zum Beispiel von Flughäfen, selbst die Möglichkeit bekommen sollen, Drohnen abwehren zu dürfen. Das dürfen sie im Moment nicht. Darüber ist schon mal gesprochen worden Anfang des Jahres, als die Bundeswehr mehr Möglichkeiten bekommen hat. Und dann geht es auch darum, dass jedenfalls die Flughäfen ausgestattet werden sollen, jetzt sehr schnell mit Drohnendetektions- und Abwehrtechnik. Das ist anscheinend noch nicht in allen Flughäfen der Fall. Da gibt es auch unterschiedliche Informationen darüber, ob es diese Technik in Leipzig schon gab oder nicht.
4: Landesverkehrsminister Blank verlangt für den Nahverkehr auf der Schiene mehr Geld vom Bund. Die von den Ländern seit langem geforderte Erhöhung der Regionalisierungsmittel sei längst überfällig, so Blank vor einer Online-Sonderkonferenz der Länder. Auch beim Trassenverkehr Preissystem brauche es Klarheit, sonst könne man nicht langfristig planen. Der Europäische Gerichtshof hatte im März eine Regelung in Deutschland gekippt, die im Nahverkehr die Schienennutzungsgebühren bisher begrenzte. Nach dem spektakulären Fund zweier schwedischer Wracks vor Rügen haben Archäologen heute in Schwerin erstmals ihre Untersuchungsergebnisse vorgestellt. Unterdessen fordert das Land Mecklenburg-Vorpommern, dass Deutschland endlich die UNESCO-Konvention zum Schutz des Unterwasserkulturerbes ratifiziert. Aus der aktuellen Redaktion Katinka Plattner.
7: Die beiden Schiffe, eine Fregatte und ein bewaffnetes Handelsschiff, waren bereits 2010 und 2016 entdeckt worden. Erst gemeinsame Untersuchungen des Landesamtes für Kultur und Denkmalpflege und des Wrackmuseums aus Stockholm machten jetzt ihre historische Bedeutung deutlich. Die Schiffe sanken im Winter 1714-1715 vor Rügen im Treibeis. An Bord fanden die Taucher unter anderem ein rund 400 Kilogramm schweres Bronzekanonenrohr sowie zahlreiche Alltagsgegenstände. Das alles erzählt uns, wie die Besatzung damals gelebt hat, so Wasserarchäologe Jens Auer. Die Wracks bleiben auf dem Meeresgrund und sollen dort weiter erforscht und geschützt werden. Mecklenburg-Vorpommern fordert deshalb, dass Deutschland endlich die UNESCO-Konvention zum Schutz des Unterwasserkulturerbes ratifiziert. So sollen derartige Funde besser erforscht und geschützt werden.
4: Der Tierpark Wolgast hat zwei neue Kängurus. Die beiden Bennett-Känguru-Damen stammen aus dem Zoo Stralsund. Seit vorgestern leben sie sich in ihrer neuen Anlage ein. Damit sie sich stressfrei eingewöhnen können, bleibt die Känguru-Anlage für Besucher zunächst noch geschlossen, so der Tierpark. Die beiden Tiere haben auch noch keinen Namen. Der Tierpark Wolgast freut sich über Vorschläge.
3: Das Wetter für uns in Mecklenburg-Vorpommern viel angenehmer als die Hitze der letzten Tage. Letschow bei Schwan hat 24 Grad, Spietsdorf bei Grimmen 24 Grad und Zirto bei Miro 26 Grad. Viel mehr werden es auch nicht, bis 27 Grad heute höchstens in Pasewalk und Penkun. Dazu ein bisschen windig und meistens trocken. Aus den Wolken, die da sind, die Sonne verdecken, kommt meistens nichts raus. Der Drei-Tage-Trend morgen ähnlich, ein bisschen frischer und am Wochenende wieder viel Sonne, trocken und Sonntag über 30 Grad. 5 nach 2, NDR1 Radio MV, der zuverlässigste Verkehrsservice für uns in Mecklenburg-Vorpommern. A20 Wismar Richtung Rostock, zwischen den Anschlussstellen Zuro und Neukloster Richtung Rostock brauchen Sie eine Viertelstunde länger. Stau und stockenden Verkehr gibt es auf der B105, Umgehung Ribnitz-Dammgarten sowie in und um Ribnitz und Dammgarten. Da ist ja Anreiseverkehr fürs Pangea-Festival. Und Sie brauchen ein bisschen Geduld auf der Insel Usedom, wenn Sie über die 111 Wolgast von der Insel runter wollen, dauert das aktuell 10 Minuten länger. Geblitzt wird auf der A14 Richtung Karstadt, Höhe Parkplatz Platerberg. A24 Richtung Berlin hinter Mainburg. Nochmal 24, aber andere Richtung, Richtung Hamburg, zwischen Zarrentin und Gudow. B5 in Goldenitz Richtung Pritzier. B96 Lietzow Richtung Bergenhöhe Ralswiek. B96 Höhe Parkplatz Rügenblick beidseitig. 103 am Ortseingang Warnemünde. 105 in Rheinberg Richtung Stralsund. 106 Umgehung Schwerin Höhe Neumühle beidseitig. 110 in Großteutin Richtung Anklam. 192 Ortsausgang Wulkenzin Richtung Penzlin. 192 in Situ Richtung Malchow, 194 Ortseingang Stralsund-Lüssower Berg, zwischen Bansin und Benzhöhe Alt-Salentin. Dann Bolewig Richtung Kamps, in Drinkrögen Richtung Ludwigslust, in Greifswald Gützgoer Landstraße, in Heidekrug Richtung Schwanheide, Hohenkirchen Richtung Wohlenberg, Ortseingang Nienhagen aus Doberan kommt und in Zarrentin bei der Badestelle aus Wittenburg kommt. Staus und Blitzer kostenlos melden in der NDR-MV-App oder kostenlos anrufen unter 0800 5959 100.
8: Ja, schönen guten Tag, Matthias hier. Auf der L01, das ist die Strecke zwischen Klütz und Gegelow, direkt an der Wohlenberger Weg in der 50er-Zone. Von Wohlenberg in Richtung Gegelow steht der Blitzer.
3: Dankeschön, Matthias.
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3: Und mit einer fixen Zeitreise ins Jahr 1991. Das war der Sommerhit 91, Summer Dreamin'. Da gab es ja auch so eine Alkoholwerbung dazu. Und das hier war der Sommerhit 11 Jahre später. 2002, der Ketchup-Song. Dazu gab es damals einen Tanz. Und das hier ist der Sommersong diesen Jahres. Ganz frisch gekürt vor der Musikindustrie, Shakira und Burna Boy, Dai Dai. Dazu gab es eine ganze Fußball-WM. Und ich würde sagen, aus deutscher Sicht, das Beste, was von dieser WM noch übrig ist. Hier kommt der offizielle Sommerhit 2026. Hier ist Shakira mit Dai.

Das ist der offizielle Sommerhit 2026. Ganz frisch gekürt von der Musikindustrie. Shakira mit Dai Dai auf NDR 1 Radio MV. Wir haben die aktuellen Hits, die deutschen Hits und jetzt ein Kulthit von OMD.

0: Gabrielle Rice heißt der Song auf NDR 1 Radio MV. Für uns in Mecklenburg-Vorpommern und Mecklenburg-Vorpommern braucht die Vereine. Und die Vereine bei uns im Land, die brauchen Geld.
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0: Jeden Monat gibt es 2000 Euro für einen Verein in Mecklenburg-Vorpommern. 1000 Euro einfach nur durchs NDR 1 Radio MV hören und die werden dann auf 2000 Euro verdoppelt, wenn die Vereinsaufgabe gelöst wird. Heute Nachmittag sind wir beim BSV 95 Krusenfelde. Das ist in der Nähe von Jamen und der Vereinsvorsitzende da ist Thilo Pohlmann. Mit dem haben wir gesprochen. Thilo, die Aufgabe, die hat es in sich, stellt eine Torwand auf und erzielt innerhalb von 5 Minuten mindestens 20 Tore. Ihr braucht dazu viele Leute, weil jeder Spieler darf nur einmal schießen. Also ihr braucht da echt Manpower, Thilo.
2: Na, aber ja, bisher sind wir knapp 70. Gestern haben wir mal so gemacht, 5 Minuten. Sind wir leider nur auf 11 gekommen, Treffer. Leider zu wenig. Deswegen brauchen wir noch ganz, ganz, ganz viele Leute, die uns dabei unterstützen. Aber wir sind ja trotzdem guter Dinge, dass das trotzdem machbar ist.
0: Ja, Thilo, wir drücken die Daumen. Lohnt sich auf jeden Fall vorbeizukommen. Der Grill ist an, die Hüpfburg ist aufgeblasen, also hin da.
2: Ja, ab 15 Uhr nach Krusenfelde auf den Sportplatz. Könnt ihr gerne nochmal üben, bis wir sagen, jetzt geht's los. Und ja, kommt einfach vorbei.
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8: Es ist jetzt kurz vor halb drei. Das Wetter für uns in Mecklenburg-Vorpommern. 23 Grad in Bürgerende bei Heiligendamm. Tessenow bei Marnitz hat 24 Grad. Und Friedefeld bei Penkun 27 Grad. Und damit ist der Höchstwert für heute auch erreicht. Es ist ein bisschen sonnig, es ist ein bisschen wolkig, es ist ein bisschen windig. So ein Mischmaschwetter heute Nachmittag. Es bleibt allermeistens trocken. Morgen sieht es nochmal so ähnlich aus. Ein Ticken frischer. Am Wochenende wird es dann wieder warm und sogar heiß. Sonntag über 30 Grad. Und wir kriegen am Wochenende viel Sonne und trockenes Wetter. 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Da ist jemand am Telefon. Hallo.
9: Moin, Grüße ins Studio. Kurze Info von der A19, Dreieck Wittstock Richtung Rostock. Da haben wir drei neue Baustellen. Dort jeweils an den Baustellen bis Röbel Stau. Immer vor der Einfädelung auf eine Spur. Zeitverlust ungefähr so 10 bis 15 Minuten bei den drei Baustellen.
8: Super, weil Sie so schnell Bescheid sagen, wissen es jetzt alle. Geblitzt wird auf der A14 Richtung Karstadt, Höhe Parkplatz Platerberg, A24 Richtung Berlin hinter Mainburg, nochmal A24 andere Richtung, Richtung Hamburg, zwischen Zarrentin und Gudow, dann B5 in Goldenitz Richtung Prezier, B96 Lietzow Richtung Bergenhöhe Ralswiek, nochmal 96, Höhe Parkplatz Rügenblick beidseitig, 103 am Ortseingang Warnemünde, 105 in Rheinberg Richtung Stralsund, 110 in Großteutin Richtung Anklam, 102 Ortsausgang Wulkenzien Richtung Penzlin, 192 in Sitow Richtung Malchow, 194 Ortseingang Stralsund-Lüssower Berg, Blitzer im Wohlenberger Wiek Richtung Gegelow, dann zwischen Bansin und Benz Höhe Alt-Salentin, Bollewig Richtung Kamps, Trinkrögen Richtung Ludwigslust, Greifswald-Gützkoer Landstraße, Heidekrug Richtung Schwanheide, Hohenkirchen Richtung Wohlenberg, Ortseingang Nienhagen aus Doberan kommt und in Zarrentin bei der Badestelle aus Wittenburg kommt. Staus und Blitzer kostenlos melden in der NDR-MV-App oder kostenlos anrufen 0800 5959 100.
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0: Haben Sie oder Ihre Kollegen das vielleicht schon gemerkt? In Mecklenburg-Vorpommern sind dieses Jahr weniger Mücken unterwegs. Das hat das Friedrich-Löffler-Institut auf dem Riems jetzt rausgefunden. NDR 1 Radio MV hier. Egal ob viele Mücken oder wenig Mücken, wenn man mal gestochen wird, dann juckt das. Und dann braucht man Mittel und Wege, um das wieder hinzukriegen. Das war heute Morgen auch Thema bei Dania Behm, Nils Sörens und Marilyn Pagel im Frühstücksclub.
1: Wir haben jetzt trotzdem so ein Ding, was hilft gegen Mückenstiche. Das ist so ein Stab, der wird vorne an der Spitze ganz heiß. Den drückt man auf den Mückenstich und dann soll es nicht mehr jucken.
2: Funktioniert das?
1: Funktioniert tatsächlich gut. Das Problem war, ich wusste nicht, dass meine Frau das kauft. Ich komme nach Hause, sie sagt, ich war gerade in der Apotheke und guck mal, was ich gekauft hat. Und dann zeigt sie mir das und ich denke so, oh nein, bitte nicht.
2: Was?
1: Dann sieht das Ding aus wie ein Schwangerschaftstest.
2: Tatsächlich.
3: Oh nein. Oh Gott.
0: Ja, Sie müssen mal die Gesichter von Marilyn und Dania sehen, während Nils da die Geschichte erzählt. Wir haben das Video dazu hochgeladen auf dem Instagram-Kanal von NDR MV. Kann man sich auch mehr als einmal angucken.
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Aktuelle Verkehrsmeldung auf NDR 1 Radio MV betrifft die A24. Das ist jetzt zwar kein Mecklenburger Beritt, aber trotzdem wichtig. Die A24, da hören uns ja auch viele außerhalb Mecklenburgs. Höhe Rastplatz Tram. Da sind Personen auf der Fahrbahn. Vorsicht bitte in beiden Richtungen auf der A24. Höhe Rastplatz Tram. Leute auf der Fahrbahn, fahren Sie da bitte vorsichtig. 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

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Kulthits, deutsche Hits und jetzt mit einem aktuellen Hit. Bei dem haben Wissenschaftler herausgefunden, dass der wirklich am allerbesten zu Kaffee und Kuchen passt. Wissen Sie, was Sie jetzt zu tun haben, ne? Hier ist Nico Santos mit Rooftop.

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4: Es ist jetzt 15 Uhr.
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4: Im Mordprozess im Fall Fabian aus Güstrow geht es vor Gericht heute um zeitliche Abläufe. Der mögliche Tatzeitraum soll eingegrenzt werden, Markus Schubert.
5: Genau, und dabei geht es natürlich darum, was die Angeklagte an dem Tag gemacht hat, als der Junge verschwunden ist, und an den Tagen danach. Dazu werden am Landgericht Rostock Zeugen befragt. Jürgen Jakob Gericke berichtet aus dem Ostseestudio Rostock.
6: Ein Naturfotograf und ein Hufschmied aus der Region Güstrow sind unter anderem befragt worden. Der Fotograf hatte das Auto der Angeklagten am 10. Oktober nachmittags gesehen, auf dem Weg zu Gina Haas Wohnort. Der befragte Hufschmied war am selben Tag morgens mit den Pferden der Beschuldigten beschäftigt. Dabei hatte er ihr Auto auf dem Hof stehen sehen. Anhand der Aussagen will das Gericht eingrenzen, für welchen Zeitraum Gina Haas kein Alibi hat. Am Vormittag war bereits eine Kommunikationsanalyse des Bundeskriminalamts vorgestellt worden. Dabei ging es um mögliche Auffälligkeiten in Handychats der Angeklagten. Die Expertinnen und Experten fanden es zum Beispiel bemerkenswert, dass die Angeklagte Ende Oktober einem Bekannten schrieb, sie finde die Reaktionen auf Fabians Tod übertrieben.
5: Das Landeswirtschaftsministerium prüft Vorwürfe gegen den Präsidenten der IHK Neubrandenburg, Christa Hennige. Das hat ein Sprecher bestätigt. Hintergrund sind Aussagen eines Azubis gegen den Hotelier Hennige in einem ARD-Beitrag. Frank Schwarz aus dem Haff-Müritz-Studio Neubrandenburg, worum geht es?
7: Der Auszubildende aus Indonesien wirft Hennige vor, in dessen Hotel auf Usedom ausgebeutet und vor allem für Hilfsarbeiten eingesetzt worden zu sein. Die Kammern in Rostock und Schwerin hatten daraufhin erklärt, die Zusammenarbeit mit der IHK in Neubrandenburg bis zur Klärung des Falls ruhen zu lassen. Gestern hatten die Neubrandenburger in einer Präsidiumssitzung entschieden, dass Hennige weiter als Präsident im Amt bleibt. Er werde weiter alle damit verbundenen Geschäfte ausüben, so ein IHK-Sprecher. Nur im Zusammenhang mit der Prüfung durch die Rechtsaufsicht werde Hennige von IHK-Vizepräsident Benischke vertreten. Gestern hieß es noch, dass Benischke derzeit für alle rechtlichen Belange verantwortlich sei.
5: Wer in diesem Jahr in Mecklenburg-Vorpommern ein Lehramtsstudium beginnt, der studiert nach einem neuen Konzept. So soll das Studium attraktiver werden, um künftig mehr Lehrer auszubilden. Gleichzeitig soll die hohe Abbrecherquote gesenkt werden. Paula Deusing mit Hintergründen.
8: Jährlich starten rund 500 bis 600 Studierende in Mecklenburg-Vorpommern. Bis zur vollständig ausgebildeten Lehrkraft vergehen Minimum 7 Jahre, und das haben im vergangenen Jahr nur rund 400 abgeschlossen. Eine viel zu hohe Abbrecherquote. Künftig stehen mehr Praxis, mehr Pädagogik sowie Themen wie Demokratiebildung, Inklusion und Digitalisierung stärker im Mittelpunkt des Studiums. So sollen Studierende künftig besser auf den realen Berufsalltag vorbereitet werden.
5: 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In Bonn findet gerade ein Branchentreffen von Hafenbetreibern und Binnenschiffern mit Bundesverkehrsminister Bilger statt. Es geht um die niedrigen Wasserstände in vielen Flüssen in Deutschland. Dem Fernsehsender Phoenix sagte Bilger vor dem Treffen, man müsse schauen, wie man auf Straße oder Schiene ausweichen könne, wenn der Verkehr auf den Wasserstraßen nicht möglich ist. Der CDU-Politiker kann sich vorstellen, dass dafür das Sonntagsfahrverbot für Lkw vorübergehend aufgehoben wird. In Neubrandenburg sollen 3 weitere Sportlerinnen und Sportler mit einer Bronzeplatte auf dem Walk of Sport am Marktplatz geehrt werden. Diskusweltmeisterin Franka Dietsch, Triathlon-Weltmeisterin Ines Ehstedt und Kanu-Weltmeister Gerhard Rummel sollen so für ihre herausragenden sportlichen Erfolge öffentlich gewürdigt werden. Die Bronzeplatten werden am 12. September eingeweiht.
4: Das Wetter für uns in Mecklenburg-Vorpommern mit Jolien Wagner-Stein.
9: Ja, ist alles ganz entspannt, zumindest wettertechnisch. Auch was die Temperaturen angeht, wir haben 26 Grad in Userin, 23 Grad sind es in Gronzhagen, 25 Grad in Katzow. Das Einzige, was so ein bisschen heraussticht heute, ist der Wind. Der weht an der See frisch und es kann auch mal eine Böe der Stärke 6 oder 7 dabei sein. Also bis zu 55 Kilometer pro Stunde. Ja, und in der kommenden Nacht, da können die Böen dann auch mal stärker werden. Außerdem sind ein paar schwache Schauer möglich. Und es kühlt runter auf 16 bis 13 Grad. Morgen gibt es dann einen Mix aus Sonne und Wolken. Ganz vereinzelt kann es noch mal ein bisschen regnen. Es bleibt aber wirklich überwiegend trocken. Allerdings mit deutlich milderen Temperaturen. Die Höchstwerte morgen erreichen 20 bis 22 Grad.
4: Finde ich gut. Fünf nach drei? Ja. 5 nach 3 in der 1 Radio MV, der zuverlässigste Verkehrsservice für uns in Mecklenburg-Vorpommern.
9: Ja, auf der 19 Dreieck Wittstock-Dosse Richtung Rostock, da sorgen drei Baustellen hintereinander so ein bisschen für Stau und stockenden Verkehr. Planen Sie da gerne mal ein paar Minuten mehr ein. Ansonsten sind die Straßen bei uns im Land aber frei. Geblitzt wird auf der A14 Richtung Karstadt, Höhe Parkplatz Platerberg. A24 Richtung Berlin hinter Meinburg. A24 Richtung Hamburg zwischen Zarrentin und Gudow. B5 in Goldenitz Richtung Prezier. Auf der 96 Lietzow Richtung Bergenhöhe Ralswiek und Höhe Parkplatz Rügenblick wird beidseitig geblitzt. Dann auf der 103 am Ortseingang Warnemünde, BN105 in Rheinberg Richtung Stralsund, auf der BN110 in Großteutin Richtung Anklam, BN192 Ortsausgang Wulkenzin Richtung Penzlin, BN192 in Sito Richtung Malchow. Auf der 194, Ortseingang Stralsund, Lüssower Berg, da steht der Blitzer. Dann im Wohlenberger Wieg Richtung Gegelow, zwischen Bansin und Benz, Höhe Alt-Sallentin, Bolewig Richtung Kamps, in Drenkrügen Richtung Ludwigslust, in Greifswald, Gützgower Landstraße, in Heidekrug Richtung Schwanheide, Hohenkirchen Richtung Wohlenberg, Ortseingang Nienhagen aus Bad Doberan kommend und in Zarrentin bei der Badestelle aus Wittenburg kommend.
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4: Und mit einer legendären Band. Die hat so tolle Melodien, die hat gerne mal mit Streichern gearbeitet, mit Chören. Und ihre Songs sind heute noch legendär. Hier ist das ELO, das Electric Light Orchestra mit Confusion.
10: Jo, du, so muss das sein. Schöne Musikspieler heute wieder, du.

0: 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Es gibt eine aktuelle Verkehrsmeldung. Juline Wagner-Stein.
1: Ja, Vorsicht bitte auf der A19 Berlin Richtung Rostock zwischen dem Dreieck Wittstock-Dost und dem Rastplatz Eldetal Ost. Da liegen Gegenstände auf der Fahrbahn, also bitte ganz besonders vorsichtig fahren auf der A19 in Richtung Rostock. Zwischen dem Dreieck Wittstock-Dosse und dem Rastplatz Eldetal-Ost, da liegen nämlich Gegenstände auf der Fahrbahn.
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Hier ist NDR 1 Radio MV bei der Arbeit. Schön, dass wir Sie begleiten dürfen. Der Tierpark in Wolgast, der braucht Ihre Hilfe. Seit Dienstag gibt es dort nämlich zwei neue Kängurus. Die kommen eigentlich aus dem Stralsunder Zoo. Die sind jetzt aber umgezogen nach Wolgast. Leider können wir die noch nicht sehen. Die brauchen nämlich noch ihre Ruhe. Und was sie noch brauchen, das ist ein Name. Und da kommen Sie ins Spiel. Wenn Sie da gute Namensideen haben für diese kleinen Kängurus, direkt an den Tierpark in Wolgast. Meine Ideen wären Kiki und Joey. Finden Sie das? Vielleicht fällt Ihnen ja was Besseres ein. Hier ist NDR 1 Radio MV, jetzt mit Aha.

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2: Und zu diesem Kulthit können Sie in aller Ruhe überlegen, was Sie gleich auf dem Weg nach Hause noch einkaufen müssen. Bei diesem Kulthit singt nämlich keiner. Können sich alles nochmal gut überlegen und vergessen nix. Hier ist Harold Faltermeier mit Axel F.

0: Eifersucht, Beziehungsdramen und Manipulation? 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
1: 3:30. Das Wetter für uns in Mecklenburg-Vorpommern mit Julien Wagner-Stein.
2: Ganz angenehme Temperaturen haben wir bei uns im Land. So zwischen 24 und 26 Grad lässt sich das aushalten. In Melz beispielsweise, bei Ihnen in Nienhagen oder auch im Brünzow. Der 3-Tage-Trend, morgen gehen die Temperaturen deutlich runter. Da kommen wir auf höchstens 20 bis 22 Grad. Da machen wir quasi so einen Tag Verschnaufpause.
1: Finde ich gut.
2: Von der Hitze.
1: Mag ich gern.
2: Am Wochenende geht es aber schon wieder hoch. Sonnabend sind bis zu 26 Grad drin. Am Sonntag bis zu 32 Grad. Was sagst du dazu?
1: Das ist mir zu viel. Da lasse ich die Fenster zu.
2: Naja, und zum Wochenende, da zeigt sich dann auch die Sonne wieder ganz viel. Es bleibt freundlich und trocken. Also das wird schon gutes Wetter fürs Wochenende.
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2: Da sieht es auch richtig gut aus. Die Straßen bei uns im Land sind frei. Fahren Sie trotzdem bitte vorsichtig und natürlich nicht zu schnell, denn geblitzt wird auf der A14 Richtung Karstadthöhe, Parkplatz Platerberg, A24 Richtung Berlin hinter Mainburg, auf der 24 Richtung Hamburg zwischen Zarrentin und Gudo, auf der B5 in Goldenitz Richtung Prizier, B96 Lietzow Richtung Bergen, höher als Wieg, B96 Höhe Parkplatz Rügenblick beidseitig, dann auf der B103 am Ortseingang Warnemünde, auf der 105 in Rheinberg Richtung Stralsund. Auf der BR192 haben wir zwei stehen. Einmal im Ortsausgang Wulkenzien Richtung Penzlin und dann noch in Sito, wenn Sie Richtung Malchow unterwegs sind. Bohlenberger Wieg Richtung Jegelow. Zwischen Bansin und Benz höher als Salentin. Bolewig Richtung Kamps. In Drenkrögen Richtung Ludwigslust. In Greifswald in der Gutzkower Landstraße. In Heidekrug in Richtung Schwanheide. Im Ortseingang Nienhagen aus Bad Doberan kommend. Und in Zarrentin steht noch einer an der Badestelle aus Wittenburg kommend.
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3: Hallo, hier ist Sven. Ein Blitzer habt ihr noch vergessen auf der L35 Neubrandenburg Richtung Altentreptow, Abfahrt Podewahl 70. Vorsicht bitte.
2: Ja, alles klar, Sven. Vielen Dank dafür.
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1: 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Jetzt so ein schöner aktueller Hit von Ed Sheeran. Hier ist Celestial. 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

0: Die Segelschiffe liegen schon dicht an der Kaikante und auch die Bummelmeile ist schon startklar. Heute geht's los mit der Hanse Sail in Rostock. Hier ist NDR 1 Radio MV. Dagmar Amm aus unserem Ostseestudio in Rostock. Was sind da dieses Jahr die Höhepunkte auf der Hanse Sail bei euch?
1: Ganz klar natürlich die 120 Schiffe, die angereist sind und die bereits im Stadthafen und in Warnemünde festgemacht haben. Da sind natürlich ganz viele Segelschiffe dabei, alte Bekannte zum Teil für jene, die öfter auf der Sail sind. Die Albert Johannes zum Beispiel, ein Gaffelschoner, ist zum 34. Mal dabei. Es gibt schon heute Abend vor Warnemünde ein Begrüßungsfeuerwerk, das von einem Ponton auf der Ostsee ausgezündet wird. Musik, Filme, 6 große Bühnen sind aufgebaut und unzählige kleine. Die ganze Stadt zwischen Stadthafen und Warnemünde mit Igerpark und Gelsdorf wird eigentlich eine Erlebnismeile.
0: Und der Rostocker Stadthafen, der ist ja in diesem Jahr auch während der Sail Baustelle. Wie wirkt sich das auf die Hanse Sail aus, Dagmar?
1: Das hat im Vorfeld eine Menge Planung nötig gemacht, aber jetzt ist es für die Gäste eigentlich kaum zu spüren. Die Schiffe liegen trotzdem dicht an der Kaikante und der Markt im Stadthafen wurde um die Baustelle herum gebaut. Und wie gesagt, es gibt ja insgesamt 6 Bereiche, auf denen etwas los ist. Naja, und gesegelt wird ja sowieso auf dem Wasser.
0: Ja, und wir vom NDR holen Ihnen einen deutschen Topstar auf die Hanse Sail. Michael Schulte, nicht vergessen, morgen Abend geht's los auf der Hedgehalbinsel.
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0: Das war NDR 1 Radio MV bei der Arbeit mit Robert Holm. Gleich geht's weiter mit Der Tag und Marek Walde. Und vorher noch ein schöner deutscher neuer Hit, den Sie vielleicht noch gar nicht kennen.
1: 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Jetzt Max Giesinger und Johannes Oerding. Wimpernschlag bei NDR 1 Radio MV.

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0: Marley im Lieblingsmix bei NDR 1 Radio MV. Es ist 16 Uhr und jetzt haben wir alles das, was Sie heute wissen müssen.
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0: Nach 4 Wochen Verhandlungspause sind heute vor dem Landgericht Rostock im Fabian-Prozess wieder Zeugen vernommen worden. Markus Schubert, worum ging es dabei?
2: Zum einen darum, wo und wann genau sich die Angeklagte am Tatort am Tattag aufgehalten hat. Und dann hat ein Experte des Bundeskriminalamts erklärt, was seine Analyse der zahllosen Sprach- und Textnachrichten von Gina H. ergeben hat. Die Nachrichten zeigten generell, dass sie egozentrisch und wenig an den Belangen anderer Menschen interessiert sei. Gegenüber Fabians Vater, ihrem damaligen Freund, erscheine sie eifersüchtig und kontrollsüchtig. Der mutmaßliche Anschlagsversuch mit einer Sprengstoffdrohne auf dem Flughafen Leipzig-Halle galt womöglich einer mit Munition beladenen Frachtmaschine. Das berichten NDR, WDR und Süddeutsche Zeitung und berufen sich auf einen vertraulichen Polizeibericht. Mitarbeiter des Flughafens hatten die Drohne demnach bemerkt, als sie zwischen 2 ukrainischen Frachtflugzeugen schwebte. Aus der Aktuell-Redaktion Andreas Braun.
3: In der Nacht von Dienstag auf Mittwoch wurde am Flughafen Leipzig-Halle eine Drohne gefunden, an der ein Sprengsatz befestigt war. Untersuchungen der Kriminaltechnik haben ergeben, dass es sich offenbar um hochexplosiven Sprengstoff handelte, wie ihn das Militär verwendet. WDR, NDR und Süddeutscher Zeitung liegen neue Details zu dem Vorfall vor. Demnach war eines der Antonov-Frachtflugzeuge, neben dem die Sprengstoffdrohne gefunden wurde, mit militärischer Munition beladen. Die war offenbar kurz zuvor aus Frankreich nach Leipzig transportiert worden und für den Weitertransport vorgesehen. Das geht aus einem vertraulichen Bericht der Polizei hervor. Wer für den mutmaßlichen Anschlagsversuch verantwortlich ist, bleibt bislang unklar.
2: Nach dem tödlichen Anschlag mit einem Auto auf eine Gewerkschaftsdemo in München ist ein 25-Jähriger zu einer lebenslangen Haftstrafe verurteilt worden. Das Oberlandesgericht München stellte auch die besondere Schwere der Schuld fest, was eine Freilassung auf Bewährung nach 15 Jahren Gefängnis erheblich erschwert. Aus München Maike Vöckersberger.
4: In seiner Begründung machte der vorsitzende Richter deutlich, dass der Senat von einem politisch-religiösen Tatmotiv überzeugt ist. Der Angeklagte habe sich zunehmend radikalisiert und schließlich den Entschluss gefasst, willkürlich ausgewählte Menschen zu töten. Er habe gezielt das Ende des Demonstrationszuges ausgewählt und die Arg- und Wehrlosigkeit der Teilnehmer bewusst ausgenutzt. Mit 34 bis 42 Kilometern pro Stunde fuhr er nach Überzeugung des Gerichts in die Menschenmenge. Eine Mutter und ihre 2-jährige Tochter wurden getötet, mehr als 40 Menschen schwer verletzt.
2: Bei Miro im Landkreis Mecklenburgische Seenplatte sind am Vormittag 4 Menschen bei einem Unfall mit einem Quad-Fahrzeug verletzt worden. Der 93 Jahre alte Fahrer kam zwischen Leusow und Svenso nach rechts von der Fahrbahn ab, kollidierte frontal mit einem Baum und kippte mit dem Fahrzeug nach links um. Der Fahrer und ein 46 Jahre alter Mitfahrer wurden schwer verletzt. 2 4-jährige Kinder, die auch auf dem Quad saßen, kamen mit leichten Verletzungen davon. Alle 4 wurden in Krankenhäuser gebracht. Auch ein Rettungshubschrauber kam zum Einsatz. Den Schaden schätzt die Polizei auf 8.000 Euro.
0: 16 Uhr und 3 Minuten. Das Wetter für uns in Mecklenburg-Vorpommern mit Jolien Wagnerstein.
5: Wir haben heute und morgen so ein bisschen mal Entspannung, ne? Auch was die Temperaturen angeht. Wir haben aktuell 24 Grad beispielsweise in Rostow und Sukow. Morgen, da liegen wir dann so bei 20 bis 22 Grad. Und dann nachher zum Wochenende hin, da gehen die Temperaturen wieder hoch. Da sind dann bis Sonntag auch bis zu 32 Grad. Und es wird wieder sehr, sehr sommerlich mit ganz viel Sonne und freundlich. Und ja, bis dahin würde ich sagen, einmal verschnaufen, auch was so die Nächte angeht. Ne? Da lohnt
0: das ist
5: sich
0: ganz wichtig, ja.
5: Fenster auf, durchlüften, genau. Also beispielsweise in der kommenden Nacht, da kühlt es runter auf 16 bis 13 Grad. Also das wird auf jeden Fall angenehm.
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5: Und das sieht auch richtig gut aus. Angenehm. Die Straßen sind nämlich frei. Kommen Sie gut durch.
0: Aber nicht zu fix.
5: Geblitzt wird auf der A14 Richtung Karstadt, Höhe Parkplatz Platerberg. A24 Richtung Berlin hinter Mainburg. Auf der A24 Richtung Hamburg zwischen Zarrentin und Gudow. Auf der B5 in Goldenitz Richtung Prezier. B96 zweimal dabei. Lietzow Richtung Bergen, Höhe Ralswiek und Höhe Parkplatz Rügenblick beidseitig. Dann auf der B103 am Ortseingang Warnemünde. B105 in Rheinberg Richtung Stralsund. Auf der 192 Ortsausgang Wulkenzien Richtung Penzlin und dann nochmal in situ Richtung Malchow. Wohlenberger Wieg Richtung Gegelow. zwischen Bansin und Benzhöhe Alt-Sallentin. Bolewig Richtung Kams auch dabei, außerdem in Dringkrügen, wenn Sie in Richtung Ludwigslust unterwegs sind. In Greifswald, Gützkoher Landstraße, in Heidekrug Richtung Schwanheide. Ortseingang Nienhagen aus Bad Doberang kommend. In Zarrentin an der Badestelle, da wird geblitzt, wenn Sie aus Wittenburg kommen. Neubrandenburg Richtung Altentreptow am Abzweig Podewall. Und dann haben wir noch was dabei.
6: Guten Tag, mein Name ist Steffen Becker. Hi. Ich möchte einen Blitzer melden.
5: Ja, gern.
6: Und zwar Ritzo Richtung Galenbeck im Wäldchen. Da ist 100. Das ist die 104. Oh. Danke.
5: Alles klar, danke schön. Dann nehmen wir das auch noch mit. Also die B104 Ritzeroh Richtung Galenbeck im Wald. Danke, Steffen.
0: Und Sie machen es gerne ganz genauso. Schicken eine Nachricht über die NDR MV-App oder rufen an 0800 5959 N100.
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0: Seit Tagen steigt die Vorfreude und gerade eben wurde die Hanse Sail endlich offiziell eröffnet. Wenn Sie jetzt gerade nicht mit dabei sein können oder gerade noch auf dem Weg zur Sail sind, wir schalten gleich live zu unserer Reporterin und die nimmt uns dann mit auf die Sail gleich nach Susan Vega mit Luca. Die meisten 80er, die gibt's hier in ihrem Lieblingsmix auf NDR 1 Radio MV. Schönen Feierabend, Mecklenburg-Vorpommern.

0: Wir spielen die aktuellen Hits, die deutschen Hits und natürlich die Kult-Hits hier in Ihrem Lieblingsmix für Mecklenburg-Vorpommern. Hier ist NDR 1 Radio MV. Und wo heute Nachmittag in Rostock am meisten los ist, das brauche ich wohl niemandem mehr erklären. Die Hanse-Sail ist gerade eben gestartet und überall am Wasser, da füllen sich die Kais und die Schiffe. Für uns ist Laurin Zielke auf der Sail unterwegs. Laurin, das ist ganz schön musikalisch da gerade bei dir. Was ist da los?
1: Ja, wir sind hier in der Nähe von der Skylight Stage auf der Hedgehalbinsel im Rostocker Stadthafen, auf der Hanse-Sail auch noch. Und da spielt gerade der Shanty-Chor aus Warnemünde und gibt sein musikalisches Meisterwerk zum Besten.
0: Und was ist sonst noch im Stadthafen los?
1: Ja, also hier füllen sich langsam die Reihen. Also an der Kaikante konnte ich vorhin beim Hochlaufen zu unserem NDR-Club kaum laufen. Also da war es schon richtig voll. Hier in der Mitte bei den Fahrgeschäften, da geht's noch. Da sind die Wege noch ein bisschen lichter. Aber ansonsten füllt sich der Besuch. Ich sehe hier Leute vor der Stage, die filmen, die mitschunkeln zur Musik. Die ersten haben die Bratwurst in der Hand. Oder natürlich gibt es auch tausend andere Sachen hier zu essen. Also die ersten sind am Essen, am Trinken und machen natürlich ganz viele Spiele auch mit.
0: Ich kriege Hunger und Lust auf die Musik. Du hast gerade schon gesagt, du bist im NDR-Club unterwegs. Was kann man denn da erleben?
1: Genau, also richtig heißt das dieses Mal NDRMV Welt. Und was man da erleben kann, das weiß am besten meine Kollegin Sarah Luise Röttig. Sie ist hier eine von den ganz vielen Standbetreuerinnen und Ansprechpartnerinnen für die Hanse-Sail. Und Sarah Luise, sag mal, was kann ich denn hier heute eigentlich noch machen?
2: Ja, also hier ist natürlich volles Programm. Wir haben nicht nur einen Tischkicker und die Sesamstraßen-Bastel-Aktion, sondern natürlich auch unser MV-Spiel und das heißgeliebte Foto, die heißgeliebte Fotostation, wo man natürlich

0: Fall haben wir ein Date abseits von der NDR-MV-Welt. Was sollte man denn auf der Hanse-Sale auf keinen Fall verpassen? Mensch, es ist laut bei dir, sag mal.
1: Ja. Hör mir auf. Ja, was sollte man auf gar keinen Fall verpassen? Ich glaube, hier gibt es ganz, ganz viele Sachen, die man mitnehmen kann. Nicht nur im Stadthafen, auch in der Stadtmitte mit dem Kreativmarkt, den es dort gibt. In Warnemünde gibt es ganz viele Attraktionen. Hohe Düne hat auch die Marine ihren Stand und ihre Schiffe aufgebaut. Man kann natürlich, wenn man ganz viel Glück hat, auch noch Ausfahrten miterleben. Allerdings sind die meisten Tickets schon weg. Freitag, Samstag sieht es ganz dünn aus. Sonntag hat man vielleicht noch ein bisschen Glück.
0: Und seit 16 Uhr ist die Sale ja ganz offiziell eröffnet. Dankeschön, Lauren, und dann hören wir uns morgen Nachmittag wieder. Bis dann.
1: Tschüss.

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0: Deutsche Musik von Revolver hält hier im Lieblingsmix auf NDR1 Radio MV. Wir sind inzwischen schon beim 20. Verhandlungstag im Fall Fabian. Unser Reporter Jön Jakob Gericke beobachtet den Prozess für uns und du hast mir gerade eben schon verraten. In der vergangenen Stunde musste der Richter dazwischen gehen, als die Angeklagte und eine Zeugin sich gegenseitig beschimpft haben. Jön Jakob, was war da los?
1: Ja, tatsächlich war die Schwester der Angeklagten als Zeugin vor Gericht. Mhm. Also man muss dazu sagen, die beiden hatten seit 8 Jahren keinen Kontakt mehr miteinander. Beide sind aber bei den Großeltern zusammen aufgewachsen. Also da ging es jetzt um die Vergangenheit in dieser Befragung. Ja, und Gina H.'s Schwester hat da sinngemäß gesagt, die Angeklagte hätte keine Lust gehabt zu arbeiten. Das heißt, so viel Lebenszeit, die verloren geht. Also so sei die Haltung gewesen. Und daraufhin hat Gina H. dann zum ersten Mal laut dazwischen gerufen vor Gericht. Nämlich, hast du einen Dachschaden oder was in Richtung ihrer Schwester? Und weil die dann nochmal zurückgeschossen hat, ist der Richter dann auch einmal streng geworden.
0: Gina H. ist also heute laut geworden vor Gericht. Sie hat ja vor Wochen schon angekündigt, dass sie selbst aussagen will. Wann macht sie das denn jetzt?
1: Ja, das ist noch nicht dran. Da müssen wir noch ein bisschen warten. Das ist für den 24. August geplant. Weiß nicht genau, warum das noch so lange dauert, aber man muss dann mal den Gerichtstagen ja auch ein bisschen planen. Ihre Verteidiger wollen sie auf jeden Fall auch nochmal auf ihre Aussage dann vorbereiten.
0: Die Angeklagte hat heute also noch nichts offiziell gesagt, aber ihre Handykommunikation ist untersucht worden. Worum ging es da?
1: Ja, vor Gericht war es ja schon mal Thema, dass Gina H.'s Handy im Tatzeitraum aus war. In der heute vorgestellten Analyse, da ging es eher inhaltlich um die Art und Weise ihrer Kommunikation mit Bekannten und Kontakten. Und ob sich ihre Art zu schreiben, zu chatten oder auch ihre Sprachnachrichten, ob es da Auffälligkeiten gab im Vergleich vor und nach dem Tatzeitraum. Da hat das Bundeskriminalamt mehrere Expertinnen und Experten drauf angesetzt. Deren Analyse zeigt, kurz gesagt, das Kommunikationsverhalten ist überwiegend gleich geblieben. Egozentrisch und eifersüchtig, so war die Beschreibung der BKA-Expertin, die da als Zeugin geladen war. Aber es gab auch ein paar Auffälligkeiten. Zum Beispiel, dass die Angeklagte Ende Oktober einem Bekannten geschrieben hat, sie finde die Reaktionen auf Fabians Tod übertrieben.
0: Mhm. Es sollte heute ja insgesamt auch um das Alibi von Gina H. gehen. Was war dem Gericht da wichtig?
1: Da ist unter anderem ein Hufschmied befragt worden. Er war an dem Tag, als Fabian verschwunden ist, morgens mit den Pferden der Beschuldigten beschäftigt. Und dabei hatte er ihr Auto auf dem Hof stehen sehen, deutet also darauf hin, dass sie da vor Ort gewesen sein könnte. Dann hat ein Naturfotograf ausgesagt, er hatte das Auto der Angeklagten dann nachmittags gesehen. Das soll dann in die Richtung von Gina H.'s Wohnort gefahren sein. Und ein weiterer Zeuge, ein Förster aus der Region, der hatte den Ermittlerinnen und Ermittlern mit Informationen zu einem Foto geholfen. Das hatte Gina H. noch am selben Tag in einem Wald gemacht. Und dieser Förster konnte sagen, wo das Bild entstanden ist, nämlich in der Nähe des späteren Leichenfundortes. Also das sind alles weitere Puzzlesteine heute gewesen, die am Landgericht Rostock öffentlich geworden sind. Ja, mit denen dann auch eingegrenzt werden soll, für welchen Zeitraum Gina H. kein Alibi hat.
0: Dankeschön für die Information, Jön Jakob Gericke aus unserem Ostseestudio. Und es wird natürlich auch eine weitere Folge von unserem Podcast MV im Fokus Spezial geben, überall zu hören, dort, wo es Podcasts gibt. Und da zeichnen wir den Tag vor Gericht dann nochmal genau nach und geben Ihnen auch einen Ausblick, wie es im Prozess weitergeht. Danke, Jön Jakob.
1: Gerne.
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2: Und der gibt richtig Kraft am Donnerstagnachmittag. The Killers, Human.

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1: Es ist genau 16.30 Uhr, Zeit für unseren Themenüberblick. Im Mordprozess im Fall Fabian aus Güstrow ging es heute um zeitliche Abläufe. Markus Schubert, der mögliche Tatzeitraum, der soll eingegrenzt werden.
2: Genau, und dabei geht es natürlich darum, was die Angeklagte an den Tag gemacht hat, als der Junge verschwunden ist und an den Tagen danach. Ein Naturfotograf und ein Hufschmied aus der Region Güstrow sind dazu heute befragt worden. Der Fotograf hatte das Auto der Angeklagten nachmittags gesehen auf dem Weg zu Gina Haas Wohnort. Der befragte Hufschmied war am selben Tag morgens mit den Pferden der Beschuldigten beschäftigt. Dabei hatte er ihr Auto auf dem Hof stehen sehen. Anhand der Aussagen will das Gericht eingrenzen, für welchen Zeitraum Gina H. kein Alibi hat. Am Vormittag war auch eine Kommunikationsanalyse des Bundeskriminalamts vorgestellt worden. Die deutschen Flughäfen sind dabei, die Drohnenabwehr zu verbessern. Die 8 größten Flughäfen würden gerade in höchster Geschwindigkeit mit neuester Technik ausgestattet, teilte der Bundesluftfahrtverband mit. Am größten Airport Frankfurt sei bereits ein sehr leistungsfähiges System eingeführt. Der mutmaßliche Anschlagsversuch gestern am Flughafen Leipzig-Halle zeige, wie dringend der Ausbau sei. Trotz des Hitzesommers sind hier im Land seit Jahresbeginn weniger Menschen ertrunken als in den ersten 7 Monaten des vergangenen Jahres. 16 Menschen starben in diesem Jahr beim Schwimmen oder Baden in Mecklenburg-Vorpommern. 2025 waren es im gleichen Zeitraum 18. Das geht aus 9 Zahlen der Deutschen Lebensrettungsgesellschaft hervor. 14 der 16 Opfer waren demnach männlich.
1: Danke, Markus. Und nun die Meldungen aus Ihrer Nähe.
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3: Mit Vanessa Kiaulin. Guten Tag. Die Deutsche Lebensrettungsgesellschaft DLRG hat eine Zwischenbilanz zu Ertrunkenen vorgelegt. Vor gut 2 Wochen hatte es in Warnemünde den letzten tödlichen Badeunfall in der Region Rostock gegeben. Peter Schmidt berichtet.
4: Insgesamt 16 Menschen sind in diesem Jahr in Mecklenburg-Vorpommern bereits ertrunken, teilt die DLRG mit. 6 Fälle werden in der Zwischenbilanz in Stadt und Landkreis Rostock aufgelistet. Die meisten Badetoten gab es beim Baden in der Ostsee. Landesweit starben insgesamt 14 männliche und 2 weibliche Personen. Besonders gefährdet zu ertrinken sind nach Angaben der DLRG-Präsidentin Jungen und junge Männer. Infolge von leichtsinnigem Verhalten, oft in Verbindung mit Alkohol und anderen Drogen. Bundesweit waren 95% der bisher in diesem Jahr Ertrunkenen Männer.
3: Im Ortsteil Striesdorf in Dolgen am See hat es am Morgen im Dachstuhl eines Hauses gebrannt. Der Schwelbrand konnte zügig gelöscht werden, aber durch die starke Rauchentwicklung sei die betroffene Doppelhaushälfte derzeit nicht bewohnbar. Verletzt wurde niemand, die Polizei schließt Brandstiftung nicht aus. Zur 35. Hanse-Sail sind rund 120 Schiffe aus 7 Nationen nach Rostock gekommen. Dazu gibt es ein vielseitiges Programm. Ein Überblick von Dennis Wenzin.
5: Kunsthandwerk und regionale Angebote laden heute noch bis 20 Uhr in der Innenstadt zum Bummeln ein. Die Sängerin Petra Zieger sowie die Ostrock-Band Karussell sorgen auf der Hedgenhalbinsel für musikalische Highlights, bevor das Feuerwerk in Warnemünde den Höhepunkt des heutigen Landprogramms darstellt. Auch morgen bietet die Hanse-Sail ein vielfältiges Angebot jenseits des Wassers. Unter anderem mit einem maritimen Familienprogramm im Igerpark oder der Öffnung des Marinestützpunktes für Besucherinnen und Besucher.
3: In Bützow ist der Neubau der regionalen Schule fast fertig. Zu Schuljahresbeginn sollte die neue sogenannte Gummiwegbrücke über die Warnow fertig sein, als kürzester Weg zur Schule. Doch der Bau verzögert sich. Nach dem Abriss der alten Brücke gab es immer wieder neue Planungsabsprachen und Material fehlte. Ende dieses Jahres soll die neue Brücke nun eingeweiht werden.
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1: Und das Wetter für uns in Mecklenburg-Vorpommern hat Julien jetzt für uns.
6: Verbreitet haben wir 24 Grad, beispielsweise in Schönfeld, in Wahlitz oder auch in Wildberg. Morgen, da wird der Sonne-Wolken-Mix so ein bisschen ähnlich wie heute. Mal dominiert die Sonne, mal zeigen sich dann doch mehr Wolken. Und ganz, ganz vereinzelt können auch noch mal Tropfen fallen. Das wird aber wirklich sehr selten. Dazu morgen 20 bis 22 Grad. Am Sonnabend, da ist wieder deutlich mehr Sonne dabei. Es bleibt trocken und das bei bis zu 26 Grad. Ja, und am Sonntag wird es wieder richtig heiß. Da haben wir 28 bis 32 Grad.
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6: In Stralsund ist die Greifswalder Chaussee stadtauswärts gesperrt. Da hat es einen Unfall gegeben. Das betrifft so die Strecke zwischen der B96 Rügenzubringer und dem Kreisverkehr. Also dort bitte schön aufpassen. Ist die in Stralsund die Greifswalder Chaussee zwischen der B96 Rügenzubringer und dem Kreisverkehr. Da hat es einen Unfall gegeben. Deswegen ist die Strecke da aktuell gesperrt.
1: Und dann wird geblitzt.
6: Auf der A14 Richtung Karstadthöhe, Parkplatz Paterberg, A24 Richtung Berlin hinter Mainburg, A24 Richtung Hamburg zwischen Zarentin und Gudow, B96 Lietzow Richtung Bergen, Höhe Ralswiek. Nochmal die 96, kurz vom Parkplatz Rügenblick aus Stralsund kommend, B96 zwischen Fürstenberg und Düsterförde, Höhe Abzweig Düsterförde Bahnhof, B103 am Ortseingang Warnemünde, B104 Ritzerow Richtung Galenbeck. Dann auf der 105 in Rheinberg Richtung Stralsund, BR192. Einmal im Ortsausgang Wulkenzien Richtung Penzlin und dann noch in Sitow Richtung Malchow. Zwischen Lübtheen-Ausbau und Quassel haben wir noch einen. Zwischen Bansin und Benz, Höhe Alt-Salentin in Ringkrögen Richtung Ludwigslust. In Zarentin an der Badestelle aus Wittenburg kommend. Neubrandenburg Richtung Altentreptow am Abzweig Podewall. In Stralsund steht einer an der Greifswalder Chaussee. Und dann nochmal in der Richtenberger Chaussee in Schwerin in Höhe Kleinmedewege. Und dann hat live angerufen und ein Blitzer gemeldet, Bantin-Ausbau Richtung Zarentin. Vielen Dank dafür, live.
1: Der live, unser Live-Tennemann?
6: Nein, nicht unser live.
1: Nur noch eine andere live.
6: Ein Hörer live.
1: Ein toller live. Vielen Dank, dass Sie Bescheid sagen. 0800 59 59 100. Die Nummer direkt ins Studio oder Sie schicken eine Nachricht über unsere NDR MV-App.
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1: Schönen Feierabend, Mecklenburg-Vorpommern. Jetzt mit deutscher Musik.

0: Wir genießen gemeinsam die Sommerferien mit dem Lieblingsmix für uns in Mecklenburg-Vorpommern. Hier ist NDR 1 Radio MV. Und wir hoffen mal, dass zumindest ein Problem im kommenden Schuljahr etwas weniger wird. Insgesamt 13,5% aller Schulstunden konnten im vergangenen Schuljahr nicht wie geplant stattfinden. 13,5%, das muss man sich mal klar machen, das ist fast jede achte Unterrichtsstunde. Neue Lehrer müssen her, aber wie? Es gibt ja auch eine recht hohe Abbrecherquote beim Lehramtsstudium. Paula Deusing aus unserer aktuellen Redaktion, man müsste ja irgendwie dafür sorgen, dass weniger dieses Studium abbrechen, ne?
1: Absolut. Und das soll jetzt auch ab dem Wintersemester mit einer Reform der Lehrerausbildung klappen. Diese Reform haben die Hochschulen gemeinsam mit dem Land umgesetzt und die Ausbildung soll vor allem praxisnäher werden. Außerdem müssen sich künftige Studierende durch die Reform nicht mehr sofort bei ihrer Einschreibung für Gymnasial- oder Regionalschullehramt entscheiden und sind dadurch eben auch viel flexibler in ihrer Zukunftsplanung. Und das waren jetzt nur zwei Veränderungen, die eben mit dieser Reform einhergehen. Die Liste ist dann noch ziemlich viel länger, um das Studium wirklich attraktiver zu machen.
0: Du hast gerade schon davon gesprochen, dass es mehr Praxis geben soll. Also man im Studium dann auch immer öfter in der Schule vorbeischaut. Wollen die Studierenden das denn überhaupt?
1: Ein ganz klares Ja an dieser Stelle. Es gibt dazu eine Studie, die sich eben mit Abbrüchen im Lehramtsstudium beschäftigt. Und da wurden ja Zahlen von der Universität Greifswald und Rostock eingeholt. Und die zeigt wirklich, dass ja fehlender Praxis- und Berufsfeldbezug zu den wichtigsten Gründen für einen Studienabbruch zählen. Und auch der Lehramtsstudent Moritz Herz hat mir bestätigt, dass sich viele Studierende mehr Praxis und Bezug zum Alltag an den Schulen wünschen.
2: Was, glaube ich, ein großer Wunsch auch aus der Studierendenschaft war, ist wirklich einfach, dass man mehr praktische Anteile, mehr Zeit in der Schule verbringt, dass man mehr Verzahnung zwischen Fachwissenschaft und also dem, was an Stoff rübergebracht wird und dem eigenen praktischen Erleben herstellt.
1: Und die Hoffnung dahinter ist halt, wer früher erlebt, wie Schule wirklich funktioniert, bleibt vielleicht eher im Studium.
0: Das Problem an sich ist ja schon länger bekannt. Warum kommt diese Reform gerade jetzt?
1: Die Hochschulen fordern Veränderungen auch schon viel länger. Gleichzeitig gehen in den kommenden Jahren viele Lehrkräfte jetzt in den Ruhestand, während zu wenige nachkommen. Und genau deshalb haben Land und Hochschulen diese Lehrkräfteausbildung jetzt gemeinsam überarbeitet. Und die Grundlage dafür, dass das jetzt überhaupt umgesetzt werden muss, ist das Lehrkräftebildungsgesetz. Und das wurde letztes Jahr eben verabschiedet.
0: Bildung ist ja Ländersache. Ist Mecklenburg-Vorpommern denn bei dieser Reform jetzt einer der Vorreiter in Deutschland?
1: Genau, das habe ich mich auch gefragt. Und da kann man erstmal zu sagen, nicht ganz. Auch andere Bundesländer reformieren ihre Lehrkräfteausbildung. Das Leibniz-Institut für Bildungsforschung sagt aber, Mecklenburg-Vorpommern geht besonders viele Veränderungen gleichzeitig jetzt an. Also sollte das erfolgreich sein, könnte die Reform zum Vorbild für andere Bundesländer werden.
0: Paula, wird diese Reform denn tatsächlich funktionieren?
1: Das kann man erst in einigen Jahren sagen, denn die ersten Studierenden starten ja jetzt erstmal zum Wintersemester 2026/27 nach diesem neuen Modell. Bis sie ihr Studium und anschließend das Referendariat dann abgeschlossen haben, da vergehen jetzt erstmal noch Minimum 5 bis 7 Jahre und erst dann wird sich zeigen, ob die Reform ihr Ziel wirklich erreicht.
0: Und das ganze Thema hast du auch intensiv begleitet für unsere neue Podcast-Folge MV im Fokus. Worum geht's da noch?
1: Also darüber hinaus haben wir uns ja nicht nur damit beschäftigt, ja, dass es ein Wunsch der Studierendenschaft ist und der Hochschulen und vom Land, sondern wir haben uns auch damit beschäftigt, wie gehen jetzt eigentlich die Schulen selber damit um? Denn der Praxisanteil, der erhöht werden soll, der findet ja im Endeffekt wirklich an den Schulen statt.
0: 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Danke, Paula.
1: Gerne.
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0: Devoted von Marillion im Lieblingsmix auf NDR 1 Radio MV. 10 vor 5 und damit Zeit für den Sport hier auf NDR 1 Radio MV. Und Hannes Vogt ist da. Moin Hannes.
1: Moin Marek.
0: Heute ist wieder Wasserspringen angesagt. Die Schwimm-Europameisterschaft in Paris, die geht weiter. Und Turmspringer Ole Rösler ist... Turmspringen, ist der überhaupt? Ja, 10 Meter Turm macht der, ne? Mhm. Ich habe gerade gedacht, Wasserspringen oder Turmspringen, aber der macht ja Turmspringen.
1: Muss
0: ja
1: irgendwo runterspringen, ne?
0: Erfolgreich. Ja. Und der ist heute wieder dran, ne?
1: Ganz genau, um 18.50 Uhr muss der Rostocker diesmal einzeln ran. In der Qualifikation ist der Zweiter geworden. Der 18-Jährige zählt zu den deutschen Hoffnungsträgern und will eben nach seiner jüngsten Medaille gestern erneut überzeugen. Gestern hatte er nämlich mit Pauline Pfeiff zusammen die Silbermedaille im Mixed-Synchronschwimmen vom 10-Meter-Turm gewonnen. Das deutsche Duo musste sich lediglich der Ukraine geschlagen geben. Und wenn man alle bislang abgeschlossenen Disziplinen der Schwimm-EM in Paris zusammenfasst, also Wasserspringen, Freiwasserschwimmen und Synchronschwimmen, kommt Deutschland aktuell auch schon auf 13 Medaillen.
0: Nicht schlecht. Ja, gestern Nachmittag hatten wir noch ein bisschen Hoffnung, aber wir müssen jetzt leider feststellen, es ist nicht ganz so erfolgreich bei den deutschen Frauennachwuchs bei der U18-Handball-Weltmeisterschaft in Rumänien gewesen. Es sind ja insgesamt 2 Sportlerinnen aus MV mit dabei. Hannes, jetzt wird es aber höchstens der 13. Platz, ne?
1: Ja, leider ja. Um 10.45 Uhr morgen geht es eben im Spiel um Platz 13 gegen Südkorea. Bei einer Niederlage wird es eben der 14. Platz, also besser wird es leider nicht. Heute hat sich Deutschland souverän mit 33-24 gegen Slowenien durchgesetzt. Fine Stenzel von Fortuna Neubrandenburg hat 4 Tore immerhin erzielt und Tamina Kugler von Grün-Weiß Schwerin hat zwar kein Tor erzielt, aber hat wenigstens ein paar Spielminuten sammeln können.
0: Aber hey, dabei sein ist alles.
1: Richtig.
0: Und ich finde, sich also da so zuschlagen in so einem Wettbewerb ist doch top. Ein weiterer großer Wettbewerb läuft seit gestern in den USA, nämlich die U20-Weltmeisterschaft in der Leichtathletik. Mhm. Auch da sind insgesamt 4 Athleten aus MV mit dabei. Gab es da jetzt schon Entscheidungen?
1: Ja, noch nicht wirklich. Bisher ist in Eugene, dort findet die WM ja statt, Michael Fattiger vom SC Neubrandenburg mit der deutschen 400-Meter-Mixed-Staffel haarscharf am Finale vorbeigeschrammt. Trotz Saisonbestleistung des Teams waren sie 0,3 Zehntelsekunden zu langsam. Für Fattiger geht es da im 800-Meter-Lauf in der Männerstaffel am Sonnabend weiter. Der Stralsunder 800-Meter-Läufer Theo Hiltscher blieb weiter hinter seiner Bestleistung und hatte keine Chance aufs Halbfinale. Siebenkämpferin Maria Schneemilch aus Rostock ist nach dem ersten Wettkampftag auf Rang 6. Kugelstoßerin Emily Schäf aus Neubrandenburg hat heute Abend erst ihre Qualifikationsrunde und hoffentlich danach das Finale, aber das wird dann bei uns erst in der Nacht stattfinden.
0: Wir drücken auf jeden Fall die Daumen. Das Neueste vom Sport von und mit Hannes Vogt. Ich danke dir.

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0: Mit diesem schönen Kulthit von Lionel Richie tanzen wir in den Feierabend. Donnerstagnachmittag, 17 Uhr. Hier ist der Tag auf NDR 1 Radio MV.
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0: Die Sprengstoffdrohne am Flughafen Leipzig-Halle ist offenbar neben einer Frachtmaschine niedergegangen, wo Militärmunition drin gelagert war. Markus Schubert, was haben die Recherchen von NDR, WDR und Süddeutscher Zeitung da jetzt ergeben?
2: Eines der Flugzeuge war mit Munition aus Frankreich gekommen, die in die Ukraine weiter transportiert werden sollte. Die Drohne soll hochexplosiven Semtex-Sprengstoff enthalten haben, wie ihn auch das Militär verwendet. Sie schwebte zwischen ukrainischen Antonov-Maschinen, bevor ein Mitarbeiter sie entdeckte. Damit hätte ein erfolgreicher Anschlag katastrophale Folgen haben können. Die Hanse Sail ist in Rostock gestartet und überall am Wasser füllen sich Kais und Schiffe mit Menschen. Rund 120 Schiffe aus 6 Nationen haben die Häfen in Rostock und Warnemünde für die Sail angelaufen. Laurin Zielke aus unserem Ostseestudio ist für uns mitten im Trubel.
3: Jetzt am Nachmittag ist die Hanse Sail in vollem Gange. Besucher schlendern bei schönstem Sonnenschein durch den Stadthafen. Auf den Traditionsschiffen herrscht Betrieb und auch der Rummel ist gut besucht. 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
2: Landesverkehrsminister Blank verlangt für den Nahverkehr auf der Schiene mehr Geld vom Bund. Die von den Ländern seit langem geforderte Erhöhung der Regionalisierungsmittel sei längst überfällig, so Blank vor einer Online-Sonderkonferenz der Länderverkehrsminister. Auch beim Trassenpreissystem brauche es Klarheit, sonst könne man nicht langfristig planen. Der Europäische Gerichtshof hatte im März eine Regelung in Deutschland gekippt, die Schienennutzungsgebühren im Nahverkehr bisher begrenzte. In Schwerin ist heute Vormittag ein Mann bei einem Wohnungsbrand ums Leben gekommen. Eine weitere Person wurde verletzt. Die Polizei hält aktuell eine Explosion für die Brandursache. Der Auslöser ist aber noch unklar. Nikolas Drägert aus dem Mecklenburg-Studio.
4: Als die Einsatzkräfte vor Ort waren, schlugen aus den Fenstern des Mehrfamilienhauses Flammen und dichter Rauch. Eine Person konnte von der Feuerwehr mit Hilfe einer Drehleiter gerettet werden. Für einen anderen Bewohner kam jede Hilfe zu spät. Der Mann konnte nur noch tot geborgen werden. Aufgrund der Explosion war die Polizei mit Sprengstoffermittlern vor Ort. Die Bewohner des Hauses dürfen bis auf Weiteres nicht in ihre Wohnungen zurück. Die Feuerwehr geht aufgrund der starken Rauchentwicklung davon aus, dass das Gebäude vor einem Wiedereinzug erst einmal saniert werden muss. Über die Schadenssumme gibt es bislang noch keine Schätzungen.
0: 17.03 Uhr, das Wetter für uns in Mecklenburg-Vorpommern.
5: Der Rest des Tages, der bleibt wettertechnisch ganz entspannt, auch was die Temperaturen angeht. Wir haben so 24 Grad in Luplow, 23 Grad sind das bei Ihnen in Eixen und Reinsdorf. Das Einzige, was heute so ein bisschen heraussticht, das ist der Wind. Der weht an der See frisch und es kann da auch mal eine Böe der Stärke 6 oder 7 geben. In der kommenden Nacht, da können die Böen auch mal stärker werden. Außerdem sind ein paar schwache Schauer möglich, ganz vereinzelt, und es kühlt runter auf 16 bis 13 Grad. Morgen gibt es dann einen Mix aus Sonne und Wolken. Ganz vereinzelt nochmal eventuell so ein Regentropfen.
0: Eventuell.
5: Es bleibt wirklich überwiegend trocken, muss man schon ganz ehrlich sagen. Allerdings mit deutlich milderen Temperaturen. Die Höchstwerte erreichen morgen nämlich nur noch 20 bis 22 Grad.
0: Hallo auf die Straßen, NDR 1 Radio MV, der zuverlässigste Verkehrsservice für uns in Mecklenburg-Vorpommern.
5: In Stralsund ist die Greifswalder Chaussee stadtauswärts gesperrt, und zwar zwischen der B96 Rügenzubringer und dem Kreisverkehr. Da hat es einen Unfall gegeben.
0: Und dann wird geblitzt.
5: Auf der A14 Richtung Karstadt, Höhe Parkplatz Platerberg, A24 Richtung Berlin hinter Mainburg und auf der A24 Richtung Hamburg zwischen Zarrentin und Gudow. B96 Lietzow Richtung Bergen, Höhe Ralswiek, B96 kurz vorm Parkplatz Rügenblick, wenn Sie aus Stralsund kommen, B96 zwischen Fürstenberg und Düsterförde, Höhe Abzweig Düsterförde Bahnhof, B103 am Ortseingang Warnemünde, B104 Ritzerow Richtung Galenbeck, Dann auf der 105 in Rheinberg Richtung Stralsund. Sperren 192, Ortsausgang Wulkenzin, so ist richtig, in Richtung Penzlin. Dann auf der 192 in Sito Richtung Malchow. Zwischen Lipten, Ausbau und Quassel, zwischen Bansin und Benz, Höhe Alt-Salentin. In Drenkrögen Richtung Ludwigslust. Dann noch in Zarrentin an der Badestelle, aus Wittenburg kommend. Neubrandenburg Richtung Alten-Treptow am Abzweig Podewall. In Stralsund haben wir zwei Blitzer stehen, Greifswalder Chaussee und Richtenberger Chaussee. Und dann noch in Schwerin, Höhe Kleinmedewege. Und live hat auch noch einen Blitzer für uns.
6: In Banschen Ausbau blitzen sie beidseitig. Mhm. Richtung Zarrentin, Richtung Wittenburg in der 70er Zone.
5: Vielen Dank dafür.
6: Gerne, ciao.
0: Und Sie rufen gerne auch an unter 0800 5959 100, wenn Sie auf unseren Straßen noch was gesehen haben. Oder Sie schicken eine Nachricht über die NDR MV-App.
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0: Eine Drohne mit Sprengsatz an einem Flughafen. Ja, was in der Nacht zu Mittwoch in Leipzig-Halle passiert ist, das hat sehr deutlich gemacht, wie viel Schutz die Infrastruktur braucht. Mecklenburg-Vorpommerns Innenminister Pegel hat im NDR-Interview betont, man verbessere da die Möglichkeiten immer weiter.
7: Es wird vor allen Dingen sozusagen modernere Technik, wie wir sie aus dem militärischen Bereich in der Erprobung in den letzten Monaten kennengelernt haben, versucht werden, auch in den zivilen Bereich, also bei der Landespolizei, anzuschaffen.
0: Welche Methoden es da aktuell in Mecklenburg-Vorpommern gibt, Drohnen abzuwehren, darüber spreche ich in 4 Minuten mit unserer Reporterin hier im Tag auf NDR 1 Radio MV.
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0: Aktuelle Musik von Lady Gaga hier auf NDR 1 Radio MV. Eine Drohne mit Sprengsatz am Flughafen Leipzig-Halle. Wir haben zuletzt immer wieder über kleinere und eben größere Zwischenfälle mit Drohnen berichtet. Wie weit ist unser Land beim Drohnenschutz? Wie weit ist Mecklenburg-Vorpommern? Wo stehen wir heute? Darüber spreche ich jetzt mit Juliane Mau aus unserer aktuellen Redaktion. Hallo Juliane.
1: Hallo Marek.
0: Juliane, du beschäftigst dich für den NDR seit Jahren mit Sicherheitsthemen. Gibt es einen Unterschied zwischen dem Flughafen Leipzig-Halle und zum Beispiel dem Flughafen Rostock-Lage?
1: Ja, zwischen diesen beiden Flughäfen, da gibt es tatsächlich einen ganz bedeutenden Unterschied, denn der Flughafen Leipzig ist ja ein Zivilflughafen, ein reiner Zivilflughafen, und in Lage, da gibt es ja sowohl den zivilen Flugbetrieb, also die Ferienflieger ganz klassisch, oder auch den Frachtbetrieb und dann aber ja auch den militärischen Teil, wo ja auch das Luftwaffengeschwader angesiedelt ist. Also dieser Unterschied ist schon gerade in diesem konkreten Fall ganz bedeutsam, denn die Luftwaffe, die kümmert sich natürlich um Drohnenabwehr. Dass diese Möglichkeit haben zivile Flughäfen in diesem Sinne ja nicht. Insofern ist Leipzig dann eher mit so einem zivilen Flughafen wie zum Beispiel Heringsdorf vergleichbar.
0: Welche Möglichkeiten gibt es denn überhaupt, Drohnen abzuwehren?
1: Ja, also Punkt 1 ist, man muss ja so eine Drohne überhaupt erstmal erkennen, dass sie da ist. Dafür gibt es dann verschiedene Möglichkeiten technisch, also Radiofrequenz etwa, dann verschiedene Sensoren im Bereich Akustik, Optik. Also man kann eine Drohne hören, man kann sie vielleicht auch sehen, und dann Punkt 2, wenn man also erkannt hat, dass eine Drohne da ist, dann gibt es die sogenannten Jammer. Das sind im Grunde so riesige Kanonen, die man in die Hand nehmen kann, also große Gewehre, die aber dann auf die Drohne gerichtet werden und dann dafür sorgen, dass das Funksignal unterbrochen wird, und man kann dann die Drohne sozusagen zur Landung zwingen. Das ist die eine Möglichkeit. Die andere Möglichkeit, die ist ein bisschen martialisch. Also man kann so eine Drohne auch vom Himmel rammen. Wir haben uns das mal zeigen lassen. Beim Marinekommando hatten wir eine Vorführung gesehen im vergangenen Jahr, wo also Polizeitechnik vorgestellt wurde. Und da gab es auch Drohnenspezialisten, die also so gut fliegen können, dass sie in der Lage sind, also die wahnsinnig schnell am Himmel und fliegenden Drohnen dann trotzdem durch Rammen eben vom Himmel zu holen. Aber das ist natürlich ein bisschen abenteuerlich, weil wie gesagt, man weiß ja gar nicht, wie ist die Drohne ausgerüstet.
0: Wir haben vor einigen Monaten sehr groß über das Drohnenabwehrzentrum hier bei uns in Mecklenburg-Vorpommern berichtet. Das hatte der Innenminister unter anderem ja mit initiiert. Und wir haben darüber berichtet, dass da noch nicht so wirklich viel passiert ist. Wie ist da der aktuelle Stand?
1: Ja, also Drohnenabwehrzentrum ist tatsächlich auch ein großes Wort, denn wir wissen aus Polizeikreisen, dass das große Problem zum einen die Ausstattung mit Technik ist und zum anderen aber auch die personelle Ausstattung. Also Drohnenabwehrzentrum bedeutet eigentlich, 10 Polizisten sind beauftragt, sich mit dieser Drohnenabwehr zu beschäftigen. Die haben aber auch darüber hinaus noch andere Aufgaben. Und ja, der Knackpunkt ist da sicherlich die technische Ausstattung. Denn wenn man flächendeckend in Mecklenburg-Vorpommern die Drohnenabwehr sicherstellen muss, dann muss man ja an sehr vielen Orten vor Ort sein. Und das ist ja also wahnsinnig aufwendig.
0: Wir haben noch ausführlicher gesprochen. Und das ganze Gespräch, das finden Sie auf ndr.de/mv. Und da habe ich Juliane unter anderem dann auch noch gefragt, wer eigentlich zuständig ist, wenn irgendwo eine Drohne ist, wo sie halt nicht hingehört. Außerdem stellt sich heute Abend Innenminister Pegel im Nordmagazin den Fragen von Stefan Ley. Und da wollen wir dann von ihm wissen, wie weit Mecklenburg-Vorpommern inzwischen beim Drohnenabwehrzentrum tatsächlich ist.

0: aktuelle Musik von Bruno Mars, Marry You im Lieblingsmix am Donnerstagnachmittag hier bei NDR 1 Radio MV. Das Robert-Koch-Institut hat seine Zahlen zu Todesfällen aufgrund von Hitze nach oben korrigiert. Allein im Juni, als es eine Woche so extrem heiß war, seien mehr als 9000 Menschen gestorben, die ohne die hohen Temperaturen wahrscheinlich noch leben würden. Nils Walker aus unserer ARD-Gesundheitsredaktion, nochmal zum Verständnis. Was bedeutet es, an Hitze zu versterben? Also was versteht man unter Hitze als Todesursache?
1: Hitze als Todesursache, das gibt es tatsächlich, ist aber so recht selten. Meistens ist es eine Kombination aus einer Vorerkrankung und hohen Temperaturen. Zum Beispiel ein schwaches Herz, schwache Nieren und dann kommt Hitze noch dazu. Das verstärkt dann eben diese Vorerkrankung und das führt dann zum Tod. Das kann man an den Zahlen des Statistischen Bundesamtes konkret auch ablesen. Die meisten Menschen sterben in Deutschland an Herz-Kreislauf-Erkrankungen. Aber wenn es besonders heiß ist, sterben dann viel mehr als sonst. Und das ist eben das, was mit Hitzetoten gemeint ist. Man spricht dann auch von einer Übersterblichkeit und diese Zahlen sind sehr belastbar.
0: Und das sind dann die Zahlen, die das RKI rausgibt, oder?
1: Jein, die ganz detaillierten Zahlen, wer woran gestorben ist, die kommen immer von den Statistikämtern der Länder und die brauchen dafür rund 5 Wochen. Doch in der Zwischenzeit arbeitet das RKI schon mit den, ich sag mal, etwas gröberen Zahlen und schätzt dann ab, wie viele Menschen von all denen, die gestorben sind, wohl aufgrund der Hitze verstorben sein könnten. Und diese Schätzung ist natürlich nicht aus der Luft gegriffen, sondern das wird aufwendig berechnet, aber wie wir jetzt gesehen haben, ist das RKI dabei recht vorsichtig, denn die tatsächlichen Zahlen für Ende Juni, die liegen fast doppelt so hoch wie bisher angenommen. Die kennen wir aber auch erst seit heute.
0: Okay, das heißt, es gibt erstmal eine Schätzung und ein paar Wochen später dann die genauen Zahlen. Kann man daran denn noch irgendwas ablesen, wer zum Beispiel besonders gefährdet ist?
1: Es sind vor allem alte Menschen, die an Hitze versterben. Knapp jede zweite Person ist 85 oder älter. Nur 10% tatsächlich der Hitzetoten sind unter 65. Das ist aber ehrlich gesagt auch nichts Neues. Das war auch schon in den vergangenen Hitzeperioden so. Es liegt eben daran, dass Hitze selten der Hauptgrund ist, sondern eben nur der Auslöser dafür, dass eine Vorerkrankung auf einmal sehr heftig werden kann. Was auch auffällt, ist, dass wir im Norden recht glimpflich davon gekommen sind bei dieser krass heißen Woche Ende Juni. Ganz grob kann man sagen, dass da die südlichen und mitteldeutschen Bundesländer stärker betroffen waren. Wie zum Beispiel Bayern, Baden-Württemberg, Nordrhein-Westfalen, Sachsen oder Thüringen.
0: Und grundsätzlich gilt natürlich immer, schützen Sie sich, trinken Sie jede Menge, gerade wenn es besonders heiß ist. Informationen waren das hier im Tag auf NDR 1 Radio MV von Nils Walker aus unserer Gesundheitsredaktion. Ich danke dir.

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3: Es ist 17.30 Uhr, Zeit für unseren Themenüberblick mit Markus Schubert. Der mutmaßliche Anschlagsversuch mit einer Sprengstoffdrohne am Flughafen Leipzig-Halle gestern, der galt womöglich einer mit Munition beladenen Frachtmaschine. Woher wissen wir das, Markus?
4: Der NDR hat Einsicht in einen vertraulichen Polizeibericht nehmen können. Die Drohne befand sich demnach in der Nähe von ukrainischen Frachtmaschinen. Eines der Antonov-Frachtflugzeuge sei mit militärischer Munition beladen gewesen. Diese sei offenbar kurz zuvor aus Frankreich nach Leipzig transportiert worden. Die Drohne habe zwischen zwei Antonov-Maschinen geschwebt, ehe ein Mitarbeiter sie unter Kontrolle brachte. An ihr war ein Paket mit Sprengstoff befestigt, bei dem es sich wahrscheinlich um Semtex handle. Wegen des Niedrigwassers in den Flüssen in Deutschland will Bundesverkehrsminister Bilger vorübergehend mehr Transporte auf die Straße verlegen. Mit den Ländern bespreche er Ausnahmen vom Sonntags- und Feiertagsfahrverbot für Lkw, sagte der CDU-Politiker nach einer Konferenz mit Fachleuten. Schwertransporte sollten schneller genehmigt werden. Auf weitere Baustellen auf Autobahnen werde soweit möglich verzichtet. Außerdem stelle die Bahn weitere Kapazitäten zur Verfügung. Nach 4 Wochen Verhandlungspause sind heute vor dem Landgericht Rostock im Fabian-Prozess wieder Zeugen vernommen worden. Dabei geriet die Angeklagte Gina H. mit ihrer Schwester in Streit. Diese schilderte die Zerrüttung der gemeinsamen Familie und den Charakter von Gina H. Die quittierte die Aussage mit dem Ausruf: Hast du einen Dachschaden oder was? Der Großvater machte von seinem Zeugnisverweigerungsrecht Gebrauch.
3: Dankeschön, Markus. Und nun die Meldungen aus Ihrer Ecke.
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6: Mit Vanessa Kiaulin. Guten Tag. Ein 47-Jähriger hat am Vormittag einen SEK-Einsatz in Rostock-Dürkow ausgelöst. Der Mann kündigte einer Bekannten an, sich selbst etwas anzutun. Die Frau alarmierte daraufhin die Polizei. Da der Mann keinen Kontakt zu den Beamten wollte, musste das Spezialeinsatzkommando anrücken und den 47-Jährigen überwältigen. Die Beamten fanden eine Machete in seiner Wohnung. Der Mann hatte bereits im vergangenen Jahr einen ähnlichen SEK-Einsatz ausgelöst, nachdem er Polizisten mit einem Messer bedrohte. Nun wurde er in eine psychiatrische Klinik gebracht. Spuren eines mysteriösen Vermisstenfalls aus Bayern führen möglicherweise nach Mecklenburg-Vorpommern. Eine seit fast 4 Jahren verschwundene Frau soll in der Region Rostock gesehen worden sein. Peter Schmidt berichtet.
7: Bereits seit November 2022 wird die damals 39-jährige Vanessa Huber aus Unterhaching vermisst. Sie habe nach einem Streit ihre Wohnung verlassen, sagt ihr Ehemann. Seitdem ist sie spurlos verschwunden, so die Polizei. Wegen der Gesamtumstände wurde auch wegen des Verdachts eines Gewaltdeliktes ermittelt. Nun jedoch, Anfang dieser Woche, soll die Frau plötzlich in Warnemünde aufgetaucht sein. Mehrere Zeugen haben sie nach Angaben einer Polizeisprecherin gesehen. Wer Hinweise zum Aufenthalt von Vanessa Huber geben kann, solle sich bei der Polizei melden. Die Vermisste ist laut Fahndungsbeschreibung 1,75 Meter groß, schlank und hat lange blonde Haare. Bilder von ihr werden auch auf der Internetseite des Bundeskriminalamtes gezeigt.
6: Zur 35. Hanse-Sale sind rund 120 Schiffe aus 7 Nationen nach Rostock gekommen. Dazu gibt es ein vielseitiges Landprogramm, ein Überblick dazu von Dennis Wenzin.
8: Am Stadthafen lockt neben dem Rummel die Genussmeile mit Spezialitäten aus aller Welt. Einen Einblick in ihren Berufsalltag gibt die Feuerwehr auf der Blaulichtmeile am Kapuzenhof. Die Sängerin Petra Zieger sowie die Ostrock-Band Karussell sorgen auf der Hedgenhalbinsel für musikalische Highlights, bevor das Feuerwerk in Warnemünde den Höhepunkt des heutigen Landprogramms darstellt. Auch morgen bietet die Hanse-Sail ein vielfältiges Angebot jenseits des Wassers. Unter anderem mit einem maritimen Familienprogramm im Igerpark oder der Öffnung des Marinestützpunktes für Besucherinnen und Besucher.
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3: Das Wetter für uns in Mecklenburg-Vorpommern hat Jolien mitgebracht.
10: Angenehme 23 Grad habe ich dir mitgebracht. In Wismar 22 Grad sind es in Selin, 24 Grad im Bartow. Der 3-Tage-Trend. Morgen gehen die Temperaturen so ein bisschen noch runter. Da kommen wir auf Höchstwerte zwischen 20 und 22 Grad. Wir machen also quasi eine kleine Verschnaufspause von der Hitze.
3: Ich kann die gebrauchen. Ich bin kein Hitzefan, sag ich ganz ehrlich.
10: Ja, und am Wochenende, da geht es dann aber schon wieder hoch. Also ich weiß nicht, was du dann so machst, aber Sonnabend sind bis zu 26 Grad drin, am Sonntag bis zu 32 Grad.
3: Ich schließe mich dann im Keller ein.
10: Alles klar, viel Spaß dabei. Das trifft sich, die Sonne zeigt sich nämlich ganz viel. Es bleibt freundlich und trocken, also ich werde irgendwo im Wasser sein.
3: Auch schön. 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
10: In Stralsund, da ist die Greifswalder Chaussee stadtauswärts gesperrt. Das betrifft die Strecke zwischen der B96 Rügenzubringer und dem Kreisverkehr. Da hat es nämlich einen Unfall gegeben.
3: Und es wird geblitzt.
10: Auf der A14 Richtung Karstadt, Höhe Parkplatz Platerberg. A24 Richtung Berlin, hinter Mainburg. A24 Richtung Hamburg, zwischen Zarrentin und Gudo. B96, Lietzow Richtung Bergen, Höhe Ralswiek. Dann kurz vorm Parkplatz Rügenblick, wenn Sie aus Stralsund kommen. Und zwischen Fürstenberg und Düsterförde, Höhe Abzweig Düsterförde Bahnhof. Dann geht es weiter mit der BR103 am Ortseingang Warnemünde. BR104 Ritzerow Richtung Galenbeck. Auf der 105 wird geblitzt in Rheinberg Richtung Stralsund, BR192 Ortsausgang Wulkenzien Richtung Penzlin und in Sito Richtung Malchow. Dann noch zwischen Lübtheen-Ausbau und Quassel, zwischen Bansin und Benzhöhe Alt-Salentin, in Drenkrögen Richtung Ludwigslust, in Zarrentin an der Badestelle aus Wittenburg kommend. Neubrandenburg Richtung Altentreptow am Abzweig Podewald steht auch noch einer. Dann in Stralsund in der Greifswalder Chaussee, in Schwerinhöhe Kleinmedewege und Spantin-Ausbau Richtung Zarrentin ist auch noch einer aufgebaut.
3: Und wenn Sie noch einen haben, dann rufen Sie gerne durch unter der 0800 5959 100, oder Sie schicken gerne eine Nachricht über die NDR-MV-App. Wenn Sie irgendwo im Land neu gesehen haben, vielleicht ja in Wittenburg.
10: Vielleicht.
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3: Und das schicken Sie in den Feierabend. Jolien Wagnerstein und Marek Walde hier im Studio. Hi.
10: Hallöchen.

0: Gekultet von den Pudis hier in ihrem Lieblingsmix auf NDR1 Radio MV. Bei Steffi im Schlemmerbistro, da sucht Udo heute nach einer neuen Möglichkeit, sich mal so richtig schön zu vermarkten.
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2: Es ist ja, wie es ist.
1: Und das sind ihre Gäste. Herr Ahlers.
3: Na, das tut dir nichts zu sagen.
1: Udo.
4: Ja. Das kann's haben.
1: Und Opa Gerke.
5: Steffi, machst du mir Mettbrötchen?
2: Nee, muss ich erst schmieren. Milch und Zucker nehmt ihr selber, ne? Was gibt's Neues?
4: Ja, guck mal hier. Bild sucht leckere Boys für Seite 1. Als Bildboy gibt's 500 Euro. Nun wollte ich mal fragen, meint ihr? Also jetzt mal ganz ehrlich. Soll ich doch mal ein Foto von mir einschicken?
3: Lass es.
4: Nehmen wir ganz ehrlich jetzt.
2: Ja, also, Udo, du bist ja eigentlich mehr so ein Charaktertyp, so auf den zweiten Blick jetzt.
4: Also.
2: Mein, willst du dich da steilen? Wie muss man sich das vorstellen? Cowboy und Maurer machen sie alle.
4: Ja, ich hätte gedacht, dass ich mit meiner Authentizität punkte.
3: Aha.
4: Also so oben ohne und ohne Hose.
3: Oha.
4: Hinter so einem Käsetresen.
5: Du, Udo, warum hast du denn keine Hose an?
4: Ja, das sieht man ja nicht. Das wird ja alles von so einem großen Tilse da verdeckt.
2: Okay, Erotik ist Kino im Kopf.
4: Ja, genau. Auf dem Kopf habe ich nämlich noch so schräg aufgesetzt und weißes Papierschiffchen.
3: Ich wollte gerade sagen, da muss was drüber. Bei deiner Frisur, wie nennt sich das noch?
4: Ich befinde mich in den Wechselhaaren.
5: Was ist das denn?
4: Ja, meine Friseuse sagt, das ist noch nicht die Endfrisur. Das muss noch mindestens 3 Wochen wachsen, bis sie da die kleine Wickler raufkriegt.
2: Ja, dann ist es ja insgesamt auch voller denn, ne?
3: Und dann auch noch oben ohne. Da muss man aber für gebaut sein, Udo. Also ich meine ja nur.
2: Nee, also Georg, oben ohne ist ja nur Pflicht.
4: Sieh.
2: Dann macht man das bei Udo eben so schön in schwarz-weiß.
4: Ja.
2: Dann ist das so ein bisschen schwummeriger.
4: Ja.
2: Und dann nimmst du vielleicht noch so ein kleines Kätzchen auf den Arm. Ich mein, das lenkt dann ja auch erstmal ab.
4: Ja, also nun denkt man nicht, ich merk gar nichts mehr.
2: Oder was denn nun?
4: Nee,
2: ja, aber nun,
4: nee, ich habe auch Gefühle.
2: Ja, aber
4: nee, lass denken. Ich weiß ganz genau, dass du das mit dem Papierhut too much findest. Dann lass ich's eben weg.
5: Also ich brauch noch Gesichtspflegemittel mit 5 Buchstaben.
2: Okay.
5: Ja.
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0: Was für ein schöner Donnerstagnachmittag hier bei uns in Mecklenburg-Vorpommern. Hier ist NDR 1 Radio MV und wir unternehmen jetzt eine kleine Zeitreise. Im Dezember 1715 sorgte Treibeis dafür, dass gleich zwei schwedische Schiffe zwischen Rügen und Usedom sinken. Rund 300 Jahre später entdecken Unterwasserarchäologen die Reste von genau diesen Schiffen. In Schwerin, da wurden heute bedeutende Funde vom Meeresboden erstmals präsentiert. Axel Seitz war dabei und berichtet über eine Glocke, über eine Kanone und ihre ganz besondere Geschichte.
1: Irgendwo zwischen Rügen und Usedom. 2019 taucht ein Unterwasserarchäologe und entdeckt sofort eine Schiffsglocke.
2: Wann findet man eine Schiffsglocke? Mit einem Herstellernamen drauf. Das hat man eben ganz, ganz, ganz selten. Das ist was wirklich Besonderes. Und in dem Fall ist die Glocke auch auf dem Seegrund gelegen, direkt da, wo der Taucher ins Wasser gegangen ist. Das heißt, der Taucher, der runtergegangen ist, um zu kontrollieren, wie das Wrack aussieht, der ist auf der Glocke gelandet. Auch das absolut wahnsinniger Zufall. Die ist besonders eben, weil wir haben ein Datum, steht drauf 1706. Das Monogramm von Karl XII. Ist drauf und der Hersteller ist drauf. Das heißt, wieder lauter Indizien, die wir normal nicht haben. Schiffswracks sind ganz häufig für uns einfach anonym. Wir schaffen das selten, die zu identifizieren.
1: Jens Auer ist Unterwasserarchäologe beim Landesamt für Kultur und Denkmalpflege Mecklenburg-Vorpommern und er hat in den vergangenen Jahren immer wieder die beiden Schiffswracks untersucht. 2024 fanden er und seine Mitstreiter auch eine Kanone, nicht irgendeine.
2: Kanonen an Bord von kleinen Kriegsschiffen sind eigentlich aus Eisen. Das ist billiger herzustellen, deutlich effizienter. Bronzekanonen sind ein Prestigeobjekt. Und Bronzekanonen sind auch Kunstobjekte. Wenn Sie sich mal angucken, ich beschreibe das jetzt mal einfach. Es gibt wie zwei Handgriffe oben auf der Kanone, die sind so als Delfine ausgeführt. Grimmig blickende Delfine, die sieht man da so ein bisschen im Wasser. Man hat sich Mühe gegeben damit. Das ist nicht nur tödlich, das ist auch schön. Und solche Bronzekanonen sind, wie gesagt, richtig selten auf kleinen Kriegsschiffen. Die stehen auf großen Schiffen, wo der Admiral ist, der will glänzende Kanonen um sich herum haben. Das ist allein deswegen ist es schon recht besonders.
1: Während die Kanone nach wie vor in einem Wasserbad liegt, ist die Glocke inzwischen restauriert. Stellt sich die Frage, wann und wo die Schätze auch der Öffentlichkeit präsentiert werden können. Ramona Dornbusch ist die Direktorin des Landesamts für Kultur und Denkmalpflege.
3: Wichtig für uns ist, dass wir das, was nur ein exklusiver Kreis heute sehen kann, auch der breiten Öffentlichkeit zugänglich machen können. Und das können wir in Zukunft auch mit digitalen Mitteln. Wir werden ja die Objekte vermessen und da werden wir uns noch Gedanken machen, wie wir als Haus, die wir ja auch einen Bildungsauftrag haben, alle partizipieren lassen davon. Also Digitalisierung wird nochmal ein großer Schwerpunkt werden.
1: Wie sagt Jens Auer? Mit den abgeschlossenen Tauchgängen sind gerade mal 5% der Arbeiten getan. Es warten aber noch 95%. Detektivarbeit nennt der Unterwasserarchäologe das.
0: Und ganz ausführlich berichten wir über die Funde in der Ostsee, auf dem Ostseeboden, heute Abend im Kulturjournal. Und da wird es dann auch gehen um die Kulturbörse in Gneuen. Da schauen wir dann heute Abend auch im Kulturjournal vorbei. Wolfram Pilz ist dann für Sie am Start.

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0: Hi.
1: Leonie mit Simple Life, aktuelle Musik im Lieblingsmix hier bei NDR 1 Radio MV. Wir haben alle Themen, die MV heute bewegen. Donnerstag, 6. August, gleich 18 Uhr.
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1: Eine Sprengstoffdrohne am Leipziger Flughafen hat die Diskussion über die Schlagkraft der Drohnenabwehr in Deutschland neu entfacht. Wie sieht es bei uns in Mecklenburg-Vorpommern aus, Markus Schubert?
3: Innenminister Pegel sieht den zivilen Flughafen Rostock-Lage gegen Drohnenangriffe gut geschützt. Grund sei die Nähe der Bundeswehr durch den benachbarten Fliegerhorst. Eine lückenlose Überwachung des Luftraums über Mecklenburg-Vorpommern sei aber nicht möglich. Martina Radke berichtet.
4: Ein großflächiges Radarsystem zur Überwachung des unteren Luftraums, also des Bereichs, in dem Drohnen fliegen, sei teuer und würde auch zu Konflikten mit den in der Luftraumüberwachung üblichen Radarsystemen führen, sagt Pegel. Man werde deshalb weiter nur begrenzte oder gefährdete Bereiche wie Flughäfen überwachen können. Pegel sieht dafür auch die Betreiber kritischer Infrastruktur wie Windparks und Häfen in der Verantwortung. Im Dezember hatten Bund und Länder ein gemeinsames Drohnenabwehrzentrum eröffnet, das dem Austausch und der Lagebewertung dient. Die Entscheidungskompetenzen der beteiligten Behörden bei der Abwehr von Drohnen bleiben dadurch aber unberührt. Pegel kündigte die Anschaffung von weiterer aus dem militärischen Bereich bekannter Technik für die Landespolizei an.
3: Das Landeswirtschaftsministerium prüft Vorwürfe gegen den Präsidenten der IHK Neubrandenburg, Christa Hennige. Das hat ein Sprecher bestätigt. Hintergrund sind Aussagen eines Azubis gegen den Hotelier in einem ARD-Beitrag. Der junge Mann aus Indonesien wirft Hennige vor, in dessen Hotel auf Usedom ausgebeutet und vor allem für Hilfsarbeiten eingesetzt worden zu sein. Gestern hatte das Präsidium der IHK Neubrandenburg entschieden, dass Hennige als Präsident im Amt bleibt. Im Zusammenhang mit der Prüfung durch die Rechtsaufsicht werde er aber von IHK-Vizepräsident Beneschke vertreten. Ein Bündnis aus Umwelt- und Sozialverbänden sowie Gesundheitsorganisationen fordert von der Bundesregierung einen nationalen Hitzegipfel. Der Bund verweist beim konkreten Hitzeschutz bisher auf die Verantwortung von Ländern und Kommunen. Aus Berlin Isabel Karras.
5: In einem gemeinsamen 5-Punkte-Plan fordert das Bündnis aus rund 40 Organisationen die Bundesregierung dazu auf, Klimaschutz und Klimaanpassung deutlich stärker voranzutreiben. Im Mittelpunkt stehen dabei zwei Forderungen. Erstens soll die Bundesregierung kurzfristig einen nationalen Hitzegipfel einberufen. Teilnehmen sollen Bund, Länder und Kommunen gemeinsam mit Fachleuten, unter anderem aus dem Gesundheitswesen, dem Bevölkerungsschutz und der Landwirtschaft. Das Ziel? Konkrete Maßnahmen gegen die Folgen extremer Hitze abzustimmen. Zweitens verlangt das Bündnis einen verbindlichen bundesweiten Hitzeschutzplan. Dieser soll klare Zuständigkeiten festlegen und eine dauerhafte Finanzierung von Schutzmaßnahmen vor zukünftigen Hitzewellen sichern.
3: Nach dem tödlichen Anschlag mit einem Auto auf eine Gewerkschaftsdemo in München Anfang vergangenen Jahres ist ein 25-Jähriger zu einer lebenslangen Haftstrafe verurteilt worden. Das Oberlandesgericht München stellte auch die besondere Schwere der Schuld fest, was eine Freilassung auf Bewährung nach 15 Jahren Gefängnis erheblich erschwert. Aus München Maike Vöckersperger.
6: In seiner Begründung machte der Vorsitzende Richter deutlich, dass der Senat von einem politisch-religiösen Tatmotiv überzeugt ist. Der Angeklagte habe sich zunehmend radikalisiert und schließlich den Entschluss gefasst, willkürlich ausgewählte Menschen zu töten. Er habe gezielt das Ende des Demonstrationszuges ausgewählt und die Arg- und Wehrlosigkeit der Teilnehmer bewusst ausgenutzt. Mit 34 bis 42 Kilometern pro Stunde fuhr er nach Überzeugung des Gerichts in die Menschenmenge. Eine Mutter und ihre 2-jährige Tochter wurden getötet, mehr als 40 Menschen schwer verletzt.
1: Das Wetter für uns in Mecklenburg-Vorpommern. Die Sonne ist da und Julien Wagnerstein hat sie mitgebracht.
0: Ja, absolut. Aber wir können trotzdem einmal so durchatmen von der Hitze.
1: Da ja,
0: machen
1: das
0: wir
1: ist
0: eine
1: schön,
0: kleine Pause.
1: Ne? Ja.
0: Wir haben nämlich aktuell 23 Grad in Heringsdorf, 24 Grad in Malchow, 22 Grad in Riebs. Trotzdem schön, aber nicht mehr ganz so drückend. Und auch morgen dann nur noch 20 bis 22 Grad. Auch nachts deutlich kühler. Wir hatten ja in dieser Woche schon tropische Nächte.
1: Jetzt, gut, dass das vorbei ist.
0: Ja, jetzt in der kommenden Nacht, da gehen die Temperaturen runter auf 16 bis 13 Grad. Ein paar Tröpfel können hier und da mal dabei sein, das wird aber eher selten. Es bleibt doch überwiegend trocken. Und die Wasserstandsvorhersage für unsere Küste bis morgen früh, da werden westlich und östlich Rügens keine Abweichungen von mehr als 15 cm über dem mittleren Wasserstand erwartet.
1: Und die ausführliche Vorhersage dann in einer halben Stunde mit unserem NDR-Wetterexperten Stefan Kreibum auf Hiddensee. 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
0: A24 Hamburg Richtung Berlin zwischen Rheinbeek und Schwarzenbeek-Grande. Da haben wir 4 Kilometer stockenden Verkehr. Da brauchen Sie ein bisschen Geduld. Und in Stralsund, da ist die Greifswalder Chaussee nach einem Unfall gesperrt.
1: Es wird geblitzt.
0: Auf der A14 Richtung Karstadt, Höhe Parkplatz Platerberg. A24 Richtung Berlin hinter Mainburg und in Richtung Hamburg zwischen Zarentin und Gudow. B96 Lietzow Richtung Bergen, Höhe Ralswiek. B96 kurz vor dem Parkplatz Rügenblick, wenn Sie aus Stralsund kommen. B96 zwischen Fürstenberg und Düsterförde, Höhe Abzweig Düsterförde Bahnhof. Dann auf der 103 am Ortseingang Warnemünde, auf der 104 Ritzerow Richtung Galenbeck. Auf der 105 in Rheinberg Richtung Stralsund, B192. Ortsausgang Wulkenzien Richtung Penzlin und dann nochmal in situ Richtung Malchow. Weiter geht's zwischen Lübtheen-Ausbau und Quassel, zwischen Bansin und Benz. In Dreenkrögen Richtung Ludwigslust, in Zarentin an der Badestelle, aus Wittenburg kommend. Neubrandenburg Richtung Altentreptow am Abzweig Podewal, in Stralsund in der Greifswalder Chaussee, in Schwerin Höhe Kleinmedewege und Bantin-Ausbau Richtung Zarentin.
1: Stausblitzer, Sie sagen gerne Bescheid, 0800 59 59 100 oder schicken eine Nachricht über unsere NDR MV-App.
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1: Nach 4 Wochen Pause ist heute der Prozess um den Tod von Fabian aus Güstrow weitergegangen. Es ging unter anderem noch einmal um die Handynutzung der Angeklagten Gina H. Das haben Experten vom Bundeskriminalamt nochmal untersucht, das Handy. Und ja, einmal musste der Richter sogar eingreifen, um die Lage zu beruhigen, als die Schwester von Gina H. ausgesagt hat. Wir sprechen gleich mit unserem Reporter über den 20. Verhandlungstag vor dem Rostocker Landgericht.
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1: Und vorher gibt es jetzt noch einen Kult-Hit von den Pet Shop Boys. Die meisten 80er, die gibt es hier im Lieblingsmix für uns in Mecklenburg-Vorpommern bei NDR 1 Radio MV. It's a Sin.

Hallo auf die Straßen, hier ist einmal NDR 1 Radio MV mit dem zuverlässigsten Verkehrsservice für uns in Mecklenburg-Vorpommern. Vorsicht bitte auf der B106 Wismar Richtung Wirbelin zwischen Lübsdorf und Kirchstück, da sind Personen auf der Fahrbahn. Vorsicht bitte auf der B106 Wismar Richtung Wirbelin zwischen Lübsdorf und Kirchstück, da sind Personen auf der Fahrbahn. Fahren Sie da bitte ganz besonders vorsichtig.

0: Der Tag in Mecklenburg-Vorpommern hier auf NDR 1 Radio MV. Wir sind inzwischen schon beim 20. Verhandlungstag im Fall Fabian. Unser Reporter Jürgen Jakob Gericke beobachtet für uns den Prozess. Jakob, du hast mir vorhin schon verraten, in der Diskussion heute, da musste der Richter einmal dazwischen gehen, als die Angeklagte und eine Zeugin sich gegenseitig beschimpft haben. Was war da los?
1: Ja, tatsächlich war die Schwester der Angeklagten als Zeugin vor Gericht. Mhm. Also man muss dazu sagen, die beiden hatten seit 8 Jahren keinen Kontakt mehr miteinander. Beide sind aber bei den Großeltern zusammen aufgewachsen. Also da ging es jetzt um die Vergangenheit in dieser Befragung. Ja, und Gina H.'s Schwester hat da sinngemäß gesagt, die Angeklagte hätte keine Lust gehabt zu arbeiten. Das heißt, so viel Lebenszeit, die verloren geht. Also so sei die Haltung gewesen. Und daraufhin hat Gina H. dann zum ersten Mal laut dazwischen gerufen vor Gericht. Nämlich, hast du einen Dachschaden oder was in Richtung ihrer Schwester? Weil die dann nochmal zurückgeschossen hat, ist der Richter dann auch einmal streng geworden.
0: Gina H. ist also heute laut geworden vor Gericht. Sie hat ja vor Wochen schon angekündigt, dass sie selbst aussagen will. Wann macht sie das denn jetzt?
1: Ja, das ist noch nicht dran. Da müssen wir noch ein bisschen warten. Das ist für den 24. August geplant. Weiß nicht genau, warum das noch so lange dauert, aber man muss dann mit den Gerichtstagen ja auch ein bisschen planen. Ihre Verteidiger wollen sie auf jeden Fall auch nochmal auf ihre Aussage dann vorbereiten.
0: Die Angeklagte hat heute also noch nichts offiziell gesagt, aber ihre Handykommunikation ist untersucht worden. Worum ging es da?
1: Ja, vor Gericht war es ja schon mal Thema, dass Gina H.'s Handy im Tatzeitraum aus war. In der heute vorgestellten Analyse, da ging es eher inhaltlich um die Art und Weise ihrer Kommunikation mit Bekannten und Kontakten. Und ob sich ihre Art zu schreiben, zu chatten oder auch ihre Sprachnachrichten, ob es da Auffälligkeiten gab im Vergleich vor und nach dem Tatzeitraum. Da hat das Bundeskriminalamt mehrere Expertinnen und Experten drauf angesetzt. Deren Analyse zeigt, kurz gesagt, das Kommunikationsverhalten ist überwiegend gleich geblieben. Egozentrisch und eifersüchtig, so war die Beschreibung der BKA-Expertin, die da als Zeugin geladen war. Aber es gab auch

0: der Angeklagten dann nachmittags gesehen. Das soll dann in die Richtung von Gina Haas Wohnort gefahren sein. Und ein weiterer Zeuge, ein Förster aus der Region, der hatte den Ermittlerinnen und Ermittlern mit Informationen zu einem Foto geholfen. Das hatte Gina H. noch am selben Tag in einem Wald gemacht. Und dieser Förster konnte sagen, wo das Bild entstanden ist, nämlich in der Nähe des späteren Leichenfundortes. Also das sind alles weitere Puzzlesteine heute gewesen, die am Landgericht Rostock öffentlich geworden sind, ja, mit denen dann auch eingegrenzt werden soll, für welchen Zeitraum Gina H. kein Alibi hat.
1: Dankeschön für die Information, Jürgen Jakob Gericke aus unserem Ostseestudio. Und es wird natürlich auch eine weitere Folge von unserem Podcast MV im Fokus Spezial geben, überall zu hören, dort, wo es Podcasts gibt. Und da zeichnen wir den Tag vor Gericht dann nochmal genau nach und geben Ihnen auch einen Ausblick, wie es im Prozess weitergeht. Danke, Jürgen Jakob.
0: Gerne.
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0: Ding, Fields of Gold hier bei NDR 1 Radio MV im Sommerferien-Lieblingsmix. Und wir hoffen mal, dass zumindest ein Problem im kommenden Schuljahr etwas weniger wird. Insgesamt 13,5% aller Schulstunden konnte im vergangenen Schuljahr nicht wie geplant stattfinden. 13,5%, man muss sich das klar machen, das ist fast jede achte Unterrichtsstunde. Mehr Lehrer müssten her, aber wie? Es gibt auch eine recht hohe Abbrecherquote beim Lehramtsstudium. Paula Deusing aus unserer aktuellen Redaktion, ja, man müsste irgendwie ja dafür sorgen, dass weniger das Studium abbrechen.
1: Absolut. Und das soll jetzt auch ab dem Wintersemester mit einer Reform der Lehrerausbildung klappen. Diese Reform haben die Hochschulen gemeinsam mit dem Land umgesetzt und die Ausbildung soll vor allem praxisnäher werden. Außerdem müssen sich künftige Studierende durch die Reform nicht mehr sofort bei ihrer Einschreibung für Gymnasial- oder Regionalschullehramt entscheiden und sind dadurch eben auch viel flexibler in ihrer Zukunftsplanung. Und das waren jetzt nur zwei Veränderungen, die eben mit dieser Reform einhergehen. Die Liste ist dann noch ziemlich viel länger, um das Studium wirklich attraktiver zu machen.
0: Du hast gerade schon davon gesprochen, dass es mehr Praxis geben soll. Also man im Studium dann auch immer öfter in der Schule vorbeischaut. Wollen die Studierenden das denn überhaupt?
1: Ein ganz klares Ja an dieser Stelle. Es gibt dazu eine Studie, die sich eben mit Abbrüchen im Lehramtsstudium beschäftigt. Und da wurden ja Zahlen von der Universität Greifswald und Rostock eingeholt. Und die zeigt wirklich, dass ja fehlender Praxis- und Berufsfeldbezug zu den wichtigsten Gründen für einen Studienabbruch zählen. Und auch der Lehramtsstudent Moritz Herz hat mir bestätigt, dass sich viele Studierende mehr Praxis und Bezug zum Alltag

0: an den Schulen wünschen.
1: Was, glaube ich, ein großer Wunsch auch aus der Studierendenschaft war, ist wirklich einfach, dass man mehr praktische Anteile, mehr Zeit in der Schule verbringt, dass man mehr Verzahnung zwischen Fachwissenschaft und also dem, was an Stoff rübergebracht wird und dem eigenen praktischen Erleben herstellt.
0: Und die Hoffnung dahinter ist halt, wer früher erlebt, wie Schule wirklich funktioniert, bleibt vielleicht eher am Studium.
2: Das Problem an sich ist ja schon länger bekannt. Warum kommt diese Reform gerade jetzt?
0: Die Hochschulen fordern Veränderungen auch schon viel länger. Gleichzeitig gehen in den kommenden Jahren viele Lehrkräfte jetzt in den Ruhestand, während zu wenige nachkommen. Und genau deshalb haben Land und Hochschulen diese Lehrkräfteausbildung jetzt gemeinsam überarbeitet. Und die Grundlage dafür, dass das jetzt überhaupt umgesetzt werden muss, ist das Lehrkräftebildungsgesetz. Und das wurde letztes Jahr eben verabschiedet.
2: Bildung ist ja Ländersache. Ist Mecklenburg-Vorpommern denn bei dieser Reform jetzt einer der Vorreiter in Deutschland?
0: Genau, das habe ich mich auch gefragt. Und da kann man erstmal zu sagen, nicht ganz. Auch andere Bundesländer reformieren ihre Lehrkräfteausbildung. Das Leibniz-Institut für Bildungsforschung sagt aber, Mecklenburg-Vorpommern geht besonders viele Veränderungen gleichzeitig jetzt an. Also sollte das erfolgreich sein, könnte die Reform zum Vorbild für andere Bundesländer werden.
2: Paula, wird diese Reform denn tatsächlich funktionieren?
0: Das kann man erst in einigen Jahren sagen, denn die ersten Studierenden starten ja jetzt erstmal zum Wintersemester 2026/27 nach diesem neuen Modell. Bis sie ihr Studium und anschließend das Referendariat dann abgeschlossen haben, da vergehen jetzt erstmal noch Minimum 5 bis 7 Jahre und erst dann wird sich zeigen, ob die Reform ihr Ziel wirklich erreicht.
2: Und das ganze Thema hast du auch intensiv begleitet für unsere neue Podcast-Folge MV im Fokus. Worum geht's da noch?
0: Also darüber hinaus haben wir uns ja nicht nur damit beschäftigt, ja, dass es ein Wunsch der Studierendenschaft ist und der Hochschulen und vom Land, sondern wir haben uns auch damit beschäftigt, wie gehen jetzt eigentlich die Schulen selber damit um? Denn der Praxisanteil, der erhöht werden soll, der findet ja im Endeffekt wirklich an den Schulen statt.
2: 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Danke, Paula.
0: Gerne.

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3: 18.30 Uhr, wir haben kurz und kompakt alles, was Sie wissen müssen. Die Sprengstoffdrohne am Flughafen Leipzig ist offenbar neben einer Frachtmaschine mit Militärmunition runtergegangen. Markus Schubert, was haben Recherchen von NDR, WDR und Süddeutscher Zeitung jetzt ergeben?
4: Eines der Flugzeuge war mit Munition aus Frankreich gekommen, die in die Ukraine weiter transportiert werden sollte. Die Drohne soll hochexplosiven Semtex-Sprengstoff enthalten haben, wie ihn auch das Militär verwendet. Sie schwebte zwischen ukrainischen Antonov-Maschinen, bevor ein Mitarbeiter sie entdeckte. Damit hätte ein erfolgreicher Anschlag katastrophale Folgen haben können. Die Klage einer Kleinpartei sorgt für Verzögerungen im Vorlauf der Landtagswahl. Wie viele Parteien daran teilnehmen dürfen, steht frühestens am 14. August fest. Dann nämlich beginnt, nach Angaben des Landesverfassungsgerichts, das Verfahren um die Wahlzulassung der kleinen Partei Lobbyisten für Kinder. Der Landeswahlleiter hatte entschieden, dass sie wegen eines zu spät eingegangenen Einschreibens nicht an der Landtagswahl teilnehmen darf. Bis zum Ende des Verfahrens in Greifswald können nun die Briefwahlunterlagen nicht gedruckt werden. Das verkürzt auch die Zeitspanne für die Abgabe der Briefwahlstimmen. Wegen des Niedrigwassers in den Flüssen in Deutschland will Bundesverkehrsminister Bilger vorübergehend mehr Transporte auf die Straße verlegen. Mit den Ländern bespreche er Ausnahmen vom Sonn- und Feiertagsfahrverbot für Lkw, sagte der CDU-Politiker nach einer Konferenz mit Fachleuten. Schwertransporte sollen schneller genehmigt werden. Auf weitere Baustellen auf Autobahnen werde soweit möglich verzichtet. Außerdem stelle die Bahn weitere Kapazitäten zur Verfügung.
3: Danke, Markus. Und jetzt schalten wir in unsere Studios im Land.
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5: Mit Vanessa Kiaulen, guten Abend. Spuren eines mysteriösen Vermisstenfalls aus Bayern führen möglicherweise nach Mecklenburg-Vorpommern. Eine seit fast 4 Jahren verschwundene Frau soll in der Region Rostock gesehen worden sein, Peter Schmidt berichtet.
6: Bereits seit November 2022 wird die damals 39-jährige Vanessa Huber aus Unterhaching vermisst. Sie habe nach einem Streit ihre Wohnung verlassen, sagt ihr Ehemann. Seitdem ist sie spurlos verschwunden, so die Polizei. Nun jedoch, Anfang dieser Woche, soll die Frau plötzlich in Warnemünde aufgetaucht sein. Mehrere Zeugen haben sie nach Angaben einer Polizeisprecherin gesehen. Wer Hinweise zum Aufenthalt von Vanessa Huber geben kann, solle sich bei der Polizei melden. Die Vermisste ist laut Fahndungsbeschreibung 1,75 Meter groß, schlank und hat lange blonde Haare. Bilder von ihr werden auch auf der Internetseite des Bundeskriminalamtes gezeigt.
5: Ein 47-Jähriger hat am Vormittag einen SEK-Einsatz in Rostock-Dürkow ausgelöst. Der Mann kündigte einer Bekannten an, sich selbst etwas anzutun. Die Frau alarmierte daraufhin die Polizei. Da der Mann keinen Kontakt zu den Beamten wollte, musste das Spezialeinsatzkommando anrücken und den 47-Jährigen überwältigen. Die Beamten fanden eine Machete in seiner Wohnung. Der 47-Jährige hatte bereits im vergangenen Jahr einen ähnlichen SEK-Einsatz ausgelöst und Polizisten mit einem Messer bedroht. Nun wurde er in eine psychiatrische Klinik gebracht. Die Deutsche Lebensrettungsgesellschaft DLRG hat eine Zwischenbilanz zu Ertrunkenen vorgelegt. 6 Fälle werden dort in Stadt und Landkreis Rostock aufgelistet. Die meisten Badetoten gab es beim Baden in der Ostsee. Besonders gefährdet zu ertrinken sind nach Angaben der DLRG-Präsidentin Jungen und junge Männer infolge von leichtsinnigem Verhalten. In Bützow ist der Neubau der regionalen Schule fast fertig. Zu Schuljahresbeginn sollte die neue sogenannte Gummiwegbrücke über die Warnow fertig sein, als kürzester Weg zur Schule. Doch der Bau verzögert sich. Nach dem Abriss der alten Brücke gab es immer wieder neue Planungsabsprachen und Material fehlte. Ende dieses Jahres soll die Brücke nun eingeweiht werden.
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3: Das Wetter für uns in Mecklenburg-Vorpommern. Guten Abend, Stefan Kreibum in unserem NDR-Wetterstudio auf Hiddensee.
9: Ja, guten Abend.
3: Heute war es schon ein bisschen kühler, die Schwüle war auch weitestgehend weg. Ist das ein Trend, der sich jetzt fortsetzt?
9: Vorerst ja, tatsächlich. Denn mit diesem westlichen Wind weht doch immer kühlere Luft zu uns rein. Wobei ich nicht sagen würde, dass es richtig kühl wird. Es ist einfach weniger warm. Wir reden da jetzt nicht von einem Temperaturniveau unter 20 Grad. Wir werden die 20 Grad morgen schon noch schaffen. Davor liegt eine Nacht, wo es so vorübergehend mal aufklart. Dann kommen wieder ein paar Wolken rein mit durchaus mal vereinzelten Schauern in der Frühe von Nordwesten zum Teil. Auch morgen am Tage. Es sind mal stellenweise ein paar schwache Schauer möglich. Überwiegend ist es aber trocken, kann aber mitunter mal etwas wolkiger werden, die Wolken mal zeitweise dominieren, aber die Sonne, denke ich, setzt sich überall mal durch. Ich schätze, dass wir so auf rund 6 Sonnenstunden kommen insgesamt morgen. Ja, es ist verhaltener, 20 bis 22 Grad noch.
3: Ja, und das ist, finde ich, durchaus auch noch in Ordnung für den Sommer.
9: Ja.
3: Wie wird denn das Wochenende?
9: Das wird dann sogar schon wieder wärmer. Die Temperatur steigt am Sonnabend bei viel, viel Sonnenschein schon auf Werte von 24 bis 26 Grad. Davor die Nacht zum Sonnabend, die ist verhältnismäßig frisch. Da kann es stellenweise unter 10 Grad auf unter 10 Grad abkühlen.
3: Oh.
9: Aber wie gesagt, am Tage dann bis 26 Grad. Am Sonntag dann viel Sonnenschein im Laufe des Tages, ein paar lockere Wolken. Aber es wird noch wärmer, heiß sogar mit Spitzentemperaturen von 28 bis 32 Grad.
3: Ich finde, solange es nicht über 35 Grad sind, kann ich damit leben. Vielen Dank, Stefan Kreibum, und dir jetzt einen schönen Feierabend.
9: Gleichfalls, danke, tschüss.
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10: A24 Hamburg Richtung Berlin zwischen Rheinbeek und Schwarzenbeek-Grande. 3 Kilometer stockender Verkehr. Und in Stralsund ist die Greifswalder Chaussee gesperrt. Da hat es einen Unfall gegeben, das Ganze stadtauswärts.
3: Und dann wird kräftig geblitzt bei uns im Land.
10: A14 Richtung Karstadt, Höhe Parkplatz Platerberg. A24 Richtung Berlin hinter Mainburg und Richtung Hamburg zwischen Zarentin und Gudow. Dann auf der B96 Lietzow Richtung Bergen, Höhe Ralswiek. Kurz vor dem Parkplatz Rügenblick wird auch geblitzt, wenn Sie aus Stralsund kommen. Das ist auch die B96 und dann nochmal die B96 zwischen Fürstenberg und Düsterförde, Höhe Abzweig Düsterförde Bahnhof. B103 am Ortseingang Warnemünde. B104 Ritzeroh Richtung Galenbeck. B105 in Rheinberg Richtung Stralsund. Auf der 192 Ortsausgang Wulkenzin Richtung Penzlin und die 192 in Sito Richtung Malchow. Dann zwischen Lübten Ausbau und Quassel zwischen Bansin und Benz, Höhe Alt-Salentin, in Dringkrögen Richtung Ludwigslust, in Zarentin noch einer, bei der Badestelle aus Wittenburg kommend, Neubrandenburg Richtung Alten-Treptow, am Abzweig Podewall und Bantin-Ausbau in Richtung Zarentin, da ist auch noch einer aufgebaut.
3: Stausblitzer melden Sie gerne kostenfrei 0800 5959 100 oder schicken eine Nachricht über die NDR MV-App.
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3: Und mit den meisten 80ern schicken wir Sie in den Feierabend. Hier sind Jolien Wagner-Stein und Marek Walde.
10: Hallo.

0: Mit NDR 1 Radio MV starten Sie in den Abend und wir haben gute Nachrichten von den Straßen. 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
1: Ja, da hat uns ein Anruf erreicht und ich würde sagen, wir hören direkt mal rein.
2: Ja, hallo, hier ist Anja.
1: Hi.
2: Die Sperrung Greifswalder Chaussee in Stralsund nach einem Unfall, die ist aufgehoben. Also da ist alles wieder frei.
1: Okay.
2: Das wollte ich nur sagen. Vielen Dank und schönen Abend.
1: Ja, wünschen wir dir auch. Vielen Dank, liebe Anja.
0: Und danke fürs Bescheid sagen. Sie machen es genauso. 0800 59 59 100.

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1: Wir spielen die Kult-Hits, die aktuellen Hits und natürlich die deutschen Hits hier auf NDR 1 Radio MV. Eine Drohne mit Sprengsatz am Flughafen Leipzig-Halle. Ja, wir haben ja immer zuletzt häufiger über kleinere und eben größere Zwischenfälle mit Drohnen berichtet. Wie weit ist unser Land beim Drohnenschutz? Wo steht Mecklenburg-Vorpommern heute? Darüber möchte ich jetzt sprechen mit Juliane Mau aus unserer aktuellen Redaktion. Hallo Juliane.
2: Hallo Marek.
1: Juliane, du beschäftigst dich für den NDR seit Jahren mit Sicherheitsthemen. Vorweg, gibt es einen Unterschied zwischen dem Flughafen Halle Leipzig und zum Beispiel dem Flughafen Rostock-Lage?
2: Ja, zwischen diesen beiden Flughäfen, da gibt es tatsächlich einen ganz bedeutenden Unterschied, denn der Flughafen Leipzig ist ja ein Zivilflughafen, ein reiner Zivilflughafen, und in Lage, da gibt es ja sowohl den zivilen Flugbetrieb, also die Ferienflieger ganz klassisch, oder auch den Frachtbetrieb und dann aber ja auch den militärischen Teil, wo ja auch das Luftwaffengeschwader angesiedelt ist. Also dieser Unterschied ist schon gerade in diesem konkreten Fall ganz bedeutsam, denn die Luftwaffe, die kümmert sich natürlich um Drohnenabwehr. Dass diese Möglichkeit haben zivile Flughäfen in diesem Sinne ja nicht. Insofern ist Leipzig dann eher mit so einem zivilen Flughafen wie zum Beispiel Heringsdorf vergleichbar.
1: Welche Möglichkeiten gibt es denn überhaupt, Drohnen abzuwehren?
2: Ja, also Punkt eins ist, man muss ja so eine Drohne überhaupt erst mal erkennen, dass sie da ist. Dafür gibt es dann verschiedene Möglichkeiten technisch, also Radiofrequenz etwa, dann verschiedene Sensoren im Bereich Akustik, Optik. Also man kann eine Drohne hören, man kann sie vielleicht auch sehen. Und dann Punkt zwei, wenn man also erkannt hat, dass eine Drohne da ist, dann gibt es die sogenannten Jammer. Das sind im Grunde so riesige Kanonen, die man in die Hand nehmen kann, also große Gewehre, die aber dann auf die Drohne gerichtet werden und dann dafür sorgen, dass das Funksignal unterbrochen wird und man kann dann die Drohne sozusagen zur Landung zwingen. Das ist die eine Möglichkeit. Die andere Möglichkeit, die ist ein bisschen martialisch. Also man kann so eine Drohne auch vom Himmel rammen. Wir haben uns das mal zeigen lassen. Beim Marinekommando hatten wir eine Vorführung gesehen im vergangenen Jahr, wo also Polizeitechnik vorgestellt wurde. Und da gab es auch Drohnenspezialisten, die also so gut fliegen können, dass sie in der Lage sind, also die wahnsinnig schnell am Himmel und fliegenden Drohnen dann trotzdem durch Rammen eben vom Himmel zu holen. Aber das ist natürlich ein bisschen abenteuerlich, weil wie gesagt, man weiß ja gar nicht, wie ist die Drohne ausgerüstet.
1: Wir haben vor einigen Monaten sehr groß über das Drohnenabwehrzentrum hier bei uns in Mecklenburg-Vorpommern berichtet. Das hatte der Innenminister unter anderem ja mit initiiert. Und wir haben darüber berichtet, dass da noch nicht so wirklich viel passiert ist. Wie ist da der aktuelle Stand?
2: Ja, also Drohnenabwehrzentrum ist tatsächlich auch ein großes Wort, denn wir wissen aus Polizeikreisen, dass das große Problem zum einen die Ausstattung mit Technik ist und zum anderen aber auch die personelle Ausstattung. Also Drohnenabwehrzentrum bedeutet eigentlich 10 Polizisten sind beauftragt, sich mit dieser Drohnenabwehr zu beschäftigen. Die haben aber auch darüber hinaus noch andere Aufgaben. Und ja, der Knackpunkt ist da sicherlich die technische Ausstattung. Denn wenn man flächendeckend in Mecklenburg-Vorpommern die Drohnenabwehr sicherstellen muss, dann muss man ja an sehr vielen Orten vor Ort sein. Und das ist ja also wahnsinnig aufwendig.
1: Und wir haben noch ausführlicher gesprochen. Das ganze Gespräch, das finden Sie auf ndr.de/mv. Und da habe ich Juliane unter anderem gefragt, wer eigentlich dafür zuständig ist, wenn irgendwo eine Drohne unterwegs ist, wo sie nicht hingehört. Außerdem stellt sich heute Abend Innenminister Pegel den Fragen von Stefan Ley im Nordmagazin. Und da wollen wir unter anderem von ihm wissen, wie weit Mecklenburg-Vorpommern jetzt eigentlich bei diesem Drohnenabwehrzentrum ist.

Schönen Feierabend, Mecklenburg-Vorpommern. Hier ist NDR 1 Radio MV. Kino in der Kirche. Das ist gar nicht mal so ungewöhnlich in Mecklenburg-Vorpommern. Aber einen ganzen Sommer lang und das auch schon seit 9 Jahren. Im Dorf Wittenborn bei Friedland, da gibt es den Kinosommer. Und wir schauen gleich vorbei bei den Kinomachern im Kulturjournal nach den 19 Uhr Nachrichten. Wolfram Pilz ist dann gleich hier für Sie am Mikrofon. Das war der Tag in Mecklenburg-Vorpommern und das war heute wieder schön mit Ihnen. Ich bin Marek Wald und ich freue mich dann morgen ab 16 Uhr wieder hier auf Sie und schicke Sie jetzt noch mit einem Kult-Hit von Europe in den Feierabend. Die meisten 80er natürlich hier bei NDR 1 Radio MV. Carrie von Europe.

0: Es ist 19 Uhr. Schönen guten Abend.
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0: Eine Sprengstoffdrohne am Leipziger Flughafen hat die Diskussion über die Schlagkraft der Drohnenabwehr in Deutschland neu entfacht. Wie sieht es denn in Mecklenburg-Vorpommern aus, Markus Schubert?
2: Innenminister Pegel sieht den zivilen Flughafen Rostock-Lage gegen Drohnenangriffe gut geschützt. Grund sei die Nähe der Bundeswehr durch den benachbarten Fliegerhorst. Eine lückenlose Überwachung des Luftraums über Mecklenburg-Vorpommern sei aber nicht möglich. Martina Radke berichtet.
3: Ein großflächiges Radarsystem zur Überwachung des unteren Luftraums, also des Bereichs, in dem Drohnen fliegen, sei teuer und würde auch zu Konflikten mit den in der Luftraumüberwachung üblichen Radarsystemen führen, sagt Pegel. Man werde deshalb weiter nur begrenzte oder gefährdete Bereiche wie Flughäfen überwachen können. Pegel sieht dafür auch die Betreiber kritischer Infrastruktur wie Windparks und Häfen in der Verantwortung. Im Dezember hatten Bund und Länder ein gemeinsames Drohnenabwehrzentrum eröffnet, das dem Austausch und der Lagebewertung dient. Die Entscheidungskompetenzen der beteiligten Behörden bei der Abwehr von Drohnen bleiben dadurch aber unberührt. Pegel kündigte die Anschaffung von weiterer aus dem militärischen Bereich bekannter Technik für die Landespolizei an.
2: Eine Zeugenbefragung im Mordprozess zum Fall Fabian aus Güstrow hat heute für Aufsehen gesorgt. Die Schwester der Angeklagten hat am Landgericht Rostock ausgesagt und sie offenbar belastet. Jon Jakob Gericke berichtet aus dem Ostseestudio Rostock.
4: Als die Schwester der Angeklagten ausgesagt hat, dass Gina H. keine Lust gehabt habe zu arbeiten, hat diese sich zum ersten Mal überhaupt in dem Prozess mit einem lauten, empörten Ausruf vor Gericht gewehrt. Der Richter verwarnte sie dafür. Die als Zeugin geladene Schwester erzählte zudem von schwierigen Familienverhältnissen und dass Gina H. oft gelogen habe. Seit einigen Jahren hatten die beiden keinen Kontakt mehr zueinander. Weitere Zeugen sind zu ihren Beobachtungen zum markanten Auto der Angeklagten befragt worden. Sie hatten den Wagen am Tag von Fabians Verschwinden gesehen. Morgen soll am Landgericht Rostock unter anderem eine Mitarbeiterin des Jugendamts als Zeugin aussagen, sowie Fabians Oma mütterlicherseits.
2: Das Wirtschaftsministerium prüft Vorwürfe gegen den Präsidenten der IHK Neubrandenburg, Christa Hennige. Das hat ein Sprecher bestätigt. Hintergrund sind Aussagen eines Azubis gegen den Hotelier in einem ARD-Beitrag. Frank Schwarz aus dem Haff-Müritz-Studio Neubrandenburg. Worum geht's dabei?
5: Der Auszubildende aus Indonesien wirft Hennige vor, in dessen Hotel auf Usedom ausgebeutet und vor allem für Hilfsarbeiten eingesetzt worden zu sein. Die Kammern in Rostock und Schwerin hatten daraufhin erklärt, die Zusammenarbeit mit der IHK in Neubrandenburg bis zur Klärung des Falls ruhen zu lassen. Gestern hatten die Neubrandenburger in einer Präsidiumssitzung entschieden, dass Hennige weiter als Präsident im Amt bleibt. Er werde weiter alle damit verbundenen Geschäfte ausüben, so ein IHK-Sprecher. Nur im Zusammenhang mit der Prüfung durch die Rechtsaufsicht werde Hennige von IHK-Vizepräsident Benischke vertreten. Gestern hieß es noch, dass Benischke derzeit für alle rechtlichen Belange verantwortlich sei.
2: Bei Miro im Landkreis Mecklenburgische Seenplatte sind am Vormittag 4 Menschen bei einem Unfall mit einem Quad-Fahrzeug verletzt worden. Der 93 Jahre alte Fahrer kam zwischen Leusow und Svenzow nach rechts von der Fahrbahn ab, kollidierte frontal mit einem Baum und kippte mit dem Fahrzeug nach links um. Der Fahrer und ein 46 Jahre alter Mitfahrer wurden schwer verletzt. 2 vierjährige Kinder, die auch auf dem Quad saßen, kamen mit leichten Verletzungen davon. Alle 4 wurden in Krankenhäuser gebracht. Auch ein Rettungshubschrauber kam zum Einsatz.
0: Und hier ist das Wetter für uns in Mecklenburg-Vorpommern mit Jolien Wagner-Stein.
6: In der kommenden Nacht, da sind von Westmecklenburg bis zum nördlichen Vorpommern ganz vereinzelt so ein paar schwache Schauer möglich. Der Wind weht an der Küste frisch mit starken Böen, sonst aber schwach. Und die Temperatur, die geht auf 16 bis 13 Grad zurück. Der 3-Tage-Trend. Morgen können mal Wolken dominieren, mal Sonnenschein. Es bleibt also bei so einem gesunden Mix. Und es bleibt auch überwiegend trocken. Nur ganz vereinzelt kann sich so ein bisschen Regen mal einmischen. Dazu dazu Höchstwerte um 20 bis 22 Grad. Am Wochenende ist dann ganz viel Sonne mit dabei. Es wird freundlich und trocken und die Temperaturen, die klettern wieder nach oben. Am Sonnabend auf bis zu 26 Grad und am Sonntag auf bis zu 32 Grad. 19.05 Uhr NDR1 Radio MV, der zuverlässigste Verkehrsservice für uns in Mecklenburg-Vorpommern mit einer Meldung von der A24 Hamburg Richtung Berlin zwischen Rheinbeek und Schwarzenbeek-Rande. Da haben wir immer noch 3 Kilometer stockenden Verkehr. Und geblitzt wird auf der A14 Richtung Karstadt, Höhe Parkplatz Platerberg, A24 Richtung Berlin hinter Mainburg, A24 Richtung Hamburg zwischen Zarrentin und Gudow, dann auf der B96 Lietzow Richtung Bergen, Höhe Ralswiek, B96 kurz vom Parkplatz Rügenblick aus Stralsund kommend, B96 zwischen Düsterförde und Fürstenberg und zwar Höhe Abzweig Düsterförde Bahnhof. Auf der B103 steht einer am Ortseingang Warnemünde, B104 Ritzeroh Richtung Galenbeck, B105 in Rheinberg Richtung Stralsund. Dann auf der 192 haben wir 2 Blitzer dabei, Ortsausgang Bulkenzin Richtung Penzlin und in Sito Richtung Malchow. Zwischen Lübtheen-Ausbau und Quassel noch einer, zwischen Bansin und Benz Höhe Alt-Sallentin, in Dringkrügen Richtung Ludwigslust, in Zarrentin an der Badestelle, wenn Sie aus Wittenburg kommen. Dann noch Neubrandenburg Richtung Altentreptow am Abzweig Podewal und Bantin-Ausbau in Richtung Zarrentin.
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0: Aus den Tiefen der Ostsee geborgen. In Schwerin wurden heute großartige Funde vom Meeresboden vorgestellt. Klassische Musik und elektronische Sounds. Morgen beginnt in Berlin das Detect Classic Festival. Und großes Kino im kleinen Dorf über die Sommerfilmabende in Wittenborn in der Mecklenburgischen Seenplatte. Das sind 3 unserer Themen in dieser Stunde. Schönen guten Abend.
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0: Hier ist NDR1 Radio MV mit dem Kulturjournal. Und ja, wir machen mal einen kleinen Zeitsprung und zwar zurück in den Dezember 1715. Damals sorgte Treibeis dafür, dass zwei schwedische Schiffe zwischen Rügen und Usedom sanken. Jahrhundertelang lagen die beiden Wracks auf dem Meeresboden. Und 300 Jahre später entdeckten Unterwasserarchäologen die Reste der Schiffe. Und seit diesem Jahr steht nun fest, bei den Schiffen handelt es sich um die Fregatte Postillon und das Handelsschiff Cecile. In Schwerin wurden heute bedeutende Funde vom Meeresboden erstmals präsentiert. Axel Seitz über eine Glocke und eine Kanone und deren besondere Geschichte.
1: Irgendwo zwischen Rügen und Usedom. 2019 taucht ein Unterwasserarchäologe und entdeckt sofort eine Schiffsglocke.
2: Wann findet man eine Schiffsglocke? Mit einem Herstellernamen drauf. Das hat man eben ganz, ganz, ganz selten. Das ist was wirklich Besonderes. Und in dem Fall ist die Glocke auch auf dem Seegrund gelegen, direkt da, wo der Taucher ins Wasser gegangen ist. Das heißt, der Taucher, der runtergegangen ist, um zu kontrollieren, wie das Wrack aussieht, der ist auf der Glocke gelandet. Auch das absolut wahnsinniger Zufall. Dies besonders eben, weil wir haben ein Datum, steht drauf 1706. Das Monogramm von Karl XII. Ist drauf und der Hersteller ist drauf. Das heißt, wieder lauter Indizien, die wir normal nicht haben. Schiffswracks sind ganz häufig für uns einfach anonym. Wir schaffen das selten, die zu identifizieren.
1: Jens Auer ist Unterwasserarchäologe beim Landesamt für Kultur und Denkmalpflege Mecklenburg-Vorpommern und er hat in den vergangenen Jahren immer wieder die beiden Schiffswracks untersucht. 2024 fanden er und seine Mitstreiter auch eine Kanone, nicht irgendeine.
2: Kanonen an Bord von kleinen Kriegsschiffen sind eigentlich aus Eisen. Das ist billiger herzustellen, deutlich effizienter. Bronzekanonen sind ein Prestigeobjekt. Und Bronzekanonen sind auch Kunstobjekte. Wenn Sie sich mal angucken, ich beschreibe das jetzt mal einfach. Es gibt wie zwei Handgriffe oben auf der Kanone, die sind so als Delfine ausgeführt. Grimmig blickende Delfine, die sieht man da so ein bisschen im Wasser. Man hat sich Mühe gegeben damit. Das ist nicht nur tödlich, das ist auch schön. Und solche Bronzekanonen sind, wie gesagt, richtig selten auf kleinen Kriegsschiffen. Die stehen auf großen Schiffen, wo der Admiral ist, der will glänzende Kanonen um sich herum haben. Das ist allein deswegen ist es schon recht besonders.
1: Und diese Kanone, so Jens Auer, hat auch eine Inschrift mit folgendem Text.
2: Ich wurde genommen in Landsberg an der Warthe im Monat März 1634. Das heißt, auch die Herkunft ist plötzlich klar. Die wurde im Dreißigjährigen Krieg erobert von schottischen Truppen in schwedischen Diensten, die das den kaiserlichen Truppen weggenommen haben. Und dann wurde die Kanone einfach weiter genutzt. Das heißt, wir haben eine Kanone, die wahrscheinlich in 1630er Jahren irgendwann gegossen worden ist. Und 1714 ist sie immer noch im Einsatz auf dem schwedischen Kriegsschiff. Auch das macht sie besonders. Die hat ja ganz schön viel gesehen in ihrer Karriere.
1: Während die Kanone nach wie vor in einem Wasserbad liegt,

0: Also Digitalisierung wird nochmal ein großer Schwerpunkt werden. Die Funde werden ja dreidimensional auch vermessen. Und dann, um Ihre Frage nach dem Fund direkt zu beantworten, haben wir ja im Depot- und Werkstattgebäude eine gewisse Anzahl von Möglichkeiten, Funde auch unter besten konservatorischen Bedingungen zu wahren.
1: Als die Unterwasserarchäologen aus Deutschland und Schweden die Wracks vor Jahren fanden, war natürlich noch nicht klar, um welche Schiffe es sich handelt. Doch mit den Hinweisen, unter anderem auf Glocke und Kanone, konnten die Experten in Archiven suchen und wurden erst Anfang 2026 auch fündig.
2: Das ist eben erst Anfang diesen Jahres geglückt in Stockholm. Und das ist dann kriegt man wirklich Gänsehaut, wenn man dann irgendwie einen alten Brief findet, wo drin steht, die beiden Schiffe sind da aufgelaufen im Treibeis, kamen nicht mehr weg. Und wir wissen, das sind die beiden Schiffe. Und dann kann ich anfangen, wirklich zu recherchieren. Weil mit dem Namen kann man dann rausfinden, wer hat das Schiff gebaut, wann ist es gebaut, was ist die Geschichte von dem Schiff, was hat das schon alles gemacht, wer war die Besatzung. Ich habe die Namen der Besatzung, den Namen des Kapitäns, was ist mit den Leuten passiert, gab es ein Gerichtsverfahren, nachdem das Schiff aufgelaufen worden ist. Und ich kann Ihnen diese Fragen noch nicht beantworten, weil die ganzen Dokumente haben wir jetzt alle kopiert, aber noch nicht alle gelesen.
1: Wie sagt Jens Auer, mit den abgeschlossenen Tauchgängen sind gerade mal 5% der Arbeiten getan. Es warten aber noch 95%. Detektivarbeit nennt der Unterwasserarchäologe das.
3: Ja, und schauen Sie mal auf unsere Internetseite ndr.de/mv. Da finden Sie ein Bild dieser Schiffsglocke.

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Wenn es um klassische Musik geht, denkt man natürlich zunächst an ein sinfonisches Orchester mit Streichern, Holz- und Blechbläsern und Schlagwerk. Die Organisatorinnen und Organisatoren des

0: Classic-Festivals aber denken dabei auch an Synthesizer, tragende Bässe, an schwebende Klangteppiche. Morgen verwandelt sich das ehemalige Schloss in Bröllin bei Pasewalk wieder zu einem Ort, an dem klassische Musik und elektronische Sounds verschmelzen. Dominik Kister war bei den Vorbereitungen dabei.
1: Durch die Fenster in der alten Galerie scheint das Sonnenlicht auf unzählige bunte Kabel, die auf dem Holzboden liegen. Während draußen auf dem ehemaligen Gutshof noch gewerkelt wird, entstehen drinnen elektronisch-akustische Klangwelten. Klassische, elektronische und experimentelle Musik, all das verbindet das Detect Classic Festival in Bröllin. Es geht darum, die Grenzen zwischen Club, Open Air und Konzertsaal zu verwischen. Und das in einem kleinen Dorf in Vorpommern.
2: Für uns war das am Anfang auch sehr wichtig, das Dorf mit reinzuholen und zu sagen, so, hey, wir kommen hier nicht rein und sprengen hier diesen Ort, sondern es ist uns wichtig, dass ihr versteht, was wir machen und wir wollen hören, was ihr dazu denkt. Und ich glaube, es ist ganz arg wichtig, im ländlichen Raum die Kultur vor Ort mitzugestalten. Und ich bin super froh, dass wir Bröllin gefunden haben und zueinander gefunden haben.
1: Paulina Sophie Kiss ist von Anfang an bei der Mitgestaltung des Festivals dabei und spielt außerdem im Detect Ensemble. In diesem Jahr arbeitet die Gruppe eng mit dem Musikproduzenten Robert Koch zusammen.
3: Für mich ist es interessant als Komponist, der viel mit akustischen und organischen Sounds arbeitet, das auch mal live so auf die Bühne zu bringen. Im Studio nehme ich natürlich viel auf, also auch Musiker, wie wir sie jetzt hier haben, und baue die Stücke dann so zusammen. Aber das irgendwie in der Art auf die Bühne zu bringen und das auch erlebbar zu machen, ist schon besonders.
1: Das findet auch Bratschistin Paulina Sophie Kiss.
2: Das ist nochmal ein ganz neuer Zugriff auch auf klassische Instrumente. Also gerade wenn wir deine Synthesizer imitieren und dann knarze ich auf dem Steg und irgendwie sind Luftgeräusche in den Blechblasinstrumenten und so. Oft wird so ein bisschen nebeneinander gestellt. Aber eigentlich, wenn man in den Sounds forscht, kann man sich viel weiter begegnen, als man jetzt aus der rein klassischen Brille erstmal denken würde.
1: Sich begegnen, das ist eines der wichtigsten Mottos des Festivals. Das gilt für Musikerinnen, Gäste, aber auch für die Menschen, die im Vorfeld Bühnen bauen, Essen kochen oder das Gelände dekorieren. Während im Schatten der Bäume ein Leipziger Kollektiv ein riesiges Liegenetz knüpft, kommt Festivalleiterin Jasmin Falk vorbei. Sie hält die Fäden zwischen allen Gewerken zusammen und verfolgt seit Tagen den Fortschritt.
4: Die Spannung steigt so ein bisschen auf allen Floors, weil irgendwann muss ja alles fertig werden. In der Regel ist der Donnerstagabend immer noch mal so der intensivste. Da geht es dann manchmal noch wirklich bis spät in den Abend hinein hier weiter.
1: Hochkonzentrierte Gesichter hinter Schutzbrillen und Atemschutzmasken. Viele sind seit Jahren beim Detect Classic Festival dabei, nehmen sich extra Urlaub. Zum Glamour geschmückter Dancefloors und gemütlicher Ecken zum Entspannen gehört auch eine funktionierende Infrastruktur. Duschen und WCs, Trinkwasser und Strom. Dieser Aufgabe haben sich in den vergangenen Jahren die Festspiele Mecklenburg-Vorpommern angenommen. Deren Organisationsleiter Toni Berndt ist daher viel auf dem Gelände unterwegs.
5: Für uns ist es nach wie vor so ein Abenteuer, weil das natürlich von dem, was wir an sonstigen Veranstaltungen machen, sich schon stark unterscheidet. Allein, dass es 3 Tage am Stück sind. Wir machen ja sonst Eintagesveranstaltungen oder einfach nur eine Abendveranstaltung. Und dieses Zusammenarbeiten mit ganz vielen Gruppen, die auch teilweise sehr unterschiedliche Vorstellungen haben, das zusammenzukriegen und das jetzt über die Jahre, ist einfach auch ein großes Geschenk für uns, weil wir so wahnsinnig viel gelernt haben.
1: Unterstützt wird das Detect Classic Festival auch vom NDR. Mehr als 70 Musikerinnen und Musiker, Performance-Künstler und DJs sind in diesem Jahr dabei. Sie wollen zum Innehalten, Staunen und Entdecken einladen, so Festivalleiterin Jasmin Falk.
4: Vor allem wünschen wir uns, dass es so was Inspirierendes ist für das Publikum, dass hier Verbindungen entstehen, und daran arbeiten wir jedes Jahr, dass das auch weiter passiert.
1: Von morgen an können Gäste auf 7 Bühnen auf dem alten Gutshof Musik genießen, zwischen Sinfonie und Synthesizer.
0: Das Detect Classic Festival, ja, ein eher ungewöhnliches und spannendes Kooperationsprojekt der Detect Sounds und der Festspiele Mecklenburg-Vorpommern. Morgen Nachmittag also geht es los ab 15 Uhr auf dem Gutshof Schloss Bröllin bei Pasewalk.

0: NDR1 Radio MV, hier ist das Kulturjournal. 22 Bahnen, rote Sterne überm Feld oder wunderschöne. All diese Kinofilme wurden schon in Wittenborn gezeigt, in der Kirche des Dorfes bei Friedland. Seit 2017 organisiert der Wittenborner Bürgerverein immer im Sommer diese Filmabende. Zuerst als Sommerfilmfest an 3 Tagen, inzwischen jeden Freitag von Mai bis September. Beatrice Böse über die Macher des Dorfkinos.
1: Ja, das hier alles abgewischt, die Bänke. Vom Dach kommt ja auch manchmal, sind die Kissen auch eingenebelt.
2: Spinnenweben, Dreck von der heruntergekommenen Decke, Staub. Es ist bereits das 16. Mal in diesem Sommer, dass Kerstin Schulz die Kirchenbänke vor der Kinovorstellung abwischt.
1: Wir sind der Kirche dankbar, dass wir hier unser Kino machen können. Und dann macht es auch Spaß. Ich meine, am Ende der Saison ist man dann auch ein bisschen kaputt. Aber das ist nun mal nicht anders.
3: Hallo Kerstin, ich möchte gerne Wechselgeld haben.
2: Auch Heike Kahl hilft mit in der Wittenborner Kirche. Sie kassiert den Eintritt. 3 Euro pro Person.
4: Ich bezahle für meine Ilsebill, die später kommt, noch mehr.
3: 6 Euro bitte.
4: Danke, stimmt so.
3: Dankeschön, 2 Nummern. Ja. Manche kommen und sagen, ich stecke noch einen Zehner rein, ne? Und manche haben nur 3 Euro und dann geben dann die 3 Euro. Aber wir haben ja, wir hatten zum Beispiel Ende Juli einen wunderbaren Chor hier, die Turmvokalisten. Und da haben wir keinen Eintritt genommen und da hatten wir am Ende fast 400 Euro Spenden.
5: Danke. Ich bin ja gespannt, wie der verfilmt ist.
3: Wir machen eine gute Mischung aus anspruchsvollen Filmen, heiteren Filmen. Im letzten Jahr wurde uns vorgeworfen, dass der Tod ein bisschen zu doll eine Rolle gespielt hat. Das haben wir versucht, dieses Jahr zu ändern. Ist uns auch, glaube ich, ganz gut gelungen.
2: Die 70-jährige Heike Kahl gehört zum Vorstand des Bürgervereins Wittenborn. Die Mitglieder zeigen die Kinofilme im Sommer jeden Freitag. Ein Anliegen des Vereins, einen kulturellen Fixpunkt in dem kleinen Dorf setzen.
3: Das merken ja alle, dass der Zusammenhalt in der Gesellschaft wirklich kaputt geht und verloren geht. Und dass es eine große Polarisierung gibt. Und ich glaube, dass durch das Kino und wie die Leute ins Gespräch kommen, man auch wieder lernt, dass die Meinung des anderen sozusagen mindestens genauso eine gleiche Berechtigung hat wie die eigene Meinung. Und das kommt durch die Gespräche rund um das Kino ganz sicher stärker zum Tragen, als es vorher war.
2: Unterstützung bekommen die Vereinsmitglieder von der Kirchengemeinde, sagt Holger Schöss, der für die Technik verantwortlich ist.
6: Die sind halt sehr entgegenkommend und sind froh, dass hier noch wieder Leben ist und dass diese Kirche hier ja irgendwie noch wieder bespielt wird von uns dann jetzt eben. Strom zahlen die und wirklich die helfen, wo sie können. Und das ist schön. Das ist also, dass wir das hier machen dürfen. Und ja, jetzt hoffen wir, dass wir das noch ein paar Jahre machen können.
2: Dieses Mal steht die Romanverfilmung Stiller auf dem Programm. 16 Zuschauer sitzen in der Kirche von Wittenborn.
7: Ihr Name?
8: James Larkin White.
7: Ein Mitreisender hat sie als Anatol Stiller identifiziert.
8: Will der Angeklagte noch etwas sagen?
7: Ich bin nicht Stiller.
2: Kerstin Schulz, Heike Kahl und Holger Schöss freuen sich, dass in diesem Jahr schon mehr als 300 Kinobesucher da waren. Bis Ende September präsentieren sie noch 8 Filme und sie haben ein Ziel, die Besucherzahl des vergangenen Jahres, nämlich 680 Gäste, in diesem Sommer zu knacken.
9: Bis zum nächsten Mal, ne?
0: Ja, und das ist schon ein großes Ziel, wenn man bedenkt, dass Wittenborn, der kleine Ortsteil von Galenbeck im Landkreis Mecklenburgische Seenplatte, gerade mal 52 Einwohner hat. Morgen Abend übrigens läuft dort die Tragikomödie Die Farben der Zeit.

0: 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Gneuen mit O, I und E nacheinander. Das ist eine kleine Stadt an der östlichen Landkreisgrenze von Rostock, ein Ackerbürgerstädtchen mit 2600 Einwohnern und einem kleinen historischen Stadtzentrum um die frühgotische Marienkirche herum. Das ist soweit hier im Lande nichts Außergewöhnliches, aber es gibt dort ein Kulturzentrum, das für so einen kleinen Ort ziemlich einzigartig ist. Juliane Vogt stellt die Kulturbörse Gneuen vor.
1: Es ist ein historisches Ackerbürgerhaus in einer Gneuener Seitenstraße mit unauffälligem Eingang. Es gibt ein Café im Schaufenster. Am Ende des Hausflurs öffnet sich ein Innenhof mit Bänken und Tischen. Bettina Kalisch kommt aus der Küche.
2: Hier haben wir unseren Hof. Da findet im Sommer vor allem viel statt. Es gibt dann auch so ein Hoffest. Und ansonsten essen wir hier auch mit die Theatergruppe. Ist nach jeder Theaterprobe gemeinsam noch Abendbrot. Das ist uns immer ganz wichtig mit dem Essen. Ja, wie gesagt, wir haben hier ganz viel selber gemacht und ganz viel selber.
1: Die Kulturbörse war die Idee von Bettina Kalisch. 2005 hat sie hier in Gneuen das Kindertheater übernommen. Eine kleine Bühne in dem ansonsten leerstehenden Gebäude, dessen Potenzial sie erkannte. Schnell hat sie auch Mitstreiter gefunden.
2: Und so ist dann aber wirklich nach und nach das hier entstanden, das Theater sozusagen der Anfang. Und drumherum bauten sich die anderen Dinge und natürlich auch die Menschen dazu. Die Menschen, die eben das wollen, also danach sind wir immer gegangen, was braucht ihr noch, was wollt ihr noch? Und dann gucken wir mal, wer kann das machen und wo kriegen wir das Geld her? Also die allerschwierigste Frage.
1: Alles hier ist Marke Eigenbau, aus Spanplatten und Brettern, charmant zusammengezimmert, wie die Treppe im Hinterhaus. Sie führt in eine Werkstatt. Es gibt große Sägen und viel Handwerkzeug. Der nächste Raum ist ein Fotolabor. Von da aus geht es in den Kreativraum mit Farben und Pinseln, wie in einem Labyrinth, immer weiter. Zum Beispiel in einen Gruppenraum. Hier probt einmal in der Woche der Chor, den sie mit aufgebaut hat.
2: Immer wieder gab es eben Leute, die gern singen wollten und dann, also so läuft das überhaupt. Es müssen Menschen da sein, die was machen möchten und es müssen die anderen Menschen da sein, die das dann auch anbieten können. So, und so versuchen wir immer, die Menschen zueinander zu bringen. Das ist, wie gesagt, es hat sich so entwickelt. Also es ist jetzt nicht so, wir haben angefangen und da war alles da. Nein, es ist Stück für Stück für Stück.
1: Ob Yoga oder Musik, Tanz, Akrobatik, Handwerk und Theater. Für jede Generation und jedes Interesse sollte in der Kulturbörse Platz sein, die inzwischen Mehrgenerationenhaus ist, also auch vom Bund gefördert wird und Familienzentrum mit Landesförderungen.
2: Das sollte ein Marktplatz für die Kultur sein, wo ganz viele Dinge ineinander fließen. Das ist die Idee dahinter gewesen. Und es hieß damals ein Haus für die ganze Familie. Also mir war es auch wichtig, dass alle Altersgruppen hierher kommen können.
1: Inzwischen hat die Stadt dem Verein das denkmalgeschützte Haus geschenkt und Bettina Kalisch die Kulturbörse an eine jüngere Generation abgegeben. Mit 71 leitet sie aber weiter die Theatergruppe. Als Jugendliche hat sie selbst am Neustrelitzer Theater getanzt, studierte dann Chemie, bis sie über den Zirkus und das Puppentheater Neubrandenburg zu ihrer wahren Bestimmung fand.
2: Und dann bin ich hierher gekommen und sah die Bühne und habe gedacht, ach, endlich ein eigenes Theater, weil das ist mein Wunsch schon immer gewesen, seit Kindertagen sozusagen.
1: Ihre jüngste Schauspielerin ist 5, die älteste 87. Einmal im Jahr ist Premiere des Gneuener Familientheaters, wie sie es nennt, denn wichtig ist ihr vor allem das Verständnis unter den Generationen.
2: Auch aus einer persönlichen Erfahrung heraus weiß ich, wie wichtig Gemeinschaft ist. Das ist so die Hoffnung auch, nur in so einer liebevollen, freundlichen, herzlichen Gemeinschaft kann etwas gesunden.
1: Die neue Leitung der Kulturbörse will das Konzept von Bettina Kalisch beibehalten und setzt verstärkt auf Jugendliche, die sie in ihre herzliche Gemeinschaft einladen.
0: Und die Kulturbörse Gneuen lädt natürlich auch in diesem Jahr wieder zum großen Hoffest ein. Das gibt es am 29. August mit Puppentheater, Zirkus Zille, Ausstellungen und einem Bühnenprogramm.

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0: 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Zum Auftakt der neuen Intendanz wird die Berliner Volksbühne am Rosa-Luxemburg-Platz für 8 Wochen zum Volksbad am Rosa-Luxemburg-Platz. Statt Bühne gibt es ein Schwimmbecken und eine Pommesbude. Die Straße vor dem monumentalen sozialistisch-klassizistischen Architekturdenkmal wird zu einer 25 Meter langen Schwimmbahn mitten in Berlin-Mitte. Gratis und ohne Ausweispflicht. Das Volksbad ist offen für alle, die sich im heißer werdenden Berliner Sommer nach Abkühlung sehnen, ihre Kraultechnik verbessern möchten oder mit der Nachbarschaft zusammenkommen und nichts tun wollen. Und vor der Eröffnung hat sich Eva Marburg dort umgesehen.
1: Wasserwaage rüber.
2: 2 Tage vor der offiziellen Eröffnung des Schwimmbads vor der Volksbühne Berlin wird an dem 25 Meter langen Pool unter sengender Sommersonne noch kräftig gewerkelt. An die 20 Bühnentechniker sägen, bohren, hämmern und schrauben an der Poolverschalung und den hölzernen Gehwegen um das Becken. Wasser hat es hier auf der Bühne schon oft gegeben, wie zuletzt in den Pool-Choreografien von Florentina Holzinger, die auch die Idee für das Volksbad mitentwickelte. Doch ein funktionierendes Freibad unterscheidet sich dann doch von einem Bühnenbild, erzählt Anna Jeboa in der Nähe der Baustelle. Die Dramaturgin des Hauses ist eine der beiden Poolbeauftragten und hat das Projekt mit umgesetzt.
3: Wir haben einen Badebetrieb, wo Menschen dann eben schwimmen gehen, was eben auch nochmal ein besonderes Sicherheitskonzept bedarf, jetzt anders als für eine Theatervorstellung. Und da gab es einfach sehr, sehr vieles zu bedenken, damit das Projekt eben nicht nur aufgebaut wird, sondern nachher auch als Ort wirklich funktioniert und wirklich gut genutzt werden kann von vielen Menschen. Das war ja vor allem unser Ziel.
2: Neben den Genehmigungen vom Straßen- und Grünflächenamt, dem Umweltamt und anderen städtischen Auflagen stand für das Volksbad vor allem die Nachhaltigkeit im Vordergrund.
3: Das war uns wichtig, dass dieses Schwimmbad, was wir hier bauen, dass es nicht zu einer Materialschlacht führt, wo wir im November Tonnen an Müll entsorgen und alle haben einen tollen Sommer gemacht. Deswegen wurde das Schwimmbad mit wiederverwendbaren Materialien geplant.
2: Der 1,20 Meter tiefe Pool samt Gerüst ist daher gemietet, die Container für die Umkleiden ebenfalls und das verwendete Holz wird in der kommenden Spielzeit für andere Bühnenbilder weiterverwertet werden.
3: Damit sind wir ganz glücklich, weil wir wollten schon dieses Schwimmbad diesen Sommer hier haben, aber jetzt nicht um jeden Preis. Es ging schon darum, das in einer vernünftigen Art und Weise zu tun, die für den Planeten auch nicht zu neuen Schwierigkeiten führt, weil das Projekt kommentiert auch zum Beispiel den Klimawandel. Es geht auch darum, darüber zu sprechen, wie eine klimaresiliente Stadt aussehen wird.
2: Die Eröffnung des Volksbads zum Auftakt der neuen Intendanz von Matthias Lilienthal wurde durchaus kontrovers aufgenommen. Einige hätten die Kosten von 300.000 Euro für den temporären Badebetrieb eher in Theaterinszenierungen gesteckt. Doch der Pool ist keine PR-Aktion, sondern gezielter Kommentar zu dem rabiaten Abbau öffentlicher Räume in der Hauptstadt. Bundesweit kommen auf 100.000 Einwohner 7 Freibäder, in Berlin ist es noch nicht mal 1. Hinzu kommen hohe Eintrittsgelder, die sich viele Kinder und Jugendliche in der Ferienzeit nicht leisten können. Deshalb ist das Volksbad umsonst. Außerdem gilt in Berlin die Ausweiskontrolle, bei der Menschen aufgrund ihres Namens teilweise keinen Zugang zum Bad erhalten. Für Anna Jeboa eine unhaltbare Situation.
3: Das ist eben der Zustand, den wir hier in Berlin haben. Und das heißt, es gibt einfach viele Menschen, die sich einerseits das Schwimmbad nicht leisten können, die keins bei sich in der Nähe im Bezirk haben oder die eins im Bezirk haben und vielleicht trotzdem abgewiesen werden. Und das wollen wir hier am Volksbad anders machen und auch zeigen, dass das geht. Und das versuchen wir jetzt.
2: Für die Gesamtsituation in Berlin sei das Volksbad natürlich ein Tropfen auf den heißen Stein, sagt Anna Jeboa. Doch das Projekt möchte die Stadtpolitik zu alternativem Handeln aufrufen. Dass Bedarf und Interesse für das Freibad groß sind, zeigen die bereits ausgebuchten 2-stündigen Zeitslots für die ersten Tage nach der Eröffnung. Die wird mit Musikauftritten richtig groß gefeiert.
0: Und das Volksbad am Rosa-Luxemburg-Platz in Berlin ist dann für alle bis zum 1. Oktober geöffnet.

Das war das Kulturjournal auf NDR1 Radio MV. Um 20 Uhr hören Sie hier der Tag kompakt mit Markus Schubert. Ihnen dazu also einen guten Abend. Am Mikrofon verabschiedet sich Wolfram Pilz.

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1: Im Studio ist Markus Schubert. Guten Abend. Sprengstoffdrohne auf Leipziger Flughafen. Innenminister Pegel sieht Rostock-Lage gut gesichert. Eklat im Fabian-Prozess in Rostock. Angeklagte gerät mit Schwester aneinander. Schwedische Schiffswracks vor Rügen. Taucher finden 400 Jahre alte Bronzekanone. Eine Sprengstoffdrohne am Leipziger Flughafen hat die Diskussion über die Schlagkraft der Drohnenabwehr in Deutschland neu entfacht. Innenminister Pegel sieht den zivilen Flughafen Rostock-Lage gegen Drohnenangriffe gut geschützt. Grund sei die Nähe der Bundeswehr durch den benachbarten Fliegerhorst. Eine lückenlose Überwachung des Luftraums über Mecklenburg-Vorpommern sei aber nicht möglich. Martina Radke berichtet.
2: Ein großflächiges Radarsystem zur Überwachung des unteren Luftraums, also des Bereichs, in dem Drohnen fliegen, sei teuer und würde auch zu Konflikten mit den in der Luftraumüberwachung üblichen Radarsystemen führen, sagt Pegel. Man werde deshalb weiter nur begrenzte oder gefährdete Bereiche wie Flughäfen überwachen können. Pegel sieht dafür auch die Betreiber kritischer Infrastruktur wie Windparks und Häfen in der Verantwortung. Im Dezember hatten Bund und Länder ein gemeinsames Drohnenabwehrzentrum eröffnet, das dem Austausch und der Lagebewertung dient. Die Entscheidungskompetenzen der beteiligten Behörden bei der Abwehr von Drohnen bleiben dadurch aber unberührt. Pegel kündigte die Anschaffung von weiterer aus dem militärischen Bereich bekannter Technik für die Landespolizei an.
1: Nach dem Fund der Sprengstoffdrohne am Leipziger Flughafen hat die Bundesanwaltschaft die Ermittlungen wegen der besonderen Bedeutung des Falls übernommen. Es besteht der Verdacht des versuchten Herbeiführens einer Sprengstoffexplosion und des gefährlichen Eingriffs in den Luftverkehr, teilte die Karlsruher Behörde am Abend mit. Eine Zeugenbefragung im Mordprozess zum Fall Fabian aus Güstrow hat heute für Aufsehen gesorgt. Die Schwester der Angeklagten hat am Landgericht Rostock ausgesagt und sie offenbar belastet. Jürgen Jakob Gericke berichtet aus dem Ostseestudio Rostock.
3: Als die Schwester der Angeklagten ausgesagt hat, dass Gina H. keine Lust gehabt habe zu arbeiten, hat diese sich zum ersten Mal überhaupt in dem Prozess mit einem lauten, empörten Ausruf vor Gericht gewehrt. Der Richter verwarnte sie dafür. Die als Zeugin geladene Schwester erzählte zudem von schwierigen Familienverhältnissen und dass Gina H. oft gelogen habe. Seit einigen Jahren hatten die beiden keinen Kontakt mehr zueinander. Weitere Zeugen sind zu ihren Beobachtungen zum markanten Auto der Angeklagten befragt worden. Sie hatten den Wagen am Tag von Fabians Verschwinden gesehen. Morgen soll am Landgericht Rostock unter anderem eine Mitarbeiterin des Jugendamts als Zeugin aussagen, sowie Fabians Oma mütterlicherseits.
1: Die Klage einer Kleinpartei sorgt für Verzögerungen im Vorlauf der Landtagswahl. Wie viele Parteien daran teilnehmen dürfen, steht frühestens am 14. August fest. Dann nämlich beginnt, nach Angaben des Landesverfassungsgerichts, das Verfahren um die Wahlzulassung der kleinen Partei Lobbyisten für Kinder. Der Landeswahlleiter hatte entschieden, dass sie wegen eines zu spät eingegangenen Einschreibens nicht an der Landtagswahl teilnehmen darf. Bis zum Ende des Verfahrens in Greifswald können nun die Briefwahlunterlagen nicht gedruckt werden. Das verkürzt auch die Zeitspanne für die Abgabe der Briefwahlstimmen. Am eigentlichen Wahltermin, dem 20. September, wird sich nach Angaben von Landeswahlleiter Bogen aber nichts ändern. Nach dem tödlichen Anschlag mit einem Auto auf eine Gewerkschaftsdemo in München Anfang vergangenen Jahres ist ein 25-Jähriger zu einer lebenslangen Haftstrafe verurteilt worden. Das Oberlandesgericht München stellte auch die besondere Schwere der Schuld fest, was eine Freilassung auf Bewährung nach 15 Jahren Gefängnis erheblich erschwert. Aus München Maike Vöckersberger.
4: In seiner Begründung machte der vorsitzende Richter deutlich, dass der Senat von einem politisch-religiösen Tatmotiv überzeugt ist. Der Angeklagte habe sich zunehmend radikalisiert und schließlich den Entschluss gefasst, willkürlich ausgewählte Menschen zu töten. Er habe gezielt das Ende des Demonstrationszuges ausgewählt und die Arg- und Wehrlosigkeit der Teilnehmer bewusst ausgenutzt. Mit 34 bis 42 Kilometern pro Stunde fuhr er nach Überzeugung des Gerichts in die Menschenmenge. Eine Mutter und ihre zweijährige Tochter wurden getötet, mehr als 40 Menschen schwer verletzt.
1: Ein Bündnis aus Umwelt- und Sozialverbänden sowie Gesundheitsorganisationen fordert von der Bundesregierung einen nationalen Hitzegipfel. Der Bund verweist beim konkreten Hitzeschutz bisher auf die Verantwortung von Ländern und Kommunen. Aus Berlin, Isabel Karras.
5: In einem gemeinsamen 5-Punkte-Plan fordert das Bündnis aus rund 40 Organisationen die Bundesregierung dazu auf, Klimaschutz und Klimaanpassung deutlich stärker voranzutreiben. Im Mittelpunkt stehen dabei zwei Forderungen. Erstens soll die Bundesregierung kurzfristig einen nationalen Hitzegipfel einberufen. Teilnehmen sollen Bund, Länder und Kommunen gemeinsam mit Fachleuten, unter anderem aus dem Gesundheitswesen, dem Bevölkerungsschutz und der Landwirtschaft. Das Ziel? Konkrete Maßnahmen gegen die Folgen extremer Hitze abzustimmen. Zweitens verlangt das Bündnis einen verbindlichen bundesweiten Hitzeschutzplan. Dieser soll klare Zuständigkeiten festlegen und eine dauerhafte Finanzierung von Schutzmaßnahmen vor zukünftigen Hitzewellen sichern.
1: In der Schweriner Feldstadt ist heute Vormittag ein Mann bei einem Wohnungsbrand ums Leben gekommen. Eine weitere Person wurde verletzt. Die Polizei hält aktuell eine Explosion für die Brandursache. Der Auslöser ist aber noch unklar. Nikolas Drägert aus dem Mecklenburg-Studio.
6: Als die Einsatzkräfte vor Ort waren, schlugen aus den Fenstern des Mehrfamilienhauses Flammen und dichter Rauch. Eine Person konnte von der Feuerwehr mit Hilfe einer Drehleiter gerettet werden. Für einen anderen Bewohner kam jede Hilfe zu spät. Der Mann konnte nur noch tot geborgen werden. Aufgrund der Explosion war die Polizei mit Sprengstoffermittlern vor Ort. Die Bewohner des Hauses dürfen bis auf Weiteres nicht in ihre Wohnungen zurück. Die Feuerwehr geht aufgrund der starken Rauchentwicklung davon aus, dass das Gebäude vor einem Wiedereinzug erst einmal saniert werden muss. Über die Schadenssumme gibt es bislang noch keine Schätzungen.
1: Das Landeswirtschaftsministerium prüft Vorwürfe gegen den Präsidenten der IHK Neubrandenburg, Christa Hennige. Das hat ein Sprecher bestätigt. Hintergrund sind Aussagen eines Azubis gegen den Hotelier Hennige in einem ARD-Beitrag. Frank Schwarz aus dem Hafmüritz-Studio Neubrandenburg erläutert, worum es geht.
7: Der Auszubildende aus Indonesien wirft Hennige vor, in dessen Hotel auf Usedom ausgebeutet und vor allem für Hilfsarbeiten eingesetzt worden zu sein. Die Kammern in Rostock und Schwerin hatten daraufhin erklärt, die Zusammenarbeit mit der IHK in Neubrandenburg bis zur Klärung des Falls ruhen zu lassen. Gestern hatten die Neubrandenburger in einer Präsidiumssitzung entschieden, dass Hennige weiter als Präsident im Amt bleibt. Er werde weiter alle damit verbundenen Geschäfte ausüben, so ein IHK-Sprecher. Nur im Zusammenhang mit der Prüfung durch die Rechtsaufsicht werde Hennige von IHK-Vizepräsident Benischke vertreten. Gestern hieß es noch, dass Benischke derzeit für alle rechtlichen Belange verantwortlich sei.
1: Nach dem spektakulären Fund zweier schwedischer Wracks vor Rügen haben Archäologen heute in Schwerin erstmals ihre Untersuchungsergebnisse vorgestellt. Unterdessen fordert das Land Mecklenburg-Vorpommern, dass Deutschland endlich die UNESCO-Konvention zum Schutz des Unterwasserkulturerbes ratifiziert. Aus der aktuellen Redaktion Katinka Plattner.
8: Die beiden Schiffe, eine Fregatte und ein bewaffnetes Handelsschiff, waren bereits 2010 und 2016 entdeckt worden. Erst gemeinsame Untersuchungen des Landesamtes für Kultur und Denkmalpflege und des Wrackmuseums aus Stockholm machten jetzt ihre historische Bedeutung deutlich. Die Schiffe sanken im Winter 1714-1715 vor Rügen im Treibeis. An Bord fanden die Taucher unter anderem ein rund 400 Kilogramm schweres Bronzekanonenrohr sowie zahlreiche Alltagsgegenstände. Das alles erzählt uns, wie die Besatzung damals gelebt hat, so Wasserarchäologe Jens Auer. Die Wracks bleiben auf dem Meeresgrund und sollen dort weiter erforscht und geschützt werden. Mecklenburg-Vorpommern fordert deshalb, dass Deutschland endlich die UNESCO-Konvention zum Schutz des Unterwasserkulturerbes ratifiziert. So sollen derartige Funde besser erforscht und geschützt werden.
1: Das Wetter für uns in Mecklenburg-Vorpommern. In der kommenden Nacht sind von Westmecklenburg bis zum nördlichen Vorpommern vereinzelt schwache Schauer möglich. Der Wind weht an der Küste frisch mit starken Böen, sonst schwach. Und die Temperatur geht auf 16 bis 13 Grad zurück. Morgen können mal Wolken dominieren, mal Sonnenschein. Es bleibt aber überwiegend trocken. Nur ganz vereinzelt kann es ein bisschen regnen. Dazu Höchstwerte um 20 bis 22 Grad. Die weiteren Aussichten am Wochenende ist viel Sonne mit dabei. Es wird freundlich und trocken. Und die Temperaturen klettern wieder nach oben. Am Sonnabend auf bis zu 26 Grad, am Sonntag auf bis zu 32 Grad. 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Die A1 Lübeck-Hamburg ist im Kreuz Lübeck in beiden Richtungen wegen eines Rehs auf der Fahrbahn gesperrt.
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1: Um 21 Uhr mit Tarek Yusbashi. Nach dem Fund einer Sprengstoffdrohne am Leipziger Flughafen hat die Bundesanwaltschaft die Ermittlungen übernommen. Bisher waren die Landesbehörden in Sachsen zuständig. Aus Baden-Baden ARD-Terrorexperte Holger Schmidt.
2: Es handele sich um einen schwerwiegenden Angriff auf die Transport- und Logistikinfrastruktur in Deutschland, erklärt Generalbundesanwalt Jens Rommel in einer Presseerklärung. Es besteht der Verdacht des versuchten Herbeiführens einer Sprengstoffexplosion und des gefährlichen Eingriffs in den Luftverkehr, so die Bundesanwaltschaft. Und sie spricht davon, dass es wohl zwei Drohnen waren, die am Dienstagabend am Flughafen Leipzig im Einsatz waren. Denn auch der Gegenstand, mit dem eine Frachtmaschine beim Durchstarten kollidiert sei, sei mutmaßlich eine Drohne gewesen, heißt es.
1: Wegen des Niedrigwassers des Rheins will Verkehrsminister Bilger unter anderem Lkw-Fahrten auch sonntags zulassen. Das teilte Bilger nach einem Spitzengespräch der Verkehrsminister mit. Langfristig habe die Anpassung der Schifffahrt an Niedrigwasser Vorrang. Aus Bonn, Maike Kreber.
3: Wasserstraßen ausbauen und mehr Schiffe umrüsten, um besser bei Niedrigwasser fahren zu können. Aber auch mehr Güterverkehr vom Schiff auf die Straße und die Bahnschienen bringen. Das sind nur einige der Maßnahmen, die Bundesverkehrsminister Steffen Bilger und die anderen Teilnehmer des Spitzengesprächs besprochen haben. Ganz wichtig dabei, es soll nicht nur langfristige Maßnahmen geben, sondern vor allem viele kurzfristige, um die aktuell angespannte Lage zu entlasten. So könnten Sonn- und Feiertagsverbot für Lkw ausgesetzt werden, um den Verkehr von den Schiffen auf die Straße zu bringen.
1: Die AfD baut laut aktuellem ARD-Deutschland-Trend ihren Vorsprung zur Union weiter aus. Wäre am kommenden Sonntag Bundestagswahl, käme die Partei demnach auf 28%. Die Union verliert weiter an Zustimmung und kommt nur noch auf 21%. Die SPD liegt unverändert bei 12%, die Linke bei 11%, die Grünen bei 15%. Mit der Bundesregierung zufrieden sind nur 13% der Befragten, 85% äußerten sich unzufrieden. Niedersachsens Ministerpräsident Lies ist zur Sicherung von Arbeitsplätzen bereit, das Ziel der Klimaneutralität in Deutschland auf 2048 zu verschieben. Lies sagte derzeit, zwar solle Klimaschutz nicht grundsätzlich in Frage gestellt werden, aber ihm sollten auch nicht die Industrie und die Arbeitsplätze geopfert werden. Der grünen Europapolitiker Bloss hielt Lies in dem Doppelinterview vor, wer den Emissionshandel bremse, schade sich selbst. Man müsse das Klimaneutrale attraktiver machen, nicht das Fossile länger erlauben, so Bloss. Das waren die Nachrichten. Das Wetter in Norddeutschland. Nachts meist trocken, im Norden ein paar Schauer bei Tiefstwerten von 16 bis 9 Grad. Morgen Sonne, Wolken und überwiegend trocken, 19 bis 24 Grad. Und am Sonnabend meist trocken, dann bei 21 bis 28 Grad. Es ist 21.03 Uhr.
4: Und hier ist der Verkehrsservice für den ARD-Abend. A4, Dresden Richtung Frankfurt, zwischen Wilsdruf und dem Dreieck Nossen, 2 Kilometer Stau wegen Bauarbeiten. A9 Richtung Berlin, zwischen Bad Klosterlausnitz und Reussig, 4 Kilometer Stau wegen Bauarbeiten. Sie brauchen da 20 Minuten länger. Die B175 Glauchau-Rochlitz ist in Schlagwitz gesperrt nach einem Unfall. Und das waren die Meldungen von unserer Seite. Ihnen wünschen wir eine gute Fahrt durch den Abend.
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4: Aus dem schönen Thüringen, aus Erfurt, von MDR Thüringen, begrüße ganz herzlich Rumi Anders. Hi oder bonsoir, n'oubliez jamais. Der ARD-Abend mit Musik von Joe Cocker.

ihr und den ARD-Abend. Und wir fragen uns, sind Sie eigentlich schon zurück aus dem Urlaub oder fahren Sie demnächst erst? Je nachdem, wo Sie uns hören. Bayern, Baden-Württemberg, die sind ja mit den Ferien noch ganz frisch. Alle anderen, gerade auch die Sachsen, beziehungsweise auch Thüringen, Sachsen-Anhalt, die sind ja fast schon wieder fertig mit den Sommerferien. Genauso Rheinland-Pfalz und das Saarland. Also wie ist es denn mit Ihrem Urlaub? Katrin hat uns nämlich geschrieben vorhin, die fahren gerade zurück aus dem Urlaub. Und sie schreibt, dass es sehr schön war mit ihrem Mann Christian und den Kindern Hannes und Philipp. Vielleicht schreiben Sie noch, Kerstin, wo Sie da genau waren. Das würde uns interessieren. Und wo Sie wieder hinfahren, wo Sie zu Hause sind. Ulf aus Pirna, der hat auch geschrieben, wir hatten wunderschöne Ferien auf Terrassia. Nirgends ist es schöner als zu Hause. Na, das sind unsere Sachsen. Grüße nach Pirna bei Dresden. Terrassia. Das ging definitiv nach einer richtig guten Adresse, Ulf. ard-abend@mdr.de oder Sie rufen an 0800 80 80 110. Wir freuen uns.

ard-abend@mdr.de. Hallo liebe Romy, schreiben Axel und Marcel. Wir sitzen gerade beim Würfeln am letzten Urlaubstag auf Usedom und hören Radio. Da freut es uns natürlich, aus dem heimatlichen Thüringen zu hören. Der ARD-Abend wird ja aus Thüringen, aus Erfurt gesendet von MDR Thüringen. Liebe Grüße ins Studio, schreiben Sie, und einen schönen Abend. Ihr beiden, danke sehr. Wir schicken Grüße an die Ostsee. Thomas aus Wuppertal, der hat uns eine Postkarte von der Konkurrenz geschickt, von der Nordsee, Sylt. Sehr nett, Thomas, auch nicht nur digitale Grüße, sondern mal eine richtig schöne Urlaubskarte. Da haben wir uns ja sehr gefreut. Und die Clara, die hört uns mit ihren Eltern gerade in Salzburg und sie schicken Urlaubsgrüße aus Österreich. Auch ganz lieb. Ihr Lieben, vielen Dank, deinen angenehmen Tagesausklang.

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5: Kurz nach halb 10, 21.32 Uhr, der Verkehrsservice für den ARD-Abend. A2 Hannover Richtung Berlin, am Kreuz Hannover Ost ist die Überfahrt zur A7 Richtung Kassel gesperrt wegen eines Schwertransportes. Und wir haben die A2 Hannover Richtung Berlin zwischen Burg Zentrum und Burg Ost. 4 Kilometer Stau, 20 Minuten Verzögerung. Die A2 Hannover Richtung Dortmund zwischen Porta Westfalica und Flotow West, da liegt ein Fahrrad auf der Fahrbahn, aufpassen. Und A8 Luxemburg Richtung Saarbrücken ist zwischen Perlborg und Merzig-Wellingen durch ein defektes Fahrzeug im Baustellenbereich blockiert. A9 Richtung Berlin zwischen Bad Klosterlausnitz und Reußig, 4 Kilometer Stau wegen Bauarbeiten, 20 Minuten Verzögerung. Das war's von unserer Seite. Passen Sie gut auf, kommen Sie gut und sicher und vor allem bald an.

Der ARD-Abend hier. Sehr schön, dass Sie bei uns sind. Sagt der eine zum anderen, wie sind Sie eigentlich Millionär geworden? Die Antwort, durch meine Frau. Ach, und was waren Sie vorher? Vorher war ich Millionär. Der Club der Millionäre, da drin zu sein, da gibt's Schlimmeres. Ne?

0: Der ARD-Abend 0800 80 80 110. Danke, danke für all die lieben Anrufe. Die Romy hier, hi.
1: Liebe Romy Anders, liebes Team. Ich heiße Michael, komme aus Hannover. Und wir haben gerade Hannover Live Maschier Fest. Und Hannover ist eine wunderschöne Stadt, sehr viele Kiesdarche. Da muss man nicht groß wegfahren. Man kann ja chillen, Musik hören. Ist einfach toll.
0: Ja, glaube ich. Ich mag Niedersachsen sowieso sehr. Und wer ist noch dran?
2: Ja, Elmar hier aus dem Saarland. Ich wollte nur die Nachricht hinterlassen. Die Moderatorin, die bringt super Musik. Und ich wollte nur mal einen Lob aussprechen aus dem Saarland. Tschüss, schönen Abend noch.
0: Tschüss, Elmar und ihr Lieben im Saarland. Gern so viel Lob wie möglich. Also ich bin da echt offen heute Abend. Danke. Und da ist noch jemand.
3: Ja, hallo, hier ist Elke aus Minden. Ich gehe Montag endlich für 3 Wochen in den Urlaub.
0: Oh, cool.
3: Ich fahre nach Kühlungsborn und helfe dort ehrenamtlich für die Kirchengemeinde mit. Ich mache das schon im 5. Jahr. Wir machen ganz tolle Sachen für Kinder, für Jugendliche, für alte Menschen. Ich kann jedem nur raten, kommt einfach mal vorbei und wünsche euch noch eine gute Zeit.
0: Prima, danke schön für die netten Grüße. Also viele sind ja auf dem Weg in den Urlaub oder kommen jetzt wieder nach Hause. Schreiben Sie uns doch, wo Sie waren, ard-abend@mdr.de oder Sie rufen an, das geht noch schneller, 0800 80 80 110.

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1: Um 22 Uhr mit Tarek Yusbashi. Die Bundesanwaltschaft hat die Ermittlungen zu dem Fund einer Sprengstoffdrohne auf dem Leipziger Flughafen übernommen. Die Karlsruher Behörde spricht von einem schwerwiegenden Angriff auf die deutsche Infrastruktur. Aus der Nachrichtenredaktion Thorsten Lange.
2: Bisher hatten die Behörden in Sachsen die Ermittlungen geführt. Die Bundesanwaltschaft sieht Anhaltspunkte dafür, dass mit der Drohne eine Explosion herbeigeführt werden sollte. Wer dahinter stecken könnte, das teilte sie nicht mit. Zudem gehen die Ermittler inzwischen davon aus, dass auch der Gegenstand, mit dem ein DHL-Flugzeug in der Luft zusammengestoßen ist, eine Drohne war. Die Sprengstoffdrohne ist auf dem Airport in der Nähe von ukrainischen Antonov-Transportmaschinen entdeckt worden. Berichte, die Frachtflugzeuge hätten Munition geladen, bestätigten sich nicht.
1: 85% der Deutschen sind unzufrieden mit der Arbeit der Bundesregierung. Das zeigt der aktuelle ARD-Deutschland-Trend, für den Infratest DIMAP knapp 1300 Wahlberechtigte befragt hat. Auch die Regierungsumbildung wirkte sich nicht positiv aus. Aus Berlin Sabine Henkel.
3: Wenn am kommenden Sonntag Bundestagswahlen wären, würden CDU und CSU 21% erreichen. Etwas weniger als im Juli. Die AfD kommt in dieser Umfrage auf 28%. Das ist ein leichtes Plus. Alle anderen Parteien erreichen unveränderte Prozentzahlen. Die SPD 12, die Grünen 15 und die Linke 11%. Bundeskanzler Friedrich Merz hatte einige CDU-Posten neu besetzt, darunter das Gesundheits- und das Verkehrsministerium, außerdem in der Fraktion und im Kanzleramt.
1: Neben Deutschland sind auch andere europäische Länder von Trockenheit, hohen Temperaturen und Niedrigwasser betroffen. Ungarn hat die Beleuchtung von Wahrzeichen wie dem Parlamentsgebäude oder der Kettenbrücke in Budapest abgeschaltet, um Strom zu sparen. Das einzige Atomkraftwerk des Landes musste am Wochenende vorübergehend abgeschaltet werden, weil Kühlwasser fehlte. Auch Rumänien dimmte Straßenbeleuchtungen herunter. Trotz des Rückzugs der FIFA-Pläne für eine Öffnung gegenüber externen Investoren droht die UEFA weiter damit, die Wettbewerbe des Weltverbandes zu boykottieren. Die Vorschläge zum Verkauf der großen Turniere müssten endgültig zurückgezogen werden, hieß es von der Europäischen Fußballunion. Es müsse eine Zusicherung geben, dass solche Versuche nie wieder unternommen würden. Zudem sei das Vertrauen in FIFA-Präsident Infantino verloren gegangen. Dieser hatte angesichts des großen Widerstands von seinen Plänen Abstand genommen. Das waren die Nachrichten. Das Wetter in Deutschland: nachts meist trocken bei 18 bis 7 Grad, morgen meist trocken, im Norden einzelne Schauer, Höchstwerte 19 bis 30 Grad, am Samstag viel Sonne, 22 bis 33 Grad und am Sonntag anfangs trocken, von Südwesten später Schauer und Gewitter, 25 bis 35 Grad. Es ist 22.03 Uhr.
4: Hier ist der Verkehrsservice für den ARD-Abend. Die A2 Hannover Richtung Berlin am Kreuz Hannover Ost. Da ist die Überfahrt zur A7 Richtung Kassel gesperrt wegen eines Schwertransportes. Dann haben wir die A2 Hannover Richtung Berlin zwischen Burg Zentrum und Burg Ost. 4 Kilometer Stau, aber Sie brauchen dann nur eine Viertelstunde länger. A9 Richtung Berlin zwischen Dittersdorf und Dribtis. 3 Kilometer Stau, dort 20 Minuten, die Sie länger einplanen müssen. Und die A9 Richtung Berlin zwischen Bad Klosterlausnitz und Reußig. 3 Kilometer Stau an der Baustelle, auch da 20 Minuten Verzögerung. So viel von uns. Passen Sie schon auf, bleiben Sie wach, kommen Sie gut und sicher und bald an.
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4: Hi, grüßi, ich heiße Anders, Romy Anders und Sie? Sie hören den ARD-Abend aus Thüringen, gesendet aus Erfurt von MDR Thüringen. Einen schönen Donnerstagabend.

Daddy Cool. Einfach gute Musik. Bonnie M. Das klingt doch schon nach Urlaub. Bonnie M. ard-abend@mdr.de. Unsere Hörer Yvonne und Jens haben sich gemeldet. Sie schreiben Hallo nach Erfurt. Wir waren in Island mit dem Auto unterwegs. Wunderschöne Landschaften, teilweise einsame Gegenden. Aber es war sehr, sehr schön. Im September geht es noch eine Woche nach Litauen. Viele Grüße von Yvonne und Jens. Ey, das klingt nach einem guten Plan. Dankeschön, ihr beiden, fürs Schreiben. Und der Thomas aus MacPom, der war im Urlaub in Montenegro. Wunderschön dort, schreibt er. Und er wünscht Ihnen und uns einen entspannten Abend. Und Ihnen auch einen tollen, erholsamen Tagesausklang. Und alles Liebe aus dem ARD-Abend.

Lippe haben sich Uli und Katja gemeldet, ard-abend@mdr.de. Die beiden sitzen noch etwas draußen auf der Terrasse, lassen den Abend entspannt ausklingen mit Kerzenschein und schöner Musik. Und sie finden Lippe toll, schreiben sie, aber und ganz besonders auch das schöne Thüringen. Und da eben wir, wo sie eigentlich herkommen. Danke Katja und Uli für die sehr, sehr lieben Zeilen. Und wenn Sie sich jetzt fragen, was haben die denn alle immer mit Thüringen, ARD-Abend, Thüringen? Der ARD-Abend wird in dieser Woche aus Thüringen gesendet, von MDR Thüringen. Ja, aber eines ist auch klar, der ARD-Abend ist Radio für alle. Daher, guten Abend Deutschland, Ladies Night, Cool in the Gang.

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8: Kurz nach halb elf, 22.31 Uhr, hier ist der Verkehrsservice für den ARD-Abend. A2 Hannover Richtung Berlin, am Kreuz Hannover Ost ist die Überfahrt zur A7 Richtung Kassel gesperrt, wegen eines Schwertransportes. Und A9 Richtung Berlin zwischen Dittersdorf und Triptis, 3 Kilometer Stau, sind aber nur 10 Minuten, die Sie da länger brauchen. A9 Richtung Berlin zwischen Bad Trussel-Lausnitz und Reußig, auch 3 Kilometer Stau an einer Baustelle, eine Viertelstunde länger einplanen bitte. Und das war's auch schon. Der Rest hat sich aufgelöst, ist ja auch nett. Also Ihnen eine gute und eine sichere Fahrt durch den Abend.
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8: Mit Romy Anders. Grüße ganz herzlich. Hi und willkommen bei uns.

0: Schönen Donnerstagabend. 0800 80 80 110. Guten Abend, Michael.
1: Ich möchte mich herzlich bedanken bei euch, bei dem gesamten Team. Oh. Ihr macht wunderschöne Musik. Da geht einfach das Herz auf. Oh. Es ist wunderschön. Ich wünsche euch alles Gute.
0: Danke. Und woher rufen Sie an? Die Rumi hier, hallo?
2: Ja, hallo. Hier ist Ernst-Peter. Und ich rufe an aus Wachtendonk am Niederrhein. Mhm. Ich bin hier mit meiner Schwester Marita und meinem Schwager Georg. Wir haben hier in ein rotes Häuschen gemietet. Mhm. Sieht aus wie in Schweden, cool. Nennt sich aber die Blaue Lagune. Ist einfach wunderbar und friedlich. Herzliche Grüße.
0: Herzliche Grüße. Und da ist noch jemand dran. Hallo, hallo.
3: Hallo, hallo. Hier spricht Achim Jager aus Wuppertal. Da hat sich schon mal jemand aus Wuppertal gemeldet. Ja. Und da habe ich gesagt, als treuer Hörer dieser Sendung melde ich mich jetzt auch. Da war eben der Thomas aus Wuppertal. Stimmt. Jetzt sage ich, hier ist der Achim aus Wuppertal. Schöne Musikauswahl. Grüßen Sie die Moderatorin und schon bin ich wieder weg.
0: Cool, der Achim ist wieder weg, aber wir sind ja noch da. Der ARD-Abend. Willkommen bei uns.

California Dreaming beim ARD-Abend. Es war ein schöner Abend mit euch, mit Ihnen, liebe Nachtschwärmer, liebe Frühaufsteher. Das wird auch gleich eine richtig gute Nacht ab 11, ab 23 Uhr, die ARD-Hitnacht mit meinem sehr geschätzten Kollegen Frank Eberlein. Einen guten Start nachher in den Freitag. Das wünscht Ihnen Romy Anders. Wiederhören.

Achtung Autofahrer, da ist ein Falschfahrer unterwegs auf der A59 Dienstlaken-Duisburg. Zwischen Dienstlaken-West und Duisburg-Marxloh kommt Ihnen ein Falschfahrer entgegen. Bitte äußerst rechts fahren, nicht überholen. Falschfahrer auf der A59 Dienstlaken-Duisburg zwischen Dienstlaken-West und Duisburg-Marxloh ist ein Falschfahrer unterwegs.

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1: Um 23 Uhr mit Tarek Yusbaschi. Nach dem Fund einer Sprengstoffdrohne am Leipziger Flughafen hat die Bundesanwaltschaft die Ermittlungen übernommen. Bisher waren die Landesbehörden in Sachsen zuständig. Aus Baden-Baden, ARD-Terrorexperte Holger Schmidt.
2: Es handele sich um einen schwerwiegenden Angriff auf die Transport- und Logistikinfrastruktur in Deutschland, erklärt Generalbundesanwalt Jens Rommel in einer Presseerklärung. Es besteht der Verdacht des versuchten Herbeiführens einer Sprengstoffexplosion und des gefährlichen Eingriffs in den Luftverkehr, so die Bundesanwaltschaft. Und sie spricht davon, dass es wohl zwei Drohnen waren, die am Dienstagabend am Flughafen Leipzig im Einsatz waren. Denn auch der Gegenstand, mit dem eine Frachtmaschine beim Durchstarten kollidiert sei, sei mutmaßlich eine Drohne gewesen, heißt es.
1: Bundesverkehrsminister Bilge hat wegen des Niedrigwassers in deutschen Flüssen mehrere Schritte angekündigt, um einen Gütertransport weiterhin zu ermöglichen. Vorgesehen sind mehr Genehmigungen für Schwertransporte auf den Straßen, geplante Bauarbeiten auf Autobahnen und an Schleusen sollen zurückgestellt werden. Und Bilge will mit den Ländern über Ausnahmen vom Sonn- und Feiertagsfahrverbot für Lkw sprechen. Robert Wiederwald berichtet aus Bonn.
3: Damit möchte er die Möglichkeit schaffen, dass halt diese ganzen Güter, die ja normalerweise über den Rhein oder die Donau oder über andere Flüsse transportiert werden, dass diese Güter dann halt eben auf Lkw umgeladen werden können. Nur gleichzeitig muss man natürlich auch sagen, das, was so ein Schiff transportieren kann, das sind ja nicht 2, 3 oder 4 Lkw-Ladungen, sondern das sind in der Regel 20, 30, 40 bis zu 100 Lkw-Ladungen, über die wir da sprechen. Also das alles dann auf die Straße umzubringen, das wird am Ende nicht funktionieren.
1: Die AfD baut laut aktuellem ARD-Deutschland-Trend ihren Vorsprung zur Union weiter aus. Wäre am kommenden Sonntag Bundestagswahl, käme die Partei demnach auf 28%. Die Union verliert weiter an Zustimmung und kommt nur noch auf 21%. Die SPD liegt unverändert bei 12%, die Linke bei 11 und die Grünen bei 15. Mit der Bundesregierung zufrieden sind nur 13% der Befragten, 85 äußerten sich unzufrieden. Vor der Küste des Oman droht wegen eines auf Grund gelaufenen Öltankers eine Umweltkatastrophe. Die Organisation Greenpeace teilte mit, auf Satellitenbildern sei zu sehen, dass bereits Öl ausgelaufen ist. Es bildete sich ein Ölteppich, der doppelt so groß ist wie München. Der 270 Meter lange Tanker wird der russischen Schattenflotte zugerechnet. Er soll etwa 110.000 Tonnen Rohöl an Bord haben. Unklar ist, unter welcher Flagge das Schiff fährt. Das waren die Nachrichten. Das Wetter in Deutschland. Nachts meist trocken bei 18 bis 7 Grad. Morgen meist trocken. Im Norden einzelne Schauer. Höchstwerte 19 bis 30 Grad. Am Samstag viel Sonne, 22 bis 33 Grad. Und am Sonntag anfangs trocken. Von Südwesten später Schauer und Gewitter, 25 bis 35 Grad. Es ist 23.03 Uhr.
4: Hier ist der Verkehrsservice in der ARD Hitnacht. Zunächst eine dringende Warnmeldung für die A59 Dienstlaken-Duisburg. Zwischen Dienstlaken-West und dem Kreuz Duisburg-Nord kommt Ihnen ein Falschfahrer entgegen. Fahren Sie äußerst rechts, überholen Sie nicht. Ich wiederhole, auf der A59 Dienstlaken-Duisburg kommt Ihnen zwischen Dienstlaken-West und dem Kreuz Duisburg-Nord ein Falschfahrer entgegen. Vorsicht in beiden Richtungen. A1 Lübeck-Hamburg. Auf der Norderelbbrücke kommt es in beiden Richtungen mehrfach kurzfristig zu Sperrungen wegen eines Schwertransports. Dann A2 Hannover Richtung Berlin. Im Kreuz Hannover-Ost ist die Überleitung zur A7 Richtung Kassel wegen eines Schwertransports gesperrt. Die Umleitung führt über die A2 bis zur Ausfahrt Lehrte. A3 Würzburg Richtung Frankfurt. Zwischen Weibersbrunn und Aschaffenburg-Ost 6 Kilometer Stau. A7 Würzburg Richtung Fulda. Zwischen Würzburg-Estenfeld und dem Dreieck Schweinfurt-Werneck 5 Kilometer Stau. B207 Fehmarn Richtung Heiligenhafen. Zwischen Todendorf und der B501 Heiligenhafen-Ost 12 Kilometer Stau. Und noch eine Unwetterwarnung für Bayern. Von Südwesten ziehen stellenweise Gewitter heran. Es gibt heftigen Starkregen, Windböen und kleinkörnigen Hagel. Ich wünsche Ihnen eine gute und sichere Fahrt in diese Nacht hinein.
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4: Und die kommt vom Mitteldeutschen Rundfunk aus Magdeburg. Und hier im Studio ist für Sie Frank Eberlein, der bin ich. Ich wünsche Ihnen einen wunderschönen Donnerstagabend. Und wir starten in diese Nacht mit Musik aus Schweden. Und da geht's gleich richtig zur Sache. Hier sind Europe.

Unglaublich, wie schnell so eine Woche doch vergeht, ne? 5 Tage und der 4. ist schon wieder so gut wie vorbei. Am Montagmorgen will man das natürlich nie wahrhaben. Klar, ne? Da liegt die Woche immer wie ein riesiger Berg vor einem. Aber Sie sehen, es ist alles zu schaffen. Auch wenn Sie, so wie ich, gerade Ihre Nachtschicht begonnen haben. Der Feierabend kommt schneller als gedacht. Ja, und noch schneller, wenn wir gemeinsam durch diese Nacht gehen und uns richtig schöne Musik gönnen zur Entspannung. Ne? So nebenbei. Sie wissen ja, mit Musik geht alles besser. Vor allem mit unserer Musik. Kann ich Ihnen versprechen, dass wir wieder tolle Sachen dabei haben. Jetzt erstmal die Lighthouse Family mit Lifted. Und danach ein Klassiker von Karat. Über 7 Brücken musst du gehen.

Und vor dem versprochenen Song von Karat habe ich hier in der ARD-Nacht noch eine richtig gute Nachricht für Sie, wenn Sie unterwegs sind auf der A59 Dienstlaken Duisburg. Und wenn Sie da gerade den Atem angehalten haben, weil ja diese Falschfahrermeldung kam, zum Glück alles gut gegangen. Es ist kein Falschfahrer mehr zwischen Dienstlaken West und dem Kreuz Duisburg Nord unterwegs. Ja, Sie haben da wieder freie Fahrt. Kommen Sie gut an Ihr Ziel.

Ja, Laura Branigan, ich weiß noch, für mich damals in den 80ern einer der ganz großen Stars. Ja, da gab es ja Madonna, dann gab es Kim Wilde, Sissy Catch, Sandra und so viele andere tolle Sängerinnen. Aber eben auch Laura, die leider viel zu früh verstorben ist. Ich glaube, sie wurde nur Anfang 50 und ja, aber sie hat uns so viele tolle Hits hinterlassen, die übrigens fast alle hier in Deutschland produziert wurden von Jack White. Gloria zählt dazu und damit hatten die beiden, also Jack und Laura, einen Riesenhit, ein Top-Hit vor allem in den Staaten. Das war 1982. So, und es geht weiter mit Frauenpower hier in der ARD-Hitnacht. Hier ist Sophie B. Hawkins aus den 90ern. Right Beside You.

0: Es ist 23.30 Uhr, halb zwölf. Hier ist der Verkehrsservice in der ARD Hitnacht. Nochmal die Entwarnung für die A59 Dienstlaken-Duisburg. Zwischen Dienstlaken-West und dem Kreuz Duisburg-Nord befindet sich kein Falschfahrer mehr. Sie haben dort wieder freie Fahrt. Die A2 Hannover Richtung Berlin ist zwischen Eilsleben und Bornstedt wegen eines defekten LKWs gesperrt. A3 Würzburg Richtung Frankfurt am Main zwischen Weibersbrunn und Aschaffenburg Ost 6 Kilometer Stau. A7 Würzburg Richtung Fulda zwischen Würzburg-Estenfeld und dem Dreieck Schweinfurt-Werneck 5 Kilometer Stau. Die A44 Kassel Richtung Dortmund ist zwischen dem Dreieck Kassel-Süd und Kassel-Bad Wilhelmshöhe nach einem LKW-Brand gesperrt. Und die B207 Fehmarn Richtung Heiligenhafen, da gibt's zwischen Todendorf und der B501 Heiligenhafen-Ost 12 Kilometer Stau. Da wünsche ich Ihnen Geduld, falls Sie da gerade drin stehen, und drückt die Daumen, dass es bald weitergeht. Gute Fahrt.
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Die ARD-Hitnacht aus Magdeburg mit Musik von Michael Patrick Kelly und gerade eingetroffen mit elektronischer Post von Barbara und Holger aus Gelsenkirchen. Sie schreiben zu dem von mir vor wenigen Minuten gespielten Karatlied "Über sieben Brücken musst du gehen". Dem Lied würden wir heutzutage nicht folgen. Die Brücken in Deutschland sind inzwischen zu marode und könnten unter den Füßen nachgeben. Ja, trotzdem ein schönes Lied und macht mit der ARD-Hitnacht weiter so. Fernsehen ist eh Mist. Da kommen nur Wiederholungen, die man diese Woche schon zweimal gesehen hat. Ja, danke schön für diese Zeilen, Barbara und Holger. Ja, wir Radioleute freuen uns umso mehr, wenn Sie einfach hier dran sind bei uns. Und wer uns auch schreiben will, der tut das am besten an ard-hitnacht@mdr.de. Und jetzt gibt's das Liebeslied aus einem 40 Jahre alten Film. 86 war's. Da kam Top Gun in die Kinos mit Tom Cruise. Und der Song hier, Take My Breath Away von Berlin.

Carly Simon, und das war der Song, mit dem ich sie damals, genau 40 Jahre ist es her, so zum ersten Mal bewusst wahrgenommen habe. Und dann erst später habe ich erfahren, dass die Frau ja schon viele Jahre im Geschäft erfolgreich gewesen war und schon in den 70ern mit diesen herrlichen Songs, die sie da hatte. Ja, tolle Frau aus den USA. Coming Around Again von Carly Simon. Und hier in der ARD-Nacht habe ich jetzt für Sie Landenbeat, A Better Love. Oh, nicht mehr viele Minuten, dann ist es Mitternacht und dann gibt es erstmal die neuesten Nachrichten.

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1: Um 0 Uhr mit Ronald Lessig. Nach dem mutmaßlichen Anschlagsversuch mit einer Sprengstoffdrohne am Flughafen Leipzig hat die Bundesanwaltschaft die Ermittlungen an sich gezogen. Grund sei die besondere Bedeutung des Falls, hieß es zur Begründung. Aus der Nachrichtenredaktion Astrid Rolle.
2: Die Bundesanwaltschaft spricht von tatsächlichen Anhaltspunkten, dass auf dem Flughafengelände eine Explosion herbeigeführt werden sollte. Dazu seien an der Drohne professioneller Sprengstoff und ein Zünder angebracht worden. Die Drohne war in der Nacht zum Mittwoch in der Nähe von ukrainischen Antonov-Flugzeugen entdeckt worden. Experten entschärften die Sprengladung. Die Ermittler gehen mittlerweile zudem davon aus, dass auch der Gegenstand, mit dem eine DHL-Frachtmaschine in der Luft zusammengestoßen ist, eine Drohne war. Laut Bundesanwaltschaft handelt es sich um einen schwerwiegenden Angriff auf die Infrastruktur in Deutschland.
1: Die AfD baut laut aktuellem ARD-Deutschland-Trend ihren Vorsprung zur Union weiter aus. Wäre am kommenden Sonntag Bundestagswahl, käme die Partei demnach auf 28%. Die Union verliert weiter an Zustimmung und kommt nur noch auf 21%. Die SPD liegt unverändert bei 12%, die Linke bei 11%, die Grünen bei 15%. Mit der Bundesregierung zufrieden sind nur 13% der Befragten. Ein Mann, der im vergangenen Jahr mit dem Auto in eine Gewerkschaftsdemonstration in München gefahren ist, ist jetzt wegen Mordes zu lebenslanger Haft verurteilt worden. Das Oberlandesgericht stellte auch eine besondere Schwere der Schuld fest. Damit ist eine vorzeitige Entlassung unwahrscheinlich. Eine Frau und ihr zweijähriges Kind waren bei dem Anschlag gestorben, mehr als 20 weitere Menschen wurden verletzt. Der deutsche Energiekonzern RWE hat sich aus Projekten für Windparks in den USA zurückgezogen. Dafür bekommt RWE Geld von der US-Regierung. Was es damit auf sich hat, berichtet Carsten Kühntop aus Washington.
3: RWE hatte 3 Pachtverträge. Damit wollte der Konzern Windparks bauen vor den Küsten von New York, Kalifornien und Louisiana. Die Regierung von Präsident Trump war aber strikt dagegen. Und jetzt gibt es eine Einigung in diesem Streit. RWE erhält sein Geld zurück, 1,2 Milliarden Dollar, und hat sich gleichzeitig verpflichtet, dieses Geld stattdessen in Projekte für fossile Brennstoffe zu stecken in den USA. Diese Vereinbarung ist bereits die 5. ihrer Art, die Trumps Regierung geschlossen hat, um die Entwicklung von Offshore-Windprojekten zu stoppen.
1: Das waren die Nachrichten. Das Wetter in Deutschland. Häufig trocken, im Südosten letzte Schauer bei 18 bis 7 Grad. Am Tage meist trocken bei bis zu 19 Grad in Nordfriesland und 30 Grad am Oberrhein. Am Samstag viel Sonne, 22 bis 33 Grad. Am Sonntag erst trocken, später Schauer bis 35 Grad. Es ist 0 Uhr 3.
4: Und hier ist der Verkehrsservice in der ARD-Hitnacht. Die A2 Hannover Richtung Berlin ist zwischen Eilsleben und Bornstedt wegen eines defekten LKWs gesperrt. A3 Würzburg Richtung Frankfurt zwischen Weibersbrunn und Aschaffenburg Ost 6 Kilometer Stau. Und die A44 Kassel Richtung Dortmund ist zwischen dem Dreieck Kassel Süd und Kassel Bad Wilhelmshöhe nach einem LKW-Brand gesperrt. Das war's. Ich hoffe, Sie kommen gut durch, fahren Sie vorsichtig, kommen Sie gut an Ihr Ziel.
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4: Und die kommt vom Mitteldeutschen Rundfunk aus Magdeburg. Hier im Studio ist für Sie Frank Eberlein. Ich wünsche Ihnen einen wunderschönen guten Morgen. Ja, der ist gerade angebrochen, der Morgen. 4 Minuten ist er alt, der neue Tag. Es ist Freitag, der 7. August. Ja, und in den starten wir mit Musik. Aus Schweden, hier sind Roxette.

Ja, früher hat man da die Taschentücher und die Feuerzeuge rausgeholt. Das war einer der ja, großen, wie man einst sagte, Schmachtfetzen der frühen 70er Jahre. Sylvia's Mother von Dr. Hook in The Medicine Show hier. Gespielt in der ARD-Hitnacht. Ja, die schönen alten Lieder von früher kommen immer wieder. Die sind zeitlos und unsterblich. Und da haben wir noch mehr, ganz viele, kann ich Ihnen versprechen. Und zwischendurch erreichen uns auch immer mal wieder Grüße per E-Mail. Herzliche Grüße hier in diesem Fall aus dem schönen Lauchertal. Sibylle aus Sigmaringen-Jungnau hat die geschickt. Sibylle schreibt, ich sitze hier bei noch angenehmen 21 Grad auf meiner Terrasse bei einem kühlen Silvaner und genieße die ARD-Hitnacht. Dabei kann ich wunderbar meine Gedanken schweifen und den Tag ausklingen lassen. Eigentlich warte ich dringend auf Regen, schreibt Sibylle, aber das Gewitter hat sich nach Osten verabschiedet. Na, dann wird's ja vielleicht bald hier ankommen in Magdeburg, von wo wir heute Nacht senden. Schönen Dank, Sibylle. Schöne Grüße zurück. Und jetzt gibt's Musik aus den 80ern. Hier toller Popsong von den Thompson Twins. Hold Me Now. Und wenn auch Sie uns schreiben wollen, ja, die Adresse bekannt. Wenn nicht, sage ich Sie gerne nochmal. ard-hitnacht@mdr.de.

Fleetwood Mac hier in der ARD-Hitnacht. Ja, die einen freuen sich auf den Sommerurlaub, die anderen sind ein wenig betrübt, weil der Sommerurlaub schon vorbei ist. Ne? Geht immer viel zu schnell und man ist wieder zu Hause. Und wieder andere fahren erst gar nicht weg, kümmern sich lieber um Haus, Hof, Garten und Tiere. Oder die Kinder oder die Enkel kommen, ne? Und da wird's auch zu Hause richtig schön. Ich halte es in diesem Jahr so, dass ich 2 kleine Urlaube mache, jeweils 4-5 Tage. Und der eine ist schon zu Ende. Ich war Ende Juli in Frankreich und als ich von dort mit dem Auto zurückkam, so durch Belgien und die Niederlande, war ich dann irgendwann wieder in Deutschland. Und da stand tatsächlich an der Autobahn ein Ort angeschrieben, weiß auf blau, von dem ich vorher noch nie gehört hatte. Aber ich fühlte mich diesem Ort und seinen Einwohnern gleich sehr verbunden. Dieser Ort heißt Senden.

0: Ja, eine echte Hymne aus einem Kultfilm, aus Dirty Dancing, She's Like the Wind von Patrick Swayze. Und wir haben es 0.32 Uhr inzwischen. Hier ist der Verkehrsservice in der ARD-Hitnacht. Die A2 Hannover Richtung Berlin ist zwischen Eilsleben und Bornstedt wegen eines defekten LKWs gesperrt. A3 Würzburg Richtung Frankfurt am Main zwischen Weibersbrunn und Aschaffenburg Ost 6 Kilometer Stau. Und die A44 Kassel Richtung Dortmund ist zwischen dem Dreieck Kassel Süd und Kassel Bad Wilhelmshöhe nach einem LKW-Brand gesperrt. Kommen Sie gut an Ihr Ziel, fahren Sie vorsichtig.
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0: Und jetzt kommt Musik vom jungen Paul, also Paul Young heißt der Mann, großer Star der 80er hier, Love of the Common People.

Ich und ich, hier in der ARD-Hitnacht. Und die Bowling-Crew aus Seelze hat sich gemeldet. Sie spielt wieder, wie jede Nacht, 4 Stunden Bowling und wünscht allen, die arbeiten müssen, eine kühle Nacht und viel Spaß, egal was sie gerade treiben. Ja, danke schön für die Grüße aus Niedersachsen und wir geben die Grüße natürlich aufs Herzlichste zurück. So, und wer hat hier geschrieben? Michael, der uns im Südwesten Deutschlands hört und ja, er schreibt, gut, dass die Musik auch von unten nach oben kommt. Hier oben auf 3600 Metern ist es deutlich kühler, so um die 3 Grad. Oh, da braucht man eure Musik zum Aufwärmen. Also weiter so. Ja, wir versuchen's und geben unser Bestes und spielen einfach heiße Musik. Zum Beispiel jetzt von Lynn Anderson. Ja, Rose Garden. Schöner Song. Und danach gibt's Musik von Barclay James Harvest.

Ja, Vaya con Dios aus Belgien hier in der ARD-Hitnacht um 10 Minuten vor 1. Ja, durch Belgien bin ich neulich gefahren, habe ich auch vorhin erzählt. Auf der Rückreise von Frankreich wieder nach Hause nach einem Kurzurlaub. Und in Deutschland fuhr ich da an Senden vorbei, an Senden in Westfalen. Habe gesagt, dass mich als Radiomann natürlich dieser Ort gleich begeistert hat, ne? Und schöne Grüße dahin. Und dann hat sich Frank aus dem anderen Senden noch gemeldet. Er schreibt, es gibt noch ein Senden an der Iller, eine Kleinstadt im Kreis Neu-Ulm in Bayern. Vielleicht auch mal einen Abstecher wert. Ja, Frank, liebe Grüße zurück. Und viel Spaß jetzt mit Musik von Human League.

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1: Um 1 Uhr mit Ronald Lessig. Nach dem Fund einer Sprengstoffdrohne am Leipziger Flughafen hat die Bundesanwaltschaft die Ermittlungen übernommen. Bisher waren die Landesbehörden in Sachsen zuständig. Aus Baden-Baden ARD-Terrorexperte Holger Schmidt.
2: Es handele sich um einen schwerwiegenden Angriff auf die Transport- und Logistikinfrastruktur in Deutschland, erklärt Generalbundesanwalt Jens Rommel in einer Presseerklärung. Es besteht der Verdacht des versuchten Herbeiführens einer Sprengstoffexplosion und des gefährlichen Eingriffs in den Luftverkehr, so die Bundesanwaltschaft. Und sie spricht davon, dass es wohl 2 Drohnen waren, die am Dienstagabend am Flughafen Leipzig im Einsatz waren. Denn auch der Gegenstand, mit dem eine Frachtmaschine beim Durchstarten kollidiert sei, sei mutmaßlich eine Drohne gewesen, heißt es.
1: 37% der Wahlberechtigten sprechen sich dafür aus, eine Zusammenarbeit mit der AfD grundsätzlich auszuschließen. Das zeigt der aktuelle ARD-Deutschland-Trend, für den Infratest DIMAP knapp 1300 Wahlberechtigte befragt hat. Einzelheiten von Sabine Henkel aus Berlin.
3: Das waren schon mal mehr, also diese No-Go-Haltung, die hat abgenommen. Dann sind es 32%, die eine Zusammenarbeit nicht kategorisch ausschließen. Sie meinen, das können die Parteien von Fall zu Fall machen. Und 27% sagen, dass die anderen Parteien die Zusammenarbeit mit der AfD sogar suchen sollen. Das sind hauptsächlich diejenigen, die AfD wählen. Interessant ist die Haltung der CDU- und CSU-Wähler und Wählerinnen. Der größte Teil unter ihnen sagt, von Fall zu Fall sollten die anderen Parteien mit der AfD Politik machen.
1: Die niedrigen Pegelstände der wichtigen Wasserstraßen wie Rhein, Donau oder Elbe stellt die Schifffahrt und Unternehmen vor große Herausforderungen. Bundesverkehrsminister Bilger hat sich daher mit Vertretern von Industriehäfen und Schifffahrt getroffen. Im Anschluss stellte er ein Maßnahmenpaket vor. So erwägt Bilger, das Fahrverbot für Lkw an Sonn- und Feiertagen vorübergehend aufzuheben, um mehr Güter auf die Straße zu bringen. Auch die Bahn soll mehr Güter übernehmen. Vor der Küste Mallorcas ist eine neue Rekordwassertemperatur gemessen worden. Westlich der Insel registrierte eine Messboje 33 Grad. Das ist der höchste Wert, der jemals in einem spanischen Gewässer ermittelt wurde. Im westlichen Mittelmeer liegen die Wassertemperaturen derzeit etwa 4 Grad über dem langjährigen Durchschnitt. Die immer weiter steigenden Meerestemperaturen erhöhen unter anderem die Gefahr heftiger Stürme mit sintflutartigen Regenfällen im Herbst. Das waren die Nachrichten. Das Wetter in Deutschland. Häufig trocken, im Südosten letzte Schauer bei 18 bis 7 Grad. Am Tage meist trocken, im Norden einzelne Schauer, an den Alpen Gewitter, bei bis zu 19 Grad in Nordfriesland und 30 Grad am Oberrhein. Am Samstag sonnig bis 33 Grad. Es ist 1.03 Uhr.
4: Und hier ist der Verkehrsservice in der ARD-Hitnacht. Die A2 Hannover Richtung Berlin ist zwischen Eilsleben und Bornstedt wegen eines defekten LKWs gesperrt. A3 Würzburg Richtung Frankfurt am Main zwischen Weibersbrunn und Aschaffenburg Ost 6 Kilometer Stau. Und die A44 Kassel Richtung Dortmund ist zwischen dem Dreieck Kassel Süd und Kassel Bad Wilhelmshöhe nach einem LKW-Brand gesperrt. Kommen Sie gut an Ihr Ziel, fahren Sie vorsichtig.
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4: Mit Frank Eberlein hier im Studio in Magdeburg. Schön, dass Sie auch dabei sind.

Die Beatles hier in der ARD-Hitnacht. Ja, und der Freitag ist da und das heißt, das Wochenende steht vor der Tür. Ist das nicht schön? Sie werden jetzt vielleicht antworten, ja, das ist nicht schön. Wer denkt nämlich schon ans Wochenende, ne? Wenn er sich doch wochentags sogar in der Nacht mit richtig tollen Dingen beschäftigen darf. Wie zum Beispiel Frank aus Dresden, der mir gerade schrieb, dass er nach getaner Arbeit momentan noch in seinem Büro sitzt und Steuerkram erledigt. Ja, lieber Namensvetter, da wünsche ich dir ganz viel Spaß dabei. Ich liebe es ja auch, wenn ich ehrlich bin, immer wieder Quittungen zu sortieren, Belege zu scannen, zu ordnen, abzuheften, Einträge zu machen, ne, viele Stunden lang, damit ich dann irgendwann endlich meine Steuern zahlen darf. Also es gibt wirklich Beschäftigungen, die sind einfach paradiesisch. So, und jetzt gibt's paradiesische Musik hier bei uns. Aus den 80ern, Mitch Ure mit If I Was.

Boris Gardiner in der ARD-Hitnacht I Want to Wake Up With You. Schöner Popsong aus den 80ern und vor allem einer im Reggae-Rhythmus. Reggae assoziiert man ja immer so ein bisschen mit Fernweh, mit Hitze, ne, mit Strand und Sand und mit Karibik-Gefühl. Und sowas gibt's aber auch hier. Tim aus Baden-Württemberg hat gerade geschrieben, ich kann nicht schlafen, mir geht das Wetter echt auf die Nerven. Ich weiß ja nicht, wie es beim Rest ist, aber ich habe gefühlt 30 Grad in meinem Zimmer. Ja, das hat Frank übrigens vorhin auch geschrieben, Frank aus Dresden. Deshalb ist er ja noch in seinem Büro. Da sind es 22 Grad, zu Hause hat er auch 30 Grad oder mehr. Ja, geht den Menschen wie den Leuten so. Aber wir machen uns jetzt so ein paar kühle Gedanken bei heißer Musik. Und ich habe hier Duffy mit Mercy. Gute Nacht Ihnen.

0: Darby mit Sign Your Name. Ja, jetzt haben wir es kurz nach 1:30. Und hier ist der Verkehrsservice in der ARD-Hitnacht. Eine Meldung zunächst für die A1 Lübeck-Hamburg. Auf der Norderelbbrücke kommt es in beiden Richtungen mehrfach zu kurzzeitigen Sperrungen. Der Grund ist ein Schwertransport. Die A2 Hannover Richtung Berlin ist zwischen Eilsleben und Bornstedt wegen eines defekten LKWs gesperrt. Und die A44 Kassel Richtung Dortmund ist zwischen dem Dreieck Kassel Süd und Kassel Bad Wilhelmshöhe nach einem LKW-Brand gesperrt. Ja, verhältnismäßig wenig los in dieser Nacht. Möge das so bleiben. Also fahren Sie vorsichtig und kommen Sie dann bald gut an Ihr Ziel.
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0: Ja, und jetzt ein schöner Titel von 1995. Erinnern Sie sich an dieses Jahr? Ja, gut 30 Jahre ist es her. Da kam eine Band namens Fool's Garden und die hatte diesen herrlichen Song hier. Lemon Tree. Immer noch ein schönes, frisches Lied. Gerade jetzt um kurz nach 1:30 in der Nacht hält das, glaube ich, jeden munter.

Sam Smith. Sam Smith, so ist es richtig, ne? Hier in der ARD-Hit-Nacht, aber um die Zeit, da kann die Zunge schon mal so ein bisschen einschlafen, nicht wahr? Jetzt gibt's um genau 13:45 Musik von Bonnie Tyler. Ja, wir grüßen Sie im Musikerhimmel und erinnern uns an diesen schönen Song. Der kommt gleich ganz wuchtig daher. Moment, hier. Boah, eine richtige Pop-Hymne aus den frühen 90ern. Bitter Blue.

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1: Um 2 Uhr mit Ronald Lessig. Nach dem mutmaßlichen Anschlagsversuch mit einer Sprengstoffdrohne am Flughafen Leipzig hat die Bundesanwaltschaft die Ermittlungen an sich gezogen. Grund sei die besondere Bedeutung des Falles, hieß es zur Begründung. Aus der Nachrichtenredaktion Astrid Rolle.
2: Die Bundesanwaltschaft spricht von tatsächlichen Anhaltspunkten, dass auf dem Flughafengelände eine Explosion herbeigeführt werden sollte. Dazu seien an der Drohne professioneller Sprengstoff und ein Zünder angebracht worden. Die Drohne war in der Nacht zum Mittwoch in der Nähe von ukrainischen Antonov-Flugzeugen entdeckt worden. Experten entschärften die Sprengladung. Die Ermittler gehen mittlerweile zudem davon aus, dass auch der Gegenstand, mit dem eine DHL-Frachtmaschine in der Luft zusammengestoßen ist, eine Drohne war. Laut Bundesanwaltschaft handelt es sich um einen schwerwiegenden Angriff auf die Infrastruktur in Deutschland.
1: 85% der Deutschen sind unzufrieden mit der Arbeit der Bundesregierung. Das zeigt der aktuelle ARD-Deutschland-Trend, für den Infratest DIMAP knapp 1300 Wahlberechtigte befragt hat. Auch die Regierungsumbildung wirkte sich nicht positiv aus. Aus Berlin Sabine Henkel.
3: Wenn am kommenden Sonntag Bundestagswahlen wären, würden CDU und CSU 21% erreichen. Etwas weniger als im Juli. Die AfD kommt in dieser Umfrage auf 28%. Das ist ein leichtes Plus. Alle anderen Parteien erreichen unveränderte Prozentzahlen. Die SPD 12, die Grünen 15 und die Linke 11%. Bundeskanzler Friedrich Merz hatte einige CDU-Posten neu besetzt, darunter das Gesundheits- und das Verkehrsministerium, außerdem in der Fraktion und im Kanzleramt.
1: US-Präsident Trump versucht erneut, das Recht auf Staatsbürgerschaft durch Geburt in den USA einzuschränken. Er unterzeichnete 2 Dekrete, die sogenannten Geburtstourismus verhindern sollen. Laut Trump kommen unzählige Frauen als Touristinnen getarnt zum Entbinden in die USA, damit ihr Kind die US-Staatsbürgerschaft erhält. Dies werde nun nicht mehr möglich sein. Erst im Juni hat